0: Dankeschön. Das war jetzt eben Intermission von der berühmten Mary Lou Williams, einer sehr bekannten Jazz-Komponistin und Pianistin, Zeitgenossin von Duke Ellington, von Charlie Parker, Dizzy Gillespie. Und sie fand auch die entsprechende Wertschätzung ihrer Kollegen damals. Es geht weiter mit einer Komposition von Heinrich Werkel mit dem Titel...
1: Mit dem Titel ist bei mir das immer so ein Problem, wenn mir die Titel meistens erst hinten noch einfallen. Ich muss eigentlich länger nachdenken über den Titel als über die Komposition. Zumindest in diesem Fall war es so. Und in diesem Fall war es eigentlich relativ einfach, weil die Stimmung von der Komposition ist einfach mystisch und deshalb heißt das Stück Mystisch.

0: Patrice Heroy, Michael Jarian, Heinrich Werthi. Das letzte Stück hat auch einen ganz speziellen Titel. Es stammt von Viola.
1: Ja, es ist halt so, jedes Jahr kehrt wieder. Es hat einen anderen Titel, es heißt dann 2014 oder 2015. Bald wird es 2016 heißen. Aber da gibt es immer so Komponenten, die kommen immer wieder. Die werden auch ein bisschen lästig, eventuell. Ihr werdet es hören. Es gibt auf alle Fälle in dem Stück welche, die lästig werden. Und ich habe das damals geschrieben von dem Jahreswechsel 2013 auf 2014. Und einerseits ist man in Vorfreude auf das neue Jahr, aber man weiß nicht genau, was kommen wird. Insofern viel Spaß bei dieser Überraschung fürs Jahr 2016.

Just Another Day, zuletzt gehörtes Stück, geschrieben von Viola Falb. Sie hörten einen außergewöhnlichen Konzertmitschnitt aus unserem reichhaltigen Ö1 Jazz-Archiv. Adriane Muttenthalers Sextett Criss Cross gastierte am 10. September 2015 im Wiener Radiocafé in der Argentinierstraße und präsentierte die jüngste Arbeit Oasen. Neben Adriane Muttenthaler Klavier und Komposition waren zu hören Chris Kronreif, Sopransaxophon, Viola Falb, Altsaxophon und Komposition, Michael Erian, Tenorsaxophon und Komposition, Heinrich Werkel, Bass und Komposition und Patrice Herrall, Schlagzeug. Aufgenommen wurde das Konzert von Gerald Palli und Aufnahmeleiter war Michael Radanovic. Marlene Schnedl hat für Sie diesen Mitschnitt aus dem Archiv erneut auf die Bühne geholt. Ja, und wir hören noch weiter mit Adriane Muttenthaler, die zu den Pionierinnen in der österreichischen Jazzgeschichte zählt. Als Bandleaderin, Pianistin und Komponistin hat sie ja bereits in sehr jungen Jahren ihr Können unter Beweis gestellt. Das zeigt sie ja auch mit ihrer 1983 gegründeten Formation Criss Cross, ein Novum in der damaligen österreichischen Jazzgeschichte. Adriane Muttenthaler ist als klassische Musikerin ausgebildet, hat aber bereits in jungen Jahren ihre große Leidenschaft für den Jazz entdeckt und sich auch einen Namen gemacht als Komponistin von Werken der neuen Musik. Und auch die Improvisation nimmt einen wichtigen Stellenwert in ihrer Arbeit ein. In folgenden Stücken zum Ausklang dieser Jazz-Archivstunden zu hören. 1995 nahm sie mit der ebenfalls eine Ausnahmemusikerin der österreichischen Jazz-Szene, Sängerin Ali Gagel, das Album Black Cherries auf. Adriane Muttenthaler spielt hier bei einigen Stücken auch im Klavier, auf den Saiten, mit Filzschlägeln, Ping-Pong, Bällen, Papier etc. Ja, Sie werden es hören beim Titelstück des Albums Black Cherries, davor aber das Stück Kündigung.

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0: Heute hörten Sie einen außergewöhnlichen Konzertmitschnitt aus unserem reichhaltigen Ö1 Jazz-Archiv aus dem Jahr 2015. Adriane Muttenthalers Sextett Crisscross im Wiener Radiocafé in der Argentiner Straße und zum Ausklang zwei Stücke vom Album Black Cherries aus dem Jahr 1995. Adriane Muttenthaler Klavierkomposition im Duo mit Ali Gagel Gesang. Marlene Schnedl verabschiedet sich und wünscht noch eine angenehme Nacht.
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2: Am Mikrofon ist Rainer Hons, es ist 3 Uhr. Künstliche Intelligenz kommt jetzt auch verstärkt im Gesundheitsbereich zum Einsatz, etwa bei der Gesundheitskasse ÖGK. Sie will verstärkt auf KI-Agenten setzen, die so programmiert sind, dass sie zahlreiche Aufgaben selbstständig erledigen können. Katja Arthofer berichtet.
3: Sich nach der Geburt für die richtige Kinderbetreuungsgeldvariante zu entscheiden, ist gar nicht so einfach. Die Anträge dafür zu stellen, auch nicht. Das sollen künftig KI-Agenten übernehmen, sagt ÖGK-Digitalisierungschef Moritz Mitterer und bringt das Beispiel eines Patienten, der in seiner Nähe Angebote zur Rauchentwöhnung sucht.
4: KI-Agent kann hier bestmöglich unterstützen, weil der Befund wird hochgeladen über die ÖGK-App und es kommt dann die Empfehlung automatisiert, dass es Kurse von der ÖGK angeboten werden. Im besten Fall gleich welche in ihrer Nähe. Es wird gesagt, wie viel Zeit haben Sie, 30 Minuten, 60 Minuten, einmal wöchentlich, und dann soll das auch direkt gebucht werden, wenn Sie sagen, ja, das passt in Ihren Kalender rein.
3: Terminbuchung eines ersten Schritt könnte es noch heuer geben. Personalisierte Angebote mit allen Gesundheitsdaten sollen folgen. Das muss aber noch datenschutzrechtlich abgesichert werden.
2: Was kann man tun, damit es erst gar nicht zu Übergriffen auf Kinder oder Jugendliche kommt? Und wie geht man vor, wenn etwas passiert ist? Dazu hat die Gemeinde Bürmoos im Flachgau gemeinsam mit 11 Vereinen einen Leitfaden erarbeitet, berichtet in Salzburg Peter Obermüller.
5: Hier in Bürmoos sind rund 350 Kinder und Jugendliche in Vereinen organisiert. Beim Fußballverein, der Feuerwehr, beim Tennisclub. Es gibt auch einen Schützen, einen Museums-, einen Fischer- und einen Imkerverein. Gemeinde und Funktionäre haben mit den Kinderfreunden den Leitfaden erarbeitet. Die Vereine sollen in Bürmoos ein sicherer Ort für Mädchen und Buben sein, so Cornelia Ecker, Bürgermeisterin SPÖ.
6: Initiative war für mich immer wieder diese Horrormeldungen bezüglich Missbrauch an Kindern und Jugendlichen. Es ist ein Fahrplan für alle Erwachsenen, wenn mir was auffällt, was ich dann zu tun habe.
5: Wie schützt man Kinder und Jugendliche? Was kann bei Vereinslokalen oder Umkleideräumen verbessert werden? Wie reagiert man auf Veränderungen im Verhalten bei Mädchen und Buben? Wie wird ein Vorfall richtig gemeldet? Und vieles mehr gibt es auf 20 Seiten zusammengefasst. Österreichweit einzigartig.
2: Und ein Meteor über dem US-Bundesstaat Massachusetts hat für einiges an Aufregung gesorgt. Viele haben seinen Eintritt in die Erdatmosphäre als heftige Explosion wahrgenommen. Die NASA vergleicht die dabei freigesetzte Energie mit der von 300 Tonnen TNT. Druckwellen waren von Delaware bis Montreal zu spüren und eine helle Feuerkugel war am Himmel zu sehen. Viele Menschen berichten von zitternden Gebäuden und Erschütterungen des Bodens. Jetzt zum Wetter und zu Nathalie, aber
7: gestern waren in Oberösterreich, Niederösterreich und im Burgenland ein paar heftige Gewitter unterwegs. Windspitzen um die 100 Kilometer pro Stunde gab es zum Beispiel in Bad Vöslau. Auch heute sind wieder Schauer und Gewitter dabei. Sie werden am Nachmittag und Abend häufiger. Außerdem kann es stellenweise auch zu Unwettern kommen, und zwar vor allem wegen den gefährlichen Sturmböen. Zeitweise ist heute aber auch Platz für Sonnenschein und mit der Sonne wird es warm. 23 bis 30 Grad bekommt es am Nachmittag. Morgen kühlt es dann vorübergehend ab.

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1: Gerhard Kramel heißt Sie zur Ö1 Jazznacht. Herzlich willkommen. Nun zur Musik von Miles Davis, die im Rahmen der Bootleg-Series der Jazzhörerschaft zugänglich gemacht wurde. Einige Ausschnitte aus That's What Happened 1982 bis 1985, The Bootleg Series Volume 7. Die Box besteht aus zwei CDs mit bisher unveröffentlichtem Studiomaterial. Von den Sessions zu Star People, Decoy und You're Under Arrest. Und einer weiteren CD mit einer Live-Aufnahme. Miles Davis live in Montreal am 7. Juli 1983. Als erste Kostprobe nun ein Stück aus einer Studio-Session. Miles Davis und Band und eine Demo-Version von Never Loved Like This.

Miles Davis, Never Loved Like This. Das folgende Stück ist ebenfalls eine unveröffentlichte Studioaufnahme, ein Radiohit aus dem Jahr 1984. What's Love Got to Do With It? In der Fassung von Miles Davis und Band aus dem Boxset That's What Happened 1982 bis 1985.

Miles Davis und Band mit What's Love Got to Do with It. Nun zur dritten CD des Boxsets, zum Konzertmitschnitt. Aufgenommen wurde er live im Théâtre Saint-Denis in Montreal am 7. Juli 1983. It Gets Better.

It Gets Better. Miles Davis an der Trompete, Bob Berg am Saxophon, John Scofield an der Gitarre, Robert Irving III an den Keyboards, Daryl Jones am Bass, Al Foster am Schlagzeug und Steve Thornton an der Perkussion. Ein letzter Ausschnitt aus dieser Live-Aufnahme aus Montreal. Miles Davis und Band mit Code 3.

Miles Davis und Band mit Code 3, live in Montreal am 7. Juli 1983 aufgenommen. Nun zur Musik mit der Frankfurt Radio Big Band unter der Leitung von Jim McNeely. Sie hören seine Bearbeitung von Igor Strawinskys Le Sacre du Printemps. Der Solist ist Tenorsaxophonist Chris Potter.

Adoration. Musik mit der Big Band des Hessischen Rundfunks. Hier unter dem Namen Frankfurt Radio Big Band zu hören. Unter der Leitung von Jim McNeely. Als Solist wurde der Weltklasse-Saxophonist Chris Potter geladen. Das Album trägt den Titel Rituals und präsentiert eine Bearbeitung von Igor Strawinskys Le Sacre du Printemps, dem zentralen Schlüsselwerk der klassischen Musik des 20. Jahrhunderts. Zu hören gibt es aber keine Jazz-Version von Le Sacre du Printemps, sondern ein neues Werk, das deutlich hörbar inspiriert von der Ton- und Klangsprache des Sacre ist.

Sacrifice. Eine Verbindung von Experimentierfreude und beeindruckender Klangpräzision. Dafür steht das Album Rituals mit Chris Potter als Solist am Tenorsaxophon, gemeinsam mit der Frankfurt Radio Big Band. Am Beginn dieses Projekts stand ein Auftragswerk der Alten Oper Frankfurt für ein Stravinsky-Festival im Jahr 2013. Sie hören nun einen letzten Ausschnitt aus der erweiterten Studioaufnahme.

die Frankfurt Radio Big Band unter der Leitung von Jim McNeely. Als Solist mit dabei Chris Potter am Tenorsaxophon. Musik vom Album Rituals mit Bearbeitungen der Musik Igor Strawinskis. Nun zu einem Stück des polnischen Trompeters Tomasz Stanko. Er veröffentlichte auf ECM 1997 sein Album Leosia. Daraus nun The Morning Heavy Song. Die introspektiven Klänge zur Meditation und Kontemplation erzeugten damals neben Stanko Bobo Stenson am Piano, Anders Jormin am Bass und Tony Oxley am Schlagzeug.

The Morning Heavy Song. Tomasz Stanko an der Trompete, Bobo Stenson am Piano, Anders Jormin am Bass und Tony Oxley an den Drums. Aus Sydney, Australien stammt das experimentelle Jazz-Trio The Necks, bestehend aus Chris Abrams, Piano und Orgel, Tony Buck, Drums, Perkussion und Gitarre und Lloyd Swanton am Bass. Schon einige Male waren sie in der Österreich 1 Jazz nachzuhören. Das nun folgende minimalistische Mantra stammt aus ihrem Album The Boys aus dem Jahr 1998.

sparsame und flüchtige Klänge mit dem Trio The Necks. Ein Ausschnitt aus dem Filmmusikalbum The Boys aus dem Jahr 1998. Nun zur Musik von Robert Glasper, der mit seiner Mischung aus Jazz, Hip-Hop und R&B Hallen füllt und ein Publikum eroberte, das nicht unbedingt über die 100-jährige Geschichte der Kunstform Bescheid weiß.

Let It Ride, das Robert Glasper Experiment mit Norah Jones Gesang, Chris Dave Drums,

Frustration über die, wie er meint, obsessive Vergangenheitshörigkeit des Jazz-Establishments wuchs. Eine Zeit lang führte er ein, wie er es ausdrückt, Doppelleben. Mit seinem Trio spielte er im New Yorker Village Vanguard akustischen Jazz und danach zu später Stunde unter einem anderen Namen Hip-Hop mit Mos Def. Mit seiner Band Robert Glasper Experiment und seinem Black Radio Projekt startete er den Versuch, frei von Nostalgie ein neues Kapitel im Jazz aufzuschlagen. Sehr zum Ärger von Wynton Marsalis übrigens. Dieser warf, so wie einige andere Kritiker auch, Glasper Verwässerung, Ausverkauf und Kommerzialisierung des Genres vor. Aber urteilen Sie selbst. Sie hören zwei Stücke in Folge: I Stand Alone und Big Girl Body.

das Robert Glasper Experiment. Es folgt Musik des Saxophonisten Zoot Sims, aufgenommen im Jahr 1973. My Old Flame.

My Old Flame. Mit Zoot Sims am Tenorsaxophon, Jimmy Rawls am Piano, George Mraz am Bass und Mousy Alexander am Schlagzeug. Noch zwei Kostproben aus diesem Album, das auf High Note unter dem Titel Zoot Suit erschienen ist. Do Nothing Till You Hear From Me und I Got It Bad. Beide Stücke komponiert von Duke Ellington.

Sue Sims und sein Quartett. Nun zu einem Saxophonisten aus New York, der in seinem Quartett auch den österreichischen Bassisten Hans Klawischnik beschäftigte. Die Rede ist vom Tenorsaxophonisten Wayne Escoffery. Und hier ist Musik von seinem Album Veneration aus dem Jahr 2007.

0: Wayne Scarfery, Joe Locke, Hans Klawischnik und Louis Nash mit Tell Me Why. 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Es folgen nun die 5 Uhr Nachrichten und danach geht es weiter mit der Ö1 Jazznacht.
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2: Am Mikrofon Martin Balder. Heute wäre die im April eingeführte und im Mai verlängerte Spritpreisbremse ausgelaufen. ÖVP, SPÖ und Neos haben sich jetzt auf eine erneute Verlängerung um einen weiteren Monat geeinigt. Die Entlastung fällt aber deutlich niedriger aus als im Mai. Mehr von Tanja Malle.
3: Nach langem Ringen in der Dreierkoalition stand gestern am späten Nachmittag fest, die Senkung der Preise für Benzin und Diesel wird im Juni abgespeckt fortgesetzt. Die Senkung der Mineralölsteuer macht ab Juni 1,7 Cent aus, im Mai waren es noch 2 Cent. Und im Juni fällt die Gewinnmargenbegrenzung für große Mineralölkonzerne weg. Über diesen Weg kamen im Mai pro Liter weitere 2,5 Cent an Preisdämpfung hinzu. Das ist nun vorbei. Eingriffen in die Gewinnmargen standen vor allem Neos und ÖVP kritisch ablehnend gegenüber, während sie die SPÖ befürwortet hat. Die Senkung der Mineralölsteuer will die Koalition noch bis Ende August jeden Monat neu prüfen. Und bis dahin soll auch der Preisrunterhebel dafür sorgen, dass Preissenkungen auf dem Ölmarkt unverzüglich an die Kunden an den Zapfsäulen weitergegeben werden.
2: Der Iran hat für eine Einigung mit den USA neuerlich die Freigabe eingefrorener Auslandsvermögen zur Bedingung erklärt. Ohne diese Freigabe werde Teheran nicht in die nächste Verhandlungsrunde eintreten, so die iranische Nachrichtenagentur Fars. Schätzungen zufolge liegen mehr als 100 Milliarden Dollar an iranischem Geld auf Konten im Ausland, die durch Sanktionen blockiert sind. US-Präsident Donald Trump hatte noch am Freitag eine endgültige Entscheidung über eine Verlängerung der Waffenruhe angekündigt. Das Thema danach aber nicht mehr angesprochen. In Kolumbien findet heute die erste Runde der Präsidentschaftswahl statt. Als Favorit gilt der linksgerichtete Senator Iván Cepeda. Er will den Kurs des scheidenden Staatschefs Gustavo Petro weiterführen. In Petros Amtszeit stiegen die Löhne und die Arbeitslosigkeit ging zurück. Doch die Gewalt durch linke und rechte Rebellengruppen sowie Drogenbanden nahm zu. In der Fußball-Champions League hat Paris Saint-Germain seinen Vorjahrestitel verteidigt. Die Franzosen setzten sich im Finale in Budapest gegen Arsenal London im Elfmeterschießen durch. In Paris feierten rund 20.000 Menschen. Es kam auch zu Krawallen. Laut Polizei gab es mehrere Verletzte. Mehr als 230 Randalierer wurden festgenommen. Das waren die Nachrichten mit Martin Balder. Und nun zum Wetter.
4: Sehr warm, zum Teil schwül und gewitterig geht es durch den heutigen Sonntag. Vor allem im Bergland halten sich vorerst da und dort noch etwas dichtere Wolken und einzelne Regenschauer. Bald aber überwiegt für ein paar Stunden fast überall der Sonnenschein. Allerdings entstehen schon gegen Mittag wieder mehr oder weniger dichte Quellwolken und nachfolgend zahlreiche und teils auch kräftige Regenschauer und Gewitter. Wieder sind Starkregenhagel und stürmische Böen möglich. Aber auch abseits der Gewitter weht vielerorts lebhafter bis kräftiger Wind, meist aus Südwest bis Nordwest. Die Temperaturen erreichen 23 bis 30 Grad, in 2000 Meter Höhe es zu Mittag 10 bis 15 Grad. Morgen Montag wird es etwas kühler, speziell an der Alpen-Nordseite. Dazu ist es unbeständig. Anfangs regnet es noch recht verbreitet. Im Laufe des Tages kommt aber vor allem im Westen und Süden zeitweise die Sonne hervor. Ein paar Schauer gibt es am Nachmittag noch von Salzburg bis Niederösterreich. Zum Teil kräftiger Nordwestwind und 16 bis 25 Grad. Am Dienstag schon wieder wärmer und überwiegend sonnig, im Westen ab Mittag aber Schauer. So viel zum Wetter mit Jörg Stibor.

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1: Gerhard Kramer heißt sie zur letzten Stunde der Österreich 1 Jazznacht. Herzlich willkommen. Sie hören Balladeskes und Sentimentales zur blauen Stunde. Den Anfang macht Musik des Trios Thumbscrew. Die Band besteht aus Michael Formanek am Bass, Thomas Fujiwara an den Drums und Mary Halverson an der Gitarre. Vom Album Thumbscrew aus dem Jahr 2014 das Stück Fluid Hills in Pink.

Musik vom Album Thumbscrew mit Michael Formanek Bass, Thomas Fujiwara an den Drums und Mary Halverson an der Gitarre. Das nächste Stück trägt den Titel Cheap Knockoff.

Cheap Knockoff. Das Trio Thumbscrew. Nun zum Pianisten Mulgrew Miller und seiner Band. Prominent besetzt unter anderem mit dem Saxophonisten Kenny Garrett. Wingspan.

Tony Garrett als Saxophon, Marco Miller Piano, Steve Nelson Vibraphon, Janet Moffett am Bass und Tony Readers am Schlagzeug. Musik vom Album Wingspan aus dem Jahr 1987. Für Marco Miller war Jazz eine einerseits fortschrittliche und gleichzeitig folkloristische Kunstform. Reißerisch

Nina Urch mit dem Trio des Pianisten Mongrew Miller. Sein kraftvoller Anschlag, seine glasklare Artikulation und ein scheinbar endloser Fluss an Ideen machten Mongrew Miller zur Inspirationsquelle für Generationen von Jazzmusikern. Ein letzter Ausschnitt aus seiner Aufnahme With Our Own Eyes aus dem Jahr 1994. Gemeinsam mit Bassisten Richie Good und Schlagzeuger Tony Readers interpretiert er zwei Stücke in Folge, Carousel und danach Somewhere Else.

Mulgrew Miller und sein Trio. Nun zu einem Album aus dem Jahr 1961 mit Musik des Posaunisten Curtis Fuller. Das Album Soul Trombone and the Jazz Clan war Curtis Fullers erstes Album für das Impulse Label. Er gehörte zu dieser Zeit Art Blakey's Jazz Messengers an und stellte für diese erste Aufnahmesession beim neuen Label ein großartiges Sextett zusammen, bestehend aus Freddie Hubbard an der Trompete, Jimmy Heath Tenorsaxophon, Cedar Walton Piano, Jimmy Merritt am Bass und Jimmy Cobb am Schlagzeug. Hier ein erstes Stück von diesem Album, The Clan.

Curtis Fuller und Band vom Album Soul Trombone and the Jazz Clan. Zum Abschluss noch zwei Stücke daraus in Folge: In the Wee Small Hours of the Morning und Dear Old Stockholm.

0: Musik von Curtis Fuller und Band. 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Wir sind am Ende der Jazznacht angekommen. Gerhard Gramel wünscht Ihnen einen angenehmen Tag mit Österreich 1.
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2: Im Nachrichtenstudio ist Konstantin Hahn. Ärztliche Konsultationen, Diagnosen, Therapien und vieles mehr. Die Versicherungsanstalt öffentlich Bediensteter, Eisenbahnen und Bergbau verdoppelt den Selbstbehalt für solche Leistungen. Die Erhöhung erfolgt von derzeit 10 auf zukünftig 20% und das bereits ab dem morgen beginnenden Juni. Tanja Mahler berichtet.
3: Die Verdoppelung des Behandlungsbeitrags, also des Selbstbehalts, kommt überraschend und tritt bereits am Montag in Kraft. Die Versicherungsanstalt öffentlich Bediensteter Eisenbahnen und Bergbau hat die Erhöhung am Freitag auf ihrer Homepage kundgetan. Erreichbar war dort vorerst aber niemand. Die Erhöhung hat die Hauptversammlung beschlossen. Begründet wird sie online mit der, Zitat, angespannten Budgetsituation. Man wolle das Leistungsniveau in Zukunft sicherstellen. Für Versicherte mit geringem Einkommen gebe es weiterhin die Möglichkeit zur Befreiung bzw. Nachsicht vom Behandlungsbeitrag, so die knappe Mitteilung. Kritik am Vorgehen kommt von den Grünen. Sie sprechen von einer überfallsartigen Verschlechterung der Leistungen. Eine rechtzeitige Information der Versicherten wäre das Mindeste gewesen.
2: Die internationale Atomenergiebehörde IAEA prüft den russischen Vorwurf zu einem Drohnenangriff auf das AKW Saporischschja. IAEA-Experten vor Ort hätten um Zugang zum betroffenen Kraftwerksgebäude gebeten, teilt die Organisation mit. Zuvor hatte die von Russland eingesetzte Kraftwerksleitung der Ukraine einen Drohnenangriff auf einen Maschinensaal vorgeworfen. Das ukrainische Militär weist die Behauptung zurück. Mehr als 40 Millionen Kolumbianer und Kolumbianerinnen sind heute zur Präsidentschaftswahl aufgerufen. Alles deutet auf einen Dreikampf zwischen dem linken Kandidaten der Regierung, dem Senator Iván Cepeda, und zwei rechten Bewerbern hin. Aus Kolumbien Ernst Kernmeier.
4: Es wird eine Richtungsentscheidung heute in Kolumbien. Der linke Kandidat Iván Cepeda gilt laut Umfragen als Favorit. Er tut was für uns Arbeiter, sagt eine Frau in Bogotá. Cepeda will das Projekt des derzeitigen linken Präsidenten Gustavo Petro fortsetzen, doch er ist umstritten. Vier Jahre Tragödie seien es unter dieser Regierung gewesen, sagt eine Ärztin. Sie will den rechtsaußen-Anti-Establishment-Kandidaten Abelardo de la Espreya wählen. Laut Umfragen haben Cepeda und de la Espreya die besten Chancen. Dass bei insgesamt 14 Kandidaten heute jemand die absolute Mehrheit schafft, ist aber unwahrscheinlich. Die Entscheidung dürfte in einer Stichwahl in 3 Wochen fallen.
2: Die österreichische Krebshilfe warnt am heutigen Weltnichtrauchertag vor neuen Formen der Nikotinsucht, vor allem bei Jugendlichen. Neue Produkte wie Nikotinbeutel, Vapes und Tabakerhitzer überkompensieren den Rückgang beim klassischen Rauchen, so die Krebshilfe. Sie fordert ein Verbot von Nikotinbeuteln. Das waren die Nachrichten mit Konstantin Hahn. Zum Wetter.
5: Zeitweise sonnig, sehr warm, zum Teil schwül und damit gewitteranfällig ist der Sonntag heute. Stellenweise sind auch heftige Gewitter möglich, mit Sturmböen, viel Regen in kurzer Zeit und eventuell auch Hagel. Derzeit aber noch ruhig in Wien heiter bei Werten um 16 Grad, Eisenstadt heiter 18, St. Pölten und Linz wolkig 15, Salzburg bewölkt 16, Innsbruck heiter 15, Bregenz heiter 17, Graz bewölkt 14 und Klagenfurt heiter 15 Grad. Speziell im Bergland halten sich noch ein paar Wolken und vereinzelt regnet es ein bisschen, etwa im Salzkammergut. Nach und nach setzt sich aber verbreitet die Sonne durch. Gegen Mittag entstehen dann mehr und mehr Quellwolken und nachfolgend einige Regenschauer und Gewitter. Am Nachmittag und Abend sind auch Unwetter möglich. Auch abseits der Gewitter frischt vielerorts lebhafter bis kräftiger Wind aus Nordwest bis Südwest auf und die Temperaturen erreichen 23 bis 30 Grad, in 2000 Meter Höhe um 13 Grad. Soviel zum Wetter mit Nicola Biermeier.
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11: Und wir starten mit Leopold Mozarts Neuer Lambacher, daraus der vierte Satz. Guten Morgen am Sonntag.

für den Abt des oberösterreichischen Benediktinerklosters in Lambach komponiert, aus Leopold Mozarts Sinfonie in G-Dur mit dem Linzer Bruckner Orchester unter Martin Sieghardt. Das Orchester hören Sie übrigens auch heute Vormittag bei der Eröffnungsmatinée der oberösterreichischen Stiftskonzerte in St. Florian. Unter Markus Poschner spielt das Bruckner Orchester ab 11.03 Uhr aus der C-Dur-Sinfonie von Franz Schubert und begleitet die Solistin Noah Wildschut bei Max Bruchs Violinkonzert in G-Moll, heute als Live-Matinée in Ö1 zu hören. Und am Pult steht auch jetzt Markus Poschner. Wir hören aus der Orchestersuite Der Bürger als Edelmann.

Auftritt und Tanz der Schneider aus Der Bürger als Edelmann von Johann Strauss, das Orchestra della Svizzera Italiana unter Markus Poschner. Ab kommender Spielzeit ist er dann Chefdirigent des ORF Radiosinfonieorchesters und dieses hören wir auch jetzt mit Xavier de Maistre an der Harfe.

Xavier Demestre und das RSO unter Bertrand Deby mit einer Bearbeitung von Joseph Haydns Klavierkonzert in G-Dur, daraus der dritte Satz. 6.19 Uhr, guten Morgen mit Ö1 am Sonntag und jetzt mit Musik von Georg Friedrich Händel.

Aus dem Concerto Grosso Nummer 8 hörten wir die Hamburger Solisten unter Emil Klein, Musik von Georg Friedrich Händel, den sein Zeitgenosse Domenico Scarlatti wegen seines beeindruckenden Cembalo-Spiels übrigens sogar mit dem Teufel verglichen haben soll, aber auch Scarlatti selbst galt vielen als teuflischer Virtuose.

0: Alessandra Gentile und Davide Bandieri spielt Musik von Ferruccio Busoni. Jetzt ist es 6:30. Sie hören die Nachrichten mit Martin Balder.
1: Guten Morgen. Die Spritpreisbremse wird neuerlich um einen Monat verlängert. Darauf haben sich ÖVP, SPÖ und NEOS geeinigt. Allerdings wird ab Juni nur mit dem Mineralölsteuer um 1,7 Cent pro Liter gesenkt. Eine Begrenzung der Gewinnmargen wird es nicht mehr geben. Zudem werden die Tankstellen bis Ende August dazu verpflichtet, Preissenkungen auf den internationalen Märkten an die Kundschaft weiterzugeben. Der Iran hat für eine Einigung mit den USA neuerlich die Freigabe eingefrorener Auslandsvermögen zur Bedingung erklärt. Ohne diese Freigabe werde Teheran nicht in die nächste Verhandlungsrunde eintreten, so die iranische Nachrichtenagentur Fars. Schätzungen zufolge liegen mehr als 100 Milliarden Dollar an iranischem Geld auf Konten im Ausland, die durch die Sanktionen blockiert sind. Die Wiener Festwochen haben den Auftritt des umstrittenen US-Milliardärs Peter Thiel abgesagt. Gründe dafür seien die wachsende Zahl kritischer Stimmen und immer mehr Absagen von Beteiligten des künstlerischen Programms gewesen, hieß es in einer Aussendung der Festwochenleitung. Thiel hätte am 7. Juni an einer Diskussion zum Thema Armageddon und Antichrist von der Theologie zur Realpolitik teilnehmen sollen. In der Fußball-Champions League hat Paris Saint-Germain seinen Titel aus dem Vorjahr verteidigt.

0: Die Franzosen setzten sich im Finale in Budapest gegen Arsenal London im Elfmeterschießen durch. In Paris feierten rund 20.000 Menschen. Es kam auch zu Krawallen. Laut Polizei gab es mehrere Verletzte. Mehr als 230 Randalierer wurden festgenommen. Das Wetter heute zeitweise sonnig, im Laufe des Tages jedoch zunehmend gewitterig. Die Gewitter sind überall möglich und können kräftig ausfallen. Es wird sehr warm und zum Teil schwül mit 23 bis 30 Grad und auch abseits der Gewitter ist es windig. Es ist 6.32 Uhr.
1: Und damit noch zu erfreulichen Nachrichten aus der Natur. Den Honigbienen geht es heuer so gut wie lange nicht. Viele Völker haben den Winter überstanden und heute, am Tag des offenen Bienenstocks, rückt die wichtige Arbeit der Imkerinnen und Imker in den Mittelpunkt. Denn als Bestäuber bilden gerade Honigbienen eine der zentralen Grundlagen unserer Ernährung, musikalisch gewürdigt mit dem Stück »Die Biene«.

Die Biene vom deutschen Komponisten Franz Anton Schubert dem Jüngeren, der auch als François Schubert bekannt war. Namensvetter von Franz Schubert, und von ihm hören wir jetzt eine Ouvertüre im italienischen Stil.

0: als wunderliebliche Ouvertüre in der Wiener Theaterzeitung zur Uraufführung im März 1818 beschrieben, Franz Schuberts Ouvertüre im italienischen Stil. Und von südlichen Klängen zu einer Reise durch den europäischen Norden, die Bottensee liegt auf der heutigen Route von Ambiente. Im Reisemagazin geht's entlang der Westküste Finnlands zu den Städten Turku, Rauma und Vaasa. Die schwedischste aller finnischen Städte gehört zum UNESCO-Weltnaturerbe. Lange war sie allerdings auch Teil des schwedischen Österlands. Noch heute spricht man auf den Inseln vor Vaasa nicht Finnisch, sondern Finnländerisch, sagen die Einheimischen, deren schwedische Vorfahren die Inseln besiedelten.
1: 1000 years ago, we came from Sweden.
2: And they said that three men were inhabited.
3: Man sagt, drei Männer hätten auf diesen Inseln gelebt und sie heirateten drei Schwestern. Und die Leute wissen heute noch, von welchem der drei Männer sie abstammen. Und sie wissen sogar, aus welchem Gebiet Schwedens sie kommen.
4: Drei Männer kamen mit ihren Familien. Das Leben auf Björkö begann mit diesen drei Männern. Also sind wir aus Schweden.
1: So we are from Sweden.
0: Mehr über den Gründungsmythos rund um die Inseln vor Vaasa erfahren Sie im Reisemagazin Ambiente unterwegs an der Bottensee heute um 10.05 Uhr.

Musik eines finnland-schwedischen Komponisten Bernhard Henrik Krusell. 6.46 Uhr und wir reisen weiter von Finnland nach Norwegen. Dort wurde der Dichter Ludvig Holberg geboren. Seiner Zeit gewidmet ist folgende Komposition.

Aus Holbergs Zeit, Suite von Edvard Grieg. Wir hörten den fünften Satz, gespielt vom norwegischen Kammerorchester unter der Leitung von Terje Tønnesen. 6:50 Uhr und für die letzten beiden Nummern von Guten Morgen mit dir 1 heute an diesem letzten Maitag geht es vom hohen Norden zurück in die Heimat mit sommerlichem Flair, eine kubanische Version von Wolfgang Amadeus Mozarts Hornkonzert in Estland.

Sarah Willis war hier am Horn zu hören. Gemeinsam mit dem Havana Lyceum Orchestra spielte sie aus Wolfgang Amadeus Mozarts Hornkonzert in Es-Dur. Und zum Schluss noch ein paar Takte Schubert.

0: Paolo Bordoni war das am Klavier. Die Musik heute Morgen ausgewählt hat Gerald Kolbe. An den Tonreglern war Franz Ahammer und am Mikrofon verabschiedet sich Till Köppel. Einen schönen Sonntag mit dem weiteren Programm von Österreich 1.
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2: Zusammenleben für Fortgeschrittene von Stefan Schröckenfuchs, Superintendent der Evangelisch-Methodistischen Kirche in Österreich.
3: Vor kurzem hatte ich die Gelegenheit, eine Wohngemeinschaft der besonderen Art kennenzulernen, die WG Melange. Diese WG besteht nicht, wie sonst oft, aus Studierenden, die sich aus Kostengründen eine Wohnung teilen. 8 Frauen und Männer im Alter von mindestens 55 Jahren haben sich im Norden Wiens in dieser Wohngemeinschaft zusammengefunden, um noch einmal ein gemeinsames Leben zu wagen. Sie tun es auch mit der Perspektive, sich auf längere Sicht gegenseitig zu unterstützen. Begleitet wird die Gemeinschaft von der Caritas. Jede Person hat ein kleines Apartment. Allen gemeinsam stehen Flächen wie Wohnzimmer, eine Gemeinschaftsküche und ein Balkon zur Verfügung. So kann im Alltag vieles miteinander geteilt werden. Vom Kuchen über die Waschmaschine bis zum Werkzeugkoffer. Teilen bedeutet ja Ressourcen sparen. Und natürlich wird auch viel Lebenszeit geteilt. Denn genau darum geht es ja in dieser WG. Dass man nicht für sich allein sein muss, außer wenn man es gerade so mag. Als ich zu Besuch komme, ist gerade Schur fix. Alle 2 Wochen werden so alle Fragen und Anliegen des gemeinsamen Lebens besprochen. Wer kümmert sich um den Aufbau des gemeinsamen Werkzeugschranks? Wie wird die gemeinsame Küche geputzt? Es sind Themen, wie man sie aus den WGs junger Leute kennt. Mit dem Unterschied, dass hier die Bewohnerinnen und Bewohner schon länger Zeit hatten, ihre eigenen Bedürfnisse und Grenzen kennenzulernen. Ich bin beeindruckt, wie sorgsam die Gruppe gemeinsam Lösungen für ein gelingendes Miteinander aushandelt. Man merkt, die Leute hier haben gelernt, einander gut zuzuhören. Sie sind auch darin geübt, ihre eigenen Bedürfnisse mitzuteilen und den anderen zu erklären, was für sie wichtig ist. Dazu kommt noch ein gutes Maß an Humor, das im Umgang miteinander hilft. Einander zuhören, bereit sein, die Bedürfnisse der anderen zu respektieren. Sich selbst mitteilen, damit auch die anderen verstehen können, was ich wirklich brauche. Und miteinander lachen können. Das, so scheint es, sind die entscheidenden Zutaten für das gelingende Miteinander in dieser WG. Und die Bewohnerinnen und Bewohner nehmen sich dafür viel Zeit. Ich habe mir vorgenommen, die Erkenntnisse aus meinem Besuch in dieser WG auch selbst in meinem Alltag stärker zu berücksichtigen. Ich möchte mehr Geduld aufbringen, meinen Mitmenschen wirklich zuzuhören. Ich möchte bereit sein, die Bedürfnisse der anderen wirklich ernst zu nehmen. Ich möchte aber auch den Mut haben, meine eigenen Bedürfnisse zu formulieren und zu ihnen zu stehen. Denn nimmt man irgendjemandes Bedürfnisse nicht ernst, entsteht ein fauler Kompromiss, der letztlich niemandem dient. Das gilt auch dann, wenn es meine eigenen Bedürfnisse sind, die ich hintanstelle. Der Schlüssel zum gelingenden Miteinander liegt in einem wahren Ausgleich zwischen allen Bedürfnissen. Diesen Ausgleich zu finden ist manchmal mühsam und es erfordert Zeit. Doch ist diese Zeit gut investiert? Denn wenn es gelingt, gewinnen letztlich alle. Und gemeinsamer Erfolg macht das Leben doppelt schön.
2: Das war ein Zwischenruf von Stefan Schröckenfuchs. Er ist Superintendent der Evangelisch-Methodistischen Kirche in Österreich.
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4: Am heutigen Weltnichtrauchertag warnt die Krebshilfe vor neuen Suchtformen. Während klassische Zigaretten immer seltener geraucht werden, sind alternative Nikotinprodukte vor allem bei Jugendlichen auf dem Vormarsch. Sebastian Rosenau berichtet.
5: E-Zigaretten, Vapes oder Snus. Die Palette an alternativen Nikotinprodukten ist lang. Sie kommen in bunten Farben und exotischen Geschmacksrichtungen und sprechen damit gezielt jüngere Menschen an. Jugendliche greifen immer seltener zur klassischen Zigarette. Trotzdem steigt der gesamte Nikotinkonsum in Österreich seit 2019 an, so die Krebshilfe. Fast ein Viertel aller Österreicherinnen und Österreicher konsumiert in der einen oder anderen Form Nikotin, gedampft, geschnupft oder im Beutel unter der Oberlippe. Anlässlich des Weltnichtrauchertags fordert die Krebshilfe jetzt ein generelles Verbot von Nikotinbeuteln, so wie in Belgien oder in den Niederlanden.
4: Die österreichische Gesundheitskasse will verstärkt auf künstliche Intelligenz setzen. KI-Assistenten sollen helfen, die richtigen Anträge zu finden, zum Beispiel um nach der Geburt eines Kindes die richtigen Anträge für Kinderbetreuungsgeld zu stellen. Personalisierte Angebote mit allen Gesundheitsdaten sollen bald folgen. Das müsse allerdings noch datenschutzrechtlich abgeben.

0: gesichert werden, heißt es von der ÖGK. Der Iran fordert für eine Einigung mit den USA neulich die Freigabe eingefrorener Auslandsvermögen. Ohne diese Freigabe werde der Iran nicht in die nächste Verhandlungsrunde eintreten, berichtet die iranische Nachrichtenagentur Fars. Schätzungen zufolge liegen mehr als 100 Milliarden Dollar an iranischem Geld auf Konten im Ausland, die durch Sanktionen blockiert sind. Zum Sport. Paris Saint-Germain hat am Abend seinen Titel in der Fußball-Champions League verteidigt. Die Franzosen setzen sich im Finale in Budapest gegen Arsenal London im Elfmeterschießen durch. In Paris ist es nach dem Sieg zu Ausschreitungen gekommen. Wie französische Medien berichten, wurden Dutzende Randalierer festgenommen. Daniel Kurwitz.
1: Für den Fußballclub Paris Saint-Germain war es ein perfekter Abend. Zum zweiten Mal in der Vereinsgeschichte gewinnt man die Fußball-Champions League 4:3 im Elfmeterschießen gegen Arsenal London. Für die Einsatzkräfte in Paris hingegen war es ein Horrorabend mit mehreren Festnahmen. 80 Personen wurden festgenommen, 45 davon in Polizeigewahrsam. Im Verlauf des Abends kam es in einzelnen Bereichen der Hauptstadt zu Auseinandersetzungen zwischen Einsatzkräften und Gruppen von Randalierern. Eine Bushaltestelle wurde beschädigt, weitere Sachschäden wurden gemeldet. Besonders auf den Champs-Élysées eskalierte die Lage. Vermummte Personen und Einsatzkräfte gerieten mehrfach aneinander. Wurfgeschosse und Tränengas wurden eingesetzt. Rund 8000 Polizisten waren allein nur in Paris im Einsatz. Beim offiziellen Public Viewing im Parc des Princes Stadion von Paris waren 48.000 Zuschauer dabei. Dort ging es ersten Angaben zufolge friedlich zur Sache.
0: Das waren die Nachrichten mit Konstantin Hahn. Und jetzt zum Wetter.
2: Sommerlich warm und zeitweise sonnig ist es heute, teilweise aber auch schwül und damit werden Nachmittag und Abend zunehmend gewittrig. Derzeit in Wien heiter bei Werten um 17 Grad, Eisenstadt heiter 19, St. Pölten, Linz und Salzburg bewölkt 16, Innsbruck und Bregenz heiter 16, Graz bewölkt 15 und Klagenfurt heiter 15 Grad. Vorerst gibt es noch ein paar Wolken, meist ist der Vormittag aber überwiegend sonnig. Gegen Mittag entstehen dann mehr und mehr Quellwolken und in weiterer Folge über Österreich verteilt einige Regenschauer und Gewitter. Am Nachmittag und Abend können manche Gewitter heftig ausfallen mit Starkregen, Hagel und Sturmböen. Und auch abseits der Gewitter frischt vielerorts lebhafter bis kräftiger Wind aus Nordwest bis Südwest auf. Höchstwerte heute 23 bis 30 Grad. Morgen kühler, windig und unbeständig. Etwas Sonne am Nachmittag im Westen und Süden. Soviel zum Wetter mit Nicola Biermeier.
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5: Einen guten Morgen am heutigen Sonntag wünscht Ihnen Johannes Kaub. In der Westkirche wird heute, eine Woche nach Pfingsten, die Trinität gefeiert. Diese theologische Aussage über die Trinität will sagen, Gott ist dreifaltig und doch einer. In manchen Kirchen ist die Lehre von der Trinität so wichtig, dass ihr sogar ein eigener Gedenktag gewidmet ist. In der katholischen Kirche heißt er deshalb Dreifaltigkeitssonntag und in den evangelischen Kirchen Trinitatis. Darüber hinaus führen uns die heutigen Begegnungen am Sonntagmorgen einerseits zu den Tücken falscher Bibelübersetzungen. Dann setzen wir uns mit dem Sinn des Dogmas des dreifaltigen Gottes auseinander. Und gegen Ende werden wir Ihnen einen außergewöhnlichen Chor präsentieren, der Musik und soziales Engagement miteinander verbindet. Ein vielfältiger Blumenstrauß an Themen. Und weil man eigentlich nie genug danken kann, gibt es zu Beginn ein Gloria aus der Dreifaltigkeitsmesse von Wolfgang Amadeus Mozart.

0: Das war das Gloria aus Mozarts Dreifaltigkeitsmesse. Sie hörten den Arnold Schönberg Chor, begleitet vom Concentus Musicus Wien unter Nikolaus Hanokur. Nicht nur bei der Trinität, sondern auch bei einem anderen und zwar sehr aktuellen Thema spielen drei Dimensionen eine große Rolle. Nämlich in der am Pfingstmontag von Papst Leo veröffentlichten ersten Enzyklika Magnifica Humanitas. Die Grundaussagen. Erstens. Alle Entwicklungen der künstlichen Intelligenz müssen an der unveräußerlichen Würde jedes Menschen ausgerichtet sein. Denn KI ist kein moralisch neutrales Werkzeug. Es kommt nicht nur darauf an, wie sie eingesetzt wird, sondern wie sie konzipiert ist. Zweitens, KI ist eine Frage sozialer Gerechtigkeit und Machtverteilung. Eine moralischere KI nützt nichts, wenn diese Moral von wenigen bestimmt wird. Denn KI neigt dazu, vor allem die Macht jener zu stärken, die bereits über wirtschaftliche Ressourcen, Kompetenzen und Datenzugang verfügen. Der Papst fordert daher eine gerechte, breit geteilte Steuerung der Technologie. Und der dritte Punkt ist KI und Krieg. Keine Maschine darf über das Töten entscheiden. Das moralische Urteil lässt sich nicht auf eine Berechnung reduzieren. Es beinhaltet Gewissen, persönliche Verantwortung und die Anerkennung des anderen als Person. Kein Algorithmus macht einen Krieg moralisch vertretbar. Am Ende dieses weltweit positiv akklamierten Lehrschreibens entwirft Papst Leo eine wegweisende Vision davon, was es bedeutet, in einer Welt künstlicher Intelligenz menschlich zu bleiben und in Vielfalt friedlich zusammenzuleben. Und auch das hat eine Tangente zum heutigen, in der Westkirche begangenen Dreifaltigkeitssonntag, nämlich der Einheit in Vielfalt. Wenn sich Christinnen und Christen bekreuzigen, dann tun sie das im Namen des Vaters und des Sohnes und des Heiligen Geistes. Dieses performative Gebetsritual soll Betenden bewusst machen, dass der dreifaltige Gott eine ständig sich ereignende Anwesenheit bedeutet. Der Einheit in Verschiedenheit ist auch einer der Bibeltexte gewidmet, die heute für katholische Gottesdienste vorgesehen sind. Er befindet sich im zweiten Brief des Paulus an die Gemeinde von Korinth, verfasst im 1. Jahrhundert und hier gelesen von Judith Fürst. Der katholische Theologe und Judaist Wolfgang Treitler macht sich in seiner Textinterpretation Gedanken über den Zusammenhang von Gemeinschaft, Einheit und Vielfalt.
1: Am heutigen Dreifaltigkeitssonntag der römisch-katholischen Kirche werden biblische Texte gelesen, die einen Anklang an die Dreifaltigkeit Gottes haben, so auch die Schlussverse des zweiten Briefs des Paulus an die Gemeinde im griechischen Korinth. Offenbar gab es in dieser Gemeinschaft viele Konflikte. Paulus warnt unmittelbar vor dem Briefschluss, dass sich doch die Gemeindemitglieder in ihrer Gesinnung erneuern mögen, um nicht, wie er schreibt, wenn ich zu euch komme, Strenge gebrauchen zu müssen, Kraft der Vollmacht, die der Herr mir zum Aufbauen, nicht zum Niederreißen gegeben hat. Auf diese Warnung folgen dann Segenswünsche und ein allerletzter Segenssatz, der zu einer fixen gottesdienstlichen Formel geworden ist.
2: Schwestern und Brüder, freut euch, kehrt zur Ordnung zurück, lasst euch ermahnen, seid eines Sinnes, haltet Frieden. Dann wird der Gott der Liebe und des Friedens mit euch sein. Grüßt einander mit dem heiligen Kuss. Es grüßen euch alle Heiligen. Die Gnade des Herrn Jesus Christus und die Liebe Gottes und die Gemeinschaft des Heiligen Geistes sei mit euch allen. Aus dem 2. Korintherbrief, Kapitel 13, die Verse 11 bis 13.
1: Immer wieder beschwören christliche Kirchen die Einheit, die sie trägt. Dabei bezieht man sich gerne auf die Einheit Gottes in den drei göttlichen Personen. Doch wenn es darum geht, diese Einheit kirchlich abzubilden, zeichnen sich immer sehr uneinheitliche Modelle ab, auch in der römisch-katholischen Kirche. Die einen wollen eine hierarchische Einheit unter dem Papst, der seine Befugnisse auf alle anderen Kirchen erweitern soll. Andere denken eher an eine spirituelle Einheit, die im Papst sichtbar sein soll. Wieder andere denken an eine Gleichberechtigung von Papst und orthodoxen Patriarchen und so weiter. Im Hintergrund steht die große Frage wie bei Paulus: Wer gibt vor, was gilt, wenn man sich nicht einig ist? Eine schwer zu lösende Frage. Sie dürfte unlösbar bleiben, wenn sie auf Vereinheitlichung im Sinn der Uniformierung abzielt. Uniformierung zerstört Freiheit und Beweglichkeit. Denn wenn Einheit dadurch hergestellt wird, dass alle das Gleiche denken und leben müssen, ist man in einer Diktatur. Diese ist immer tödlich. Die Auslöschung von Widerspruch und Dissens haben christliche Kirchen denn auch sehr lange betrieben, und zwar so lange, wie sie dazu Macht und Möglichkeit hatten. Die im Namen der christlichen Einheit getöteten

Menschen gehen in die Hunderttausende, wenn man an die sogenannten Heretiker oder Hexen denkt, sowie an die Folgen von Kirchenspaltungen seit der Antike. Man kann sich freilich angesichts dieser Lage ein ganz anderes Modell von Einheit vor Augen halten. Es ist in der rabbinischen Sammlung der Sprüche der Väter überliefert. Dort heißt es: Jeder Streit, der um des Himmels willen geführt wird, hat bleibenden Erfolg. Das macht den begründeten Dissens und die Verschiedenheit geradezu heilig. Einheit entsteht also nicht in der Uniformierung, sie entsteht dort, wo jeder Mensch an seinem Ort und auf seinem Lebensweg das Sinnvolle oder Notwendige tut, denkt und gestaltet und dasselbe auch anderen Menschen an ihren Orten und auf ihren Lebenswegen zugesteht. Also, ich ziehe nicht deine Schuhe an und du nicht meine. Aber beide wollen wir unsere Wege aufrichtig und verantwortlich gehen.

0: Lux Beata Trinitas, o seliges Licht, Dreifaltigkeit. Dieser spätantike Hymnus wird Ambrosius von Mailand zugeschrieben, einem Bischof und Kirchenlehrer aus dem 4. Jahrhundert. Gesungen hat das Ensemble Anonymous Four. Wie kam die Schlange in den Apfelbaum? Tja, das ist eine gute Frage. Je nach grammatikalischem Fall kann das lateinische Malum eben das Böse oder auch Apfel oder Apfelbaum bedeuten. Und das mag ein Grund dafür sein, warum man sich unter dem Baum der Erkenntnis von Gut und Böse im ersten Buch der Bibel, der Genesis, einen Apfelbaum vorgestellt hat. Ein Bild, das sich in hunderten Variationen in der wirkmächtigen christlichen Ikonografie findet. Traduttore, traditore. So lautet ein Sprichwort aus dem Italienischen. Es besagt, dass Übersetzende nur allzu oft den Originaltext verraten, weil sie bei der Übertragung in eine andere Sprache den Sinn verfremden. Das kann mit Absicht geschehen oder auch irrtümlich. Manchmal lässt das Original auch mehrere inhaltlich sehr verschiedene Übersetzungen zu. So heißt es in einer Variante des biblischen Schöpfungsmythos auch, dass Eva aus einer Rippe des Adam erschaffen wurde. Und auch das ist eines von vielen Bildern der Bibel, die fundamentale Missdeutungen hervorgerufen haben. Zum Beispiel als patriarchale Legitimation einer Unterordnung der Frau unter den Mann. Nur so ist das Ganze nicht gemeint. Bei heiligen Texten wie der Bibel hatten Fehlübersetzungen und Fehldeutungen gravierende Auswirkungen bis heute. Zum Beispiel im Zusammenhang mit biblischen Frauenbildern, wie uns nun Brigitte Krautgartner berichten wird.
1: Musik und Musikinstrumente gab es schon zu biblischen Zeiten. Von der Prophetin Miriam, der Schwester von Aaron und Mose, wird berichtet, sie habe ein Tamburin geschlagen und dazu das Loblied Gottes gesungen. Zur Ermutigung auf dem beschwerlichen Weg des historischen Volkes Israel ins gelobte Land. Wer weiß, wo sie zu finden sind, findet sie schon, die biblischen Heldinnen und ihre Leistungen. Grundsätzlich ist ihr Platz aber die zweite Reihe. Und das hat auch mit patriarchalisch geprägten Übersetzungen zu tun, erklärt der katholische Theologe und Judaist Gerhard Langer. Mit einem Blick in die Schöpfungsgeschichte von Adam und Eva.
2: Ganz wichtiges Beispiel ist natürlich die einseitige Übersetzung von Rippe bei der Schaffung der Frau aus dem Mann. Der Begriff, der hier verwendet wird, ist Zeller. Zeller ist eine Rippe, aber Zeller ist auch eine Seite. Und man verwendet denselben Begriff, den man verwendet, für eine Seite im heiligen Zelt, im Bundeszelt. Das heißt, das ist eine ganz besondere Schöpfung. Und der Begriff der Seite wurde auch so verstanden, dass man in diesem alten jüdischen Verständnis, in einem dieser jüdischen Verständnisse, sagte, Mann und Frau sind vollkommen gleichwertig, sie sind sozusagen ein Mensch, der erst auseinandergeschnitten werden musste, um zwei daraus zu machen, was auch Sinn machte, damit sie sich ansehen und Kinder zeugen konnten.
1: Ein Gegenüber auf Augenhöhe also, auch das wäre eine mögliche Deutung. Eine weitere Übersetzungsfrage betrifft Maria, Mutter des Jesus von Nazareth. Demütig, rein, Zeit ihres Lebens jungfräulich und gleichzeitig Mutter. Eine Darstellung, an der jede real existente Frau scheitern muss und die ihre Wurzeln im jüdischen Ersten Testament hat, in einer Ankündigung, die in den christlichen Evangelien auf Jesus hin gedeutet wird.
2: Dass die Frau des Königs einen Sohn gebären wird. Und diese Frau ist eine junge Frau, sie ist eine Alma. Bereits in die griechischen Übersetzung wird dies mit Jungfrau übersetzt. Eine Jungfrau, die göttlich mit einem Kind gesegnet wird, ist natürlich eine ganz herausragende Geschichte. Diese passiert im orientalischen Raum nicht selten. Das ist eine absichtliche Interpretation, die möglicherweise eine fehlerhafte Übersetzung ist, aber sicherlich eine absichtliche.
1: Eine Übersetzung, die allerdings nicht überall in der Bibel so vorkommt. Paulus habe sich in seinen Schriften, zu finden im Neuen Testament, für eine andere Version entschieden, so die Bibelwissenschaftlerin Jutta Henner.
3: Als die Zeit erfüllt war, sandte Gott seinen Sohn, von einer Frau geboren. Paulus schreibt nichts von der Jungfrau. Von einer Frau geboren, das trifft bis heute noch für jeden Menschen zu.
1: Dass biblische Frauen und Mädchen im Laufe der Übersetzungs- und Überlieferungsgeschichte ihres Stellenwertes beraubt werden, das komme immer wieder vor, so die evangelische Theologin und Direktorin der Österreichischen Bibelgesellschaft. Sie zeigt das am Beispiel einer Schlüsselpersönlichkeit des frühen Christentums.
3: Lydia in der Apostelgeschichte, das ist auch so eine Übersetzung. Martin Luther hat damals zur Purpurkrämerin gemacht. Wir denken an den Kramladen, wo es letztlich nichts Gescheites gibt. Sie war mal Händlerin und Purpur war dem römischen Kaiserhof vorbehalten. Also wenn wir es ein paar Jahrtausende später, sie wäre Hoflieferantin gewesen.
1: An Beispielen wie diesen wird deutlich, Worte sind alles andere als Schall und Rauch. Sie schaffen nachhaltig wirkende Bilder in den Köpfen.
0: Brigitte Krautgartner hat im dritten Teil ihrer Reihe über Fehlübersetzungen der Bibel mit Fachleuten darüber gesprochen. Gelobet sei der Herr, mein Gott, aus der Kantate zum Trinitatisfest von Johann Sebastian.

Gelobet sei der Herr, mein Gott, aus der Kantate zum Trinitatisfest von Johann Sebastian Bach. Am 16. Juni ist es 300 Jahre her, dass sie in Leipzig uraufgeführt wurde. Dirigent dieser Aufnahme war Gustav Leonhard. Das theologische Konzept von der Dreifaltigkeit, Dreieinigkeit oder Trinität Gottes ist im Christentum als eigenständige Lehre im Laufe der ersten vier Jahrhunderte entstanden. Was es damit auf sich hat, dem hat der katholische Theologe Hubert Philipp Weber ein ganzes Buch gewidmet. Dreifaltig den christlichen Gottesglauben verstehen, so heißt sein im Grünewald Verlag erschienenes Werk.

Für Lebenskunst hat Hubert Philipp Weber einen Text daraus ausgesucht. Darin wird ersichtlich, worum es beim Gottesbild Vater, Sohn und Heiliger Geist geht und warum dieses Bild durchaus auch weibliche Aspekte enthält. Zu Beginn des Beitrags kommt eine Frau musikalisch zu Wort, die im 12. Jahrhundert eine Universalgelehrte war. Die Ordensfrau und Mystikerin Hildegard von Bingen. In ihrer Antiphon Laus Trinitati, Lob der Dreieinigkeit, heißt es aus dem Lateinischen übersetzt: Lob sei der Dreifaltigkeit, die der Klang und das Leben und die Schöpferin alles Lebendigen selbst ist. Auch das Lob der Engelschar und der wunderbare Glanz der Geheimnisse, die den Menschen verborgen sind, ist sie. Und sie ist in allem das Leben.

Von den vielen Bildern, mit denen Gott in der Bibel angesprochen wird, hat das väterliche Bild eine besondere Bedeutung. Der Glaube an Gott, den Vater, setzt die Begegnung mit Jesus, dem Sohn, voraus. Weil Jesus sich selbst als Sohn versteht, spricht er Gott als Vater an. Und folgt man den biblischen Texten, hat er auch seine Schüler ermutigt, Gott als Vater, als Abba anzusprechen. Theologisch bedeutet das, der Sohn ist in die Welt gekommen, um die Menschen in diese Gemeinschaft mit hineinzunehmen. Alle sollen so wie er Söhne Gottes werden, gleich ob Frau oder Mann, Sohn oder Tochter. In diesem Geist der Sohnschaft sind alle gerufen, Gott als Vater anzusprechen. So wie es im Galaterbrief des Paulus heißt, weil ihr aber Söhne seid, sandte Gott den Geist seines Sohnes in unsere Herzen. Den Geist, der ruft, Abba, Vater. In diesem Geist lehrt Jesus seine Jüngerinnen und Jünger, Gott im Gebet als Vater anzusprechen. Vater unser im Himmel, geheiligt werde dein Name. Nachzulesen bei Matthäus. Der Heilige Geist, der Geist, den der Vater im Namen Jesus sendet, wirkt immer schon. So schreibt der Verfasser des Johannesevangeliums. Dieser göttliche Geist schenkt Leben und erneuert die Schöpfung. Überall, wo Gottes lebensspendende Kraft erfahren wird, ist der Atem Gottes, der Heilige Geist, spürbar. Er wirkt dort, wo Gott in den Schriften von inspirierten Leserinnen und Lesern erfahren wird. Und dort, wo der Glaube weitergetragen und weitergegeben wird. Immer wieder wird in der Heiligen Schrift vor einem allzu menschlichen Bild von Gott gewarnt. Tatsächlich können Menschen aber gar nicht anders, als sich Gott mit Vergleichen aus der menschlichen Erfahrung vorzustellen. Sowohl die biblischen Texte als auch viele Beispiele aus der Theologiegeschichte zeigen ein Gottesbild mit vor allem männlichen Zügen. Das ist nicht verwunderlich, weil die Theologie eine Zeit lang vor allem von Männern betrieben wurde. Umso wichtiger ist es, an jene Bilder zu erinnern, die weibliche Züge zeigen. Gott wird nicht nur wie ein Vater dargestellt, sondern auch wie eine liebende Mutter, die ihr Kind tröstet. Wie einen Mann, den seine Mutter tröstet, so tröste ich euch, heißt es etwa beim Propheten Jesaja. Eine Mutter kann ihr Kind nicht vergessen. Und selbst wenn, sagt Gott, ich vergesse dich nicht. Ebenfalls bei Jesaja zu lesen. Gott erscheint als die Mutter, die das Volk Israel geboren hat, als stillende Mutter. Auch die Erschaffung der Erde kann als Geburt aus Gottes Schoß verstanden werden. Alle diese Beispiele finden sich im Alten oder Ersten Testament. Und das hebräische Wort für Geist, Ruach, hat weibliches Geschlecht. Die Ruach, also wenn man so will, die Geistin, ist nicht nur die lebensspendende Kraft Gottes, die bei der Berufung Propheten und Prophetinnen überkommt –

Sie kann in der Bibel des Volkes Israel auch oft für Gott selbst stehen, der als Urgrund des Lebens erfahren wird. Die Vielfalt dieser Bilder zeigt, dass ein rein männlich gezeichnetes Gottesbild zu kurz greift und die Fülle der Erfahrung des lebendigen Gottes nicht erreicht.

Laus Trinitati, am Ende eines Beitrags von Hubert Philipp Weber. Sein Buch Dreifaltig, den christlichen Gottesglauben verstehen, ist im Grünewald Verlag erschienen. Das kommende Musikstück führt uns ins England des 16. Jahrhunderts. John Taverner hat das Agnus Dei aus der Messe zu Ehren der heiligen Dreifaltigkeit komponiert.

0: Das war das Agnus Dei von John Taverner. Von England wieder nach Österreich und aus der Renaissance ins 21. Jahrhundert. Neben der Liebe zur Musik verbindet sie auch der gemeinnützige Gedanke. Und so veranstalten sie fast ausschließlich Benefizkonzerte. Die Mitglieder des Hardcore. Das ist ein Gospelchor rund um die Wiener katholische Pfarrgemeinde St. Florian auf der Wiedener Hauptstraße. Die Unterstützung kommt etwa geflüchteten Familien zugute, zum Beispiel den Hilfsinitiativen Amber Med, Hemayat oder dem Neunerhaus. In diesem Jahr feiert der Chor sein 30-Jahr-Jubiläum und kann auf eine erstaunliche Entwicklung zurückblicken. Hat doch alles einst mit Taizé-Gesängen auf einem Jungscharlager begonnen. Brigitte Krautgartner hat für Lebenskunst eine Probe des Wiener Hardcores besucht und mit den Musikerinnen und Musikern gesprochen.
1: Auch so kann ein Ritual klingen. Vor dem eigentlichen Beginn der Chorprobe gilt es einmal, alles zu lockern. Einsingen, das Zwerchfell aktivieren, an Stimmsitz, Zusammenklang und Artikulation arbeiten und natürlich, ganz wichtig, etwas für die Konzentration tun. Zählen, hinauf und hinunter in mehreren Gruppen und sich dabei von den jeweils anderen nicht irritieren lassen. Eine hohe Kunst.

0: Jeden Sonntagabend trifft sich der Hardcore in Wien-Margareten zur Probe. 35 Sängerinnen und Sänger, wenn alle da sind, im Alter zwischen 25 und 75 Jahren. Sie kennen einander zum Teil seit Jahrzehnten, haben viel miteinander erlebt, wie Sopranistin Maria Steidl, genannt Mary, ausführt.
1: Natürlich wissen wir auch über die Höhen und Tiefen aus dem Leben der Chormitglieder und leben mit. Und indem, dass wir gemeinsam singen, bewältigen wir das aber auch gemeinsam. Wir teilen Freude, wir teilen Leid, wir lachen, wir singen, wir weinen, wir musizieren. Wir haben immer alle mit unseren Problemen, unseren Freuden Platz in dieser Gemeinschaft.
0: Was das gemeinsame Musizieren für Sie bedeutet, umreißt Sie, ohne lang nachzudenken.
1: Also für mich ist es einfach sinnstiftend, freudvoll, heilsam, ja, einfach cool.
0: Dabei ist sie seit ungefähr 20 Jahren. Da blickte der Chor schon auf eine 10-jährige Geschichte zurück, erklärt Chorleiter Sebastian Huppmann. Er war damals in sehr jungen Jahren schon in der katholischen Pfarre St. Florian aktiv.
2: Es gab für jüngere Leute in der Pfarre eigentlich kein musikalisches Angebot. Und ich und mein Bruder Matthias, wir haben dann aus der Jugend heraus auf einem Jugendlager begonnen, Mehrstimmigkurs zu machen und haben dann die erste Messe gemacht und das war noch Kraut und Rüben. Also wir haben alles querbeet gesungen, Repertoire, alles, was sich irgendwie angeboten hat und es war ein kompletter Laienhaufen. Also es waren halt Freunde und Leute aus der Pfarre, die halt einfach Lust drauf hatten und aus der Gruppe heraus sind wir dann über die Jahre gewachsen.
0: Das mit der Lust, mit dem Spaß am gemeinsamen Tun hat sich bis heute erhalten. Ebenso wie ein Prinzip, das sich wie ein roter Faden durch alle Aktivitäten zieht. Jeder Auftritt kommt einem guten Zweck zugute. Es gibt keine Gage für die Sängerinnen und Sänger. Die freien Spenden, die beim Eintritt erbeten werden, haben eine ganz konkrete humanitäre Widmung.
2: Hauptsächlich eher kleinere Institutionen oder Einzelschicksale, also nachdem wir hauptsächlich in Kirchen auftreten, fragen wir dann in den Gemeinden, ob es irgendwelche Anlässe gibt, Familien oft, die wir unterstützt haben. Wir haben Flüchtlinge damals auch unterstützt, irgendwelche Lernprojekte, soziale kleinere Projekte, die in Pfarren oft stattfinden, die nicht im Rampenlicht der Öffentlichkeit stehen, aber trotzdem natürlich umso wichtiger sind und die meistens rein auf Spenden angewiesen sind und die wir dann auch sehr gern unterstützt haben. Aber auch Einzelschicksale. Wir haben zum Beispiel ein Mädchen, das innerhalb von einem Jahr zur Vollwaise wurde und von der Oma dann aufgenommen wurde, die mit einer Mindestrente dann das neue Leben bewältigen musste. Und das ging uns nicht nur um die finanzielle Unterstützung, sondern einfach auch um solche Schicksale oder Organisationen dann ein bisschen ins Rampenlicht zu holen und Aufmerksamkeit zu erzeugen.

0: Chorleiter Sebastian Huppmann ist ausgebildeter Opernsänger und hier als Solist zu hören. Mit Hilfe von Gospels die biblische Botschaft zu verbreiten, das hat etwas ganz Besonderes, sagt er. Man wolle nicht missionieren und niemand, der mitsingt, müsse an irgendetwas Bestimmtes glauben. Das sei das eine. Und doch habe die Musik eine spirituelle Ebene.
1: Es gibt diesen Satz, wer singt, betet doppelt, und das ist ganz stark wahr, glaube ich. Und die musikalische, schrägstrich spirituelle Erfahrung des Musizierens ist da für uns immer im Vordergrund gewesen. Ja.
0: Wobei es noch einmal ein spezieller Aspekt ist, kein Instrument zu spielen, sondern als singender Mensch

0: gewissermaßen selber das Instrument zu sein.
1: Unbedingt. Also das war auch für mich als Sänger, ich komme ja eben vom Gesang, immer die größte Herausforderung und auch gleichzeitig das größte Geschenk, dass man als Mensch, als Körper schwingt und das erzeugt eine Energie und macht mit einem etwas. Das ist ein ganz großer Faktor, großes Geschenk. Und im Chor ist es noch einmal stärker, weil man dieses Erlebnis gemeinsam hat und dann nicht nur die eigene körperliche Erfahrung so stark ist, sondern einfach auch die Stimmen, die sich dann mischen. Und da arbeitet man sehr viel im Detail, auch stimmtechnisch, dass der Klang richtig schön verschmilzt und so weiter. Und das ist eine ganzheitliche Erfahrung.
0: Mit namhaften Musikgrößen wie Tini Keinrad, Andy Baum oder den Strottern ist der Hardcore schon aufgetreten. Und oft waren die Gastkünstlerinnen und Künstler so beeindruckt, dass sie auf ihre Gagen verzichtet haben und das Geld in den Spendentopf gegeben. Es entsteht eine Erfahrung des Miteinander, die trägt, erklärt Altistin Daniela Freitag-David.
2: Das gemeinsame Singen macht was mit einem. Gemeinsam Musik machen schafft einen Raum, den es vorher so nicht gibt. Und den betritt man gemeinsam und steigt dann auch wieder aus. Aber in dieser Zeit hat man was geschaffen, was sonst mit niemandem anderen möglich wäre. Und das ist so schön und so wertvoll.
0: Als Religionslehrerin habe sie so manche Unterrichtseinheit mit den Liedern des Hardcores gestaltet, sagt sie. Dass die Botschaft auf fruchtbaren Boden fällt, davon ist sie auch in Zeiten der Säkularisierung überzeugt.
2: Spiritualität und Religion kommt nie aus der Mode, weil es einen Teilbereich des Menschen trifft. Und manchmal gibt es Momente, da braucht man das mehr und manchmal, da braucht man das weniger. Ich glaube aber, dass es ein grundmenschliches Ding ist. Und dass wir im Chor zum Beispiel durch unsere Konzerte das auch geben können und Leute unterstützen können, die vielleicht weniger solche Erfahrungen gerade gemacht haben. Ja. Also ich bin radikal hoffnungsvoll.

Ein Beitrag über den Hardcore von Brigitte Krautgartner. Und nun hören wir einen Gospelsong, gesungen von einem, der wohl viel mehr mit dem Blues in Verbindung gebracht wird als mit der Gospelmusik, von B.B. King, dem King of the Blues.

0: Precious Lord, Take My Hand. Interpretiert vom legendären B.B. King, der in seinen Jugendjahren in Mississippi wesentlich von Gospelmusik beeinflusst wurde. Das war Lebenskunst am 31. Mai. Die nächste Ausgabe gibt es schon am kommenden Donnerstag, dem Feiertag Fronleichnam. Dann unter anderem mit Gedanken zu Longevity, zu Deutsch Langlebigkeit. Wir freuen uns, wenn Sie wieder dabei sind. An den Tonreglern hat uns heute René Machau begleitet. Redaktion Doris Appel, Johannes Kaup wünscht Ihnen je nach Ihren Bedürfnissen einen belebenden, inspirierenden oder erholsamen Sonntag.
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4: Sonntag, der 31. Mai, am Mikrofon ist Martin Balder. Guten Morgen. Die Themen heute. Die Regierungsparteien einigen sich auf eine Verlängerung der Spritpreisbremse. Der Libanon wirft Israel eine gefährliche Eskalation vor. Ein Forschungsteam unter Wiener Leitung entdeckt einen neuen Therapieansatz gegen Brustkrebs. Aber zunächst zu den Wetteraussichten mit Nicola Biermeier.
5: Sommerlich warm und zeitweise sonnig gestaltet sich der Sonntag. In der teils schwülen Luft bilden sich vor allem am Nachmittag und Abend auch Gewitter, die auch heute teilweise heftig ausfallen können. Derzeit in Wien heiter bei 20 Grad, Eisenstadt wolkig 19, St. Pölten und Linz wolkig 16, Salzburg wolkig 18, Innsbruck und Bregenz heiter 18, Graz bewölkt 16 und Klagenfurt heiter 16 Grad. Derzeit gibt es noch ein paar Wolken, etwa in der Steiermark. Meist ist der Vormittag aber recht sonnig. Ab der Mittagszeit entstehen dann vermehrt Quellwolken und in weiterer Folge über Österreich verteilt einige Regenschauer und Gewitter. Manche davon können Starkregen, Hagel und auch Sturmböen bringen. Auch abseits der Gewitter frischt vielerorts lebhafter bis kräftiger Wind aus Nordwest bis Südwest auf. Höchstwerte heute 23 bis 30 Grad, in 2000 Meter Höhe um 13 Grad. Morgen dann kühler, windig und unbeständig, etwas Sonne am Nachmittag im Westen und Süden.
4: Heute wäre die im April eingeführte und im Mai verlängerte Spritpreisbremse ausgelaufen. Diese soll ja die Treibstoffkosten dämpfen, die infolge des Irankriegs in die Höhe geschnellt sind. ÖVP, SPÖ und NEOS haben sich jetzt auf eine erneute Verlängerung um einen weiteren Monat geeinigt. Die Entlastung fällt aber deutlich niedriger aus als zuletzt. Mehr von Tanja Malle.
6: Nach langem Ringen in der Dreierkoalition stand gestern am späten Nachmittag fest, die Senkung der Preise für Benzin und Diesel wird im Juni abgespeckt fortgesetzt. Zur Erinnerung, die Bremse besteht aktuell noch aus zwei Instrumenten. Zum einen wird von staatlicher Seite die Mineralölsteuer gesenkt. Im Mai waren das 2 Cent pro Liter, ab Juni werden es 1,7 Cent sein. Zum anderen mussten große Mineralölkonzerne ihre Gewinnspannen bisher reduzieren. Über diesen Weg kamen im Mai noch einmal 2,5 Cent pro Liter an Preisdämpfung dazu. Im Juni fällt dieser Teil der Spritbremse weg. Eingriffen in die Gewinnmargen standen vor allem NEOS und ÖVP kritisch ablehnend gegenüber, während sie die SPÖ befürwortet hat. Die Senkung der Mineralölsteuer will die Koalition noch bis Ende August jeden Monat neu prüfen, teilte sie per Aussendung mit. Ebenfalls bis Ende August soll der Preisrunterhebel dafür sorgen, dass Preissenkungen auf dem Ölmarkt unverzüglich an die Kunden und Kundinnen an den Zapfsäulen weitergegeben werden. Die Spritpreise sind mittlerweile jedenfalls deutlich niedriger als am Höhepunkt der Irankrieg-bedingten Preissteigerungen, als die Maßnahme von der Bundesregierung eingeführt worden ist.
4: Im Libanon sind israelische Truppen weiter auf dem Vormarsch nach Norden. Der libanesische Ministerpräsident wirft Israel die systematische Vertreibung der Bevölkerung und Zerstörung von Orten im Südlibanon vor. Hartmut Fiedler berichtet.
7: Für die Bevölkerung im südlichen Libanon ist das inzwischen zum Alltag geworden. Die israelischen Luftangriffe und Aufforderungen zum Verlassen ihrer Häuser. Jeden Tag sind mehr Städte und Ortschaften betroffen, zuletzt Nabatie. Symbolisch die Einnahme von Beaufort, einer Festung aus der Kreuzzugszeit im frühen Mittelalter. Der libanesische Regierungschef Nawaf Salam warf Israel in einer Fernsehansprache eine Politik der verbrannten Erde vor. Ein Vorgehen, das die Lage in der Region nicht sicherer und nicht stabiler mache. Israel wiederholt, dass die Angriffe der Schiitenmiliz Hisbollah gelten. In den kommenden Tagen sollen wieder Verhandlungen in Washington stattfinden.
4: In Kolumbien sind heute mehr als 40 Millionen Menschen zur Präsidentschaftswahl aufgerufen. Alles deutet auf einen Dreikampf zwischen dem linken Kandidaten der Regierung, dem Senator Iván Cepeda, und zwei rechten Bewerbern hin. Amtsinhaber Gustavo Petro, der erste linke Präsident in der Geschichte Kolumbiens, darf gemäß Verfassung nicht mehr antreten. Aus Bogota, Ernst Kernmeier.
8: Es wird eine Richtungsentscheidung heute in Kolumbien. Der linke Kandidat Iván Cepeda gilt laut Umfragen als Favorit. Er tut was für uns Arbeiter, sagt eine Frau in Bogota. Cepeda will das Projekt des derzeitigen linken Präsidenten Gustavo Petro fortsetzen, doch er ist umstritten. Vier Jahre Tragödie seien es unter dieser Regierung gewesen, sagt eine Ärztin. Sie will den Rechtsaußen-Anti-Establishment-Kandidaten Abelardo de la Espreia wählen. Laut Umfragen haben Cepeda und de la Espreia die besten Chancen. Dass bei insgesamt 14 Kandidaten heute jemand die absolute Mehrheit schafft, ist aber unwahrscheinlich. Die Entscheidung dürfte in einer Stichwahl in 3 Wochen fallen.
4: Künstliche Intelligenz verändert gerade unser Leben, auch im Gesundheitsbereich. Während aber etwa KI-generierte Ferndiagnosen zweifelhafter Qualität die Menschen eher verunsichern, gibt es auch sinnvolle Anwendungen, etwa KI-Agenten, die so programmiert sind, dass sie zahlreiche Aufgaben für uns selbstständig erledigen. Und diese KI-Agenten kommen jetzt auch bei der österreichischen Gesundheitskasse verstärkt zum Einsatz. Katja Arthofer informiert.
9: Sich nach der Geburt für die richtige Kinderbetreuungsgeldvariante zu entscheiden, ist gar nicht so einfach. Die Anträge dafür zu stellen, auch nicht. Das sollen künftig KI-Agenten übernehmen, sagt ÖGK-Digitalisierungschef Moritz Mitterer und bringt das Beispiel eines Patienten, der in seiner Nähe Angebote zur Rauchentwöhnung sucht.
10: KI-Agent kann hier bestmöglich unterstützen, weil der Befund wird hochgeladen über die ÖGK-App und es kommt dann die Empfehlung automatisiert, dass es Kurse von der ÖGK angeboten werden, im besten Fall gleich welche in ihrer Nähe. Es wird gesagt, wie viel Zeit haben Sie, 30 Minuten, 60 Minuten, einmal wöchentlich, und dann soll das auch direkt gebucht werden, wenn Sie sagen, ja, das passt in Ihren Kalender rein.
9: Terminbuchungen als ersten Schritt könnte es noch heuer geben.
10: Wir sind jetzt bei der Personalisierung der Angebote sozusagen, das ist der nächste logische Schritt, ja, und dort wird zuerst einmal mit den unsensiblen Daten Terminbuchen, alle diese Sachen werden einmal der nächste Schritt sein, und der übernächste Schritt ist, dass man dann mit den Patientendaten auf Wunsch des Patienten und den Gesundheitsdaten weitere Schritte machen werden.
9: Das muss aber noch datenschutzrechtlich abgesichert werden.
4: Ein internationales Team unter der Leitung der Medizinischen Universität Wien am AKH hat einen Mechanismus entdeckt, der es Brustkrebstumoren ermöglicht, sich der Immunabwehr zu entziehen. Anhand dieser Entdeckung könnte die Wirksamkeit von Immuntherapien bei Brustkrebs erheblich gesteigert werden. Details von Petra Thalhammer-Jeschek.
11: Immuntherapien gegen Brustkrebs hatten bislang nur eine begrenzte Wirkung. Ein Forschungsteam unter der Leitung von Stefan Mehrreiter und Josef Penninger hat nun einen Mechanismus identifiziert, der Tumoren ermöglicht, sich der Immunabwehr zu entziehen. Die Blockierung dieses Mechanismus könnte eine neue Behandlungsstrategie darstellen, denn 2/3 der untersuchten Brusttumore zeigen eine erhöhte Neigung für diesen Mechanismus. Zudem wurde eine verminderte Präsenz von T-Zellen nachgewiesen. T-Zellen sind zentrale Akteure des erworbenen Immunsystems. Sie sollen Krankheitserreger sowie bösartige Tumorzellen bekämpfen. Vorklinische Tests haben jetzt gezeigt, dass die Blockade des vorhin beschriebenen Mechanismus auch dazu beiträgt, die Anzahl aktiver T-Zellen zu erhöhen. Diese Entdeckung könnte dabei helfen, bisher resistente Tumore besser zu behandeln.
4: Pokémon, abgeleitet vom Pocket Monster, war ursprünglich eine Serie von Videospielen. Inzwischen gibt es von Pikachu und Co. nicht nur Anime- und Kinofilme, sondern auch bunte Sammelkarten. Und die sind längst kein Spielzeug mehr. Trading Card Games sind heute ein Milliardengeschäft. Und die Karten werden zunehmend zu Spekulationsobjekten. Mehr von Sarah Heidenreich und Hanna Sommersacher.
12: Pokémon, Yu-Gi-Oh! Und Co. Figuren aus japanischen Videospielen und Zeichentrickserien sind längst Teil eines milliardenschweren Geschäfts. Vor allem der Markt für Sammelkarten boomt. Wie begehrt einzelne Karten sind, zeigt jüngst ein Fall aus den USA. Eine seltene Pikachu-Karte erzielte bei einer Auktion 16,5 Millionen US-Dollar. Card Market ist Europas größter Marktplatz für Sammelkarten. Dort allein wurden vergangenes Jahr Karten im Wert von mehr als 400 Millionen Euro gehandelt. Viele Käufer sehen seltene Karten inzwischen als Wertanlage, sagt Geschäftsführer Robert Giel.
13: Sammelkartenspiele werden zunehmend wie andere Vermögensgüter behandelt.
12: Trotzdem warnt Giel vor zu großen Erwartungen.
13: Anders als Aktien oder Immobilien generieren Sammelkartenspiele keinen Cashflow. Ihr Wert ist, dass jemand sie vielleicht später zu einem höheren Preis kaufen will.
12: Der Markt wächst jedenfalls. Laut der Vereinigung Deutscher Spielwarenhändler hat sich der Marktanteil von Sammelkarten in den vergangenen 5 Jahren verzwanzigfacht. Zusätzlichen Schub könnte noch heuer eine besondere Pokémon-Edition zum 30-jährigen Jubiläum bringen.
4: Und in der Fußball-Champions League hat Paris Saint-Germain seinen Titel aus dem Vorjahr verteidigt. Die Franzosen setzen sich im Finale in Budapest gegen Arsenal London im Elfmeterschießen durch. In Paris feierten rund 20.000 Menschen. Es kam auch zu Krawallen. Laut Polizei wurden mehr als 230 Randalierer festgenommen. Das war das Frühjournal. Es ist 10 nach 8.
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2: Sie ist bildende Künstlerin und Kunstvermittlerin. Die Liste der künstlerischen Tätigkeiten von Luise Kloos ist lang.
14: Das Schauen für jeden Menschen ist immer dasselbe. Das Schauen setzt die Ruhe voraus, also das innere Stillsein, die innere Ruhe. Wenn ich nervös bin und schnell sein will und diese Schnelligkeit des Alltags, die wir alle in uns tragen, dann ist es schwierig.
2: Vom genauen Schauen, Einfühlen und tatkräftig Umsetzen. Gedanken um 9.05 Uhr. Ein neues Konzerthaus entsteht zurzeit in Turku, der Hauptstadt der Region Westfinnland.
15: One cool thing about the new concert hall is that when you're on the rooftop.
16: Eine wirklich coole Sache wird das riesige Dachfenster sein. Man kann also einfach auf ein Getränk vorbeikommen und dabei von oben einem Konzert zusehen. Dass man von der Rooftop-Bar in den Konzertsaal sieht, finde ich aufregend.
2: Ambiente Spezial unterwegs an der Bottensee. Mit Besuch von Vasa, Rauma und Turku um 10.05 Uhr. Live im Festspielsender Ö1. Die Eröffnungsmatinee der Oberösterreichischen Stiftskonzerte. Das Bruckner Orchester Linz spielt unter Markus Poschner die große C-Dur-Symphonie von Franz Schubert und begleitet im ersten Teil die junge niederländische Geigerin Noa Wildschut beim Violinkonzert in G-Moll von Max Bruch. Philipp Weismann präsentiert das Konzert live aus dem Stift St. Florian um 11.03 Uhr. Er beschäftigt sich intensiv mit dem Menschen, sowohl als Arzt als auch als Maler. Johannes Fellinger, Gründer des Gesundheitszentrums für Gehörlose.
17: Es ist eine unglaubliche Wucht, nicht zu hören. Das Ausgeschlossensein von dem, was rundum so im Diskurs läuft, hat so was mich sehr Berührendes und auch mit einem gewissen Schmerz erfüllendes. Dass eine Person, die ist da und kann doch nicht teilhaben.
2: Die Kunst der Verständigung. Menschenbilder um 14.05 Uhr. Rollendebüt an der Wiener Staatsoper. Michael Sparrs als Nemorino in Gaetano Donizettis L'Elisir d'Amore mit einer verzierten Arie Una furtiva lacrima. Michael Blees präsentiert diesen und weitere Ausschnitte aus aktuellen Aufführungen im Wiener Staatsopernmagazin um 15.05 Uhr. Mit Arendal hat der norwegische Autor Karl Uwe Knausgård den 5. Band seiner Morgensternreihe geschrieben.
18: In meiner Kindheit gab es diesen einen unglaublich kalten Winter auf einer Insel im Süden Norwegens. Da ist das Wasser zwischen der Insel und dem Festland zugefroren und auch Richtung Meer. Das Eis war so dick, dass Autos darauf gefahren sind. Diesen Anblick und dieses Gefühl habe ich nie vergessen. Und ich wollte schon immer ein Buch über Autos schreiben, die auf dem Meer fahren.
2: Ex Libris stellt den Roman vor um 16 Uhr. Von Duke Ellingtons Morning Mood nach Edvard Grieg bis hin zu Lola von den Kinks. Verboten gute Lieder in den Spielräumen Spezial. 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Eine Großausstellung wird zur politischen Bühne.
19: Am 9. Mai hätte die 61. Kunstbiennale in Venedig feierlich eröffnet werden sollen. Die offizielle Eröffnungszeremonie wurde jedoch abgesagt, denn bereits zum Auftakt überschatteten Kontroversen rund um die Teilnahme Israels und Russlands die Auseinandersetzung mit der Kunst.
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1: In unserer Serie Dichten und Nachdichten hören Sie heute Rainer Maria Rilkes Übersetzung der Sonnets from the Portuguese, der Sonette aus dem Portugiesischen von Elizabeth Barrett Browning. Eine Besonderheit, denn hier handelt es sich um die echte Nachdichtung einer scheinbaren Übersetzung. Die 1806 geborene Engländerin Elizabeth Barrett Browning tarnte diese Liebesgedichte an ihren Mann, den Dichter Robert Browning, mit dem sie nach Florenz durchgebrannt war, nämlich bei ihrer Veröffentlichung 1850 viktorianisch züchtig als, ja, Übersetzungen. Gehörte es sich für eine Frau doch nicht, ihr Seelenleben öffentlich auszubreiten? Das portugiesische Original ist also fiktiv. Nicht so Rilkes deutsche Nachdichtung. Sie entstand im Frühling 1907 auf Capri. Rilke hält sich in ihr streng an die Form des Originals. Er übernimmt sogar das von Barrett Browning zwecks Verflüssigung des eintönigen Versmaßes eingesetzte Stilmittel des Enjambements. Es liest Silvia Meisterle. Dazu hören Sie Musik von Robert Schumann, Frédéric Chopin, Edward Elgar, Claudio Monteverdi, Felix Mendelssohn-Bartholdy, Franz Liszt, Germaine Taillefer und Gabriel Fauré.

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Und doch, mein Palmenbaum, will ich nicht sie, diese Gedanken, sondern dich, der teurer und besser ist. Du solltest ungeheurer dich wieder zeigen, weithin rauschend, wie es starke Bäume tun. Und dann lass da das Grüne dieser kreisenden Lianen abfallen, wo es schon zerrissen ist, weil meine Freude im dich sehen und ahnen, in deinem Schatten atmend, ganz vergisst, an dich zu denken. Ich bin dir zu nah.

Doch Liebe, einfach Liebe, ist sie nicht schön und des Nehmens wert? Es strahlt die Flamme, ob Tempel brennen oder Werk. Es bricht Licht aus dem Abfall und dem Zedernstamme. Liebe ist Feuer und ich liebe dich. Gib Acht, ich liebe dich. Wenn ich das sage, stehe ich verwandelt nicht, mit einem Schlage verklärt vor dir. Ich fühle selbst, wie ich anscheine dein Gesicht. Wo Liebe je sich niedrig macht, kann sie nicht niedrig werden. Gott nimmt Geringe an, die sich gebärden, so wie sie sind. Das, was ich fühle, blendet über dem Dunkeln, das ich bin. Ich sehe, wie Liebe wirkend die Natur vollendet.

doppelt schlagend. Und was ich tue und träume, schließt dich ein. So sind die Trauben überall im Wein. Und ruf ich Gott zu mir, er kommt zu zweien und sieht mein Auge zweier Tränen tragend.

Gefühl entgegentrage. Wir sehen so verschieden in die Tage, dass Haar und Stirne nicht bei beiden scheinen. Du kannst um mich so ruhig sein wie um die Biene, die in ein Kristall geriet, seit deine Liebe meinen Schmerz ringsum umschlossen hat mit Herrlichkeit. Mich zieht nach draußen nichts, und wenn mich etwas riefe, so wäre es Wahnsinn. Doch in dich verloren sehe ich die Liebe und der Liebe Ende, und das Vergessen rauscht in meinen Ohren. So sieht, wer hoch sitzt, alle Ströme Wende und Ausgang in des Meeres bittre Tiefe.

Sag immer wieder und noch einmal sag, dass du mich liebst. Obwohl dies Wort vielleicht so wiederholt dem Lied des Kuckucks gleicht, wie du es empfandest, über Tal und Hag und Feld und Abhang, beinahe allgemein und überall mit jedem Frühling tönend. Geliebter, da im Dunkel redet höhnend ein Zweifelgeist mich an. Ich möchte schreien, sag wieder, dass du liebst. Wer ist denn bang, dass zu viel Sterne werden? Ihrem Gang sind Himmel da. Und wenn sich Blumen mehren, erweitert sich das Jahr. Lass wiederkehren den Kehrreim deiner Liebe. Doch entzieh mir ihre Stille nicht. Bewahrst du sie?

wenn schweigend, Angesicht in Angesicht, sich unserer Seelen ragende Gestalten so nahe stehen, dass nicht mehr zu verhalten ihr Feuerschein aus ihren Flügeln bricht, was tut uns diese Erde dann noch Banges? Und stiegst du lieber durch die Engel? Kaum. Sie schütteten uns Sterne des Gesanges in unseres Schweigens lieben tiefen Raum. Nein, lass uns besser auf der Erde bleiben, wo alles Trübe, was die anderen treiben, die reinen einzeln zueinander hebt. Da ist gerade Platz zum Stehen und Lieben für einen Tag, von Dunkelheit umschwebt und von der Todesstunde rund umschrieben.

Ich trug ein schweres Herz von Jahr zu Jahr, bis ich dein Antlitz sah, Geliebter. Mir ward Schmerz, wo's anderen natürlich war, Freuden zu tragen, aufgereiht. Und ihr vom Tanzen rasches Herz hob Perle nach Perle ins Licht. Zu trostlosem Erleben schlug kurze Hoffnung um. Gott war zu schwach, mein überladenes Herz hinauszuheben über die bange Welt, bis du mir riefst, es zu versenken, wo du dich vertiefst zu ruhigem Großsein. Durch die eigene Schwere sinkt es in deine Tiefen, die wie Meere sich drüber schließen, füllend alle Ferne zwischen dem Schicksal und dem Stand der Sterne.

0: heute am 7. Juni an einer Diskussion zum Thema Armageddon und Antichrist von der Theologie zur Realpolitik teilnehmen sollen. Bei den Tennis French Open in Paris hat Anastasia Potapova Titelverteidigerin Coco Gauff aus den USA aus dem Bewerb geworfen. Die 25-jährige Neo-Österreicherin steht damit im Achtelfinale. Christoph Ott.
1: Die Österreicherin dreht das Spiel gegen die Weltranglisten-Vierte nach Satzrückstand erfolgreich und gewinnt nach über 2,5 Stunden mit 4:6, 7:6 und 6:4. Nach dem Match meint Potapova, dass der Erfolg, nachdem sie Österreicherin wurde, zum Teil Zufall ist, aber sie sich auch freier und besser fühlt und die Unterstützung von Österreich spürt.
2: But also at the same time I do feel free, I feel better, I feel the support from Austrian people and for sure it's given me extra boost of energy to fight for those wins.
1: Es gibt mir extra Energie, um solche Matches zu gewinnen, so Potapova. Damit steht die 25-Jährige zum zweiten Mal in ihrer Karriere im Achtelfinale der French Open und trifft dort auf Anna Kalinskaya. Ebenfalls im Achtelfinale steht das österreichische Doppel Alexander Erler und Lukas Miedler, die sich in der zweiten Runde mit 7:5, 4:6 und 6:4 gegen das US-amerikanische Doppel Keith Ryan durchsetzen.
0: Und nun zum Wetter.
3: Sehr warm und teils schwül ist es heute. Zudem zeigt sich zeitweise die Sonne. Am Nachmittag und Abend sind jedoch teils heftige Gewitter zu erwarten. In allen Landeshauptstädten derzeit heiter. Wien und Eisenstadt 21 Grad, St. Pölten und Linz 18, Salzburg und Innsbruck 20, Bregenz 23, Graz 18 und Klagenfurt 20 Grad. Die nächsten Stunden sind meist sonnig. Auch im Süden Niederösterreichs und des Burgenlandes lockert es auf. Ab der Mittagszeit entstehen dann generell Quellwolken und in weiterer Folge einige Regenschauer und Gewitter. Möglich sind sie überall und manche können auch heute Starkregen, Hagel und Sturmböen bringen. Auch abseits der Gewitter ist es windig und es wird sehr warm, zum Teil schwül, bei 23 bis 30 Grad, in 2000 Meter Höhe um 13 Grad. Morgen kühler, windig und unbeständig, etwas Sonne am Nachmittag im Westen und Süden. Soviel zum Wetter mit Nicola Biermeier.
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5: Vom genauen Schauen, Einfühlen und tatkräftig umsetzen. Die bildende Künstlerin Luise Kloos über ihren vielseitigen Zugang zur Kunst und deren Vermittlung.
6: Ich kann eigentlich nur arbeiten, wenn ich ganz bei mir bin. Es ist gar nicht anders möglich. Wir leben ja in der westlichen Kunstauffassung nach dem Prinzip, dass wir immer neu sein müssen und nie dagewesen und einmalig. Und wie kann ich das erreichen? Wir haben Millionen von Bäumen gesehen. Jede Idee ist irgendwie schon einmal wahrscheinlich von jemandem aufgegriffen worden. Dennoch kann ich sie persönlich und jeder andere in seiner Weise aber nur dann neu aus mir herausschöpfen, wenn ich bei mir bleibe. Und mir nicht vorstelle, wie Kuratoren auswählen oder so. Das würde mich absolut blockieren. Ich kann so gar nicht arbeiten, sondern ich muss ganz bei mir bleiben und schaffe halt dann aus meinem Inneren heraus.
5: Und was Luise Kloos schafft, ist vielfältig. Malerei, Zeichnung, Fotografie, Grafik, Installationen, interaktive Performances, interdisziplinäre Projekte, Ausstellungsgestaltung, Lehraufträge, Vorträge, Workshops, kuratorische Tätigkeiten. Die Liste der künstlerischen Aktivitäten von Luise Kloos ist lang. Die vielfach ausgezeichnete Judenburgerin war, bevor sie sich der Kunst zuwandte, in der Pflege tätig, wurde Mutter und schloss in Graz ein Pädagogikstudium ab. Ihr Drang nach Kreativität, den sie schon seit Kindestagen verspürte, mündete schließlich in einem Studium an der Akademie der Bildenden Künste in Wien. 1995 gründete Luise Kloos Next, einen Verein für zeitgenössische Kunst. Dieser Verein macht mit internationalen Ausstellungen und Kunstprojekten, die auch kulturanthropologische Themen behandeln, auf sich aufmerksam. Außerdem ist Luise Kloos Interesse an anderen Kulturen und Ländern ungebrochen. Etliche Studienreisen führten sie nach Indien, Burma und in die USA und Ausstellungsprojekte unter anderem nach Kroatien.

0: Viele ihrer Arbeiten kreisen um das Thema Stille. So hat sie auch Gedichte von Christine Lavand erforscht und Zeile für Zeile in Bilder umgesetzt. Stets ist ihr das genaue Schauen ein wichtiges Anliegen.
1: Das Schauen, meinen wir. Wir schauen eh. Aber man sieht irgendwie gar nichts, man erkennt so wenig. Und durch die künstlerische Betätigung, durch das genaue Hinschauen, sowohl in die Natur zum Beispiel und auf das eigene Blatt Papier, sowohl in der Linie als auch in der Farbe, auf der Leinwand, egal was man halt gerade gestaltet, verfeinert die Wahrnehmung. Und dann sieht man die feinsten Unterschiede, die feinsten Linien, die feinsten Härchen, die Proportionen, aber die feinen Nuancen im Gesichtsausdruck, in der Farbe der Haut, Farbunterschiede von Grün zum Beispiel in der Natur, wie man es jetzt im Frühjahr so schön beobachten kann. Jede Stimmung von Licht, jede einzelne Bewegung auch von Menschen, das ist voller Ausdruck und voller Feinheiten. Und das zu sehen, glaube ich, würde auch die Wissenschaft sehr unterstützen, weil wenn wir überlegen, dass wir 2% aller Phänomene unserer Natur, unseres Lebens erklären können, dann müssen wir noch viel genauer hinschauen und viel feiner wahrnehmen und es auch benennen. Weil wenn ich dafür einen Ausdruck finde, und das ist mit dem Schauen nicht so einfach, weil das Bild jenseits der Worte liegt. Ich muss also es irgendwie umschreiben unter Umständen, aber doch so genau, dass ich es treffe. Und dadurch verfeinert sich auch noch mehr das Sehen, das Erkennen. Und was mich total begeistert, ich habe mich dann auch mit der Abhidhamma von Buddha beschäftigt. Wir sagen, wir haben 5 Wahrnehmungskanäle. Nein, er hat 69. Und diese viel feineren Unterschiede wahrzunehmen, naja, führen letztlich zur Erleuchtung vielleicht, aber doch zu einer wesentlichen Verfeinerung der Wahrnehmung und dessen, was die Kunst so dringend braucht, nämlich die Darstellung und Ausdruck der feinsten Unterschiede. Das Schauen für jeden Menschen. Und ich bemerke das auch bei den Workshops, ob es jetzt mit Kindern ist oder mit alten Menschen, mit Jugendlichen, mit Berufstätigen, das ist ganz egal, mit jemandem, der das erste Mal zu zeichnen beginnt oder erfahrene Zeichner unter Umständen, ist immer dasselbe. Das Schauen setzt die Ruhe voraus, also das innere Stillsein, die innere Ruhe. Wenn ich nervös bin und schnell sein will und diese Schnelligkeit des Alltags, die wir alle in uns tragen, dann ist es schwierig. Aber mal hineinzuatmen und sich hinzusetzen und genau zu schauen und von sich auch sich zu gestatten, langsam zu sein. Wirklich ganz langsam zu sein. Und wenn ich nur mal einige wenige Striche oder Linien erzeuge und dann einmal den Unterschied sehe von Linien, die von ganz zart, stufenlos, keine Unterschiede in ganz stark sich entwickeln und wieder ausfäden, dann habe ich schon so einen Sieg errungen in den Möglichkeiten des Ausdrucks in der Zeichnung, weil da habe ich nicht viel. Ich habe ja nur den Punkt, den Strich, die Linie, also diese Parameter sind viel geringer als jetzt in der Malerei zum Beispiel. Aber dann merke ich, wie in den scheinbar alltäglichsten Dingen, die Menschen anschauen und mit dem Zeichenstift studieren, Dinge entdecken, die sie vorher einfach nicht gesehen haben. Und das ist absolut beglückend.

Ich denke, dass das Schauen oder jede Wahrnehmung auch in der Sprache repräsentiert ist. Also wir können beobachten, wie jemand sich ganz vorzüglich ausdrücken kann, in Musiker zum Beispiel, schon allein durch ihre Stimme, aber auch durch die Wortwahl, dass sie viele Wörter haben, die rhythmisch sich irgendwie ausdrücken oder im Klang. Also wo plötzlich etwas wach wird in meiner Wahrnehmung, weil es in der Sprache sich repräsentiert. Und beim Schauen ist das dasselbe. Wenn ich versuche, etwas zu beschreiben, das ich sehe, kann ich etwas im anderen öffnen. Und das habe ich bemerkt. Ich beschäftige mich seit 2015 mit diesen wunderbaren Gedichten von Christine Lavant. Und ihre Gedichte erschließen sich nicht so schnell. Sie haben viele Metaphern. Ich muss es, wenn ich mich hineinvertiefe, langsam, das geht über mehrere Wochen, so ein Gedicht in der Bearbeitung, mir so erarbeiten, dass ich die innere Logik verstehe dessen, was sie ausdrückt. Und damit, was sie ausdrückt über die Sprache, vermittelt sie eigentlich eine Verfasstheit oder eine Erfahrung der Seele. Und wenn wir die Augen jetzt als Spiegel der Seele hernehmen und auch das tatsächlich ist, dann ist das nicht mehr weit auseinander, dass die Sprache als Spiegel der Seele mit den Augen verbunden, dass man zwischen den Zeilen lesen kann und eben zwischen den Nuancen der Farbe und der Linie zum Ausdruck bringt, was zum Beispiel in einem Gedicht von Christine Lavant zum Ausdruck kommt. Und das ist sehr, sehr spannend. Ja.

Begabung zu erkennen, ist etwas, das sich relativ schnell zeigt. Und zwar in der Sensibilität des Ausdrucks. Das Wie. Wie formuliert er die Fläche aus oder sie? Wie ist der Farbauftrag? Wie fein differenziert oder wie expressiv das durchaus sein kann? Aber es ist immer diese Sensibilität in der Linie, in der Kontur, in den Farbschichtungen, in der Formerfindung, im Gefühl.

für den Bildraum auch, das zeigt sich relativ schnell. Meine Erfahrung ist es, dass Menschen, die sich kreativ betätigen, und ich denke, in unserem Schulsystem ist diese, damals hieß es bildnerische Erziehung und jetzt Kunsterziehung oder ich weiß nicht genau, wie der Gegenstand aktuell heißt, aber es ist alles zeitlich sehr reduziert. Und leider viel zu oft passiert eine Bewertung. Das ist schön oder das ist hässlich oder damit kannst du jetzt nichts anfangen. Also das sind keine Beschreibungen, die dem Lernenden weiterhelfen. Und ich sage einmal so, so wie mit unserer Stimme wir uns ausdrücken können, so ist es zumindest mit der Zeichnung ebenso. Weil was tun wir als Kinder? Wir nehmen einen Steckerl und tun im Sandkasten Linien formen und etwas zeichnen. Wir nehmen Ziegelsteine und tun die Hausmauer, die alten bekritzeln oder wir finden einen Stein und nehmen einen Bleistift und erkennen darin ein Gesicht oder irgendwas anderes. Also es beginnt sehr, sehr früh. Und plötzlich können wir es nicht mehr. Und plötzlich haben wir Angst, den Stift in die Hand zu nehmen. Und das ist extrem schade, weil so viel Angst und Scham mitschwingt, dass ich nicht gut genug bin, dass ich es nicht kann, dass ich mich lächerlich mache. Alle diese Dinge, und es hat wohl auch zu tun mit diesen perfekten digitalen Medien und Möglichkeiten, wo ich heute mit dem iPad perfekte Dinge zeichnen kann. Und dennoch muss ich sagen, dass das ästhetische Bewusstsein über die langsame Übung, über den Bleistift, den langsam zu führen, oder den Buntstift, oder den Kugelschreiber, oder den Filzstift, oder die Ölkreide, oder die Kohle, oder die Rohrfeder, oder Pinsel. Es ist egal, welches Material ich in der Hand habe. Ich muss immer nur wissen, wie formuliere ich damit meine sensiblen Möglichkeiten?

diese Betätigung, die noch gar nicht zielgerichtet ist oder sein kann. Man könnte sagen, naja, die entwickelt ja gar keinen Stil, aber durch die Vielfältigkeit scheint es so zu sein, dass ich nicht sofort erkennbar bin in meinen Arbeiten. Aber wenn man sich mit all diesen Dingen genau anschaut, dann glaube ich, sieht man überall, dass mich die Stille am meisten interessiert. Und dass ich immer irgendwo in jedem Thema diese Fokussierung und Konzentration in eine Ruhe sich hinein entwickelt, wo mir Menschen dann sagen, da werde ich ganz ruhig, wenn ich das sehe. Oder es vermittelt sich eben diese Stille und diese Ruhe, weil die Zeit einfach so laut und schnell ist, dass Menschen sich danach sehnen. Und das finde ich in all diesen Medien möglich, mich auszudrücken.

Ich denke, dass das Reisen ein wirkliches Potenzial für Inspiration ist, aus ganz unterschiedlicher Wahrnehmung. Wenn ich nach Amerika reise, und ich meine jetzt nicht das politische Amerika, sondern die Tatsache, dass dort die bildende Kunst wahrscheinlich den größten Stellenwert hat in der Gesellschaft. Wir sind ein Musikland. Bei uns ist die Musik einfach aus der Tradition heraus die Nummer eins, auch im Sinne von Budgetverteilung. Da ist die bildende Kunst viel weiter hinten. In Amerika jedoch, da hat sich durch den Zweiten Weltkrieg und diese Vertreibung, der massenhaften Vertreibung von Künstlern und Intellektuellen, hat sich Amerika mit Sicherheit zur Weltmacht auch in diesem Bereich entwickeln können. Und dementsprechend ist die Wertschätzung sehr hoch. Die Wertschätzung für Künstler ist unglaublich. Bei uns funktioniert es anders. Da ist man vielleicht neugierig, aber sehr oft auch ein bisschen missbilligend. Ein bisschen Zweifel tauchen da auf im Gespräch, ob was das wohl sein kann, was du tust. Das ist in Amerika wirklich anders. Also da badet die Seele, muss ich sagen. Wenn ich ja nach Asien reise, dann bin ich in einem Kulturraum, der ganz andere Vorstellungen hat, was Kunst ist. In der asiatischen traditionellen Kunstauffassung ist die Wiederholung, das Nachmachen, die höchste Auffassung von Kunst. Und das einmal zu verstehen, was die meinen, das ist also ziemlich eine andere Welt eigentlich. Sie schauen in den Westen und versuchen zu verstehen, und viele Künstler übernehmen ja wohl auch und gehen in den Westen. Aber es kommen sehr viele Künstler auch nach Asien oder in diese tradierten Welten von Kunstauffassung, um deren Auffassung zu studieren. Und ich habe das mit der tibetischen Kunst. Seit 2010 studiere ich die jährlich bei einem sehr wichtigen Meister.

um zu verstehen, was da die Kunst ist. Und jetzt kann ich sagen, ich muss das nachmachen und so weiter. Ist natürlich das Studium des Technischen unglaublich spannend, weil die haben Techniken und Farbgewinnung und Aufträge mit Pinseln und das im Westen so nicht geschieht. Einerseits und andererseits ist es dieses unglaubliche Genauigkeit, die einen zwingt, die Hand in der Pinselführung so sehr zu beherrschen, dass man für eine gute Linie Monate, täglich viele Stunden trainieren muss, um eine wirklich gute Linie zu erzeugen. Und das habe ich in Asien gelernt, beim tibetischen Meister. Und die Farbübergänge, wie fein diese Farbübergänge sein können. Nicht vom Sujet her. Natürlich kommt man über die Sujets auch in deren Kultur hinein, in die Kulturfassung, die immer spirituell ist. Eine Hingabe, ein Stillwerden, eine Demut dem gegenüber, was ich tue, und nicht das Einmalige und nur ich und ich bin der Größte. Das ist genau das Gegenteil, und das muss ich sagen, ist äußerst wohltuend für die Seele. Musik.

0: vom genauen Schauen, Einfühlen und tatkräftig umsetzen. In den heutigen Gedanken spricht Luise Kloos über ihren vielseitigen Zugang zur Kunst und deren Vermittlung. Mit großer Beharrlichkeit und Umsicht organisiert die vielseitige bildende Künstlerin auch Festivals, Schulworkshops und Tanzprojekte. Fragen des Zusammenlebens der Kulturen beschäftigen sie ebenso wie ökologische und religiöse Themenstellungen. 2024 initiierte Luise Kloos das internationale Artists in Residence Projekt Mythos Erz Vordernberg.
1: Ich habe Vordernberg vor 3 Jahren entdeckt, das ist in der Steiermark, vor dem Brettbichl und noch vor dem berühmten Ort Eisenerz. Vordernberg war in der Monarchie der wichtigste Ort der Eisenschmelze. Man hat dort in 14 Radwerken, also in Hochöfen, Eisen geschmolzen und in ganz viele Länder Europas hochwertiges Roheisen verkauft. Und ich habe festgestellt, dort ist ein idealer Ort für internationale Artist-in-Residence-Projekte. Zum einen gibt es leere Räume, aber zum anderen gibt es auch ein Museum im Radwerk 4 mit kulturbegeisterten Menschen, die großes Interesse haben, dass Künstler hinkommen und dieses Radwerk 4 zumindest über den Sommer mit neuen Arbeiten neu sehen lassen. Und auch die Gemeinde. Der Bürgermeister, der alte und jetzt der neue, großes Interesse, diesen Ort irgendwie zu entwickeln, weil die Abwanderung so groß ist. Natürlich gibt es die Knappen, die Knappschaft, die Goldhaubenfrauen und so weiter, die Bevölkerung, die Interesse hat. Und so stellt sich heraus, dass diese Gegend eine große Industriegeschichte hat, die aber keinem kennt. Und es wichtig ist, die zu vermitteln und zu bearbeiten, und über die Bearbeitung dann Informationen gewonnen werden können und neu zu sehen sind. Ich kann mit der Kultur, mit der zeitgenössischen Kunst

Dinge neu sagen und einen historischen Schatz wieder zugänglich machen, der vergessen wird. Kinder sind nie in diesen Radwerken, Erwachsene nicht, die wissen um die eigene Geschichte nicht mehr und das Vergessen geht ganz schnell. Die zeitgenössische Kunst hat tatsächlich das Potenzial, eine Brücke zu schlagen aus der Geschichte heraus, aus dem, was Künstler beobachten und lernen können und mit ihren Möglichkeiten sichtbar machen und vollkommen neue Fragen stellen und sich auch überlegen, der Ort hat unglaublich viel gegeben. Über Jahrhunderte ist Eisen produziert worden, das in die Welt hinausging und jetzt ist der Ort leergeräumt. Wenige Menschen leben noch dort. Und da stellt sich schon auch die Frage, was kann ich zurückbringen? Was kann ich als Künstler zurückgeben und davon natürlich lernen und profitieren und in Räumen arbeiten, die mir sonst absolut verwehrt sind, wie diese alte Schmiede aus dem 16. Jahrhundert zum Beispiel.

Was ich aus diesen Erfahrungen mit Vordernberg gelernt habe, ist erstens, dass ein großes Interesse in der Bevölkerung besteht, aber wohl auch, weil ich mit Volksschulkindern bis jetzt der umliegenden Gemeinden Workshops mache, mit einerseits Führungen durch das Radwerk, aber vor allem das Zeichnen. Und es ist erstaunlich, wie Kinder und vor allem Mädchen technische Dinge gerne zeichnen. Das ist ganz faszinierend. Und so ein neues Verständnis für etwas entsteht, das man Kindern vielleicht abspricht oder vor allem Mädchen. Man vermisst sie ja in den technischen Berufen. Vielleicht ist das ein Zugang. Aber ich denke, dass einmal im Jahr so ein Artist-in-Residence-Projekt ist ein Impuls, aber es könnte noch viel mehr sein. Vordernberg ist ja nicht der einzige Ort in Europa, der diese Geschichte erlebt hat. Aber man kann dort ein Exempel schaffen, wie es gelingt, mit Kunst das wieder wach zu küssen und in einer ganz neuen Form zu sehen und begleitend dazu mit dieser jetzt sehr sauberen Natur, die früher mal verraucht und rosig war. Aber heute ist es reine Luft und herrliche Natur und wunderbar zum Wandern und Bergsteigen und vielleicht auch zum Kräuterzüchten. Keine Ahnung, was alles entstehen kann. Das Potenzial auszubauen, das permanent dort künstlerisch geschaffen und gearbeitet wird, dass junge Menschen hinkommen können, mit Künstlern Workshops machen können, das ist eine Zukunftsvision, die möchte ich gerne ausbauen, sodass das von selber im Ort sich etabliert und zu einer Einrichtung wird, die ohne dem gar nicht mehr denkbar ist, dieses schöne Vordernberg. Durch diese Projekte wächst in kleinen Schritten Nummer eins Interesse und Staunen und Aufmerksamkeit. Und es kommen ja zu diesen Veranstaltungen Hunderte von Menschen. Also so viel wie in der Stadt nie kommen zu einer Ausstellungseröffnung oder zur Finissage oder auch während der Ausstellungszeit, ist der Besuch äußerst erfreulich und das Interesse groß. Aber die Beteiligung der Menschen, die vor Ort leben, die da auch sich ausdrücken können, die plötzlich gesehen werden über das, was sie tun, das ist, glaube ich, der Schlüssel. Und so kann eine Region total zu leben beginnen, aber es braucht natürlich die öffentliche Hand in diesem Fall, dass man diese Schritt-für-Schritt-Erfahrungen wirklich gut implementiert und nicht das Risiko eingeht, um viel Geld auszugeben für nichts. Und da glaube ich, dass ich mit diesem Beispiel sehr vorsichtig diese Schritte setze, mit großer Wirkung. Und man sieht, dass man gar nicht so viel investieren muss, um einen Ort neu interessant zu machen, weil eben Kultur dort ist, weil ich etwas erleben kann, weil ich etwas tun kann, weil ich auch partizipieren kann. Ich bin überzeugt davon, dass Kunst und Kultur ein Lebensmittel im Sinne auch von Wirtschaft ist, einerseits, aber andererseits auch, ich kann mich auf Traditionen nicht ausruhen. Es ist dort eine reiche Tradition. Aber sie ist dort, wenn die Menschen, die diese Tradition bis jetzt verfolgt haben, aussterben und dem nichts nachkommen. Jede Tradition, jedes Volksliedgut ist immer angereichert worden durch neue Impulse. Und das ist unsere Aufgabe als zeitgenössische Künstler, dass so zu kommunizieren, zu arbeiten, ernsthaft zu arbeiten, aber dann auch eben es auszusprechen, damit die Angst und die Scheu vor dem Neuen weg ist. Das ist nicht ein Vernichten der Tradition, sondern eine Weiterentwicklung.

Kunst ist im besten Sinn des Wortes nicht nur grenzüberschreitend, weil da haben wir schon wieder irgendwo eine Grenze, sondern verbindend, im besten Sinn des Wortes. Da kommen ja die Künstler hin, die kein Wort Deutsch können. Und die Jugendlichen, die Kinder, die ein bisschen Englisch können, sind ganz begeistert, jetzt plötzlich Englisch zu reden. Also so auf dieser einfachen Ebene. Aber auch, dass die Leute sehen, aha, wir kochen selber. Ah, plötzlich kommt jemand mit einem Topf, den er nicht braucht und wir können den benutzen. Und so weiter. Das sind so einfache Lebensformen, aber dieses Verbindende, das die Kunst hat in den Traditionen, diese Traditionen nicht zu negieren oder schlecht zu reden oder womöglich abzutun, sondern im Gegenteil, es als Inspirationsquelle für das Neue versteht und daraus womöglich neue Traditionen irgendwann entwickelt. Ein Kulturgut, ein neues. So wie der Wassermann in der Sage, diese berühmte Sage vom Erzberg, wo er gefangen genommen wird und dann halt um seine Freiheit fleht und sagt, ich gebe euch entweder 10 Jahre Gold oder 100 Jahre Silber oder für immer da das Eisen. Sich die Männer entscheiden für das Eisen. Und so ist der Erzberg. Aber dann geben sie ihm die Freiheit. Wassermann geht wieder zurück ins Wasser und lacht und sagt, aber nach dem Karfunkelstein und dem Kreuz in der Nuss haben sie mich nicht gefragt. Und so denke ich, dass die Kultur und die Kunst der Karfunkelstein sind. Ich weiß schon, was der Karfunkelstein ist, der Bergkristall. Aber im übertragenen Sinne ist das der Schatz für unsere Zukunft. Und das Kreuz in der Nuss wohl auch so, wie knacke ich etwas? Die Nuss muss ich ja knacken und dieses Kreuz drinnen ist sehr mythologisch, aber man kann es auch so verstehen, dass dieses Kreuz ein Symbol ist zwischen Denken und Fühlen und wir tragen sie in unserem Körper vom Kopf bis zum Fuß und links und rechts zwischen intuitives Handeln und rationalem Handeln, dass wir das verbinden, dass wir unsere Kräfte, die in uns stecken, verbinden und diese Nuss knacken und was Neues machen.

Aber was ist Kunst? Es ist in erster Linie etwas, wo wir uns emotional berühren lassen. Etwas, dass wir bewegt werden, wo wir in dieser rationalen Welt, wo wir alles so intellektuell erledigen, berührt werden wollen. Wir gehen in ein Konzert, weil wir berührt werden wollen. Wir gehen in eine Ausstellung, weil ich gerne berührt sein möchte. Und das ist eigentlich das, was die Kunst so gut kann, dass sie uns berührt. Und jetzt ist die zeitgenössische Kunst ja nicht unbedingt sofort, erschließt sich's oft auch nicht sofort. Das liegt daran, dass man zum einen ein bisschen was wissen muss, was sind die Gedanken des Künstlers oder der Künstlerin, aber wohl auch, dass wenn wir feststellen, dass unser Gehirn zu 10% wahrscheinlich in unserem Bewusstsein funktioniert und der Rest ist im Unbewussten, also 90%. Das heißt, da sind unsere ganzen Gefühle und unsere Möglichkeiten, Dinge wahrzunehmen, noch so ganz unbewusst. Und das kann ich durch dieses Vermitteln mit Vergleichen und auch mit Spaß und mit Beobachtung, schau mal genau, wie funktioniert die Linie, wie funktioniert die Komposition, wie funktioniert das Bild oder wo ist da ein Problem, und dieses Schauen auf dieses Objekt so spannend erzählen kann, dass man das Gefühl hat, jetzt habe ich es verstanden und jetzt habe ich was neu gesehen. Und das macht unglaublich viel Spaß.

Vom genauen Schauen, Einfühlen und tatkräftig Umsetzen. In den heutigen Gedanken hörten Sie die bildende Künstlerin Luise Kloos über ihren vielseitigen Zugang zur Kunst und deren Vermittlung. Das von Luise Kloos initiierte Projekt Mythos Erz geht jetzt im Sommer 2026 in seine dritte Runde. Am 18. Juni beginnen wieder die Workshops für Schülerinnen und Schüler, die Luise Kloos leitet. Und das Artists in Residence Programm mit Künstlerinnen aus Österreich, Kroatien, Bulgarien, Ukraine und Italien startet am 7. Juli. Die Vernissage findet am 19. Juli im Radwerk 4 in Vordernberg statt. Gestern schon wurde die Gemeinschaftsausstellung Sitz, an der Luise Kloos auch teilnahm, im Kunstraum der Gruppe 77 in der Blüdemanngasse 23 in Graz eröffnet. Weitere Ausstellungstermine finden Sie auf der Webseite der Künstlerin luisekloos.at und bei uns oe1orf.at/gedanken. Dort ist auch die Musikliste zur heutigen Sendung einsehbar. Sie hörten auf Anregung von Luise Kloos zeitgenössische Musik von Tandan. Musik.

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2: Am Mikrofon Martin Balder. In Kolumbien sind heute mehr als 40 Millionen Menschen zur Präsidentschaftswahl aufgerufen. Alles deutet auf einen Dreikampf zwischen dem linken Kandidaten der Regierung, dem Senator Iván Cepeda, und zwei rechten Bewerbern hin. Amtsinhaber Gustavo Petro, der erste linke Präsident in der Geschichte Kolumbiens, darf gemäß Verfassung nicht mehr antreten. Aus Bogotá, Ernst Kernmeier.
3: Es wird eine Richtungsentscheidung heute in Kolumbien. Der linke Kandidat Iván Cepeda gilt laut Umfragen als Favorit. Er tut was für uns Arbeiter, sagt eine Frau in Bogotá. Cepeda will das Projekt des derzeitigen linken Präsidenten Gustavo Petro fortsetzen, doch er ist umstritten. Vier Jahre Tragödie seien es unter dieser Regierung gewesen, sagt eine Ärztin. Sie will den rechtsaußen Anti-Establishment-Kandidaten Abelardo de la Espreya wählen. Laut Umfragen haben Cepeda und de la Espreya die besten Chancen. Dass bei insgesamt 14 Kandidaten heute jemand die absolute Mehrheit schafft, ist aber unwahrscheinlich. Die Entscheidung dürfte in einer Stichwahl in 3 Wochen fallen.
2: Der Iran hat für eine Einigung mit den USA neuerlich die Freigabe eingefrorener Auslandsvermögen zur Bedingung erklärt. Ohne diese Freigabe werde Teheran nicht in die nächste Verhandlungsrunde eintreten, so die iranische Nachrichtenagentur Fars. Schätzungen zufolge liegen mehr als 100 Milliarden Dollar an iranischem Geld auf Konten im Ausland, die durch die Sanktionen blockiert sind. Die Ukraine hat in der Nacht wieder Ölanlagen in Russland mit Drohnen angegriffen. Ziele waren laut Medienberichten ein Öllager am Asowschen Meer und eine Raffinerie an der Wolga. Vor allem letztere sei schwer getroffen worden. Russland bestätigte lediglich, dass zivile Infrastruktur beschädigt worden sei. Die ÖBB investieren 100 Millionen Euro in eine neue Servicehalle für Züge in Linz. Der Standort in der Raimundstraße wird damit zu einer zentralen Drehscheibe für die Wartung von Triebfahrzeugen. Jürgen Freimuth berichtet.
4: Die neue rund 11.000 Quadratmeter große Halle wird auf 5 Gleisen Platz für bis zu 7 Züge bieten. Gewartet werden Nah- und Fernverkehrszüge in vordefinierten Intervallen, ohne den Fahrplan zu beeinträchtigen, so ÖBB-Sprecher Klaus Baumgartner.
5: Weil natürlich Züge ein regelmäßiges Service brauchen und da wollen wir natürlich das modernste und beste Equipment anbieten. Das bedeutet für die Kundinnen und Kunden, dass die Züge zuverlässiger sind und auch schneller wieder im Einsatz sein können.
4: Die Servicehalle wird mit ressourcenschonenden Baustoffen errichtet. Eine Photovoltaikanlage soll den Strom liefern. Mit dem Neubau werden außerdem neue Arbeitsplätze geschaffen.
5: Für den Standort Linz bedeutet das 110 zusätzliche hochqualifizierte Arbeitsplätze und das ist natürlich auch ein wichtiger Impuls für den Linzer Arbeitsmarkt.
4: Die Inbetriebnahme ist für Mitte 2028 geplant.
2: Nach dem Chemieunfall in einer Verpackungsfabrik in Longview im US-Bundesstaat Washington sind nun auch die 9 noch vermissten Personen tot geborgen worden. Damit sind beim Zerbersten eines Chemikalientanks am Dienstag 11 Menschen ums Leben gekommen. Der zerstörte Tank enthielt 3,4 Millionen Liter Weißlauge zur Zellstoffherstellung. Ein Teil davon gelangte in den nahen Columbia River. Laut Behörden wurden aber keine negativen Auswirkungen auf Luftqualität oder Trinkwasser festgestellt. Radprofi Felix Gall steht beim Giro d'Italia vor dem größten Erfolg seiner Karriere. Der Osttiroler ist mit einem 2. Platz in der Gesamtwertung auf der heutigen letzten Etappe weiter auf Podestkurs. Christoph Ott.
6: Der 28-Jährige muss sich auf der 20. und vorletzten Etappe nur Jonas Vingegaard geschlagen geben. Damit wird Gall bei diesem Giro bereits zum 5. Mal hinter dem dänischen Topstar Zweiter.
7: Ich bin extrem happy jetzt noch einmal, extrem zufrieden jetzt noch einmal so abzuschließen. Ja.
6: Felix Gall festigt damit vor der letzten Etappe auch den 2. Platz in der Gesamtwertung und wird somit wohl der erste Österreicher auf dem Giro-Podium und der 2. nach fast 70 Jahren auf einem Grand Tour-Podium sein.
7: Ich meine, wir haben ja noch ein paar Runden in Rom zu drehen und dann die nächsten Tage, wenn ich mal ein bisschen zur Ruhe komme, dann werde ich zurückblicken auf die letzten 3 Wochen und es ist wirklich sehr, sehr gut oder perfekt verlaufen.
6: Auf der heutigen Schlussetappe mit dem Start und Ziel in Rom wird traditionell nicht mehr angegriffen. Damit sollte sich in der Gesamtwertung nichts mehr ändern.
2: Und nun zum Wetter.
8: Vorerst ist es meist noch sonnig. Nach und nach kommen aber Quellwolken dazu und allmählich bilden sich auch einige Regenschauer und Gewitter. Möglich sind sie überall und manche können auch heute viel Regen in kurzer Zeit, Hagel und Sturmböen bringen. Auch abseits der Gewitter ist es windig und es wird sehr warm und zum Teil schwül bei 23 bis 30 Grad. Morgen dann spürbar kühler, windig und unbeständig. Etwas Sonne ist am Nachmittag im Westen und Süden dabei. So viel zum Wetter mit Nicola Biermeier.
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1: Herzlich willkommen bei Ambiente, das heute an die Westküste Finnlands führt, heißt sie Ursula Burkhardt. Der Name der Stadt Vasa, die am Botnischen Meerbusen liegt, klingt eher schwedisch als finnisch. Tatsächlich wurde die Stadt im Jahr 1606 vom schwedischen König Karl IX. Vasa gegründet. Ein großer Teil des heutigen Finnland war damals unter der Bezeichnung Österland, Teil des schwedischen Königreichs. Die schwedische Epoche Finnlands endete im Jahr 1809. Doch genau an der Kvarken genannten Meerenge, an der die Stadt Vasa liegt, könnten die beiden Länder eines Tages wieder zusammenwachsen. Dafür ist ein geologisches Phänomen verantwortlich. Das erfuhr Ambientegestalter Georg Rönnöckel auf seiner Fahrt von Vasa nach Turku. Während der letzten Eiszeit drückte hier ein kilometerdicker Eispanzer eine riesige Delle ins Land. Seit das Eis verschwunden ist, hebt sich die nicht mehr niedergehaltene Erdoberfläche wieder um mehrere Millimeter pro Jahr. Besonders gut sichtbar wird der seit Jahrtausenden laufende Prozess durch die ständigen Veränderungen der Küsten- und Insellandschaft vor Vasa. Unter der Bezeichnung Schärenküste, Kvarkenarchipel, wurde das Gebiet daher in das UNESCO-Welterbe aufgenommen. Hier bei der Meerenge Kvarken beginnt Georg Rönnöckel seine Reise entlang der finnischen Westküste und erfährt bei einer Tasse heißem Bärensaft, dass auch die Besiedlungsgeschichte der Inseln Replot und Björkö eng mit der Geologie zusammenhängt. Als die beiden großen Inseln vor Vasa vor 1000 Jahren aus dem Meer auftauchten, wurden sie in der Folge von der anderen Seite des Botnischen Meerbusens aus Schweden besiedelt.
2: I have to say this in Swedish. We don't say that we are Finnar. We say we are Finnländare.
3: Die 82-jährige pensionierte Lehrerin Barbro Nedamo ist in der Nähe von Vasa aufgewachsen. Finnisch lernte die polyglotte Frau, die sich selbst nicht als Finnin, sondern Finnländerin bezeichnet, erst mit 16, als sie sich mit einem gleichaltrigen, finnischsprachigen Mädchen anfreundete. Die zierliche, sportliche alte Dame im grünen Daunenmantel nimmt regelmäßig an Langlaufmarathons teil und besucht gelegentlich ihre alte Freundin Elisabeth Backmann im Dorf Björköby, dem Hauptort der Insel Björkö. Beide haben früher nebenberuflich als Fremdenführerinnen gearbeitet. Bei einer Tasse Glöck,
4: I make Glöck for you. Glöck.
3: Einem heißen Bärensaft plaudern Barbro und Elisabeth über das Leben auf der Insel in der Bottensee und erzählen von der Herkunft der Menschen, die hier leben. Vor 1000 Jahren wurden die Inseln von Schweden aus erstmals besiedelt.
4: 1000 years ago, we came from Sweden.
2: And they said that three men were inhabiting this island here.
5: Man sagt, drei Männer hätten auf diesen Inseln gelebt und sie heirateten drei Schwestern. Und die Leute wissen heute noch, von welchem der drei Männer sie abstammen. Und sie wissen sogar, aus welchem Gebiet Schwedens sie kommen.
6: Drei Männer kamen mit ihren Familien. Sie brachten Tiere mit und sie waren Fischer. So konnten sie ja überleben. Das Leben auf Björkö begann mit diesen drei Männern. Also sind wir aus Schweden.
3: Die Geschichte von den drei Männern, die von der anderen Seite des Meeres kamen, um die Inseln zu besiedeln, klingt nach einem Gründungsmythos. Doch tatsächlich gibt es drei Familiennamen, die nach wie vor auf den Inseln verbreitet sind. Nicht alle sind beliebt. Einer der drei geschichtsträchtigen Namen, Galt, bedeutet übersetzt Wildschwein. Beim heißen Bärensaft entdecken die beiden Frauen, dass sie gemeinsame Vorfahren haben. Auch unter Barbros Urahnen gibt es einen, der Galt hieß.
5: Von welchem von ihnen stammst du ab?
4: Galt.
5: Meine Söhne lachen sich darüber kaputt. Ja, ja. Siehst du, die Welt ist kleiner, als man denkt.
3: Heute ist es dank einer Brücke unkompliziert, von Vasa nach Replot und Björkö zu kommen. Die Fahrt dauert eine gute halbe Stunde. Als Elisabeth noch ein Kind war, musste man die Fähre nehmen und brauchte fünfmal so lang. Doch nach wie vor sind Boote für das Leben auf den Inseln unersetzlich. Im Sommer dienen sie einer besonderen Form des Almauftriebs. Da transportieren die Bauern der Region ihre Schafe mit Booten auf die Inseln. Das viele Personal, das es dafür braucht, wäre allerdings nicht bezahlbar. Eine finnische Tradition namens Talko schafft Abhilfe.
6: Der typische Talko in Björkö funktioniert so.
4: Ulf Rönnblad has 500 sheep.
6: Ulf Rönnblad hat 500 Schafe und mein Schwiegersohn 300.
4: He has 300. They bring them to the islands in summer, so they can be there and eat.
6: Sie bringen die Tiere im Sommer auf die Inseln, wo sie weiden können, und im Oktober holen sie sie zurück. Jeweils an einem Samstag findet Talko statt.
4: On one Saturday, it's Talko. Then come.
6: Da kommen 70, 80, meist junge Leute und helfen die Schafe mit Rufen auf die Boote zu treiben. Anschließend werden sie verköstigt. Es gibt etwas zum Essen, Kaffee und vielleicht manchmal ein Bier. Es ist sehr wichtig, dass dies funktioniert.
4: So it's very important that it works.
3: Ein anderer bekannter Barbros, der auf der Insel Björkö lebt, ist Toni Britvin. Der freundliche ältere Herr mit Kapitänsmütze hat in verschiedenen Berufen gearbeitet, die alle mit dem Fischereiwesen zu tun haben. Zuletzt in einer Fabrik, die Fischernetze herstellt. Auch als Pensionist ist er noch passionierter Fischer. Eine andere Leidenschaft gilt der Geschichte der Inseln, die seine Heimat sind. Er ist Mitbegründer des nagelneuen Bootsmuseums von Björkö, das im Sommer 2025 seine Tore öffnete und sich der Geschichte der Fischerei, der Jagd und des Schiffsbaus auf den Inseln widmet.
7: Hier haben wir also verschiedene Arten von Booten, die die Bewohner von Björkö früher genutzt haben. Dieses hier wurde 1912 gebaut und für die Seefischerei genutzt.
3: Unterschiedliche Aktivitäten erforderten unterschiedliche Bootstypen, etwa Boote, mit denen die Heuernte auf den kleineren Inseln eingebracht wurde. Gemeinsam ist den meisten in der großzügigen Museumshalle ausgestellten Booten ihre relativ flache Form, die den oft seichten Gewässern zwischen den sich immer weiter hebenden Inseln geschuldet ist. Länger bleibt Toni bei einem Boot stehen, das zur Robbenjagd diente. Bis zu 3 Monate lang waren 5 Männer in den einfachen hölzernen Booten auf Robbenjagd unterwegs, meist im Frühjahr, um zum Mittsommerfest wieder zurück zu sein. Robben werden nach wie vor gejagt, erklärt Toni. Und allzu viel hat sich dabei im Grunde nicht geändert.
5: Für uns ist es wundervoll, eine Robbe zu sehen. Sie sehen so süß aus. Aber sie fressen Fische. Daher werden sie gejagt. Sie fressen oft auch die Netze leer.
7: Wir haben Probleme mit ihnen. Wir können 100 Netze auslegen, sie fressen sie leer und ruinieren alles. Und ich habe wenig Geld. Wir haben auch Seeotter. Als ich gestern meine Netze eingeholt habe, waren nur Fischköpfe darin. Den Rest haben die Otter gefressen.
3: Viele der Gegenstände im Museum wären ohne Toni Britvin im Müll gelandet. Wenn die alten Fischer sterben, weiß die nächste Generation oft nicht, wozu die Geräte dienten. Das Museum ist ein Versuch, die Geschichte Björköbys vor dem Vergessen und vor dem Verschwinden zu retten. Nicht nur die Gegenstände würden ohne das Museum in Vergessenheit geraten, auch die Landschaft selbst. Denn durch die Landhebung hat sich diese seit den Zeiten, in denen Toni als junger Mann monatelang auf Robbenjagd gegangen ist, vollkommen verändert. Wo früher hunderte Boote in einem Hafen gelegen sind, ist heute kein Hafen mehr, sondern ein Binnensee.
2: This is the lake now where well small fish are growing and birds are nesting during the summer, but we see them better from upstairs.
3: Wenige Minuten vom Museum entfernt hilft ein Salzstreuer genannter Aussichtsturm dabei, die Entstehung und Veränderung der Insellandschaft besser zu verstehen. Trotz der flachen Landschaft reicht der Blick an diesem Jännertag nicht allzu weit. Trübes Wetter lässt den Horizont nur erahnen. Dennoch kommen Dutzende kleine Inseln ins Blickfeld, während das Eis des gefrorenen Meeres je nach Tiefe eine andere Farbschattierung zwischen braun und blaugrau annimmt. Auch den ehemaligen Hafen, von dem im Museum ein Foto zu sehen ist, überblickt man vom Salzstreuerturm aus. Toni Britwin wird nostalgisch beim Blick über die Landschaft seiner Kindheit. Hier hat er viele Tage im Zelt verbracht. Es gab kaum Verkehr, dafür Pferde und Kühe. Auch Barbro Nedermo erinnert sich zurück an die Zeit, als sie mit ihren Eltern Bootsausflüge machte, das Boot aber oft auf Grund lief. Die Wasserwege, die für ihre Eltern noch gewohnt waren, hatten sich damals so verändert, dass es zwischen den Inseln einfach zu seicht wurde. Heute sind es keine Inseln mehr, sondern Festland.
2: Tony has his nets out from there, out now, under the ice.
3: Tony zeigt in die Richtung, in der seine Netze unter dem Eis liegen, die am Vortag von Seeottern leergeräumt wurden.
2: That's where that otter was eating his fishes the other day.
7: Ein seltsamer Winter.
3: Unweit des Aussichtsturms führt ein Wanderweg das Ufer entlang.
5: Mehrere Wanderwege führen die Küste entlang. Man kann hier einen ganzen Tag unterwegs sein. Oder von Insel zu Insel wandern, das ist möglich. Und die Leute wandern gern. Wir haben im Sommer aber auch Moskitos. Und zwar ziemlich viele, tut mir leid.
3: Eine Gedenktafel unweit des Aussichtsturms erinnert an die Freiheiten, die der schwedische König Gustav Adolf den Einwohnern von Björkö zugestand. Sie waren von Steuern und vom Kriegsdienst befreit, mussten aber für den Postdienst zwischen Finnland und Schweden sorgen.
2: Yes, we are bilingual here in this region and around Turku and Helsinki. A small minority.
5: In dieser Region sind wir zweisprachig, auch um Turku und Helsinki. Wir sind eine kleine Minderheit. Früher waren wir mehr, aber wir werden weniger und weniger. Vielleicht bekommen wir weniger Kinder als die Finnen. Oder viele heiraten Finnen und sprechen dann Finnisch. Hier sehen Sie die Lücke zwischen den Bäumen. Das war die Bucht, die Öffnung zum Meer. Das ist gar nicht so weit weg, also in der Zeit.
2: Die

0: opening in the trees far away. That used to be the bay, the opening to the sea, not very far away in time.
1: Laufend tauchen neue, Scheren genannte kleine Inseln aus dem seichten Meer vor Vasa auf. Es handelt sich dabei um eine spezielle Form von Moränen, also um Material, das die gewaltigen Gletscher der letzten Eiszeit bei ihren Bewegungen mittransportierten. Um Björke spricht man von Döger-Moränen.
0: Döger-Moränen. Döger ist ein Familienname. Ein Schweder, er war von Belgien und die Familie Döger kam zu Schweden 1600 und etwas und er hat die Moränen genannt. Moränen war Inlandeis und es im Sommerzeit hat es geschmolzen and it fell in the sea and that formed those long moraines, Döger-Moränen.
1: Das junge Land erkennt man nicht nur am geringen Abstand zur Meeresoberfläche, sondern auch an der Vegetation. Birken sind wie überall die ersten Pionierpflanzen. Danach kommt Gras und Gebüsch, vor allem Wacholder. Zuletzt wachsen Tannenbäume.
0: But you see this where we are walking now, this is also a moraine.
2: Sehen Sie, wo wir gehen, das ist auch eine Moräne. Auch die ist vom Eis hergebracht worden.
0: The islands there, they are not many meters high.
2: Diese Inseln sind nicht sehr hoch.
0: 2-3 meters.
2: 2-3 Meter. Die gibt es wahrscheinlich erst seit 200 Jahren.
0: They have been then islands for maybe 200 years. So you can imagine.
2: Man kann sich vorstellen, wann sie aus dem Meer aufgetaucht sind. Und viele von den kleinen Inseln da draußen kommen gerade erst heraus. Und vielleicht ist noch nie ein Mensch über sie gewandert.
0: Never a human has been walking on them.
2: Sie könnten der Erste sein.
0: You could be the first one.

0: Ambiente ist heute im Westen Finnlands unterwegs. 300 Kilometer südlich von Vaasa liegt Rauma. Die Stadt ist wie keine andere Finnlands von der Seefahrt geprägt. Auch in Rauma gab es im Lauf der Geschichte verheerende Brände. Der letzte ereignete sich im Jahr 1682 und liegt damit deutlich länger zurück als der Großbrand, der Vaasa im 19. Jahrhundert zerstörte. Die noch bestehenden 600 Holzhäuser in Raumas Altstadt sind zu einem großen Teil über 300 Jahre alt. Sie bilden heute das größte Holzhausensemble ganz Skandinaviens und sind UNESCO-Weltkulturerbe. Auf den Fensterbrettern der bunt gestrichenen Häuser der alten Seefahrerstadt stehen noch manchmal Hundefiguren aus Porzellan. Diese Figuren zeigten einst an, wo sich der Hausbesitzer gerade aufhielt. Blickten sie nach innen, war er zu Hause. Blickten sie hinaus, war er auf dem Meer unterwegs. Doch genau von diesem ist in der bis ins kleinste Detail von der Seefahrt geprägten Altstadt von Rauma weit und breit nichts mehr zu sehen. Auf der Suche nach dem Meer landet Georg Rehnöckel zunächst im Museum.
1: Sie sind hier nicht der Einzige, der sich fragt, wo eigentlich das Meer geblieben ist. Wir sind in einer Küstenstadt, aber man sieht das Meer nicht. Es ist uns davongelaufen.
2: Die finnische Landhebung sorgt dafür, dass sich das Zentrum von Rauma immer weiter vom Meer entfernt. Oder eigentlich umgekehrt. Doch immerhin ein Meeresmuseum gibt es am Rand der Altstadt Raumas. Das ungewöhnliche Gebäude besteht aus zwei hölzernen Langhäusern mit reich geschmückten, elegant weiß-grau gestrichenen Fassaden, die durch einen Quertrakt verbunden sind. In dessen Mitte erhebt sich ein von Zinnen gekrönter, wuchtiger Rundturm aus Backstein, auf dessen oberster Plattform noch ein kleiner, mit Blech verkleideter Aussichtsturm auch bei Sturm und Regen einen schönen Rundumblick erlaubt.
3: So, welcome to Rauma Maritime Museum. My name is Paula Kupari and I am about one third of the personnel that works here. I work here as a curator and this is a small organization and this museum is built with love.
2: Schon im 19. Jahrhundert, als das Städtische Museum von Rauma eröffnet wurde, gab es die Idee eines Meeresmuseums, um die innige Beziehung Raumas zum Meer zu würdigen. Erst 2004 konnte die Idee umgesetzt und die ehemalige, im Jahr 1900 erbaute Nautische Schule nach Jahren des Leerstands als Museum wieder eröffnet werden. Dieses geht auf die Initiative engagierter Bürger zurück. Das Meer ist Rauma nämlich nicht nur durch die Landhebung abhanden gekommen. Der Hafen von Rauma war noch vor einigen Jahren ein beliebtes Ausflugsziel, sowohl für die Bürger der Stadt als auch für Touristen. Im Zuge von verschärften Antiterrormaßnahmen nach 9/11 wurde das Hafengelände jedoch eingezäunt und der Zutritt für Unbefugte verboten. Auch diesen Verlust versucht das Meeresmuseum auszugleichen.
3: Of course, nowadays the sea doesn't provide as much livelihood to persons of Rauma than it did.
1: Heutzutage sorgt das Meer nicht mehr so stark für den Lebensunterhalt der Menschen von Rauma wie früher, als alle hier auf und mit Segelschiffen arbeiteten. Doch nach wie vor ist das Meer wichtig für die Wirtschaft. Es gibt zahlreiche Industrien, wie die Schiffsbauindustrie, die vom Meer leben. Ansonsten ist das Meer eher für die Freizeit und Erholung wichtig geworden.
3: And of course we are in the midst of a global climate change and we
1: Außerdem sind wir mitten im Klimawandel und haben entsprechende Probleme. Wir zeigen hier etwa die Lebensdauer von Plastik, denn das ist ein Riesenproblem für unsere Ozeane. Dazu haben wir alle eine Beziehung und darum ist das auch ein Thema für uns. Die Ostsee ist in keinem guten Zustand und wir alle können etwas tun, etwa uns um unseren Müll kümmern und die Verantwortung für unser Handeln übernehmen.
2: Natürlich konzentriert sich das Meri-Museo nicht nur auf Umweltprobleme, sondern präsentiert auch die stolze Geschichte der alten Seefahrerstadt anhand zahlreicher Objekte und Bilder. Es gibt Galionsfiguren und Modelle alter Segelschiffe zu sehen, ausgestopfte Schildkröten, riesige Muscheln und andere Souvenirs, die einheimische Seefahrer aus fernen Ländern mitgebracht haben. Wie Paula zur Begrüßung sagte, ist das Museum ein Produkt der Liebe von Raumas Bewohnern zum Meer. Und da Liebe bekanntlich durch den Magen geht, schlägt sie sich auch auf den Speisekarten der Stadt nieder, die sich stark von denen im übrigen Finnland unterscheiden. So serviert das Theaterrestaurant von Rauma, das nur 2 Gehminuten vom Museum entfernt ist, täglich ein Gericht, das auf die maritime Tradition der Stadt zurückgeht. Labskaus.
4: We are now in Rauma and we are eating the traditional Rauma dish, which is called in Rauma language Labskaus, but in German language they say it Labskaus. It's a traditional local food here and we have had it here from the seamen.
2: Für das traditionelle Seefahrergericht, das in verschiedenen Variationen überall an der Nord- und Ostsee bekannt ist, wird stundenlang weichgekochtes Rindfleisch mit dem mitgekochten Wurzelgemüse und Kartoffeln zu einem eher groben Brei zerstampft. Als Beilage gibt es rote Rüben und Essiggurken.
4: This is made from the potatoes and beef and root beef and some vegetables, and they are that is produced very slowly and tender way, should I say.
2: Der Brei wird vor dem Essen mit geschmolzener Butter übergossen. Das Selbstbedienungsrestaurant ist mittags gut besucht und alle löffeln mit sichtlicher Zufriedenheit den nicht unbedingt schön anzusehenden, aber sehr aromatischen Fleisch-Gemüsebrei.
4: I'm not the cook, but I have heard that it takes several hours, and the more you kind of produce it or cook it, the softener and tenderer it comes, and more delicious, of course.
2: Wer will, kann in Rauma täglich Labskaus im Theaterrestaurant essen. Und auch in anderen Restaurants der Stadt steht Labskaus so verlässlich auf der Speisekarte wie in Wien das Schnitzel. Raumas Vergangenheit hat ihre Spuren überall in der Stadt hinterlassen, auch in der Sprache.
5: Als ich jung war, ging ich zum Studium nach Helsinki. Und dort fragten mich dann meine neuen Freunde, warum ich nicht so gut Finnisch spreche, ob ich schwedischsprachig sei oder warum sonst ich nicht Finnisch könne. Ich war verblüfft. Aber das lag an meinem Dialekt, der damals noch sehr stark war.
2: Kirsi Kuusisto ist Grafikkünstlerin und Stadtführerin in Rauma. Der Name der Stadt kommt vom altgermanischen Wort für Strom oder Strauma, erzählt die in Rauma aufgewachsene Künstlerin. Es sei eben die Tradition dieser Stadt, vielfältige sprachliche Einflüsse ins

0: treten die Endungen meist weg. Das sind im Finnischen oft Vokale und daher hat Raumas Sprache mehr Konsonanten. Und wir haben auch viele Wörter aus anderen Sprachen übernommen. Das kommt wahrscheinlich von den Seefahrern, die die Sprachen vermischt haben. Durch die jahrhundertelange schwedische Herrschaft gibt es natürlich auch viele schwedische Wörter. Das finde ich ganz lustig. Ich kann nach Schweden fahren, ein paar Wörter in meiner Sprache sagen und die werden in etwa verstehen, was ich sage.
1: Normal Finnish language we say tyttö, it's like a girl, but in Rauma language we say flicka and it's nearly same like in Swedish language flick.
0: Ja, das ist lustig, aber wir sprechen kein Schwedisch, sondern eine gemischte Sprache.
1: It's quite funny that way. But it's not Swedish, it's mixed.
2: Meillä kuulaa vinamalaisi hyvin omenia. Niitä on kuulee.
3: Und so klingt es für Ohren, die Standard-Finnisch gewöhnt sind, wohl ein bisschen ungewöhnlich, wie die Obst- und Gemüsehändlerin auf dem Marktplatz ihre Äpfel anpreist, die auf einer Insel Fuorauma wachsen. Neben Kartoffeln und allerlei anderem, unter einer Decke vor dem strengen Frost geschützten Gemüse, hat sie Zitrusfrüchte aus Spanien mit.
2: Mandarini.
3: Und typisch finnisch Sanddornsaft, den Touristen wegen seiner orangen Farbe oft für Karottensaft halten. Dabei ist er viel gesünder. Erleichtert wird der Marktbummel auch an den frostigen Wintertagen durch die erstaunlich schneefreien Straßen des Stadtzentrums. Das liegt nicht etwa an gründlichem Salzen, denn das ist in Rauma wie überall in Finnland weitgehend verboten.
1: We have this defrosting system in these main streets.
0: Wir haben ein Frostschutzsystem in den Hauptstraßen. Dadurch sind die Pflastersteine nicht so rutschig, wie sie es sonst wären. Man sieht sehr gut, wo das beginnt. Und in den Einkaufsstraßen der Altstadt kann man deshalb bequemer herumgehen. Das ist keine Fußbodenheizung, sondern wir nützen die Abwärme der Fernheizung, wenn das Wasser aus den Häusern wieder zurückgepumpt wird. Es geht einfach darum, keine Energie zu verschwenden. Wir nützen nur das an Wärme, was übrig ist. Das ist übrigens eine Fußgängerzone. Nur Anrainer dürfen hier mit dem Auto herein- und hinausfahren.
3: Gut, dass hier kaum Autos unterwegs sind. Denn es ist gar nicht so leicht, in Raumas Altstadt auf den Verkehr zu achten. Zu zahlreich sind die Ablenkungen durch Kunstwerke, die überall im öffentlichen Raum der Stadt verteilt sind.
0: Es gibt hier sehr viel Kunst. Einer unserer jüngsten Künstler hat hier eine Ausstellung in dieser Auslage gestaltet. Und hier nebenan ist etwas Nettes. Da ist ein großes Schlüsselloch und man sieht ins Paradies, wenn man durch das Loch schaut. Wenn es finster ist, kann man hier das Licht aufdrehen. Der Besitzer des Geschäfts hier hat es gekauft. Es steht eigentlich in dem kleinen Raum zwischen den beiden Häusern.
3: Eine selbstbewusste Eva aus Keramik im knappen Top streckt dem Betrachter herausfordernd einen Apfel entgegen. Im Ladeninneren steht Adam, der ein Affenjunges im Arm hält. Es sind Werke von Kerttu Horila, einer der bekanntesten Bildhauerinnen der Region, die auch mit knapp 80 Jahren noch Statuen aus Bronze und Keramik herstellt, die überall in der Stadt anzutreffen sind. Fast wirkt es so, als hätte Rauma, dem das Meer unerbittlich immer weiter davonläuft, Trost in der Kunst gefunden.
1: Behind the doors there is different kind of places where you can meet artists. And this yard is in traditional shape as you can see. But let's go inside the printmaker's studio.
3: Zahlreiche Ateliers im Stadtzentrum sind für Besucher offen. Etwa die Druckwerkstatt, in der auch Kirsi Kuusisto arbeitet.
1: So I'm printmaker myself and I have this Rauma things here nowadays and I like different kind of animals too. There is my old chair. Then this is actually all which is mine here. I like to do this kind of a little bit funny things

0: tend to answer is philosophy.
1: Sowohl das skispringende Mischwesen aus Mann und Schmetterling, das Kirsi beschreibt, als auch das Bild einer Frau, die auf einem Kaninchen reitet, illustrieren Sprichwörter, die zum Nachdenken anregen. Wer auf einem Kaninchen reitet, so der Volksmund, lässt andere für sich arbeiten.
0: It's like we say that you are, how do you say, Jänisgüd. It's like you in Jänisgüdissä. It's a kind of aphorism to or you are not running yourself, you are just there beside and he is doing the work and you just be there.
1: Gentrifizierung ist in Rauma noch kein Thema, meint Kirsi Kusisto. Die Künstlerstadt ist nach wie vor ein Ort, an dem man sich das Wohnen und Arbeiten leisten kann.
0: This all yard is owned by some people which don't want anything else but to keep these places in quite a cheap price.
2: Das hier gehört Menschen, die die Preise so niedrig beibehalten wollten, damit Künstler sich einmieten können. Es ist gut, solche günstigen Orte mitten im Zentrum zu haben. Die Menschen, denen die Häuser gehören und die hier leben, sind ganz normale Leute.
0: And even though we want they are like old-fashioned, of course, we have showers and washing machines and things like that. But the atmosphere, however, in the yards are like you are in the summer cottage.
2: Vielleicht sind sie ein bisschen altmodisch. Natürlich haben wir hier Duschen und Waschmaschinen und solche Dinge, aber die Atmosphäre hier ist wie in einer Sommerhütte.
0: During summertime, this is open and it's very nice.
1: Vielleicht ist Rauma auch deshalb ein guter Boden für Kunst und Kunsthandwerk, weil hier seit Jahrhunderten eine alte Handarbeitskunst ausgeübt wird. Das Klöppeln. Klöppeln ist ein verwirrender Anblick. Auf eine große Kartonrolle ist ein Streifen Spitze aufgewickelt, an dem Virpi Suominen gerade arbeitet. Die bereits fertige Spitze endet in einem Labyrinth aus Stecknadeln, durch das die einzelnen Fäden geleitet werden, die das Muster fortsetzen. Diese Fäden sind auf dutzende längliche Holzspindeln gewickelt, die die Klöpplerin auf dem Tisch vor sich in Windeseile nach einem für Außenstehende undurchschaubaren Muster übereinander wirft, sodass durch das Überkreuzen und Verschlingen der Garnfäden Millimeter für Millimeter neue Spitze entsteht. Virpi Suominen lernte die Handarbeitstechnik schon als Teenager. Neben Beruf und Kindern hatte sie später keine Zeit mehr für diese Beschäftigung, die den Zuseher womöglich schwindlig werden lässt, Virpi selbst aber ungemein entspannend findet. Seit 5 Jahren ist sie nun schon in Pension, klöppelt und leitet auch Workshops, bei denen man klöppeln lernen kann. Besonders Kinder sind begeistert von der Handarbeit, erzählt Virpi Suominen. Wie es in Rauma nun einmal so üblich ist, ist auch das Klöppeln über das Meer in die Stadt gekommen. Und zwar mit den Franziskanern, denen Rauma auch eine für das protestantische Skandinavien ungewöhnliche Kirche verdankt, die an polychrome Deckenfresken aus dem 16. Jahrhundert bis heute erhalten sind.
0: Their altar clothes, they had poppin lace or lace at least, and they have come from Italy.
2: Die Altartücher sind mit Spitze geschmückt. Das kommt aus Italien, von den Franziskanern aus Assisi. Spätestens seit 1740 wird in Rauma geklöppelt und das wird nach wie vor gemacht.
0: There is very many poppin lace makers and even some courses for young school children.
3: This is a living tradition.

0: Zu hören war ein Ausschnitt aus der Suite Nummer 2 des finnischen Komponisten Harri Vessman, gespielt von den beiden ersten Geigern des Philharmonischen Orchesters Turku. Die Stadt Turku ist die dritte Station der Ambiente-Reise entlang des finnischen Ostseeufers. Während der Jahrhunderte, in denen Finnland zu Schweden gehörte, war sie das politische und administrative Zentrum des Landes. Als Finnland jedoch im frühen 19. Jahrhundert von Russland annektiert wurde, machte der Zar das weiter östlich gelegene Helsinki zur Hauptstadt. Dem Selbstbewusstsein der Einwohner Turkus tut dies keinen Abbruch. Zum Stolz, in der ältesten Stadt Finnlands zu leben, gesellt sich die Überzeugung, auch auf dem Gebiet der Kulinarik Finnlands Nummer 1 zu sein. Davon zeugt etwa der Spruch: Wer braucht schon Paris, wenn man Turku hat, der auf einem Plakat in der historischen Markthalle im Zentrum zu lesen ist. Bevor er diese erkundet, muss Georg Rennöckel jedoch ins Gefängnis. Auf einem Hügel oberhalb der Altstadt von Turku steht die festungsgleiche Anlage Kakkola, in der einst Finnlands gefährlichste Verbrecher weggesperrt waren. Heute beherbergt das Gebäude unter anderem eine Bäckerei, die Kenner für die beste der Stadt halten. Dort bekommt Georg Rennöckel frühmorgens einen Satz heiße Ohren verpasst. Dabei wollte er bloß über Zimtschnecken reden.
1: It's called Korvapuusti. And Korva, it's ear in English. And Puusti is kind of the punishment.
2: Sie heißen bei uns Korvapuusti. Korva bedeutet Ohr. Und Puusti heißt in dem Fall, dass einen die Mutter an den Ohren gezogen und diese dabei verdreht hat. Heute macht man das nicht mehr. Aber früher, wenn die Mutter gesagt hat, jetzt gibt es Korvapuusti, dann wusste man nicht immer, ob es etwas Süßes oder langgezogene Ohren geben würde.
3: Da klingt das deutsche Wort Zimtschnecke doch gleich viel harmloser. Seinen besonders würzigen Biss bekommt das gerollte Gebäck durch den Kardamom, der in den Teig eingearbeitet wird, erklärt die junge Bäckermeisterin Maja Pekkönen. Dazu kommen reichlich Butter, Zucker und Zimt. Doch damit enden die Gemeinsamkeiten zwischen Majas Korvapuustis und denen der Konkurrenz.
2: Normalerweise wird für den Teig sehr viel Germ verwendet. Das geht ganz einfach. Man mixt Milch, Wasser, Germ und Mehl. Und 30 Minuten später sind die Zimtschnecken schon im Rohr, weil Industriegerm so schnell aufgeht.
1: In our bakery we bake it to organic wheat, of course, and organic wheat sourdough as well.
2: Hier in unserer Bäckerei backen wir nur mit biologischem Sauerteig, ohne Industriegerm. An dem Tisch da drüben formt meine Kollegin gerade die Zimtschnecken für morgen. Wir beginnen mit der Arbeit also bereits einen Tag oder zwei, bevor das Gebäck in die Vitrine kommt. Mit dem Sauerteig dauert alles viel länger. Dafür bekommt man Präbiotika auch in einer Süßspeise und fühlt sich danach gut. Man braucht kein schlechtes Gewissen zu haben, denn der Sauerteig macht sie gut verträglich.
3: Die zierliche Bäckerin trägt ein T-Shirt mit dem Spruch Free Gluten. Auf ihren rechten Unterarm ist inmitten von bunten, verschlungenen Blumen ein Nudelwalker tätowiert. Die heute 34-jährige Bäckerin begann ihre Ausbildung vor 14 Jahren in Lahti.
1: First day at school I realized that this is my thing.
2: Ich habe bereits am ersten Tag meiner Ausbildung begriffen, dass das genau mein Ding ist. Seit 14 Jahren beschäftige ich mich jetzt mit biologischen, lokalen Zutaten. Und jetzt sind wir hier. Diese Bäckerei gibt es nun seit beinahe 7 Jahren. Ich denke, auch unsere Kunden schätzen die Qualität.
3: Diese Qualität hat ihren Preis. Um 3 Uhr morgens beginnt Majas Tag, jedenfalls im Winter, der in Finnland wie anderswo auch Krapfenzeit ist. Mit süßer Creme gefüllte Krapfen, die in Maja Pekkönens Bäckerei natürlich aus Sauerteig gemacht werden, sind zur dunklen Jahreszeit in aller Munde. Maja erinnert sich aber auch an die Zeit, als sie und ihre Geschäftspartnerin Mari noch nicht sicher waren, ob ihr Plan aufgehen würde.
1: And first we said no, that this is kind of like too big space and
2: anfangs sagten wir nein. Das ist ein zu großer Raum und das war uns einfach zu viel mit einem 100 Quadratmeter großen Café hier in Kakkola. Doch dann sagten wir uns, dass wir vielleicht größer denken sollten.
1: And I'm happy that we were dreaming big.
3: Als die beiden Bäckerinnen die Gelegenheit bekamen, ihren Traum von einer Sauerteigbäckerei zu leben, war die Kakola genannte Anlage gerade im Umbruch. Es handelt sich um ein ehemaliges Hochsicherheitsgefängnis, das von einer privaten Familie gekauft worden war und zum Hotel- und Gastronomiekomplex umgebaut wurde. Die Bäckerei befindet sich in Räumlichkeiten, in denen es bereits früher heiß herging. Es handelt sich um die einstige Gefängnissauna. In Finnland wird eine Sauna schließlich nicht als Luxus, sondern als Grundbedürfnis angesehen. Und das gilt auch für Gefängnisinsassen.
4: Die finnische Gesellschaft war nie so grausam, dass sie den Menschen die Sauna vorenthalten hätte. Das ist ein Menschenrecht. Und bis in die 1970er Jahre war das hier auch die einzige Möglichkeit, sich zu waschen. Am Wochenende gingen alle Häftlinge in die Sauna. Heute ist sie eine Bäckerei.
3: Das erklärt Anu Salminen, die ursprünglich Fremdenführerin in Turku war, sich aber im Laufe der Zeit auf Kakola spezialisiert hat.
4: Willkommen in Kakola. Das hier war das größte Gefängnis Finnlands und auch das schlimmste. Jeder in Finnland kannte das Wort Kakola, da es der Platz für irre Verbrecher war. Doch mit der Zeit wuchs die Stadt rund um das Gefängnis und es kam zu gefährlichen Situationen, wenn Häftlinge ausbrachen und mitten in der Stadt waren. Also entschied man, ein neues Gefängnis zu bauen. 20 Hektar Land war nun frei. Es war wie eine verbotene Stadt mitten in Turku und jeder wollte das Gefängnis sehen. Also organisierten wir Stadtführer eben Führungen.
3: 2007 waren die letzten Häftlinge in einer Nacht- und Nebelaktion in ein neues Gefängnis transportiert worden. Das alte Kakola-Gefängnis, das von außen wie eine Trutzburg aus Granit und Backstein aussieht, wurde im Laufe der Jahre zum Lost Place und verfiel zusehends. Als der Denkmalschutz im Jahr 2014 aufgehoben wurde, kaufte eine private Wohnbaugesellschaft das Gelände und wandelte es in den heutigen, als Hipster-Paradies geltenden Hotel- und Lokalkomplex um. Die meisten der engen Zellen wurden zu größeren Zimmern und Suiten zusammengelegt. Doch einige wurden auch im Originalzustand erhalten und können heute als Hotelzimmer gemietet werden.
4: Innen gibt es hier auch noch Gitterstäbe. Das waren Einzelzellen. Aber heute kann man zu zweit hier übernachten. Es gibt noch die gleiche Toilettenschüssel wie damals, als es ein Gefängnis war. Kein Fernsehen, nur ein Radio, nur kaltes Wasser. Duschen auf dem Gang. Die Außengitter am Fenster wurden aber entfernt. Man kann also flüchten. Diese Zellen sind sehr beliebt. Viele Menschen möchten das ausprobieren und mieten sie. Wenn sie dann bemerken, dass es keine abgetrennte Toilette gibt, buchen viele doch wieder um. An Wochenenden sind die Zellen jedoch ausgebucht. Auch diese hier ist für die kommende Nacht schon vermietet. Einmal hat ein Brautpaar, das in Kakola geheiratet hat, die Hochzeitsnacht in dieser Zelle verbracht. Sie waren ohnehin schon 10 Jahre zusammen und wollten einmal etwas Neues ausprobieren.
1: Well, they said that they want a unique experience because they had been together for 10 years, so a regular bedroom had no special thing for them.
3: Arno ist eher zufällig von der Stadt zur Gefängnisführerin geworden. Ursprünglich hätte sie nur eine Saison hier arbeiten sollen, doch das Provisorium wurde Jahr für Jahr verlängert, bis schließlich der Abriss der Anlage im Raum stand. Arno beschloss, die faszinierende Geschichte des Ortes festzuhalten.
1: And we heard all kinds of stories. We had even the worst criminals that had been here for 15 years came back and they paid 20 euros to.
4: Wir haben so viele Geschichten gehört. Schwerverbrecher, die hier 15 Jahre eingesperrt gewesen waren, kamen zurück und bezahlten 20 Euro, um bei den Touren mitzumachen. Ich sammelte ihre Geschichten in einem Buch, das 2014 herauskam. Insgesamt gibt es die Touren jetzt schon seit 18 Jahren. Aber die Geschichte ist so aufregend, dass nach wie vor Leute kommen. Letztes Jahr hatte ich 500 Touren und ich sammle noch immer Geschichten.
3: Den Kakola-Hügel hinunter in Richtung Stadtzentrum geht es zunächst durch ein Viertel, in dem noch einige Holzhäuser erhalten sind, die den großen Stadtbrand von 1827 überstanden haben. Der deutsche Architekt Karl Ludwig Engel, der zuvor schon Helsinki, der neuen Hauptstadt, würdiges neues Gesicht verpasst hatte, war für den Wiederaufbau der zu drei Viertel abgebrannten, damals noch größten Stadt Finnlands verantwortlich. Er sorgte für das strenge Schachbrettmuster, das Turkus Zentrum heute noch prägt. Auf dem gegenüberliegenden Ufer des Flusses Aurajoki, der mitten durch die Altstadt fließt, wird gerade eine Kulturgroßbaustelle fertiggestellt. Turku bekommt ein neues Konzerthaus namens Fuga, das im Oktober seine Tore öffnet.
5: These were two movements from Suite Number 2 by Harry Westman. This is written in 1987. There's a Finnish soul in this, for sure.
6: You Swedes understand that very well.
5: Absolutely.
3: Der schwedische Geiger Philipp Zuckermann und sein finnischer Kollege Matti Koponen sind die beiden Konzertmeister des Philharmonischen Orchesters von Turku. Gemeinsam haben sie nicht nur die Rolle des ersten Geigers, sie teilen auch die Liebe zur Musik des 1949 geborenen finnischen Komponisten Harry Westman, in dessen von Volksmusik inspirierter Suite Nummer 2 aus dem Jahr 1987 sie eine etwas introvertierte, auf jeden Fall sehr finnische Seele wahrnehmen. Philipp Zuckermann spielt die Suite häufig mit seiner Frau, die ebenfalls Geigerin ist. In Ungarn gastierten sie im Herbst. In Österreich war Westmans Stück bisher noch nicht zu hören. Das aktuelle Konzerthaus von Turku stammt aus dem Jahr 1952 und wurde für ein 30-Personen-Orchester konzipiert. Für das auf 74 Mitglieder angewachsene philharmonische Orchester ist es längst zu klein. Auch sein Standort ist nicht ideal. Der belebte Marktplatz von einst wurde zum Busbahnhof, einem nicht sehr einladenden Eck der Stadt, das man gern schnell hinter sich lässt.
7: Yes, I think definitely this new location by the river is more easily like approachable because it's in the heart of the city.
8: Ja, ich denke, der neue Standort ist einfach besser zu erreichen. Er ist im Herzen der Stadt, wo sie am schönsten ist. Es wird eine schöne Dachterrasse geben und das neue Konzerthaus ist auch für Leute da, die nicht wegen der Musik kommen, sondern einfach nur auf einen Drink oder zum Essen. Und vielleicht finden sie es dann aufregend, dass es hier auch Konzerte gibt. So wünschen wir uns das jedenfalls.
7: This is something we wish to happen in the future.
5: One cool thing about the new concert hall is that when you're on the rooftop.
9: Eine wirklich coole Sache wird das riesige Dachfenster sein. Man kann also einfach auf ein Getränk vorbeikommen und dabei von oben einem Konzert zusehen. Ich weiß nicht, wie das dann genau sein wird, aber dass man von der Rooftop-Bar in den Konzertsaal sieht, finde ich aufregend.
3: Ein bisschen müssen sich die beiden ersten Geiger noch gedulden. Das Musikzentrum Fuga öffnet seine Tore am 26. Oktober. Der neue große Konzertsaal wird im November eingeweiht.
10: It's going to be amazing. It's beautiful. Beautiful from outside and inside, and it's based on acoustic music, and the acoustics are going to be like top in the Europe and in the world.
3: Die Vorfreude auf das Außen- und Innenschöne, vor allem aber akustisch auf Weltniveau spielende Konzerthaus, spricht natürlich auch aus dem Manager des Hauses, Sampa Rinne. Auch er betont neben der akustischen Qualität die Vielseitigkeit des Gebäudes, was die musikalische Programmierung angeht, sowie den Mehrwert, den es für die Stadt Turku bringen wird.
11: Natürlich ist die Basis klassische Musik, aber wir haben ja zwei Säle, einen für 1000 und einen für 300 Leute. Und wir haben die Dachterrasse als Open Space für die Bewohner Turkus, die hier eine gute Zeit im Sommer verbringen können, im Park und in den Restaurants. Im Programm wird es beides geben, klassisches, aber auch Rock und Pop, lokale und internationale Künstler. Wir wollen 300 Konzerte im Jahr veranstalten. Es wird also ganz unterschiedliche Musik zu hören sein. Und das fast jeden Tag.
10: Almost every day, so it's going to be fun.
3: Das Wort Turku stammt aus dem Altrussischen und bedeutet ursprünglich Marktplatz. Und so ist es auch stimmig, dass inmitten des Stadtzentrums seit 130 Jahren eine prachtvolle, langgestreckte Markthalle mit einer reich geschmückten Backsteinfassade steht.

0: Eine durchdachte Mischung aus Verkauf und Kulinarik sorgt dafür, dass die innen von einer eleganten Stahlkonstruktion getragene Markthalle das bleibt, was sie seit 130 Jahren ist. Das Herz und der Bauch einer Stadt, die allen Grund hat, auf ihre kulinarische Tradition stolz zu sein.
1: So you can see all the Finnish delicacies. So it's smoked products, smoked salmon, smoked white fish and also a lot of different kind of seafoods, mussels, oysters, all the delicacies you can imagine.
0: In der Markthalle trifft sich ganz Turku zum Meet and Eat, wie Hanna Schjöpring erklärt, die in der Stadtverwaltung für wirtschaftliche Angelegenheiten und damit auch für die Markthalle zuständig ist.
1: There's a lot of fishermen that goes to Archipelago, so the freshest fish in our city comes normally from the producers of Market Hall.
0: Der Rundgang beginnt bei Johann Helstens Fischstand Herkunuota.
2: Yeah, a restaurant with a small queue like now. It's I think it's a sign of a good restaurant or slow staff. I think we have both.
3: Wenn sich die Leute anstellen, ist entweder das Restaurant gut oder der Service langsam. Bei uns gilt beides. Wir verarbeiten hier nur Meeresfrüchte und Fisch und das Angebot ändert sich täglich, je nachdem, was die Fischer eben gefangen haben. Wir wissen heute nicht, was wir morgen kochen werden. Heute gibt es gebratenen Wildfang-Kabeljau mit Kürbispüree und selbstgemachten Pommes frites. Dazu eine Soße aus Austern, Weißwein und Weißweinessig. Und dazu sauer eingelegte Apfelscheiben, um das Fett der Austernsauce auszubalancieren.
0: Die Superlative gehen Hanna Schjöbring beim Bummel durch die Markthalle nicht aus. Nicht nur das mexikanische, auch das vietnamesische Restaurant, die französische Crêperie und die neapolitanische Pizzeria haben den Anspruch, die besten Finnlands zu sein. Mindestens.
1: So here we host a different culture, so we have Vietnamese food, Mexican, and then we have Finnish vegan food, and also the best French crepes and galettes are found here in Turku.
0: Dass auch die Tee- und Kaffeefachgeschäfte in der Markthalle von Turku auf eine lange Geschichte zurückblicken, versteht sich von selbst. Die im 13. Jahrhundert gegründete ehemalige Hauptstadt Finnlands ist eben stolz auf ihre Tradition. Mit welcher Selbstverständlichkeit man es hier versteht, diesen Stolz in Genuss, Geselligkeit und Lebensfreude zu übersetzen, das erlebt man am besten zur Mittagszeit in der Markthalle von Turku.
1: And the next door here is fun. It's a nice one also because it's a tea and a coffee shop and it's the oldest tea and coffee shop of Finland. Because we are in the oldest city of Finland.

0: die Bottensee hinunter. In Ambiente hörten Sie eine Reise in die westfinnischen Städte Vaasa, Rauma und Turku von Georg Rehnöckel. Regie-Mitarbeit Julia Reuter, Redaktion Ursula Burkert. 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Die Telefonnummer vom Ö1-Service ist 01 501 70 371. 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Gleich anschließend, nach den Nachrichten, folgt die Ö1-Matinee. Fürs Zuhören dankt Ursula Burkert.
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2: Am Mikrofon Martin Balder. Im Libanon sind israelische Truppen weiter auf dem Vormarsch. Zuletzt meldete die Armee die Einnahme der Burg Beaufort im Süden des Landes. Die Festung war schon im Libanonkrieg 1982.

0: 1987 von Israel erobert worden. Der libanesische Ministerpräsident wirft Israel die systematische Vertreibung der Bevölkerung und Zerstörung von Orten im Südlibanon vor. Hartmut Fiedler berichtet.
1: Für die Bevölkerung im südlichen Libanon ist das inzwischen zum Alltag geworden. Die israelischen Luftangriffe und Aufforderungen zum Verlassen ihrer Häuser. Jeden Tag sind mehr Städte und Ortschaften betroffen, zuletzt Nabatieh. Symbolisch die Einnahme von Beaufort, einer Festung aus der Kreuzzugszeit im frühen Mittelalter. Der libanesische Regierungschef Nawaf Salam warf Israel in einer Fernsehansprache eine Politik der verbrannten Erde vor. Ein Vorgehen, das die Lage in der Region nicht sicherer und nicht stabiler mache. Israel wiederholt, dass die Angriffe der Schiitenmiliz Hisbollah gelten. In den kommenden Tagen sollen wieder Verhandlungen in Washington stattfinden.
0: In Kolumbien findet heute die erste Runde der Präsidentschaftswahl statt. Als Favorit gilt der linksgerichtete Senator Iván Cepeda. Er will den Kurs des scheidenden Staatschefs Gustavo Petro weiterführen. In Petros Amtszeit stiegen die Löhne und die Arbeitslosigkeit ging zurück. Doch die Gewalt durch linke und rechte Rebellengruppen sowie Drogenbanden nahm zu. Dem heimischen Verfassungsschutz ist offenbar ein Schlag gegen den islamistischen Extremismus gelungen. Einschlägige Netzwerke sollen dadurch geschwächt worden sein. Mehr von Martina Großwartner.
2: Bei 14 Hausdurchsuchungen haben die Beamten Handys, Laptops, Datenträger, Kampfmesser und einschlägige Kleidung sichergestellt. Die Datenträger werden jetzt ausgewertet. 6 Verdächtige sind bei der Schwerpunktaktion festgenommen worden. Den 5 Männern zwischen 14 und 45 Jahren und der 16-Jährigen wird unter anderem Mitgliedschaft in einer terroristischen Vereinigung und das Verbreiten von Propagandamaterial der Terrormiliz Islamischer Staat vorgeworfen.
0: In Oberösterreich waren am Abend nach dem Durchzug einer stürmischen Gewitterfront rund 5000 Feuerwehrleute im Einsatz. Rund 90% der Einsätze betrafen umgestürzte Bäume, so der Landesfeuerwehrverband. Nach wie vor sind einige Gemeinden ohne Strom. Am stärksten betroffen waren die Bezirke Ried, Welsland, Kirchdorf und Christkirchen. Und nun zum Wetter.
3: Sonnig ist es vorerst noch im Großteil des Landes. Nach und nach bilden sich jetzt aber Quellwolken und allmählich auch einige Regenschauer und Gewitter und das über Österreich verteilt. Manche Gewitter können heftig ausfallen mit viel Regen in kurzer Zeit, Hagel und Sturmböen. Auch abseits der Gewitter ist es windig und es wird sehr warm, zum Teil schwül heute bei 23 bis 30 Grad. Morgen dann kühler, windig und unbeständig. Etwas Sonne ist am Nachmittag im Westen und Süden dabei. So viel zum Wetter mit Nicola Biermeier.

Einen schönen Vormittag, geschätzte Hörerinnen und Hörer. Wir melden uns heute live aus dem Stift St. Florian in Oberösterreich. Tonmeister Alois Hummer, Musikaufnahmeleiter Florian Rosensteiner und am Mikrofon Philipp Weismann. Wir begleiten Sie durch diese Matinee. Wir übertragen das Eröffnungskonzert der Oberösterreichischen Stiftskonzerte 2026 aus dem Marmorsaal von St. Florian mit dem Bruckner Orchester Linz unter der Leitung seines Chefdirigenten Markus Poschner. Das Programm ist ganz der großen romantischen Konzerttradition gewidmet. Am Beginn steht Max Bruchs berühmtes Violinkonzert in G-Moll, nach der Pause dann Franz Schuberts große C-Dur-Sinfonie. In der Pause gibt es wie gewohnt das Intermezzo. Zu Gast bei Christine Scheucher ist der Künstler Thomas Demand, der im Wiener Museum für angewandte Kunst historische Bühnenbilder fotografisch untersucht, von etwa 1900 bis zurück in die Barockzeit. Ja, Stichwort Barock, da sind wir beim heutigen Konzertort, dem Marmorsaal von Stift St. Florian. Es geht also los mit dem Violinkonzert Nummer 1 von Max Bruch, einem Werk, das seinem Komponisten allerdings fast zum Fluch wurde, denn egal, was Bruch später noch schrieb, und sein Werkverzeichnis ist sehr umfangreich, immer wieder wollte das Publikum vor allem dieses eine Konzert hören. Ja, das ist schon der Auftritt der Solistin, der niederländischen Geigerin Nora Wildschut, 25 Jahre jung, und mit ihr Chefdirigent Markus Poschner. Es spielt das Bruckner Orchester Linz. Max Bruch, Violinkonzert Nummer 1 in G-Moll, Opus 26 in 3 Sätzen.

0: Das war das Violinkonzert Nummer 1 in G-Moll von Max Bruch, Opus 26. Solistin war die niederländische Geigerin Noah Wildschüt. An ihrer Seite musizierte das Bruckner Orchester Linz unter der Leitung von Markus Poschner. Sie hören eine Live-Übertragung aus dem Marmorsaal von Stift St. Florian. Es ist das Eröffnungskonzert der Oberösterreichischen Stiftskonzerte 2026. Ja, das erste Violinkonzert von Max Bruch. Es ist ein Werk, das seinen Komponisten ein Leben lang begleitet hat und manchmal offenbar auch verfolgt hat. Max Bruch konnte irgendwann kaum noch verstehen, warum gerade dieses Konzert einen solchen Siegeszug antrat, während so vieles andere von ihm vergessen wurde. Einmal soll er sogar ironisch ein polizeiliches Verbot dieses Konzerts gefordert haben. So sehr dominierte es sein Schaffen in der öffentlichen Wahrnehmung. Und hier gibt es viel Applaus für die Geigerin Noah Wildschüt und es war sehr gut zu beobachten. Sie hat immer wieder hier ja fast getanzt auf der Bühne, hat sich vom Rhythmus und Schwung der Musik mitreißen lassen. Daher war immer wieder mal auch ein Stampfen auf der Bühne zu vernehmen. Das kam von der temperamentvollen Solistin. Und sie wird jetzt vielleicht auch noch eine kleine Zugabe geben. Sie nimmt schon die Geige zur Hand.
1: Vielen Dank, Damen und Herren. Es ist so eine wunderschöne Atmosphäre hier. Es hat mich so sehr gefreut, mit diesem wunderbaren Orchester zu spielen. Und ich möchte noch gern eine kurze Zugabe für Sie spielen. Etwas aus der Barockzeiten von Nicola Matteis Junior, die Fantasia.

0: Das war die Fantasie Nummer 2 für Violine Solo von Nicola Matteis. Eine Zugabe von der Geigerin Noah Wildschied hier bei der Eröffnungsmatinée der Oberösterreichischen Stiftskonzerte 2026 im Stift St. Florian. Ja, Noah Wildschied, 2001 in Hilversum geboren, wurde übrigens von Anne-Sophie Mutter groß gefördert. Sie war einige Jahre in deren Kammerensemble Mutters Virtuose, dort hat sie gespielt und sie ist auch Stipendiatin der Anne-Sophie Mutter Stiftung. Und heute hat sie hier ein Konzert im Marmorsaal im Stift St. Florian gegeben. Ja, und wir gehen jetzt in eine etwa 20-minütige Konzertpause. Und nach der Pause hören Sie dann die große C-Dur-Sinfonie von Franz Schubert. Bis gleich also hier im Marmorsaal von Stift St. Florian. Hier folgt jetzt das Intermezzo mit Christine Scheucher und ihrem Gast.
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2: Er baut Tatort und Pressefotos im Originalmaßstab nach und achtet dabei auf jedes noch so kleine Detail, um diese Modelle aus Pappe und Papier hernach zu fotografieren. Darunter Modelle des Oval Office der ehemaligen Stasi-Zentrale in Berlin sowie ein Modell des Kontrollraums im Atomkraftwerk Fukushima. Mit diesem eigenwilligen Verfahren entdeckte der deutsche Künstler Thomas Demand Terra Incognita und er machte sich am internationalen Kunstparkett einen Namen. Jetzt ist eine Ausstellung im Museum für angewandte Kunst in Wien zu sehen, in der der Künstler neue oder man möchte sagen andere Pfade beschreitet. Dreh- und Angelpunkt sind Theatermodelle. Und ich freue mich sehr, Thomas Demand heute im Intermezzo begrüßen zu dürfen. Herzlich willkommen.
3: Vielen Dank für die Aufmerksamkeit.
2: Thomas Demand, die Ausstellung heißt Räume, die von gestern träumen. Es geht darum, sich mit Kulissen, mit Entwürfen für Bühnenbilder, für historische Inszenierungen auseinanderzusetzen. Sie spannen einen großen Bogen auf, der reicht vom Barock bis zur Jahrhundertwende. Sie haben sich in verschiedenen Theatersammlungen umgeschaut und sich mit diesen Kulissen für Inszenierungen auseinandergesetzt, darunter zum Beispiel Tannhäuser von Wagner. Was hat Sie denn an diesen Architekturen vielleicht idealisierter Welten interessiert?
3: Also die Werkserie, die hier zu sehen ist, die ist neu. Die folgt aber Arbeiten, die ich schon seit ungefähr 15 Jahren mache, nämlich die Modelle anderer Leute zu fotografieren und zwar nicht nur meine eigenen. Die sind für mich nur von Interesse, wenn sie etwas haben, was meine eigenen Modelle nicht haben. Meine, die man vielleicht mal gesehen hat hin und wieder, weisen eigentlich keine Verbrauchsspuren auf und keine Details, keine Personen, keine Schrift. Also sie sind eher utopischen Charakters. Und die, die wir hier sehen, die sind sehr lange in Betrieb gewesen, in Benutzung gewesen als Maketten für Theaterentwürfe. Also das sind die kleinen Modelle, die der Künstler gemacht hat und die dann in groß für die Bühne ausgeführt wurden. Nun muss ich an Wienern nicht sagen, dass es hier eine riesengroße Sammlung von solchen Modellen gibt. Das Blöde an den Modellen ist, man kann sie wirklich kaum zeigen, weil sie so fragil sind. Und zweitens vegetieren sie dann nutzlos eigentlich in einem Archiv herum. Man kann sie auch nicht wegschmeißen, weil dafür sind sie einfach zu kostbar. Aber sie sind auch natürlich von ihrem eigentlichen Nutzen weit, weit entfernt. Und mich interessierten diese kleinen schlummernden Welten, die da irgendwie in so schuhkartongroßen Kästen sitzen und irgendwie überlebt haben. Das Älteste, was ich fotografiert habe, ist von 1751. Viele von den Opern kennt kein Mensch mehr heute. Die sind auch vergessen. Und es folgt halt auch dieser Geschichte der Oper und des Theaters, die damals noch Vorhänge hatten und in Aufzügen funktionierten und keine dreidimensionalen Objekte oder Readymades oder Autos auf der Bühne hatten, sondern einfach wirklich nur, das waren wirklich pure Kulissen, die eine Vorderseite hatten und keine Hinterseite. Und die sind ganz faszinierend, weil sie so eine große Patina haben, weil sie immer Sachen auch im Unklaren lassen. Also Gebrauchsmodelle, keine Herzeigemodelle. Und trotzdem sind sie herrliche kleine Kisten und sind faszinierend.
2: Sie spannen ja natürlich in dieser Ausstellung auch ein großes kulturgeschichtliches Panorama auf, könnte man sagen, zum Verständnis. Diese Modelle von Bühnenkulissen werden von Ihnen fotografiert und man sieht diese fotografische Annäherung in der Ausstellung. Die Fotografie ist ja eines der Kernmedien oder das Kernmedium Ihrer Arbeit. Sie beginnen 1751. Wir befinden uns also inmitten der höfischen Repräsentationskultur, wo einige wenige Machthaber ihre eigene Welt der Unterhaltung sich gezimmert haben. Das sind imaginäre Räume, erträumte Räume. Darauf weist ja auch der Titel hin. Und man kann aus diesen Kulissen vielleicht auch ablesen, welche Sehnsüchte eine Zeit hatte. Was lesen Sie denn raus, wenn Sie diese Kulissen betrachten? Und vielleicht, wenn wir konkret bei Jena von 1751 bleiben, um welche Oper handelt es sich und wo haben Sie diese Kulisse gefunden?
3: Das älteste Bühnenmodell ist aus einer Oper, die heißt Regio d'Apollo. Und soweit ich weiß, kennt die heute kein Mensch mehr. Die Kulisse kommt, das ist die einfache Antwort, die kommt aus dem Theater- und Museumsarchiv in einem Vorort von Wien. Ein riesiges Hochsicherheitslager, wo allerlei anderes auch, Kostüme und alles Mögliche gelagert werden. Ich würde jetzt ungern kulturhistorisch argumentieren, weil dafür fehlt mir einfach auch die Expertise. Zweierlei kann man sicher sagen, dass die höfische Kultur, dass das Theater sich sozusagen in das Bourgeoise immer einen breiteren Massengeschmack erreicht hat. Eine von den Archiven, die ich durchforstet hatte, sind zum Beispiel die Bühnenbilder von König Ludwig. Das war natürlich ein König, der das für sich selber gemacht hat. Der hat sich auch selber Kulissenentwürfe machen lassen für Opern, die es gar nicht gab, weil er es einfach geliebt hat, sich in diese kleinen Mini-Welten da rein zu versetzen. Was sie alle eint, ist natürlich diese Flucht in eine Traumwelt. Und wenn man es etwas moderner fassen möchte, sind das natürlich die Urahnen von virtuellen Räumen. Das sind die Urahnen von dem, was man jetzt auf KI zu sehen bekommt, als irgendwie Traumwelten. Vieles von den Dingen sind auch nicht wirklich identifizierbar. Ansonsten sind es einfach Traumwelten, der blühende Kirschgarten, die Grotte, der Berggipfel oder sowas. Ne? Und dafür hat man dann auch Opern geschrieben. Manchmal haben die auch an Höfen für die existierenden Kulissen Opern geschrieben und solche Dinge. Und es ist ein Hin und Her, aber es ist einfach ein Reich an Assoziationen und irgendwie eine kleine Grundschule von Traumwelten.
2: Man könnte sagen, am Anfang war das Bild. Das passt ja eigentlich ein bisschen in Ihr künstlerisches Konzept, weil wenn man so will, Bildpolitik und wie die sogenannte Macht der Bilder sich entfaltet, wie Räume manipuliert werden können, das ist ja vielleicht ein zentrales Thema. Bleiben wir noch kurz bei den Kulissen für Bühnenbilder, an denen Sie sich hier jetzt in der Ausstellung im MAC abarbeiten. Sie spannen eben einen großen Bogen auf. Sie haben auch Ludwig II. Genannt, ein großer Förderer, wie jeder weiß, von Wagner, der also ins Wagnersche Gesamtkunstwerk eingetaucht ist. Was sagt der Terminus Gesamtkunstwerk, dass also auch die visuelle Komponente eine große Bedeutung hat? Da haben Sie auch in der Ausstellung eine Kulisse zu Wagners Tannhäuser, also eine Oper, die nicht vergessen ist. Warum haben Sie denn diese ausgewählt?
3: Das Interessante bei Wagner ist vor allen Dingen, dass er das Licht ausschaltet. Dass er ein Gebäude baut, was den Fokus der ansonsten sehr zerstreuten Zuschauer vollkommen auf die Bühne lenkt und das Orchester versteckt. Das Orchester saß vorher auch gut sichtbar in der Mitte des Raumes. Und er schafft es eigentlich, was wir heute so irgendwie, wenn heute alle mit ihrem Telefon durch die Gegend rennen, nämlich dieses sich aus der einen Welt in die andere zu befördern, das hat er zum ersten Mal im großen Stil erfunden. Das interessierte mich daran. Wenn man die Gesamtausstellung anschaut, interessiert mich dieses Hin und Her zwischen Dingen, die man kennt und die man nicht kennt. Also Tannhäuser, da denkt jeder, das habe ich ja auch schon mal gehört. Es sind halt sozusagen Topoi, die dann sich verselbstständigt haben, die wir mit Oper assoziieren. Und auch die Oper an sich ist ja auch so eine Kunstform, die eigentlich sich auch verselbstständigt hat. Heute, glaube ich, würde man andere Formen erfinden, wenn die neu erfunden werden. Aber sie hält sich beharrlich, weil sie eben die Künste zusammenbringt. Und das interessierte mich daraus. Ich bin sicher, dass es mit einigem Abstand betrachtet viel mit meinen anderen Arbeiten zu tun hat. Es ist auch der Modellbegriff, der da innewohnt, zum Beispiel, dass Modelle die Wirklichkeit reduzieren und wir sozusagen ohne Modelle gar nicht die Wirklichkeit begreifen können und uns gar nicht in unserem Leben zurechtfinden können. Und so vereinfachen wir uns die Welt per Modell und insofern hat es schon mal sehr viel damit zu tun. Zweitens die Vorläufigkeit und das Fragile des Papiers, des Materials. Hier hat es wahnsinnig viel Patina. Hier ist es sozusagen, hier hat es auch Silhouetten, die Figuren repräsentieren und so Engelchen, die springen und gelanden. Und so, glaube ich, ist es schon relativ konsistent mit dem, was man kennt. Das Museum für angewandte Kunst ist natürlich ein fabelhaftes Konglomerat von verschiedensten Interessen und nicht nur der zeitgenössischen Kunst. Da wollte ich irgendwie auch adäquat darauf antworten und mich in diesem Kontext da so platzieren, dass es eben nicht nur für den Leser von Artforum interessant ist, sondern für ein breiteres Publikum.
2: Von der aktuellen Ausstellung im Markt zu Ihrer allgemeinen Praxis, mit der Sie weltberühmt geworden sind als Künstler. Sie haben in der Vergangenheit ja ein Verfahren entwickelt, und zwar haben Sie begonnen, basierend meist auf Fotografien, Modelle zu bauen, die diese Fotografien, wenn man so will, nachbauen, aus Pappe, aus Papier, oft im Originalmaßstab. Und diese Modelle haben Sie dann abfotografiert. Zum Beispiel die Stasi-Zentrale in Berlin nach dem Fall der Mauer. Da gab es ein berühmtes Pressefoto. Man sieht ein Büro, wo also allerlei Papier überall an Tischen und am Boden herumliegt, weil natürlich die einen womöglich Akten zerstören wollten, die anderen verhindern wollten, dass diese Akten zerstört werden. Also es ist irgendwie so ein Bild, das vielleicht zum Pars pro Toto wurde, auch für diesen politischen Umbruch. Und Sie haben das nachgebaut und dann abfotografiert. Ein bisschen verändert, wohlgemerkt. Es ist jetzt eine banale Frage, aber ich stelle sie mir trotzdem, ehrlich gesagt, wie kommt man überhaupt auf so eine Idee?
3: Das ist jetzt eine längere Antwort. Das Foto interessierte mich, um mit dem Einfachen anzufangen, das Foto interessierte mich, weil ich mich für Papier interessiere. Und zwar nicht deswegen, weil Papier so einen großen metaphorischen Charakter hat. Das kommt mir zugute, aber es ist nicht der wirkliche Grund. Der wirkliche Grund war, dass ich angefangen habe, Skulpturen zu machen, wusste aber nicht, ob die irgendwas taugen und dachte mir, ich mache die jetzt so, dass ich mir die auch schnell wieder loswerden kann. Damals studierte ich in Düsseldorf und so Leute wie Thomas Schütte und Katharina Fritsch haben monatelang in Werkstätten gearbeitet, um ihre Skulpturen dann herzustellen. Und da dachte ich, das will ich jetzt eigentlich nicht anfangen. Und irgendwann begann ich dann, die Masse von Skulpturen wieder auszusieben, nach

0: den besten. Und dabei habe ich dann die anderen alle weggeschmissen, weil ich dachte, man kann ja die immer wieder machen. Papier ist auch ein wahnsinnig guter Stoff, weil wir so viele Ideen und temporäre Verwendungen dafür haben. Also die Serviette, der Geldschein, der Pappbecher. Das hat so viele kleine Funktionen in unserem täglichen Leben übernommen, die meistens temporär sind, wenn man mal von Büchern absieht. Und bei Büchern ist es das Interessante, dass sie Wissens bewahren können und dass sie auf einem sehr kleinen Raum sehr viel Wissen bewahren können, und zwar sehr stabil, auch wahrscheinlich sogar stabiler als ihre Festplatte. Und deswegen interessiert mich der Stoff, weil wir den alle auch kennen, weil wir den alle kennen. Und das Bild, um das es jetzt hier ging, war eben das Bild in der Stasi-Zentrale, und da ging es eigentlich darum, dass die sogenannte friedliche Revolution dann doch nicht so friedlich war, weil die Leute ihre eigenen Akten wieder haben wollten. Die wussten, dass die ein Drittel der erwachsenen Bevölkerung sie bespitzelte, und sie wollten sozusagen Handhabe wieder haben oder wieder mächtig werden ihrer eigenen Biografie, und sind da reingestürmt und haben dann feststellen müssen, dass vieles davon schon im Schredder gelandet war, und dementsprechend wütend, und haben das Büro durchsucht. Damals musste alles in Akten abgelegt werden, und es gab viel zu viele Informationen, um sie in Akten zu organisieren. Das war ein unglaubliches System verwaltungstechnisch, wo so viele Leute damit beschäftigt waren, die Informationen irgendwie zu katalogisieren und aufzubewahren. Das ist praktisch sozusagen die Implosion der Büroordnung, die Sie da sehen. Und ich sah das natürlich als Bild für das Zusammenbrechen dieses Systems, dieses Überwachungssystems. Aber es ist auch schon mehr inzwischen geworden. Es ist nämlich auch einfach eine Erinnerung an den einen Moment, wo die Leute keine Angst mehr hatten, wo sie gesagt haben, wir nehmen das jetzt selbst in die Hand, buchstäblich. Es geht da gar nicht mehr darum, wie waren die Fakten wirklich, sondern es wird dann immer subjektiver, es wird immer mehr Erinnerungspolitik, und es wird auch immer mehr eine mehr oder weniger neu konstruierte Version der alten Geschichte. Und meine Bilder können sowas darstellen. Deswegen verselbstständigt sich auch dieses Bild dann irgendwann. Und wenn es gut läuft, sozusagen ersetzt es die eigentliche, wirkliche Originalquelle.
1: Ein bedeutendes Pressefoto, das Sie zu einem Kunstwerk inspiriert hat. Sehr oft sind es aber eben auch Orte, zum Beispiel das Oval Office in Washington. Offensichtlich ein Ort der Macht. Manchmal sind es auch unsichtbare Orte der Macht, wie der Kontrollraum des Atomkraftwerks Fukushima. Was muss ein Ort haben, damit Sie Interesse daran haben, damit zu arbeiten und ein solches Modell zu bauen? Das ist ja eine unfassbar, stelle ich mir vor, aufwendige Angelegenheit, das nachzubauen aus Pappe und Papier.
0: Naja, also als Maler, wenn ich jetzt malen würde, die Alexanderschlacht, da weiß heute keiner, wie lange gebraucht hat, um die zu malen, aber sicher lang. Beim Foto erwartet man immer, dass Sie in so einer halben Stunde fertig sind damit. Das ist natürlich bei mir nicht der Fall. Das sind schon mehrere Monate. Und wenn ich es wüsste, dann würde ich, glaube ich, aufhören. Wenn ich wüsste, welche Fotos ich suche, dann würde ich, glaube ich, aufhören. Die Sachen kommen zu mir. Und am Anfang, so als Student, kamen sie zu mir. Und dann, das war so traumhaft, weil ich einfach sozusagen Sachen gefunden habe, die mich interessierten, die sich dafür eigneten, was ich mir aufgebaut hatte. Und irgendwann hatte ich mal so Angst, dass mir die Sachen ausgehen könnten, weil ich dachte, irgendwann geht ja die Realität einfach auch aus und die Vorlagen. Es ist aber nicht so. Es kommt die ganze Zeit. Jetzt denken Sie zum Beispiel an den guten Herrn Trump. Der ist ein Baum voller Früchte von Bildern, die da jeden Tag herabfallen, die er da produziert. Das ist unglaublich. Der Ballroom von ihm zum Beispiel ist ja natürlich ein ganz toller Raum, wo sich dann sozusagen auch wieder die Verwaltung eines großen Reiches trifft mit dem Bedürfnis nach Entertainment. Aber solche Sachen faszinieren mich dann. Sie schauen sich das länger an und dann auch nochmal in die Vergangenheit zurückgespult. Ich hatte dann früher, habe ich einfach überall in Büchern rumgesucht und in Magazinen und Zeitungen, und dann kam das Internet. Da ist dann plötzlich alles auf dem Tisch. Da liegt dann alles vor einem, und da muss man sich sehr viel mehr anstrengen, da noch was Besonderes zu finden.
1: Diese digitale Bilderflut hat ja generell die Fotografie auf den Prüfstand gestellt. Vielleicht sprechen wir darüber noch. Zuerst aber noch ein Punkt zu Ihren Modellen, der natürlich unbedingt erwähnt werden muss. Ich habe von Auserwählten gehört, die Sie besucht haben in Ihrem Studio und solche Modelle gesehen haben und die voll Faszination geschwärmt haben, wie toll das denn nicht ist. Das Interessante ist aber, Sie stellen diese Modelle ja nicht aus, sondern Sie machen ein Foto und dann zerstören Sie diese Modelle. Warum eigentlich?
0: Naja, ich brauche den Platz. Also, die sind ja auch sehr groß, die Teile. Und außerdem zerfallen sie vor ihren Augen. Und dann der Charme, den sie haben am Anfang, dass sie eben so unberührt aussehen, der zerfällt dann sehr schnell, weil Papier ist eben einfach auch nicht für die Ewigkeit gemacht. Und dann muss man es auch abräumen. Das ist mir einmal misslungen. Es war aber auch ein besonderes Modell, weil das 32 Tonnen wog. Und da habe ich den Moment verpasst, da war ich so spät dran mit all meinen Deadlines und allem. Dann habe ich es stehen lassen, weil es auch nicht in 2 Stunden wegschmeißen konnte, sondern dann braucht man wirklich Arbeiter dafür, um das zu machen. Und dann kam ich zurück und irgendwie konnte ich mich dann nicht mehr von dem Ding trennen und dann musste ich jemanden finden, der das für mich aufbewahrt. Und das kann man heute noch betrachten in der Fondazione Prada. Das ist eine ständige Installation. Also wenn es jemand interessiert, sowas mal zu sehen, das wäre die Adresse, so hinzugehen. Jede gute Regel hat eine Ausnahme.
1: Also in der Fondazione Prada in Mailand kann man ein Originalmodell von Thomas Demand finden. Herr Demand, es geht in Ihren Arbeiten ja immer wieder, vielleicht heruntergebrochen formuliert, um die sogenannte Macht der Bilder. Es geht darum, wie Bilder entstehen, welche Möglichkeiten der Manipulation es gibt. Nun stellt sich die Frage, ob sich diese Möglichkeiten im digitalen Zeitalter nicht vervielfältigt haben. Also Sie haben begonnen natürlich in einer analogen Welt. Sie haben das beschrieben. Sie haben auf der Kunstakademie in Düsseldorf studiert, sind 1964 geboren. Das heißt, Sie beginnen in dieser analogen Welt auch Ihre künstlerische Karriere. Nun sind wir heute in einer Welt, wo es einerseits eine riesige Bilderflut gibt. Und was man auch noch bedenken muss, die meisten Bilder, die in dieser digitalen Welt zirkulieren, werden wahrscheinlich gar nicht von Menschen gesehen, sondern von der künstlichen Intelligenz, die ja ständig Bilder scannt und lernt auch anhand von Bildern. Und das stellt uns natürlich auf eine ganz neue Basis, wie dieser Umgang mit Bildern stattfinden kann. Der nächste Schritt ist natürlich die Frage, wie Fake News und Bilder, die von der künstlichen Intelligenz generiert werden, die Bildpolitik verändern. Sind das Fragen, die Sie umtreiben? Hat sich Ihre Arbeit durch diesen, ich glaube, man kann ohne Übertreibung sagen, Paradigmenwechsel verändert? Wie reagieren Sie denn darauf, auf diesen medialen Wandel?
0: KI macht Bilder aus existierenden Bildern. Ich mache Bilder aus existierenden Bildern. Die KI ist so schlecht darin, dass man irgendwie, wenn man lang genug hinguckt, auch die Fehler entdeckt davon. Bei mir schauen Sie auch lang genug hin, werden Sie auch die Fehler alle entdecken. Die lasse ich aber absichtlich drin, weil ich das ganz gern habe, wenn das, was zuerst sozusagen so verlässlich erscheint, so langsam vor Ihren Augen auseinanderfällt. Ich erinnere mich ganz gut dran, am Anfang meiner Karriere hieß es, die Fotografie ist am Ende, weil jetzt sozusagen digital mit Photoshop, dann kann man ja alles manipulieren. Wir haben das alle gelernt. Das Gegenteil war der Fall. Wir haben alle Kameras in der Hosentasche. Wir wissen ganz genau, noch viel mehr als früher wissen wir, wie eine Fotografie hergestellt wird und wie man sie manipulieren kann. Wir haben gelernt, es zu lesen und zu verstehen. Wir müssen immer darauf achten, wer uns was schickt. Und darauf, das ist sozusagen der Schlüssel zur Erkenntnis, liegt darauf, wer ist der Autor dieser ganzen Geschichte. Auch das ist ein Topos, der in der Kunst immer schon sehr groß geschrieben worden ist. Was ich natürlich problematisch finde, ist, dass, abgesehen vom Urheberrechtsproblem, was ich sehr problematisch finde, dass doch eigentlich ziemlich häufig übersehen wird, dass das ganze Prompten immer sprachbasiert ist. Dass diese Large Language Models, Language wirklich buchstäblich Sprache ist. Und da sitzt dann irgendjemand im Kongo und der schaut sich eine Explosion an und schreibt dann dazu Explosion, Bomb, Explosion oder sowas. Ne? Das ist jetzt nicht so, dass wir wissen nämlich, dass und seit Wittgenstein zum Beispiel wissen wir sehr genau, dass die Sprache viele Dinge gar nicht abbilden kann, die wir aber erleben und die wir in unser Leben eingebunden haben, aber die halt nicht sprachlich fassbar sind. Und wenn ich jetzt alles nur mit Sprache oder mit Bildern, die hochgeladen werden, mach mir ein Bild so ähnlich wie dieses oder sowas, dann als Kommentar dazu schreibe, dann laufe ich natürlich Gefahr, dass ich die ganzen Dinge, die subkutan, emotional oder eben nicht in Sprache wirklich gut wiederzugeben sind, dass sie einfach nicht vorkommen, dass sie nicht mehr abgebildet werden können. Und ich glaube schon sagen zu können, dass die Kunst gerade da eigentlich am allerbesten ist.
1: Das heißt, wenn man der KI einen Befehl gibt, mache ein Bild vom antiken Athen zum Beispiel, dann wird der Befehl mit den Mitteln der alphabetischen Sprache formuliert und das ist Ihr Einwand. Sie bringen da quasi ein sprachkritisches Moment hinein, dass die Sprache natürlich die außersprachliche Wirklichkeit gar nicht erfassen kann. Das ist das große Thema der Sprachskepsis rund um die Jahrhundertwende und dass das sich nun durch diese Art, wie die KI gespeist wird oder wie ihr Befehle diktiert werden, fortpflanzt.
0: Also ins Unendliche vervielfältigt. Das ist ein Problem, das kann man bearbeiten, das ist auch sehr interessant. Das ist ein reiches Feld für analytische Philosophie zum Beispiel, ist aber auch ein reiches Feld für Lyriker. Aber in diesen Modellen kommt es einfach nicht vor. Weil die Leute, die das da sich ausgedacht haben im Silicon Valley, haben halt nichts anderes gemacht, als sofort irgendwie mit 12 ein Startup zu gründen und haben sich nie damit beschäftigt, wie die Wirklichkeit eben auch aussehen kann, beziehungsweise sich anfühlt.
1: Der deutsche Konzeptkünstler Thomas Demand beschäftigt sich in seiner Arbeit mit der viel zitierten Macht der Bilder. Aktuell ist seine Ausstellung Räume, die von gestern träumen, im Museum für angewandte Kunst zu sehen in Wien, und zwar noch bis 24. Jänner 2027. Vielen Dank, dass Sie zu Gast waren.
0: Sehr vielen Dank.
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3: Herzlich willkommen zurück, meine Damen und Herren, zur Eröffnungsmatinée der Oberösterreichischen Stiftskonzerte 2026 mit dem Bruckner Orchester Linz, geleitet von Markus Poschner. Wir übertragen Sie live aus dem Marmorsaal von Stift St. Florian, wo gleich Franz Schuberts letzte Sinfonie erklingen wird. Ja, unser Übertragungswagen befindet sich hier im großen Hof des Stiftes mit einer wunderbaren barocken Gartenarchitektur. Direkt über uns der Marmorsaal. Ja, von meinem Platz aus sehe ich die große Treppe, die dorthin führt, in den ersten Stock über längere Gänge. Ja, dieser Marmorsaal, ein prächtiger barocker Festsaal mit weißem und rosafarbenen Marmor, goldenen Ornamenten, hohe Fenster und ja, spektakuläre Deckenfresken, die den Blick richtig nach oben ziehen. Und wie üblich in solchen Sälen ist auch der Nachhall, der akustische Nachhall, recht lange. Wir hören jetzt also die Symphonie Nummer 8 von Franz Schubert, die sogenannte große C-Dur-Symphonie. Schubert hat sie Mitte der 1820er Jahre geschrieben, in einer Zeit, in der viele Komponisten nach Beethoven vor der Gattung Sinfonie fast zurückschreckten. Viele fragten sich damals, wie soll man nach Beethoven überhaupt noch weiterschreiben? Schubert begegnet dem, indem er der Musik mehr Raum und Zeit gibt. Die große C-Dur-Sinfonie fällt schon allein durch ihre Dimensionen aus dem Rahmen ihrer Zeit. Die einzelnen Sätze sind ungewöhnlich ausgedehnt. Das Andante etwa dauert rund eine Viertelstunde. Das Finale umfasst mehr als 1000 Takte. Ja, die gesamte Sinfonie dauert etwa 55 Minuten. Die vier Sätze sind Andante, Allegro, Manon, Troppo. Andante con moto, Scherzo, Allegro, Vivace, Trio und Allegro, Vivace. Und hier tritt er wieder auf, der Chefdirigent des Bruckner Orchesters, Markus Poschner. Franz Schubert, Sinfonie Nummer 8 und C-Dur, Deutschverzeichnis 944.

Franz Schubert, Symphonie Nummer 8, Deutschverzeichnis 944, die große Symphonie in C-Dur, live aus dem Marmorsaal von Stift St. Florian bei der Eröffnung der oberösterreichischen Stiftskonzerte 2026. Er spielte hier das Bruckner Orchester Linz unter der Leitung von Markus Poschner. Er ist seit 2017 Chefdirigent dieses Orchesters und noch bis zum nächsten Jahr wird er diese Position innehaben. Vieles von dieser Sinfonie entstand während einer langen Reise Schubert durch Oberösterreich und das Salzkammergut über Linz und Steyr bis nach Gmunden und Bad Gastein ging die Reise. Schubert sprach damals von wahrhaftig himmlischen Landschaften und man hat manchmal den Eindruck, dies hätte sich direkt in die Musik eingeschrieben.

0: großer Beifall hier im Marmorsaal im Stift St. Florian. Markus Poschner. Hier ist ja zunächst die Solobläser von Holz und Blech aufstehen. Bei dieser Symphonie, die mit etwa 55 Minuten für ihre Zeit wirklich lange ist. Und jetzt ist der Paukist an der Reihe und bald wird sich auch das gesamte Orchester erheben. Ja, mit diesen Eindrücken aus dem Marmorsaal beenden wir unsere Übertragung. Aus dem Stift St. Florian verabschiedet sich das Team von Ö1. Heute waren das Tonmeister Alois Hummer, Florian Rosensteiner für die Musikaufnahmeleitung. Mein Mikrofon begleitet hat sie Philipp Weismann. Wir bedanken uns fürs Dabeisein und geben zurück ins ORF-Zentrum auf den Wiener Königlberg.
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2: Mit Paul Schiefer im Studio und mit diesen Themen. Die Wehrdienstdebatte nimmt wieder an Fahrt auf. Die SPÖ spricht sich jetzt klar gegen eine Verlängerung aus. Israel rückt im Libanon weiter vor. Und der Auftritt des umstrittenen Tech-Milliardärs Peter Thiel bei den Wiener Festwochen ist abgesagt. Das Wetter bringt heute Sonne und Wolken, aber auch Schauer und Gewitter. Seit Monaten ringt die Dreierkoalition um eine Lösung in der Wehrdienstdebatte. Eine von Verteidigungsministerin Claudia Tanner, ÖVP, eingesetzte Expertenkommission hat Ende Jänner die Verlängerung des Wehrdienstes von derzeit 6 auf 8 Monate empfohlen. Darauf sollten 2 Monate Milizübungen folgen. Die SPÖ spricht sich jetzt klar dagegen aus. Die ÖVP folgt dem Vorstoß aber nicht. Tanja Mahle berichtet.
3: Die Koalition komme in den Verhandlungen über eine mögliche Verlängerung des Wehrdienstes nicht weiter, so SPÖ-Wehrsprecher Robert Leimer heute zur Austria Presseagentur. ÖVP und Neos attestiert er Maximalforderungen. Die SPÖ sei gegen eine Verlängerung des Wehrdienstes, wie sie Ende Jänner eine Expertenkommission ja empfohlen hat. Leimer schlägt nun vor, den Wehrdienst bei 6 Monaten zu belassen, aber zusätzlich 2-monatige verpflichtende Milizübungen wieder einzuführen. Er argumentiert, dass eine Verlängerung weitreichend der

0: Auswirkungen auf Familien, Ausbildung, Arbeit und Wirtschaft hätte. Der Zivildienst solle aus SPÖ-Sicht von derzeit 9 auf 11 Monate verlängert werden. Die ÖVP kann dem Vorstoß wenig abgewinnen. Deren Wehrsprecher Friedrich Ofenauer will, dass alle Parteien beim Wehrdienst dem Rat der Experten folgen, teilt er heute via Aussendung mit.
1: Die Regierungsparteien haben sich gestern darauf geeinigt, die Spritpreisbremse um einen Monat zu verlängern, allerdings in einer abgespeckten Variante. Sie wird nur mehr eine Entlastung von 1,7 Cent pro Liter bringen. Fiskalratspräsident Christoph Bardl zeigt sich in der heutigen ORF-Pressestunde ganz allgemein eher skeptisch, was die Spritpreisbremse angeht.
2: Sie wurden früher von der Opposition, insbesondere von der SPÖ, vehement verlangt. Jetzt in der Regierung befindlich, kommt man drauf, dass man sich das nur in einem ganz kleinen Ausmaß budgetär leisten kann. In einem so kleinen Ausmaß, dass ich eigentlich glaube, die Bevölkerung wird das nicht merken. Wenn der vorher um 15 Cent steigt, der Preis, und dann geht er manchmal ein bisschen runter und wieder rauf. Ich glaube einfach, dass der politische Effekt von den Politikern, die das so vehement betreiben, völlig falsch eingeschätzt wird.
1: Sagt Fiskalratspräsident Christoph Bardelt in der ORF-Pressestunde. Die israelischen Streitkräfte setzen ihre Offensive im Libanon fort und dringen immer weiter nach Norden vor. Das erklärte Ziel ist es, die Hisbollah weiter zu schwächen. Für die libanesische Zivilbevölkerung in immer mehr Städten und Orten heißt das notgedrungen das Verlassen ihrer Häuser und die Flucht. Hartmut Fiedler berichtet.
3: Der libanesische Ministerpräsident wirft Israel die systematische Vertreibung der Bevölkerung und die Zerstörung von Orten im Süden vor. Die israelischen Truppen operieren inzwischen immer weiter nördlich des Litani-Flusses und der von Israel beanspruchten Pufferzone im Südlibanon. Symbolisch war heute die Einnahme der mittelalterlichen Festung Beaufort oder was von ihr übrig ist. Seit dem Vormittag weht dort die israelische Fahne. Eine Armeesprecherin bezeichnete Beaufort in einer Erklärung auf Arabisch als Beispiel für eine Stellung, von der aus die Hisbollah mit iranischer Förderung ihre terroristischen Angriffe auf Nordisrael verübe. Bei Gefechten mit der Hisbollah starb wieder ein israelischer Soldat, mehrere andere wurden verletzt.
1: Die Wiener Festwochen sagen den Auftritt des umstrittenen Tech-Milliardärs Peter Thiel ab. Das hat Festwochenintendant Milo Rau am Abend bekannt gegeben. Kulturstadträtin Veronika Kaup-Hasler hat sich erst gestern im Morgenjournal kritisch geäußert, was einen möglichen Auftritt von Peter Thiel bei den Festwochen angeht. Petra Thalhammer-Jeschek berichtet.
4: Peter Thiel hätte Ende nächster Woche im Hotel Intercontinental mit Rau und dem Theologen Wolfgang Palaver unter dem Titel Armageddon und Antichrist von der Theologie zur Realpolitik diskutieren sollen. Die Absage sei nach eingehender Reflexion getroffen worden, heißt es in einer Aussendung. Als bekannt wird, dass Thiel bei den Festwochen teilnehmen wird, ist die Kritik groß. Zahlreiche Künstler sagen ihren Auftritt ab, was laut Direktion die Festwochen in einem untragbaren Umfang geschwächt hätte. Auch Wiens Kulturstadträtin Veronika Kaup-Hasler von der SPÖ hat in mehreren Medien ihren Unmut über die Einladung Thiels deutlich ausgedrückt und gefordert, dass künftig wieder die Kunst im Zentrum steht und nicht der Intendant. Die Wiener Festwochen werden als gemeinnützige GmbH hauptsächlich durch die öffentliche Hand finanziert. Die Hauptfördergeber sind die Stadt Wien sowie der Bund.
1: Nach dem Champions-League-Titel von Paris Saint-Germain hat es in der Nacht in ganz Frankreich Krawalle und Ausschreitungen gegeben. Ähnlich wie im Vorjahr ist trotz eines großen Polizeiaufgebots die Lage eskaliert, berichtet Gerhard Prohaska.
5: So groß die Freude über die Titelverteidigung im ganzen Land auch war, Frankreich ist stolz, hat sich Präsident Emmanuel Macron zu Wort gemeldet. So traurig ist leider auch die Bilanz der Ausschreitungen danach. Vor allem auf den Champs-Élysées ist die Lage eskaliert. Und Innenminister Laurent Nunez hat heute Vormittag in einer Pressekonferenz erklärt, dass landesweit 416 Menschen festgenommen worden sind. In 15 Städten ist es zu Ausschreitungen und Plünderungen gekommen. 7 Polizisten sind verletzt worden. Heute Nachmittag gibt es dann noch den großen Empfang des Teams in Paris. Mehr als 100.000 Fans werden erwartet. Präsident Macron will die Mannschaft zudem im Élysée-Palast empfangen. Auch da wird das Bild der Freude durch ein riesiges Aufgebot an Sicherheitskräften getrübt sein.
1: Die Meldungen hat jetzt Felix Schneider-Sturm.
6: Die Ukraine hat in der Nacht neuerlich Ölanlagen in Russland mit Drohnen angegriffen. Ziele waren laut Medienberichten ein Öllager am Asowschen Meer und eine Raffinerie an der Wolga. Vor allem letztere sei schwer getroffen worden. Russland wiederum

0: bestätigt nur, dass zivile Infrastruktur beschädigt worden sei. Der Iran hat für eine Einigung mit den USA neuerlich die Freigabe eingefrorener Auslandsvermögen zur Bedingung erklärt. Ohne diese Freigabe werde Teheran nicht in die nächste Verhandlungsrunde eintreten, so die iranische Nachrichtenagentur Fars. Schätzungen zufolge liegen mehr als 100 Milliarden Dollar an iranischem Geld auf Konten im Ausland, die durch die Sanktionen blockiert sind. Dem Verfassungsschutz ist ein Schlag gegen den islamistischen Extremismus gelungen. Laut der Direktion Staatsschutz und Nachrichtendienst wurden bei österreichweiten Schwerpunktaktionen dieses Monat nach 14 Hausdurchsuchungen 6 Personen festgenommen. Ihnen wird unter anderem Mitgliedschaft in einer terroristischen Vereinigung vorgeworfen. Bei einer Auseinandersetzung mit einem Messer sind gestern mitten in der Waffenverbotszone in Wien-Favoriten 2 Männer lebensgefährlich verletzt worden. Laut der Polizei waren 4 indische Staatsbürger am Viktor-Adler-Platz in Streit geraten. Bisherigen Ermittlungen zufolge soll ein 25-Jähriger 2 Kontrahenten im Zuge eines Raufhandels mit einem Messer attackiert haben. Ein 28-Jähriger erlitt dabei eine Stichverletzung im Rückenbereich, ein 31-Jähriger im Bauchbereich. Die Fahndung nach dem Täter läuft. In Oberösterreich waren am Abend nach dem Durchzug einer stürmischen Gewitterfront rund 5000 Feuerwehrleute im Einsatz. Rund 90% der Einsätze betrafen umgestürzte Bäume, teilt der Landesfeuerwehrverband mit. Nach wie vor sind einige Gemeinden ohne Strom. Am stärksten betroffen waren die Bezirke Ried, Welsland, Kirchdorf und Grieskirchen. Ein auf die Erde zusteuernder Meteor ist über dem Nordosten der USA explodiert. Der Feuerball bewegte sich laut der US-Raumfahrtbehörde NASA am Abend mit mehr als 120.000 Stundenkilometern in einer Höhe von rund 64 Kilometern, als er explodierte. Dabei setzte er dann Energie frei, die der Sprengkraft von 300 Tonnen des chemischen Sprengstoffs TNT entspricht. Augenzeugen berichten, dass die dadurch erzeugten Knallgeräusche so stark gewesen seien, dass Häuser ins Wanken geraten sind.
1: Und damit schauen wir jetzt noch aufs Wetter mit Michael Mattern.
2: Der Sonntagnachmittag bringt eine schwüle und gewittrige Sommermischung mit Unwettergefahr. Von Sturmböen über Hagel bis zu großen Regenmengen samt Überflutungen ist heute alles möglich. Die aktuellen Meldungen der Landeshauptstädte Wien, Eisenstadt und Linz: wolkig 26 Grad, St. Pölten Regenschauer 23, Salzburg heute 28 Grad, Innsbruck Regenschauer 22, Bregenz heute 28, Graz wolkig 26 sowie Klagenfurt stark bewölkt 27 Grad. Der Nachmittag hat teils noch recht sonnig, teils schon gewittrig begonnen, zahlreiche Blitze bis jetzt schon im Wald- und Mühlviertel sowie bei Hinterstoder. In den nächsten Stunden breiten sich Regenschauer und Gewitter immer weiter aus, nach und nach auf den Großteil Österreichs, und stellenweise können sie heftig ausfallen. Davor wird es bei teils lebhaftem Nordwestwind noch sehr warm und schwül, Höchstwerte heute 23 bis 31 Grad. Morgen Montag unbeständig, windig und vorübergehend deutlich kühler. Dazu viele Wolken und weitere Regenschauer, im Westen und Süden aber zeitweise auch sonnig.
1: Das war das Sonntagsjournal. Martina Petschile, Regie, Sally Güven, Technik und am Mikrofon Paul Schiefer. Wir melden uns wieder mit ausführlichen Informationen um 17 Uhr und dann um 18 Uhr mit dem Abendjournal. Jetzt ist es gleich 13 Uhr und 10 Minuten.
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5: 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Und heute bleiben Sie bitte einfach ganz gemütlich, wo Sie gerade sind, um mitzuraten. Rudolf ist unser erster Kandidat heute. Herzlich willkommen.
6: Schönen guten Tag.
5: Schönen guten Tag. Kurzer, ganz knapper Panikmoment, weil wir Sie nicht gehört haben, aber Sie sind in der Leitung, Sie sind da. Das ist schön. Rudolf, wo gemütlich sind Sie denn gerade und raten und stellen sich
6: zu Hause in meiner Wohnung in Graz, im Norden von Graz bin ich wohnhaft.
5: Schön. Sie waren... Ich
6: harre sozusagen der Dinge, bitte.
5: Bitte? Sie harren der Dinge?
6: Genau, ja.
5: Sehr gut. Das ist eine sehr schöne Einstellung. Sie waren bis zur Pensionierung Anästhesist und Intensivmediziner und sind nach wie vor leidenschaftlicher Musiker, nämlich wie, wo?
6: Ja, ich bin der Sänger eines Quintetts. Wir nennen uns Los Insuperables und ja, wir machen sozusagen französische Chanson, italienische Canzone, Jazz, Swing, Standards, alles mit einer gehörigen Prise Jazz versetzt, ja.
5: Fein. Und treten wo auf?
6: Das ist auf Club-Ebene in Graz, also das sind Café, kann ich Werbung machen, Café Kaiserfeld, aber wir haben auch schon zu anderen Anlässen gespielt, oft auch schon bei Pfarrfesten im privaten Rahmen.
5: Ja. Und man findet sie, glaube ich, auch im Internet, oder?
6: Los man findet uns auch im Internet auf YouTube. Genau, da haben wir vor mittlerweile 3 Jahren, haben wir, ich glaube, 4 Nummern hineingestellt, die so ein bisschen einen repräsentativen Querschnitt darstellen sollen, ja.
5: Fein, also die Unübertrefflichen findet man.
6: Ist ein bisschen hochgegriffen, ja, aber...
5: Ach, billiger können wir es dann immer noch machen, oder? Zuerst einmal die Latte hochlegen und dann...
6: Genau.
5: Dann hat man selber auch was davon. So, Rudolf, wir kommen zur Einstiegsfrage rund ums aktuelle Wochengeschehen, bei der wie immer das aufmerksame Ö1-Hören belohnt wird. Und diesmal bleiben wir gleich bei der Musik. Der Jazz-Saxophonist Sonny Rollins ist am Montag im Alter von 95 Jahren gestorben. Mit ihm ist die wohl letzte einflussreiche Legende des Jazz in den der 1950er Jahre für immer von der Bühne verschwunden.
7: St. Thomas, die erste Nummer des Albums Saxophone Classes 1956, das als eines der Schlüsselwerke der Jazzgeschichte gilt und mit dem Sonny Rollins sich und das Saxophon in die erste Reihe stellte. Geblieben war er der bescheidene Gigant, der sich nur wünschte, als jemand in Erinnerung zu bleiben, der seine eigenen Entscheidungen getroffen hatte.
8: As someone who made choices and who didn't listen to the crowd.
5: Sagte Sonny Rollins. Dazu jetzt Ihre erste Frage. Falls Sie die Antwort nicht wissen, haben wir einen Joker vorbereitet, den Sie innerhalb der 7-sekündigen Ratezeit anfordern können. Als größter Tenorsaxophonist aller Zeiten wurde Sonny Rollins einmal bezeichnet, und zwar von welcher anderen Jazzlegende?
6: Joker.
5: Hier ist der Joker. War das Miles Davis oder Louis Armstrong?
6: Miles Davis.
5: Das war Miles Davis und das ist Ihr erster Punkt, Rudolf. Sehr gut. Hören Sie Sonny Rollins? Kennen Sie ihn?
6: Kenne ich schon, bin aber mit seinem Werk eigentlich schlecht vertraut.
5: Mhm. Na, vielleicht wird es jetzt so.
6: Ja, genau.
5: Oft ist es ja so, oder? Dass man manche Künstler dann erst mit dem Nachruf so richtig kennenlernt und schätzen lernt. Welche Musik hören Sie denn privat, wenn Sie als Musiker so vielseitig unterwegs sind, zwischen Chanson und Canzone und deutschen und englischen Liedern?
6: Eigentlich selten, außer ich probe sehr intensiv mit unserem Pianisten. Also das Proben, das sind immer so kleine Sessions. Und das ist schon unser Repertoire. Und da sind halt doch immer wieder die französischen Chansons dabei, Jazz-Standards, Swing-Standards aus der Vergangenheit. Und dann auch wieder eine neue CD. Also jetzt habe ich mir vorgenommen, das Alterswerk von Paul McCartney mir zu kaufen. Aber ich höre gar nicht mehr so viel Musik eigentlich zu Hause.
5: Mhm. Weil sie es ohnehin in ihrer Freizeit so viel umgibt quasi.
6: Vielleicht auch deshalb. Ja. Aber es gibt dann schon immer wieder mal Anlass, weil ich sage, jetzt habe ich Lust auf Udo Lindenberg und höre mir beispielsweise gezielt einige Nummern von Udo Lindenberg an oder so. Ja.
5: Schön. Kann ich nachvollziehen. So, und wir bleiben, ein bisschen bleiben wir jetzt gleich bei der Musik. Schöner Zufall heute. Sie ist wohl die berühmteste Blondine der Welt, obwohl ihre Haare eigentlich braun waren. Mary

0: Marilyn Monroe. Morgen vor 100 Jahren kam die Hollywood-Ikone zur Welt. 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Geboren als Norma Jean Baker, hatte Marilyn Monroe zunächst eine Anstellung in der Rüstungsindustrie und kam später über Modeljobs nach Hollywood, wo sie vor allem in Komödien besetzt wurde, unter anderem von Billy Wilder. In einem Interview erinnerte sich der Regisseur an die nicht immer einfache Zusammenarbeit mit ihr.
1: Das Problem ist, dass sie nicht pünktlich ist. Dass sie manchmal eine Stunde, zwei Stunden oder vier Stunden zu spät ins Studio kommt. Aber wenn der Film fertig ist, dann ist alles wieder in Ordnung. Das Resultat, glaube ich, ist so gut, dass ich lieber auf die Monroe drei Stunden warte, als den Film mit meiner alten Tante in Wien drehe, die eine Stunde vor Drehbeginn bereits im Studio sein würde. Aber kein Mensch kommt, um sich meine Tante anzusehen.
0: Wie war? Marilyn Monroe spielte in zwei Filmen von Billy Wilder mit, in Das verflixte siebente Jahr und einer anderen Komödie, in der sie die Sängerin und Ukulele-Spielerin Sugar verkörperte. Wie heißt der Film?
2: Manche mögen es heiß, some like it hot.
0: Ja, das gibt zwei Punkte und damit drei, Rudolf. 1955, also vier Jahre vor Some Like It Hot, gründete Marilyn Monroe als eine der ersten Frauen in Hollywood ihre eigene Produktionsfirma. Sie suchte zunehmend nach ernsten Rollen und litt unter ihrem Image als naives Blondchen. 1960, zwei Jahre vor ihrem Tod, wurde Monroe in einem Interview gefragt, ob sie glücklich sei. Antwort: hoffentlich irgendwann.
3: Let's say I hope I'm finding happiness, right? But I'm not just generally happy. If I'm generally anything, I guess I'm generally miserable.
0: Im Allgemeinen sei sie nicht glücklich, sondern unglücklich, sagte Monroe. Ihre psychischen Leiden nahm zu Lebzeiten kaum jemand ernst. Stattdessen reduzierte man sie im Filmbetrieb häufig auf ihr Aussehen, etwa durch sexualisierende Kameraperspektiven. Wie nennt man diese Perspektive, bei der Frauen aus einem männlichen Blickwinkel dargestellt und zum Objekt gemacht werden? Es ist ein englischer Begriff.
2: Chauvinismus?
0: Nein, wenn ich jetzt sage, der männliche Blick, Male Gaze heißt es.
2: Male Gaze.
0: Ja, schon gehört?
2: Ja, gehört schon.
0: Ja, genau. Aber jetzt gerade nicht parat gehabt. Manchmal ist es einfacher, als man denkt. So, es bleibt bei drei Punkten. Monroes Jubiläum nahm die Schauspielerin, Sängerin und Tänzerin Janine Hickel zum Anlass für eine Reflexion über Identität und Selbstbild in den Gedanken für den Tag in Ö1. Ein Zitat der Hollywood-Ikone ist für Hickel von besonderer Bedeutung.
4: I used to think, as I looked out on the Hollywood night, there must be thousands of girls sitting alone like me, dreaming of becoming a movie star. But I'm not going to worry about them. I am dreaming the hardest. Dieses Zitat von Marilyn Monroe erinnert mich daran, an sich zu glauben, bevor die Welt es tut. Ich denke, genau deshalb bleibt sie bis heute so inspirierend.
0: Inspirierend war sie zum Beispiel auch für eine US-amerikanische Sängerin, die sich in ihrem Musikvideo zum Song Material Girl als Marilyn Monroe inszenierte. Um welche Pop-Ikone handelt es sich?
2: Madonna,
0: richtig. Das sind zwei weitere Punkte. Damit fünf. Die Gedanken für den Tag über Marilyn Monroe können Sie online noch nachhören unter oe1.orf.at/Gedanken für den Tag. Und wir, Rudolf, kommen jetzt schon zur letzten Aufgabe in Ihrem Durchgang. Die Schnellraterunde. 10 kurze Fragen. In 60 Sekunden die erste Antwort gilt. Bitte sagen Sie weiter, wenn Sie die Lösung nicht sofort parat haben. Die Zeit läuft ab jetzt. Welche niederösterreichische Donauregion ist für ihre Marillenblüte bekannt?
2: Die Wachau.
0: Wachau. Wie lautet die Abkürzung für Zonen, in denen man gänzlich unbekleidet baden darf?
2: Weiter.
0: FKK. Welchen Berg hat der Bergführer Kami-Ritter Sherpa 32 Mal bestiegen?
2: In Mount Everest.
0: Mount Everest. Welches österreichische Bundesland besteht aus zwei Teilen, die nicht direkt aneinander grenzen?
2: Tirol.
0: Wie sagt man zu den fünf kalten Tagen Mitte Mai?

0: Die Eisheiligen.
1: Eisheilige. Wie heißt das oberste Aufsichtsgremium des ORF?
0: Der Stiftungsrat.
1: Der Stiftungsrat. Wie nennt man das Recht, für ein politisches Amt zu kandidieren?
0: Weiter.
1: Passives Wahlrecht. Wo möchte die NASA eine dauerhafte extraterrestrische Basis errichten?
0: Am Mars?
1: Na, nicht ganz. Am Mond. So weit weg dann doch nicht. So, danke. Rudolf, das waren 5 richtige und damit haben Sie insgesamt 10 Punkte erspielt. So, jetzt dürfen Sie weiter zuhören und schauen. Vielleicht hören wir uns im Finale wieder. Einstweilen sage ich herzlichen Dank fürs Mitspielen.
0: Danke sehr, danke ebenso.
1: Auf Wiederhören.
0: Wiederhören.
1: 1954 nahm Marilyn Monroe eine Nebenrolle im Film There's No Business Like Show Business an. Widerwillig und auch nur, weil man ihr als nächstes Projekt eben Billy Wilders das verflixte 7. Jahr versprochen hatte, verkörperte sie darin das aufstrebende Talent Vicky und sang unter anderem die folgende Nummer.

0: Wenn du kriegst, was du willst, willst du es nicht mehr. Auch einer dieser spannenden Sätze, die gleichermaßen für Multimillionäre wie für Kleinkinder gelten. Eva aus Innsbruck ist jetzt in der Leitung. Guten Tag, Eva.
1: Hallo, guten Tag.
0: Sie sind da, wunderbar. Sie sind Systemadministratorin an den Tirol-Kliniken und haben ein spannendes Hobby, nämlich Sie machen Museumsurlaube. Was kann man sich darunter vorstellen?
1: Ja, dass man den Urlaub ausschließlich verwendet, um im Museum zu gehen. Das heißt, in der Früh aufstehen, schauen, zuerst einmal einen Katalog machen, um zu wissen, welche Museen man überhaupt besuchen möchte, welche ungefähr in der Nähe liegen, und dann hineingehen und sich Zeit nehmen für jedes einzelne Museum. Also da gibt es nicht, jetzt muss ich weiter oder das geht sich nicht mehr aus, sondern wenn das fertig ist, dann gehe ich ins nächste Museum und zwischendurch einmal kurz was essen gehen und genießen.
0: Wie kann man dann eine Stadt entdecken, allein anhand ihrer Museen oder einen Ort? Hatten Sie da schon spannende Erkenntnisse gewonnen?
1: Ja, weil die Museen sind ja an unterschiedlichen Orten und man schaut sich immer im Vorhinfeld an, was liegt ungefähr in der Nähe. Und man sieht wahnsinnig viel, weil man sich ja, wie gesagt, im Vorhinein informiert. Was möchte ich sehen? Was gibt es dort zu sehen? Mhm. Also es ist im Vorfeld anstrengend, weil die Planung wahnsinnig viel Zeit in Anspruch nimmt. Mhm. Aber man lernt eine Stadt meiner Meinung nach sehr gut kennen dadurch.
0: Guter Tipp. So, Eva, wir gehen jetzt nicht ins Museum, sondern ins Theater. Unter Tieren heißt der neue Text der Literaturnobelpreisträgerin Elfriede Jelinek, der Mitte Mai als Buch bei Rowohlt erscheint und schon am Mittwoch in einer Marathonlesung im Wiener Burgtheater präsentiert wurde. Rund 5 Stunden ohne Pause lasen, sangen und spielten Regisseur Nicolas Stehmann und Ensemble den ungekürzten Text.
2: Es reden keine Menschen mehr, es reden nur Tiere. Und diese Tiere reden über Wirtschaft, Wirtschaftspolitik, Geld.
3: Wandelanleihen, die nicht wandeln.
4: Und Zinsen für laufende Kredite, die nicht rechtzeitig davongelaufen sind.
2: Und hier auf der Bühne wird der Text immer weiter umgesetzt.
5: Ausgerechnet im letzten Moment noch schaffen. Sie schaffen ja auch, um aus dem Verdienst etwas anderes, etwas Neues schaffen zu können.
0: Der Abend sorgte für Jubel, Begeisterung und auch Erschöpfung. Das Buch erscheint übrigens nicht Mitte Mai, sondern Mitte Juni bei Rowohlt. Ab September ist Unter Tieren dann in gekürzter Form als Theateradaption im Burgtheater zu sehen. Dazu jetzt Ihre erste Frage, Eva. Natürlich haben wir auch für Sie einen Joker vorbereitet. Uraufgeführt wird Elfriede Jelineks neues Stück heuer im Sommer bei welchem weltbekannten Kulturfestival?
1: Bei den Salzburger Festspielen.
0: Bei den Salzburger Festspielen. Gratulation, das sind Ihre ersten 3 Punkte. So, und jetzt müssen Sie mir aber noch verraten, was das spannendste oder skurrilste Museum war, das Sie je besucht haben.
1: Das skurrilste, das war eigentlich so eine Ausstellung, also nicht ein fixes Museum, sondern eine Ausstellung. Das war in Barcelona. Das ist im Stadtteil Espanyol, am Berg oben Montjuic, und das war der Herr der Ringe. Die haben dann die Figuren auch geformt und das war also angsteinflößend, das war so reell, also das war das Skurrilste, das ich gesehen habe und das mir am besten gefallen hat bis jetzt. Das ist in Paris, das Musée d'Orsay.
0: Mhm. Fan. Aus welchem Material waren diese Figuren, dass sie so lebensecht wirken?
1: Keine Ahnung. Aus irgendeinem Resinstoff.
0: Mhm. Aber zum Fürchten?
1: Zum Fürchten, auf jeden Fall. Es hat ausgesehen wie echt.
0: Sehr fein. Eva, jetzt ist es nicht zum Fürchten, sondern mehr zum Feiern. Der Juni ist traditionell der Pride Month, also der Monat, in dem die Gleichberechtigung aller sexuellen Orientierungen und Geschlechtsidentitäten gefeiert wird. Seit Freitag läuft dazu die Vienna Pride mit einem bunten Programm aus Partys und Fußball, Filmabenden und queeren Stadtführungen. Höhepunkt ist die traditionelle Regenbogenparade am 13. Juni, die vor 30 Jahren zum ersten Mal stattfand, erzählt der Historiker Andreas Brunner.
6: 96, als wir die erste Parade gemacht haben, ich war ja im Organisationsteam dabei, da war einfach die Zeit reif, das auch in Wien zu machen. Und in Wien war es kein Riot mehr.
0: Also kein gewaltsames Aufbegehren mehr, sondern eine offiziell genehmigte Demonstration für Akzeptanz, Respekt und gleiche Rechte, vor allem aber eine große Party. Unter dem Motto Wien ist andersrum bewegt sich die Parade am Wiener Ring entgegen der regulären Fahrtrichtung der Autos und damit gegen welche alltägliche Drehrichtung?
1: Im Uhrzeigersinn.
0: Richtig. Also sie bewegt sich gegen den Uhrzeigersinn, aber Uhrzeigersinn ist richtig. Genau, die Autos fahren im Uhrzeigersinn und Wien andersrum bewegt sich gegen den Uhrzeigersinn. Eine schöne Geste. Als Geburtsstunde nicht nur der Vienna Pride gelten die Stonewall-Aufstände 1969 in New York, als sich queere Menschen nach einer Polizeirazzia erstmals öffentlich wehrten. Eine zentrale Figur dieser Aufstände war die schwarze Transfrau und Aktivistin Marsha P. Johnson. Zu ihrem Andenken wurde 2015 das Marsha P. Johnson Institute gegründet. Initiatorin Elle Hearns.
7: Marshas Vermächtnis zu ehren war mir immer ein großes Anliegen, weil ich weiß, dass so viele Frauen vor mir gekämpft haben und viele nach mir kommen werden. Marsha P. Johnson war die Rosa Parks der queeren Community. Mit unserem Institut setzen wir uns dafür ein, die systemische und strukturelle Gewalt zu bekämpfen, der vor allem schwarze Transfrauen in den USA ausgesetzt sind.
0: Rosa Parks, mit der

0: Martin Luther King. Ja, das waren noch richtig und das waren zwei Punkte. Sagen Sie einmal unter Druck das Wort Baptistenpastor. Also
1: Baptistenpastor, ja, das höre ich mehr.
0: Deshalb mein kurzes Ploppen und Aussetzen vorher. Aber es hat Sie offensichtlich nicht irritiert, Eva, und damit gehen wir mit 7 Punkten weiter. Wie fragil Toleranz und Menschenrechte sind, zeigt die jüngste Geschichte rund um die abgewählte Orbán-Regierung in Ungarn. Trotz eines Verbots kamen im Juni 2025 rund 300.000 Menschen zur Regenbogenparade in Budapest, bei der auch die ungarische Indie-Band Carson Coma auftrat.
2: Für mich ist es ein Abgebassert.

0: Ihr aktuelles Album hat die politisch engagierte Band Carsten Komer nach dem im Mittelalter gebräuchlichen Begriff für das Fegefeuer betitelt. Wie lautet dieses aus dem Lateinischen abgeleitete Wort?
1: Ja.
0: Ja? Nein?
1: Mir ist es nicht eingefallen.
0: Purgatorium wäre es gewesen.
1: Ja.
0: Ja. Genau, richtig. Man hat richtig gespürt, wie es ihnen auf der Zunge liegt und nicht raus will. Macht nichts, Eva. Es bleibt bei 7 Punkten und wir kommen schon zur letzten Aufgabe in Ihrem Durchgang. 10 kurze Fragen in 60 Sekunden. Die erste Antwort gilt und auch Sie sagen bitte weiter, wenn Sie die Lösung nicht sofort wissen. Die Zeit läuft ab jetzt. Welchen Kriegsverbrecher verkörpert Russell Crowe im Film Nürnberg?
1: Weiter.
0: Hermann Göring. Wie heißt der österreichische Herrenfußballmeister?
1: Weiter.
0: LASK. Wie heißt das Sperrgebiet in Nevada, das in UFO-Berichten immer wieder auftaucht?
1: Weiter.
0: Area 51. Unter welchem Begriff fasst man Lettland, Litauen und Estland zusammen?
1: Baltikum.
0: Welcher Erreger breitete sich vor kurzem auf dem Kreuzfahrtschiff Hondius aus? Schnell, sagen Sie weiter.
1: Fragt man die rein.
0: Hantavirus. Wodurch kann die Bevölkerung direkt über eine konkrete politische Fragestellung entscheiden?
1: In einer Wahl.
0: Volksabstimmung. Der Klügere gibt nach, wer fällt sprichwörtlich in den Bach? Geht sich leider nicht mehr aus. Der Dümmere wäre es gewesen. Oder der Esel, der Dumme manchmal. So, das war jetzt leider nur ein Punkt, Eva, und damit 8. Mal schauen, ob es sich ausgeht. Aber ich sage trotzdem vielen herzlichen Dank fürs Mitspielen.
1: Ja, danke schön auch.
0: Liebe Grüße nach Innsbruck. Der Komponist, den wir für die letzte Ö1-Club-Jubiläumsfrage gesucht haben, war Georg Kreisler, das gewusst und 2 Dinner- und Casino-Gutscheine gewonnen hat, Emanuel Vogel aus Rapottenstein in Niederösterreich. Die Gehört-Gewusst-Grafik des Guckinger Art-Brüt-Künstlers Helmut Ladisch geht an Susanne Hutja aus Salzburg. Und das Ö1-Club-Jubiläumspaket senden wir diesmal an Fred Berger aus St. Martin im Burgenland. Herzliche Gratulation. Zur neuen Frage. An diesem und am kommenden Wochenende finden in der ehemaligen Synagoge in St. Pölten wieder die Jewish Weekends statt. Das Festival bringt Klezmer, sephardische Musik und zeitgenössische jüdische Klangwelten zusammen. Unter anderem am 6. Juni in einem Kinderkonzert von Janis Raptis und Timna Brauer. Letztere hören wir jetzt auch in einem Projekt der Familie Brauer von 1999, Chiribim, Chiribom aus der CD Die Brauers.

0: Die Brauers, klein und groß im musikalischen Familienverband. Als Solist war hier welcher österreichische Künstler, Maler, Sänger und Mitbegründer der Wiener Schule des fantastischen Realismus zu hören? Wenn Sie die Antwort wissen, spielen Sie mit auf unserer Webseite.
1: 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Dort finden Sie eine Zusammenfassung dieser Frage und einen Anmeldelink für alle, die selbst einmal als Quizkandidatin oder Kandidat bei uns mitspielen möchten.
0: So wie Elisabeth aus St. Nikolai im Sausal. Herzlich willkommen.
2: Einen schönen Sonntag.
0: Wunderbar. Wo liegt denn das? Das klingt so schön, St. Nikolai im Sausal.
2: Das ist in der wunderschönen Südsteiermark.
0: Sehr schön.
2: In der Nähe zu Slowenien.
0: Also schon recht an der Grenze.
2: Ja.
0: Ja. Wie viele Kilometer trennen Sie von der Grenze?
2: Also ich habe nicht so spannend.
0: Aber ein Hupfer?
2: Ich habe 25, so okay. Circa.
0: Schön. Elisabeth, Sie haben einen spannenden Job. Sie sind SEO-Beraterin und das heißt, Sie beraten Unternehmen bei der Platzierung, also wie man sie in Google oder mittels KI oder mit Suchmaschinen oder wo auch immer am besten findet. Worum geht es denn da? Was sind denn so Tipps und Tricks?
2: Tipps und Tricks gibt es auf die Schnelle jetzt nicht so, aber es geht darum, dass Unternehmen mit ihren Webseiten Kunden generieren. Man nennt das organisch Kunden gewinnen, ohne dafür Google Ads, also Anzeigen zu bezahlen.
0: Und also, wie macht man das?
2: Ja, man macht es so, indem man zum Beispiel die Mitbewerber analysiert, wie die das machen, dass man besser ist. Dann muss man wissen, was die Zielgruppe will, wenn sie im Internet nach irgendeinem Produkt oder einer Dienstleistung sucht. Und dass man den Content dann so aufbereitet, dass er von der Zielgruppe möglichst weit oben bei Google oder auch bei ChatGPT und Co. gefunden wird.
0: Also viel Psychologie dabei eigentlich, oder?
2: Auch, ja. Man muss viel analysieren, mitdenken, ja. Mhm. Und es verändert sich ja zurzeit.
0: Fast stündlich, oder?
2: Also, ja, toll, ja, wirklich jede Woche was Neues.
0: Da bleiben wir bei Ihrer Einstiegsfrage ein bisschen konstanter. Sir Paul McCartney hat ein neues Album veröffentlicht. Es ist das 20. Studioalbum des Ex-Beatles, das erste seit 6 Jahren und es heißt The Boys of Dungeon Lane. Dungeon Lane heißt die Straße in Liverpool, in der sich Paul, John und George zum ersten Mal getroffen haben. McCartney blickt zurück auf seine frühe Kindheit und Jugend, bleibt seiner Musik aber treu.
3: Typisch Paul McCartney. Ja, das Leben mag gerade hart sein, singt er, aber lasst uns gerade dann nach vorne blicken.
4: Life can be hard, but then that's when we start to put it together again.
5: It's a theme in my stuff that even though stuff is hard, you are going to have to carry on or let it defeat you.
0: Weitermachen und sich nicht unterkriegen lassen, empfiehlt Paul McCartney. Dazu Ihre erste Frage, Elisabeth. Sind Sie noch da? Nein? Doch, ja. Wir hören aber ein bisschen schräge Geräusche. Bitte sagen Sie doch einmal ganz kurz was, Elisabeth.
2: Ich kann Sie ganz gut verstehen.
0: Sehr gut, wunderbar. Das ist wunderbar. Dann hat irgendwer dazwischen gepfiffen. So, also das bringt mich zu Ihrer ersten Frage. Einen Joker haben wir natürlich auch für Sie vorbereitet. Für sein neues Album The Boys of Dungeon Lane hat sich Paul McCartney einen ehemaligen Bandkollegen ins Studio geholt, mit dem er sein erstes Duett überhaupt singt. Wer ist es?
2: Ringo Starr.
0: Das ist Ringo Starr, richtig. Und das sind 3 Punkte für Sie. Sind Sie ein Beatles-Fan oder ein Paul McCartney-Fan?
2: Ja,

0: Tolle Songs, ja.
1: Und haben Sie das neue Album jetzt auch schon gehört?
0: Ja, habe ich mir im Zuge des Ö1-Beitrags ein bisschen angehört.
1: Na schau. Und?
0: Sehr schön, ja.
1: Fein. Na schau. Und bringt gleich 3 Punkte, wie ich gesagt habe. Aufmerksam, ja. Ö1 hören wird immer belohnt, nicht nur beim Ö1-Quiz, ich sag's Ihnen. So, wir spielen weiter. Elisabeth, als idealistisch, streitbar und bodenständig beschrieben Zeitgenossen den Schauspieler Dietmar Schönherr. Am 17. Mai wäre sein 100. Geburtstag. Wir widmen ihm jetzt ein Themenspiel. Der geborene Innsbrucker wuchs zunächst in Tirol auf, bevor die Familie 1938 nach Potsdam zog. Dort begann auch Schönherrs Karriere und er erlangte Kultstatus als Gastgeber einer Spieleshow und als Raumschiffkommandant.
2: Vielleicht sollte ich mich erst mal vorstellen. Commander McLean, strafversetzt von den schnellen Raumverbänden zur Raumpatrouille.
3: Cliff?
2: Was ist?
3: Du.
4: Wenn die beiden von der Erde sind, dann bin ich der Kaiser von China.
2: Aber sie reden doch wie wir.
4: Tut mir leid. Solch ein Apparat gibt's auf der ganzen Welt nicht. Nicht mal das Material ist bei uns bekannt.
1: Dietmar Schönherr als Cliff Alistair McLean in der ersten deutschen Science-Fiction-Serie. Das titelgebende Raumschiff ist benannt nach dem Sternbild eines Jägers aus der griechischen Mythologie. Wie heißen Sternbild und Raumschiff?
0: Orion.
1: Ja, Orion ist richtig. Das sind 2 weitere Punkte, damit 5. Raumpatrouille, die fantastischen Abenteuer des Raumschiffes Orion, kurz Raumschiff Orion, später auch Raumpatrouille Orion, wurde ab 1966 ausgestrahlt. In einer Episode spielte Dietmar Schönherr an der Seite seiner Frau Vivi Bach. Mit ihr gemeinsam moderierte er jahrelang die Drei-Länder-Quiz-Show Wünsch dir was, hier die Jubiläumsausgabe von 1982.
5: Da sind wir wieder.
6: Ja, wie immer.
5: Vivi.
6: Dietmar.
5: Und wünsch dir was. Wir haben uns heute, wie immer, damals auch schon 3 Familien eingeladen. Aber heute sind es ganz besondere Familien. Es sind sehr prominente Familien. Sie haben das vielleicht schon der Zeitung, der Presse entnommen.
1: Darunter ein bekannter deutscher Showmaster mit seiner Familie. Er hörte auf den Spitznamen Blackie, moderierte die Quizshow auf Los geht's los und spielte in zahlreichen Edgar Wallace-Filmen mit. Wie hieß dieser Schauspieler?
0: Joachim Fuchsberger.
1: Das ist Joachim Fuchsberger. Das sind 2 weitere Punkte für Sie und damit 7, Elisabeth. Bekannt war Dietmar Schönherr auch für sein humanitäres Engagement. Eines seiner zahlreichen Projekte war die Casa de los Tres Mundos.
7: Das ist entstanden durch eine Begegnung mit Ernesto Cardinal auf einer Friedensveranstaltung. Und heute ist es eben so was wie eine Begegnungsstätte, auch eine Musikschule und eine Kunstschule. Brot und Kunst sind die wichtigsten Lebensmittel des Menschen. Mit dem Mittel von Kunst und Kultur die Leute zu erreichen. Und zwar auf eine Weise, wo sie auch das genießen können.
1: Bis 2024 bestand das Kultur- und Entwicklungsprojekt für Kinder und Jugendliche. Es befand sich in welchem zentralamerikanischen Land zwischen Honduras und Costa Rica, dessen Hauptstadt Managua ist?
0: Nicaragua.
1: Nicaragua, richtig. 2 weitere Punkte, Elisabeth. Und mit 9 Punkten starten wir jetzt in die letzte Aufgabe in Ihrem Durchgang. 10 kurze Fragen in 60 Sekunden. Die erste Antwort gilt wieder und auch Sie sagen bitte weiter, wenn Sie die Lösung nicht sofort wissen. Die Zeit läuft ab jetzt. Wie nennt man Menschen, die Menschen verspeisen?
0: Kannibalen.
1: Kannibalen. Wegen welches Virus hat die WHO Kongo zum Notstandsgebiet erklärt?
0: Ebola.
1: Ebola. Vor kurzem explodierte eine Rakete auf dem US-Weltraumbahnhof Cape
0: Canaveral.
1: Canaveral. Eine Demonstration blockierte gestern in Tirol welche Autobahn?
0: Brenner Autobahn.
1: Brenner. In welchem Stadtteil Innsbrucks befindet sich die Olympiabobbahn?
0: Prado.
1: Igels. Dolce far niente bedeutet auf Deutsch das Süße.
0: Nichts tun.
1: Wie lautet das deutsche Wort für Ovulation?
0: Eisprung.
1: Eisprung. Wer stellte am Pfingstmontag seine Enzyklika zum Thema Mensch und KI vor?
0: Papst Leo XIV.
1: Nein, Papst Leo XIV, aber das lassen wir gelten. In welchem Land findet heute das Finale der Eishockey-WM statt?
0: Schweiz.
1: Schweiz. Welcher österreichische Karikaturist feierte am Freitag, ach, seinen 75er? Hätten Sie es gewusst?
0: Nein.
1: Der Haderer wäre es gewesen, Gerd Haderer. Schön, also. So, 8 richtige, damit 17 Punkte, Elisabeth. Und das heißt, wir hören uns fix gleich im Finale wieder.
0: Bis gleich.
1: Danke, ins Wiederhören. Eva hat den Einzug ins Finale leider nicht geschafft. Aber, liebe Eva, Sie erhalten als kleines Dankeschön fürs Mitspielen die Ö1-Club-Mitgliedschaft und die Ö1-Grafik des Jahres, die Gärtner von Julian Kadanoschka. Jeden zweiten Samstagabend nach der Tagesschau klang es ab 1966 in den deutschen Wohnzimmern so.

0: Peter Thomas schrieb den Soundtrack zu Raumpatrouille, die fantastischen Abenteuer des Raumschiffes Orion. Und bevor wir ins Finale gehen, muss ich noch sagen, unser gestrenger Herr Redakteur und Sendungsverantwortliche hat sich gerade gemeldet und wir haben auch diskutiert. Also Papst Leo IX. Können wir leider nicht durchgehen lassen. Das sind jetzt 16 statt 17 Punkte für Elisabeth. Nichtsdestoweniger hören wir Sie gleich hoffentlich im Finale wieder. Elisabeth, sind Sie dran?
1: Ja, ich bin da.
0: Wunderbar. Und in diesem rein steirischen Finale ist auch Rudolf in der Leitung. Rudolf, sind Sie da?
2: Ja, bin hier.
0: Wunderbar, beide da. Die Finalfragen kommen heute aus folgenden drei Themengebieten: Wissenschaft und Technik, dann Philosophie, Ethik und Religion und schließlich Sport. So, Elisabeth, 16 zu 10 ist es bis jetzt gestanden. Jetzt dürfen Sie entscheiden als Punktestärkere. Wollen Sie das Finale eröffnen oder lassen Sie Rudolf den Vortritt?
1: Ich lasse Rudolf den Vortritt.
0: Gut, Rudolf beginnt und wir schreiten zum ersten Thema: Wissenschaft und Technik. Rudolf, bitte wählen Sie 2, 4 oder 6 Punkte.
2: 4 Punkte.
0: 4. Welche bedeutende österreichische Kernphysikerin jüdischer Abstammung, die jahrzehntelang mit dem Chemiker Otto Hahn zusammenarbeitete, wurde insgesamt 49 Mal für den Nobelpreis nominiert, hat ihn dennoch nie erhalten.
2: Ah, lange nicht Zeit.
0: Keine Zeit mehr. 7 unbarmherzige Sekunden.
2: Lise Meiner.
0: Wir geben die Frage weiter an die Elisabeth.
1: Ja, ich habe auch Lise Meitner gesagt.
0: Sie hätten Lise Meitner gesagt. Sie haben Lise Meitner gesagt und damit Ihre ersten 2 Punkte. Rudolf, ich glaube, Sie haben eh nicht Lise Meitner gesagt. Es war der Meiner oder sowas. Habe ich das richtig verstanden?
2: Korrekterweise, ja.
0: Ja,
2: der Tee habe ich verschluckt.
0: Verschluckt und nach der Ratezeit. Also das heißt, wenn die 7 Sekunden vorbei sind, gebe ich gnadenlos an den anderen die andere weiter. So streng ist das bei uns. Elisabeth, jetzt sind Sie an der Reihe, auch eine Frage aus dem Bereich Wissenschaft und Technik. 2, 4 oder 6 Punkte, was darf es sein?
1: 2 Punkte.
0: Unter welchem Kürzel ist der Fehlerstromschutzschalter bekannt?
1: FI.
0: FI? 2 Punkte. Genau so geht's. 4 zu 0 nach der ersten Runde. Jetzt ist der Rudolf wieder am Zug. Rudolf, Philosophie, Ethik und Religion. Bitte wählen Sie. Leicht, mittel oder schwer?
2: 4 Punkte.
0: 4 Punkte. Im Essay Beantwortung der Frage, was ist Aufklärung, machte er den Satz, habe Mut, dich deines eigenen Verstandes zu bedienen, weltberühmt. Von welchem Philosophen ist die Rede?
2: Immanuel Kant.
0: Immanuel Kant, das ist richtig. Das sind 4 Punkte, damit 4 zu 4. Der Satz kann übrigens gar nicht eindeutig Kant zugeschrieben werden, aber er wurde durch Kant weltberühmt. Gleichstand. Jetzt auch eine Frage für Elisabeth aus Philosophie, Ethik und Religion. Elisabeth, was darf es für Sie sein? 2, 4 oder 6?
1: Eine 4.
0: Eine 4. Ja. Leonardo da Vinci hat Sie mit seiner Darstellung zu einer der meist reproduzierten Abbildungen der Welt gemacht. Auch auf der italienischen Euromünze findet sich seine Skizze des idealen Körperproportionsschemas, das von einem römischen Architekten und Architekturtheoretiker im 1. Jahrhundert vor Christus geschaffen wurde. Wer war das?
1: Vitruv.
0: Das war Vitruv. 4 Punkte.
1: Des Kreises.
0: Der vitruvianische Mensch. Sie kennen ihn alle, dieser Kreis rund um den, der so ausgebreitet steht. Genau, unser Tonmeister macht es gerade vor. So, dafür gibt es keine Punkte, lieber Ottmar. Es steht 8 zu 4 für Elisabeth und wir nähern uns dem dritten Thema, Sport. Rudolf ist wieder am Zug. Bitte, 2, 4 oder 6 Punkte. Was darf es denn sein, Rudolf?
2: Naja, jetzt muss ich fast 6 nehmen, nicht? Um irgendwie gleich zu zählen.
0: Ja.
2: Na, 4. Ich möchte 6 nehmen. Ja, ich nehme 6.
0: Nehmen Sie 6, gut. Seit dem Jahr 2000 olympische Klasse ist der 49er ein modernes Regatta-Bauarts-Kiff. In dieser Klasse hat Österreich gerade die Silbermedaille bei der Segel-WM errungen. In welchem Ort fanden die Wettfahrten dieser Klasse statt?
2: Nein.
0: Elisabeth.
1: Frage. Oxford.
0: Oxford? Nein. Ja. Quiberon wäre es gewesen in Frankreich. Ja. Boah, spannend. Jetzt steht es weiterhin 8-4. Und jetzt auch noch eine finale Frage für Elisabeth aus dem Bereich Sport. Elisabeth, was darf es für Sie jetzt sein?
1: Mittel.
0: Gut. 4 Punkte. Er war einer der bedeutendsten Mittelfeldspieler seiner Generation und trainierte nach seiner aktiven Karriere den FC Barcelona, den FC Bayern München und Manchester City. Im selben Jahr wie Pep Guardiola ist auch jener ehemalige österreichische Mittelfeldspieler geboren, der als Trainer mit seiner Mannschaft den österreichischen Meistertitel der Saison 2025-26 gewann. Wie heißt er?
1: Keine Ahnung.
0: Jetzt geben wir die Frage zurück an den Rudolf.
2: Dietmar Kühbauer.
0: Das sind 2 Punkte dazu. Ganz ist es noch nicht ausgegangen, aber Sie haben ein bisschen aufgeholt und damit haben wir eine Gewinnerin. 8-6 steht es für Elisabeth. Herzliche Gratulation, Elisabeth. Dankeschön. Hören Sie sich doch an, was Sie alles gewonnen haben.
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0: Und auch Rudolf geht natürlich nicht leer aus. Wir senden Ihnen ein Gehört-Gewusst-Dankeschön-Paket und zudem die Ö1-CD des Monats Mai. 3 Sommersprossen für deine Nase, Geschichten und Gedichte von Heinz Janisch, unserem langjährigen Ö1-Kollegen, gelesen von Eva Meyer, Raphael Schuchter und vom Autor selbst. Gratulation und vielen Dank fürs Mitspielen, Rudolf. Hat's Spaß gemacht?
2: Hat's großen Spaß gemacht.
0: Schön. Das freut mich. Dann noch einen schönen Nachmittag.
2: Vielen Dank.
0: Und liebe Grüße. Wiederhören. Elisabeth, jetzt haben Sie heute insgesamt 24 Punkte erspielt. Damit liegen Sie aktuell auf Platz 7. Es wird sich trotzdem der Einzug in die Super-Champions-Runde für Sie nicht ausgehen, auch wenn Sie die letzte tagesaktuelle Frage beantworten. Damit hätten Sie dann 29 Punkte und würden ganz knapp vorbeischrammen, nämlich auf Platz 5 landen. Aber ich kann Ihnen versprechen, der Trostpreis ist auch nicht schlecht. Würde die Antwort nämlich richtig beantwortet, erhalten Sie das Ö1-Buch des Monats Mai, Die Flucht der Bärin von Joanna Bator, erschienen im Surkamp Verlag. Das ist ein spannendes, großes Ganzes aus 16 unheimlichen Kurzgeschichten, die polnische Schriftstellerin da verwebt. Sie wissen, wenn die Antwort falsch ist, müssen wir Ihnen 5 Punkte wieder abziehen, aber den Tagessieg behalten Sie. Wie entscheiden Sie sich denn?
1: Ja, dann machen wir die Frage noch
0: zum Tage. Dann ist sie hier, die Frage zum Tage. Heute endet das internationale Kurzfilmfestival Vienna Shorts. Gestern Abend wurden die Preise des Festivals verliehen. Die Ausgezeichneten erhielten keine Statuette, sondern eine andere Trophäe, durch die ihre Filme, Zitat, nachhaltig in Wien verwurzelt werden. Um welche pflanzliche Trophäe handelt es sich?
1: Ich nehme an, einen Baum.
0: Um einen Baum? Gratulation! Haben Sie geraten oder wissen Sie?
1: Ja, wirklich. Das war schon sehr aufgelegt, oder?
0: Oh, wir haben so lange überlegt, das kann man nicht wissen. Aber dann kann ich Ihnen jetzt erzählen, Gratulation, 29 Punkte, Elisabeth. Und man kann diese Baumtrophäen aufsuchen und via QR-Code sich die Filme dann sogar anschauen. Das finde ich eine wunderbare Idee. Online findet man die Karte. Gratulation, liebe Elisabeth. Wiederhören. Und das war schon das Gehört-Gewusst Ö1-Quiz, Ausgabe 31. Mai. Mitgearbeitet haben Jürgen Pettinger, Martina Stummer, Tim Fältlin, Barbara Wolfing, Susanne Bauder und Fabian Eder. Am Kandidatentelefon war Günter Kandelbauer. Technik Ottmar Habeler-Bergsmann, Regie Julia Baskera, Redaktion Bernhard Fellinger und Judith Hoffmann wünscht Ihnen einen schönen Nachmittag und dann hoffentlich eine angenehme Woche. Auf Wiederhören.

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1: Am Mikrofon ist Felix Schneider-Storm. Die israelischen Streitkräfte setzen ihre Offensive im Libanon fort und dringen immer weiter nach Norden vor. Das erklärte Ziel lautet, die Schiitenmiliz Hisbollah vernichten. Für die libanesische Zivilbevölkerung in immer mehr Städten und Orten heißt das notgedrungen das Verlassen ihrer Häuser und die Flucht, Hartmut Fiedler berichtet.
2: Der libanesische Ministerpräsident wirft Israel die systematische Vertreibung der Bevölkerung und die Zerstörung von Orten im Süden vor. Die israelischen Truppen operieren inzwischen immer weiter nördlich des Litani-Flusses und der von Israel beanspruchten Pufferzone im Südlibanon. Symbolisch war heute die Einnahme der mittelalterlichen Festung Beaufort oder was von ihr übrig ist. Seit dem Vormittag weht dort die israelische Fahne. Eine Armeesprecherin bezeichnete Beaufort in einer Erklärung auf Arabisch als Beispiel für eine Stellung, von der aus die Hisbollah mit iranischer Förderung ihre terroristischen Angriffe auf Nordisrael verübe. Bei Gefechten mit der Hisbollah starb wieder ein israelischer Soldat. Mehrere andere wurden verletzt.
1: Die SPÖ plädiert in der koalitionsinternen Debatte um die Verlängerung der Wehrpflicht für einen Plan der Mitte. Von drei Parteien würden sich zwei miteinander mit Maximalforderungen gegenüberstehen, heißt es seitens der SPÖ mit Blick auf ÖVP und NEOS. Die SPÖ schlägt jetzt vor, den Wehrdienst nicht zu verlängern, sondern zu attraktivieren. Um die Miliz zu stärken, sollen außerdem die verpflichtenden zweimonatigen Übungen wieder eingeführt werden. Die Finanzierung des Gesundheitssystems kommt aus unterschiedlichen Töpfen. Das heißt, für den niedergelassenen Bereich ist die Sozialversicherung verantwortlich und für die Krankenanstalten sind es die Länder. Fiskalratschef Christoph Badelt fordert in der ORF-Pressestunde die Abschaffung der Ländergrenzen.
3: Erst wenn eine Stelle dafür verantwortlich ist, für die Versorgung sowohl für die Krankenhäuser als auch die ambulanten Bereiche, die niedergelassenen Ärzte, kann es diese Spiele nicht mehr geben. Und das Zweite ist, dass wir gerade im Krankenhauswesen, zum Teil aber auch bei den niedergelassenen Ärzten, dringend eine Aufhebung der Landesgrenzen brauchen. Und das wäre auch die Finanzierung aus einer Hand.
1: Sagt Fiskalratschef Christoph Badelt. Die regierende Labour-Partei hat die vorgezogene Parlamentswahl in Malta laut ersten Hochrechnungen gewonnen. Ministerpräsident Robert Abela hatte die Wahl ein Jahr früher angesetzt und das mit geopolitischen Krisen und dem Schutz des importabhängigen EU-Staates begründet. Damit steht die vierte Regierungsperiode der Sozialdemokraten in Folge bevor. Oppositionschef Borg verfehlte den angestrebten Machtwechsel. Bei einer Auseinandersetzung mit einem Messer sind gestern mitten in der Waffenverbotszone in Wien-Favoriten zwei Männer lebensgefährlich verletzt worden. Laut der Polizei waren vier indische Staatsbürger am Viktor-Adler-Platz in Streit geraten. Bisherigen Ermittlungen zufolge soll ein 25-Jähriger zwei Kontrahenten im Zuge eines Raufhandels mit einem Messer attackiert haben. Zwei Männer haben dabei Stichverletzungen erlitten, einer im Rückenbereich, einer im Bauchbereich. Die Fahndung nach dem Täter läuft. Die heftige Gewitterfront, die gestern Abend auch durch Oberösterreich gezogen ist, hat bei den Feuerwehren für hunderte Einsätze gesorgt. Grund für die Alarmierungen waren in 90% der Fälle umgestürzte Bäume. Warum derzeit so viele Bäume umstürzen, das berichtet Magdalena Ahorner.
4: Es ist nicht die Trockenheit, die den Bäumen so zu schaffen macht, sondern...
5: Die Laubbäume sind natürlich im Laub, dadurch haben sie mehr Angriffsfläche, was gerade bei den Eschen ein Riesenproblem ist, weil durchs Eschentriebsterben ist der Wurzelbereich geschädigt und dadurch fallen die einfach ohne viel Widerstand um. Und das ist entlang der Straßen, das ist natürlich gefährlich.
4: Erklärt der Mühlviertler Förster Leopold Gruber. Der Starkregen bei den Gewittern ist für den Waldboden aber wichtig.
5: Der Wald nimmt natürlich, wenn es jetzt 4-5 Liter regnet, kommt fast nichts am Boden runter. Das nimmt der Wald im Prinzip übers Laub auf, über die Norden und verdunst oben wieder. Dadurch ist schon gut, wenn es einmal 10-20 Liter regnet.
4: Auch heute Nachmittag soll es wieder zu kräftigen Gewittern kommen. Vereinzelt sind dabei auch wieder schwere Sturmböen möglich. Und damit dürften umstürzende Bäume ebenfalls wieder zu einer Gefahr werden.
1: Das waren die Nachrichten mit Felix Schneider-Sturm am Mikrofon. Und jetzt noch die Wetteraussichten.
6: Quellwolken, Regenschauer und Gewitter breiten sich heute Nachmittag immer weiter aus, nach und nach auf den Großteil Österreichs. Derzeit blitzt es im Mostviertel, im Gasteinertal, bei Knittelfeld und im Lavantal. Stellenweise sind dabei auch Unwetter möglich mit Sturm, Hagel und Wolkenbruch. Bei den Temperaturen gibt es große Unterschiede. In Rottenmann hat es mit einem Gewitter auf 17 Grad abgekühlt. In Villach hat es dagegen heiße 31 Grad. Morgen Montag unbeständig, windig und kühler. Dazu weitere Regenschauer, im Westen und Süden aber zeitweise auch sonnig. Soviel zum Wetter von Michael Mattern.

0: Die Kunst der Verständigung. Der Arzt und Maler Johannes Fellinger.
1: Jetzt haben wir in der Bischofstraße 11 im Institut für Sinnes- und Sprachneurologie der Barmherzigen Brüder, der sich über viele Jahre aufbauen durfte und dessen Leitung ich im vorigen Jahr weitergeben durfte.
0: Treffen wir uns im Institut, hat Johannes Fellinger vorgeschlagen. Seit Ende 2025 ist der Primar am Linzer Konventhospital der Barmherzigen Brüder zwar offiziell in Pension, doch nach wie vor kommt er mehrmals in der Woche in die Krankenhausabteilung, die er aufgebaut hat.
1: Es ist eine unglaubliche Wucht, nicht zu hören. Das Ausgeschlossensein von dem, was rundum so im Diskurs läuft, hat so was mich sehr Berührendes und auch mit einem gewissen Schmerz erfüllendes, dass eine Person, die ist da und kann doch nicht teilhaben. Und das sieht man oft im Blick dieser Personen. Man versucht dann natürlich Brücken zu schlagen oder auch in der Gehörlosengemeinschaft, in der Gebärdensprache gibt es einen Murz, Unterhaltung und Spaß in der Gebärdensprache, aber ist die weg? In der höheren Gesellschaft ist dieser Spaß weg.
0: Seine gesamte Laufbahn hat sich der Facharzt für Neurologie und Psychiatrie für die medizinische Versorgung gehörloser Menschen eingesetzt. Als junger Arzt Anfang der 1990er Jahre bot Johannes Fellinger die erste Sprechstunde für nicht hörende Menschen an. Diese Idee wuchs

0: und sie entwickelte sich weiter zur ersten gehörlosen Ambulanz Österreichs und schließlich zum Institut für Sinnes- und Sprachneurologie. Es ist ein führendes Zentrum für Kinder und Erwachsene mit Kommunikations-, Sprach-, Hör- oder Lernschwierigkeiten.
1: Da habe ich auch die Möglichkeit gehabt und immer noch die Räume gestalten zu dürfen, und das habe ich machen dürfen. Und wir sind jetzt gerade am Gang vor meinem Zimmer und werden aber die Reise beginnen im großen Raum, wo ich sowohl meinen Vater als auch meinen Schwiegervater porträtiert habe, die ja beide taub waren und die beide Künstler waren und auf deren Lebensschicksal auch durch diese Arbeit gründet.
0: Im Besprechungssaal hängen Porträts seines Vaters, Matthäus Fellinger, und seines Schwiegervaters, Helmut Michael Berger.
1: Ihr beide porträtiert. Rechts ist mein Vater und links mein Schwiegervater. Das waren auch sehr verschiedene Menschen. Und von beiden hängt in diesem großen Raum, da ist auch unsere ganze Besprechungszentrale hier, und da sehen Sie eben eine keramische Sonne, die mein Vater gemacht hat. Er hat sehr eigenständig Keramik am Bau auch gestaltet und auch war sehr guter Aquarellist, aber vor allem die Kunst am Bau, war begeisterter Keramiker. Und hier sehen Sie ein großes fünfteiliges Fries, kann man sagen, das Erlösungswerk Jesu, das mein Schwiegervater für diesen Raum gestaltet hat. Und so gesehen ist dieser Raum auch irgendwie eine Art Homeland. Einerseits beide Väter porträtiert, bin immer dort vorne als Vorsitzender gesessen und habe immer auch in Dankbarkeit auf die beiden geschaut. Beide leben ja nicht mehr, aber auch ihre Kunst ist in diesem Raum präsent.
0: Kunst ist auch in Johannes Fellingers Leben stets präsent. Wenn es seine Zeit erlaubt, greift er zu Pinsel oder Stift. Einen Block hat er immer eingesteckt. Er klopft auf die Innentasche seines Sakkos.
1: Einerseits Zeichnung und Aquarell. Einer der wichtigen Gründe ist die Unmittelbarkeit und die Raschheit im Augenblick. Und auch für mich natürlich, weil ich ja nur sehr begrenzt die Zeit überhaupt freispielen kann, ist ein langsames, mit großem Atelier herumarbeiten einfach nicht realistisch. So habe ich immer alles zeichnerisch eingesteckt. Das Aquarell habe ich auch leicht transportierbar und dorthin mitnehmbar, wo ich gerade bin.
0: Er lernte bei Kurt Löb, Karl Korab und Josef Mickel. Er stellt seine Werke aus und er ist Mitglied der österreichischen Berufsvereinigung Bildender Künstler. Und auch in seiner künstlerischen Arbeit beschäftigt er sich intensiv mit seinem Gegenüber. Porträtieren bedeutet für ihn Begegnung.
1: Das ist so mein Zentraltitel, zum Wesentlichen hin. Das gilt für alles. Das sind so Tierporträts eigentlich, auch nach diesem dauernden, wie kann ich das Wesentliche dieser Tiere auch einfach bringen. Wenn man da mal schaut, zum Beispiel hier diesen Bären. Mit ganz wenigen schaut dann der Bär doch an und man merkt, wie er neugierig mit den auch riecht und wie er einfach da ist, obwohl ganz wenig am Bild ist, man kennt ihn noch. Oder Hahn und Henne, Kamel mit Jungem. Und so versuche ich halt immer wieder durch intensives Studium der Natur oder auch des Menschen zu erfassen, was ist ganz wesentlich. Und was ist nicht wesentlich, wegzulassen. Da habe ich meinen Block mit und dann schaue ich und dann male ich einmal eins. Und dann oft trifft sofort, das ist noch viel zu viel oder das ist auch hier nicht klar genug. Noch zweites, da tritt es ein Lernprozess. Aber wenn ich Porträtaufträge habe, ist es ein unglaublicher Lernprozess. Immer nur live, sitzt gegenüber. Im Dialog, das Tier bewegt sich, das ist ja nichts Statisches, das ist ja alles in Bewegung. Die Kamelstute mit dem Jungen, die sind unterwegs gewesen. Mit den Augen aufnehmen, dann wieder schauen, stimmt das und so. Aber immer im Dialog. Und ein Porträt des Menschen genauso, im Gespräch. Und dann, das ist nicht ganz ein nächstes. Natürlich freut es sich, wenn man dann doch das Gefühl hat, das stimmt das auch. Oft stimmt es auch nicht ganz. Bei Vater, Schwiegervater stimmt es, glaube ich, schon ziemlich. Gehen wir vielleicht doch rundum, das ist, und gehen dann die Hauptstiege hinunter. Und daheim gibt es einen sehr guten Kuchen.
0: Das Zuhause der Fellinger.

0: Es ist ein sorgfältig renoviertes altes Haus in Puchenau bei Linz. Von den großen Fenstern des ehemaligen Dachbodens aus schweift der Blick über die blühende Hügellandschaft ringsum. Es sei ein Glück, sagt Johannes Fellinger, dass seine Frau und er beide aus Künstlerfamilien kommen, denn Ästhetik war und ist ihnen beiden überaus wichtig. Auf dem großen Tisch serviert er Kaffee und Kuchen. Daneben steht ein mächtiger, petrolfarbener Kachelofen.
1: Also Kachelofen habe ich bei Promente, eine Werkstätte für psychisch Kranke, aufgebaut im Zivildienst. Und da haben wir Kachelofen hergestellt. Das gibt es nicht mehr, aber das hat weit über 30 Jahre haben wir Kachelofen gemacht. Der Vater erklärt, wie man das macht. Und der Vater hat mir dann geholfen, das haben wir alles selber gemacht.
0: Eine Werkstatt für den Bau von Kachelöfen war seine erste Initiative. Und viele weitere werden im Laufe seines Berufslebens folgen. Johannes Fellinger ist jemand, der dort Neues schafft, wo es fehlt.
1: Ich wurde am 12. April 1959 in Linz geboren. Meine Eltern haben mich schon sehr erwartet. Ich bin der Älteste nach 3 Fehlgeburten. Meine Mutter, eine sehr gebildete, aufgeschlossene Dame. Mein Vater, ein tauber Künstler. Auch in diesem doch sehr geliebt werden, aufwachsen dürfend, war schon ein Privileg. 2 Brüder noch, auch die blinde Großmutter wohnte bei uns. Das Aufwachsen mit dem tauben Vater und der Kunst und der Mutter, die doch sehr gesprächsfähig war, war auch etwas Besonderes. Freilich, die Dimension der Taubheit und des nicht im Dialog sein Könnens wird mir noch einem vollen Berufsleben mit tauben Menschen immer noch neu und tief bewusst. Als Kind war das irgendwie etwas Normales.
0: Taub und gehörlos, beide Begriffe sind zulässig, meint Johannes Fellinger. Er unterscheidet weniger nach medizinischen Gesichtspunkten, sondern eher nach kulturellen. Denn viele Gehörlose, die in der Gebärdensprache kommunizieren, identifizieren sich selbst nicht als Menschen mit Behinderung, sondern als sprachliche Minderheit mit einer eigenständigen Kultur. Fellingers Vater hingegen konnte die Gebärdensprache nicht. Er war lautsprachlich geprägt.
1: Mein Vater hat mit 15 das Gehör verloren, konnte also sprechen und er konnte meine Mutter extrem gut von den Lippen ablesen und sie hat auch unglaublich geschickt alles ins Fingeralphabet übertragen, hat Mundbild angeboten, also die beiden konnten miteinander sehr gut kommunizieren. Uns Kinder konnte der Vater nicht so gut ablesen vom Mund, hat dann oft zu meiner Mutter gesagt, sagst du mir, was uns aber als Kinder auch nicht immer recht war. Also so gesehen, dieses gedolmetscht werden war uns nicht ganz so immer recht, aber es war oft der schnellste Weg.
0: Die Gebärdensprache ist eine vollwertige Sprache und sie ist ganz genauso komplex wie Lautsprachen. Ebenso wie bei mündlich gesprochenen Sprachen entwickelten sich auch hier regionale Dialekte und Landessprachen.
1: Die Gebärdensprache im engsten Sinne ist eine Sprache im Raum, von den meist von Geburt an gehörlosen Menschen eigentlich weitergegeben, lange Zeit offiziell sogar verboten gewesen. Unterscheidet sich vom Fingeralphabet natürlich ganz entscheidend. Das Fingeralphabet gibt einfach das geschriebene Wort in Einzelbuchstaben durch Handstellungen wieder, während die Gebärdensprache ganze Konzepte in eine Bewegung kondensiert. Und die Gebärdensprache ist gleich schnell wie die Lautsprache. Aber anders von der Grammatik, simultan im Raum. Also kann man zugleich sagen, ich bin mit dem Auto schnell auf den Berg gefahren, in einer einzigen Gebärde kann ich das sofort ausdrücken, wo ich so lange reden muss. Das ist schon etwas ganz Besonderes und ist ganz klar wie jede andere Sprache auch in der dominanten Hemisphäre lokalisiert. Nicht nur als visuelles Erlebnis mit starken Rechtshirnigen an, denn es ist wirklich ganz klar wie die klassische Sprache eben auch im Hirn lokalisiert.
0: Damit das kindliche Gehirn reifen und wachsen kann, braucht es Kommunikation, Sprachnahrung. Bekommt es diese nicht, so bleiben manche Bereiche unterentwickelt. Ein Phänomen,

0: dass der Neurologe zum Beispiel bei gehörlosen Menschen beobachtete, wenn sie in der Kindheit wenig Kommunikation erlebten.
1: Für mich ist in meinem nun doch sehr langen, intensiven Leben mit Gehörlosen, aber auch mit Menschen mit Sprachentwicklungsstörungen und Menschen mit Autismus immer klarer bewusst geworden, dass Sprache fürs menschliche Gehirn eine zentrale Nahrung ist. Und das geht ganz, ganz, ganz früh los. Auch schon lang bevor sprachliche Äußerungen überhaupt erkannt werden. Allein im Blick, in dem sich imitieren. Und dann natürlich saugt das kindliche Gehirn schon die Sprachlaute als bedeutungsvoll auf, die in der Muttersprache vorkommen, löscht die anderen, die nicht relevant sind. Und dieser Prozess, der automatisiert abläuft in den ersten Jahren, ist auch nicht wiederkehrbar, wenn aber ein Kind nun diese Sprachnahrung nicht oder zu wenig bekommt, bleibt im Hirn vieles doch unterentwickelt. Und das ist mir immer mehr bewusst und darum auch das Ringen um jeden Tag Sprachzufuhr, aber nicht im Sinne von blöder Beschallung, sondern von Sprache im Dialog.
0: Wer also mit seinem Kind spricht und interagiert, füttert dessen Gehirn. Anders als die Bilder und Töne aus einem Bildschirm, betont Johannes Fellinger.
1: Die zentralen Jahre sind die Jahre ja von 0 bis 3, 4. Mit 5 ist die Sprachentwicklung ziemlich abgeschlossen und auch die ganze wesentliche Hirnentwicklung ist mit 5 ganz, ganz, ganz weit. Und da kann man nur maximal sinnvoll investieren. Mein Sohn ist Biolandwirt und da denke ich oft über diese große Verantwortung nach, zur richtigen Zeit anzubauen. Wenn das versäumt wird, dann hat man kaum mehr Chance, gegen das Unkraut anzukommen. Wenn man in der Zeit, um in der Metapher zu bleiben, wo das Hirn Sprache als Nahrungsmittel aufnehmen und nützen kann, nicht gut anbaut, wächst Unkraut. Und diese wunderbare Sprachentfaltung bleibt dann halt hinten. Das tut am Anfang ja gar nicht weh. Aber doch ist die Sprache ein unglaubliches Geschenk an den Menschen. Nicht nur als Privatgeschenk, sondern auch zum Gestalten von Beziehungen. Und so gesehen ist das schon was ganz Entscheidendes.
0: Maurice André spielt das Trompetenkonzert in S-Dur von Johann Nepomuk Hummel.

In seiner Kindheit war Musik nicht wichtig, erzählt Johannes Fellinger von der Erfahrung vieler Kinder gehörloser Eltern. Trompete allerdings hat ihm doch so gut gefallen, dass er sich das Instrument selbst beigebracht hat.

0: Wir sind aufgewachsen in einer Wohnung da im Bereich, wo es das neue Rathaus ist, in der Fiedlergasse. Und dann haben meine Eltern ein Haus gebaut in Urfa, in der Riesenwiese. Und da sind wir dann, als ich ungefähr 6 Jahre alt war, hingezogen. War aber dann sehr viele Sommer in Sandl, wo sie eine alte Mühle hatten. Und das war eigentlich schon der Raum, in dem wir am meisten eigentlich erlebt haben. Beim Bauern, also ab dem 11. Lebensjahr immer beim Nachbarn alles arbeiten dürfen und Traktor fahren und die Landwirtschaft halt auch wirklich tun dürfen und die Freiheit, und das war schon sehr schön. Aber im Elternhaus in der Riesenwiese war halt auch das Atelier und auch die Werkstätte, und ich war sehr gerne in der Werkstätte. Selber auch viel gemalt, stoßweise, und es war auch bis zum Schluss auch unsere gemeinsame Sprache. Wir haben uns dann immer die Bilder gezeigt untereinander, und ich habe auch viel getöpfert. Also ich war schon sehr gerne in der Werkstätte. Also es war schon ein sehr schönes Aufwachsen.
1: Seine Mutter beschreibt Johannes Fellinger als vornehm. Sie habe eine große Affinität zu Kunst und Kunstgeschichte. Ihren gelernten, aber ungeliebten Beruf als Laboranalytikerin gab sie auf, um ihren Mann Matthäus Fellinger zu unterstützen. Bewundernswert, wie er als freischaffender Künstler seine fünfköpfige Familie ernähren konnte, meint heute sein Sohn.
0: Hat sich ein kleines Märchen fast, wie das zustande gekommen ist in Schenkenfeld und all das. Es geht jetzt nicht aus zum Reden, aber da habe ich mich wirklich zutiefst gemocht. Und zutiefst verehrt. Mein Vater war meiner Mutter unglaublich dankbar, dass sie ihn als Traubenkünstler halt genommen hat. Und sie hat ihn auch zutiefst verehrt. Wirklich, das war bis zum Schluss. Eine lange andere Geschichte, wir schenken fehlt, hat sich viel ereignet, weil nämlich entgegen der Familie die Tante meinen Vater als lieb gefunden hat. Die war ledig und hat eine Werkstätte machen dürfen, wo jetzt die Wanne Schenkenfelden war. Das wäre eine eigene Geschichte, Schenkenfelden.
1: Über das kleine Mühlviertler Dorf Schenkenfelden, aus dem Fellingers Familie mütterlicherseits stammt, wird er später im Gespräch noch mehr erzählen.
0: Da hat er dann dort als freischaffender Künstler begonnen, praktisch im Haus der Familie irgendwie, und die Mutter kam halt dann, und es waren 7 Jahre sehr schwierig, und haben ohne Familie eigentlich geheiratet. Also das war schon schwer, aber das war wirklich eine, die haben sich wirklich sehr gern gehabt. Ja, das war schon besonders.
1: Vieles hätte er gerne eingehender mit seinem Vater besprochen, sagt Johannes Fellinger. Es ging nicht, denn Gebärdensprache hatte sein Vater nie gelernt, und mit dem Fingeralphabet hält man sich kurz.
0: Ich habe nur festgestellt, dass es nicht ging. Rückblickend, wenn ich mit meinen Kindern rede, das war ihm nicht ein Hin und Her so möglich, weil er es nicht ablesen konnte. Ich habe ihn schon verstanden, aber es gab höchstens 2-3 Sequenzen, aber dann war es irgendwie am Ende. War interessant, wir haben uns ja eigentlich immer angeschaut, er ist jeden Tag in die Ambulanz gekommen, hat ein bisschen mitgearbeitet, wir haben uns jeden Tag getroffen, angeschaut, aber haben halt nicht viel geredet. Aber es war eine Freundschaft bis zu seinem Tod, er ist ungebrochen, aber eben ohne viel Konversation. Viel über Kooperation, gemeinsames Tun, machen wir so, aber dass auch Kooperation eine unglaublich wertvolle Brücke ist zur Verbundenheit, ist auch etwas, was ich gelernt habe. Man muss nicht über alles immer reden können. Oft kann das gemeinsam tätig sein auch etwas Wunderbares sein. Und das ist vielleicht auch, was man ein bisschen mitnehmen darf, wenn man mit Menschen lebt, wo man sich nicht so ausdrücken kann.
1: Er war nicht immer Menschen zugewandt. So beschreibt Johannes Fellinger seine Zurückgezogenheit in der Jugend. Damals belastete ihn die Frage nach seinem beruflichen Weg sehr.
0: Es ist eine ganz schwierige Frage gewesen für mich. Und ich kann die nur ganz persönlich erzählen. Ich habe mir als Kind also sehr leicht gelernt. Also das war nie ein Problem. Und war aber nicht sehr menschenorientiert. Also Landwirtschaft und Zeichnen und so. Und Tiere. Und dann ist schon etwas in mein Leben gekommen, was ich schon erzählen muss, sonst kennt man sich nicht aus. Ich habe so mit 13,5 immer mehr die Frage gefragt, was ist eigentlich nach dem Tod, wie ist das? Und Eltern waren irgendwie gläubig, aber ich war das nicht so gewollt. Und dann habe ich irgendwie immer mehr die Frage doch gestellt, Christ sein, wie ist das? Und da waren so Vorträge und ich war irgendwie angesprochen, habe dann in einer Bibel, die ich geschenkt bekommen habe, nachgeschaut, was ist denn eigentlich Bekehrung und war dann so angesprochen und ein tiefes Erlebnis, eine Erschütterung einerseits über mein Leben, zugleich ein so geliebt sein von Jesus hat mich so erfasst, einen tiefen Frieden gehabt, auf einmal eine Freude, dass ich an Jesus glauben darf, dass der für mich gekommen ist. Die Streiterei mit den Geschwistern hat auf der Stelle aufgehört. Irgendwie, es war so eine tiefe Veränderung bis zum heutigen Tag eigentlich wie der Grundstein des gesamten weiteren Lebens und auf einmal eine Liebe zu den Menschen. Wirklich eine echte. Das ist einfach Geschenk gewesen und eine Orientierung zu Menschen hin. Die war vorher nicht.

0: war eher scheu und so. Und das hat mein Leben schon gewaltig verändert.
1: Seine Mutter war katholisch. Der Vater besuchte eine freikirchliche Gemeinde, deren Pastor er durch das Lippenlesen gut verstehen konnte. Aber vor diesem Erlebnis war Johannes Fellinger der Glaube nicht wichtig. Weder war er Ministrant, noch fühlte er sich der Jugendgruppe besonders zugehörig.
0: Wenn ich es ganz genau schildere, da war ich am Tag schon so überlegt, wie das ist. Und dann war dieser Abend und dann hat er gefragt, will jemand mit Jesus geben, so irgendwie oder irgendwie sein Leben Jesus geben. Und da bin ich dann feil gerade noch vor, weil ich das wollte. Und da hat mich das so getroffen. Und dann war ich wieder eine gewisse innere Erschütterung oder Begegnung, die bis heute so wie eine grundlegende Lebensveränderung wahrnehme. Und da habe ich einmal Freude gehabt und eine Sehnsucht nach dem Wort Gottes, habe es dann aufgesaugt und heute noch gibt mir das wirklich was. Und ich habe mal als Student eine Depression gehabt, da war das schwierig, aber ich habe gewusst, ich gehöre zu Jesus, aber mein Glauben war nicht viel. So.
1: Es hat sich so ergeben. Das ist ein Satz, den Johannes Fellinger im Interview mehrmals sagt. Auch über die wahrscheinlich ausschlaggebendste Entscheidung seines Lebens.
0: Und da kam die Frage dann, was ist eigentlich meine Berufung? Und das war ein Ringen, weil ich habe passioniert natürlich gemalt und künstlerisch Sachen gemacht. Und doch die Frage, was ist denn deine Aufgabe? Und habe aber genau gewusst, was die Medizin bedeutet, weil meine Eltern ja viele Ärzte als Freunde hatten und auch gesehen, wie doch ältere Ärzte oft ein bisschen zynisch sind und auch so irgendwie nicht mehr so lebendig. Und doch, na, wenn mir das jetzt nicht ganz klar ist, dann mache ich, was mir lustig ist und gehe in die Malerei und habe mich dann auch vorbereitet für Salzburg und bin dann entgegen den Erwartungen, weil ich einiges bereits gekonnt hatte, nicht genommen worden. Das war eine eher experimentelle Richtung dort gefragt und ich habe aber heute das Handwerk gelernt gehabt und ich war so erleichtert. Ich habe gewusst, mein Weg ist klar und bin über Nacht nach Wien unter schwierigen Umständen begonnen. Dieses Nicht-Aufgenommen-Werden hat mich eigentlich eher befreit.
1: Damals wie heute geht es ihm bei seinem Glauben nicht um eine Kirche, egal ob katholisch, evangelisch oder freikirchlich, sagt Johannes Fellinger. Es geht ihm um Jesus.
0: Also diese Jesus-Geschichten faszinieren mich zu heute noch zutiefst. Also ich lese das Evangelium und freue mich drüber und dann male ich es den Gehörlosen und weniger die religiöse Form, das kann sich wieder Trachtenwandel ändern, aber diese nicht, wie soll ich sagen, das kann man ja alles so schweren Worte kleiden, aber dass er wirklich der ist, der die Liebe Gottes in Person ist und der heute noch ein Leben verändert und neu macht. Das habe ich schon erlebt. Das ist für mich der eigentliche Kern von allem. Da gibt es schon ein Lied, das eigentlich so als Familienhymne fast empfinde, weil wir mal geheiratet haben, haben wir das gewünscht. Dieser Bachchoral Jesus bleibet meine Freude. Und es war mein Wunsch, dass es auch so ist. Und es ist auch ein Lied, das ist bei uns sehr präsent, bei jeder Feier von Eröffnungen, von Werken, aber auch Hochzeit oder Begräbnis von Eltern. Das ist immer präsent. Das ist so wie ein großer Cantus Firmus.

Der Vater hat alles verloren durch die Taubheit. Und auf einmal kommt er dann ganz neu zum Glauben. Und er war wirklich der einzige Ertaubte, der tief fröhlich war und dankbar war. Auch wenn er oft einsam war, aber dennoch. Weil es so eine schwere Traumatisierung ist, mit so vielen negativen Erfahrungen. Das Taubsein, du bist ausgeschlossen, andere lachen über dich. Das Ertaubtsein und als tauber Mensch leben ist schon ein Leben auch im Ausgeschlossensein. Nicht einmal böswillig, aber von den Erfahrungen, die man macht.

0: Und man fragt beim fünften Mal nicht mehr, wenn man einfach diese Peinlichkeit des Wieder-Nicht-Verstehens auch vermeiden will.
1: Wer hören kann, der bemerkt oft nicht, wie viele Informationen er oder sie über diesen Kanal mitbekommt,

0: Diagnose während seiner Psychiatrieausbildung, als er erlebte, wie schlecht eine taube Patientin behandelt wurde, weil niemand sie verstanden hat.
1: Eigentlich habe ich Patienten, die nicht gut hören konnten, schon ernst genommen und mich bemüht, ihnen gut zu begegnen. Aber ich habe die Dramatik nicht so am Schirm gehabt, bis ich dann in der Psychiatrie gesehen habe, wie eine Frau wirklich, die mit Messer gestochen hatte, als schizophren abgetan wurde und keiner konnte was anfangen mit ihr. Und das war so eines der Schlüsselpunkte, wo ich gedacht habe, das kann es jetzt nicht sein. Und als ich dann zu den barmherzigen Brüdern zurückkam, habe ich den Prior gefragt, ob ich eine Ambulanz machen dürfe für Gehörlose in Gebärdensprache, die damals ja erst begonnen hatte, mit Privatlehrerin zu lernen. Aber ich habe einen akzentfreien Umgang mit nicht hörenden Menschen gehabt. Das schon. Und er hat dann ja gesagt, aber es darf nichts kosten. Und diese Ambulanz war dann sehr rasch, sehr voll.
0: Bis dahin war es gehörlosen Menschen nahezu unmöglich, medizinische Betreuung in Gebärdensprache zu erhalten. Menschen aus ganz Österreich kamen also nach Linz in die Sprechstunde, die Johannes Fellinger 1991 einführte.
1: Ich war allein, 2 Jahre lang alles allein gemacht. Neben der normalen Neurologie halt das dazu. Und ich habe genau gewusst, die kommen wirklich, wann sie Not haben und nicht, wann sie ihre Zeit haben. Und einfach gearbeitet und gesehen, das sind große Probleme in der allgemeinmedizinischen Versorgung, große Probleme der sozialen Arbeit, aber auch in der Kommunikationsentwicklung und habe diese Bereiche dann als wichtige Bereiche für eine Ambulanz gesehen und auch definiert und auch zusammengeschrieben und dann vom Land und ein bisschen von der Kasse eine Finanzierung mit aufbereiten können, sodass die Barmherzigen Brüder hier diese Ambulanz auch strukturell geschaffen haben. Und das große Glück war, dass meine Frau eben auch einen tauben Vater hatte und daher das Problem kannte. Wir haben damals 3 kleine Kinder gehabt und sie hat eigentlich das auch als ihre Aufgabe gesehen, das zu ermöglichen. Und so kam das dann, dass dieses erste strukturierte Ambulanzgebilde 93 eröffnet werden konnte mit 7 Leuten.
0: Mittlerweile gibt es österreichweit 5 Primärversorgungszentren mit medizinischer Hilfe in Gebärdensprache. Durch Beobachtungen in der Ambulanz entwickelte sich dann das Arbeitsfeld auch in eine weitere Richtung.
1: Da hat man dann gesehen, ganz viele dieser Entwicklungsfragen sind eigentlich mehr Gehirnfragen als nur Ohrfragen. Und da hat man sich dann sehr stark der Neuropädiatrie zugewandt, Kinderneurologie. Und dann die zweite Kinderschiene waren Kinder, die geschickt wurden mit der Frage, warum kann das Kind nicht gescheit schreiben? Warum redet das Kind nicht? Also diese Thematik mit dem Hören hat man halt vermutet, aber es war was anderes. Es war eine schwere Lese-Rechtschreibstörung oder eine Sprachentwicklungsstörung oder ein Autismus. Und diese entwicklungsmedizinischen Fragen wurden dann immer mehr ein Arbeitsgebiet, auch wieder zuerst 2 Jahre mit dem Kollegen Holzinger, einem Sprachwissenschaftler, und mir gemeinsam auch wieder nur in der Freizeit gemacht, aber dann so viel Arbeit gewesen, dass man auch hier wieder eine Struktur geschaffen hat, die heute das Entwicklungsmedizinische Zentrum läuft. Das ist ein ganz großer Arbeitsbereich geworden, Entwicklungsmedizin.
0: Als Primar am Linzer Spital der Barmherzigen Brüder ist Johannes Fellinger emeritiert. Das Klinische Forschungsinstitut für Entwicklungsmedizin an der Johannes-Kepler-Universität, das er mit aufgebaut hat, das leitet er weiter.
1: Ganz entscheidend war zum Beispiel, dass wir dieses Sprachentwicklungsscreening SPACE als wirklich verwendbares Tool für die kinderärztliche Praxis jetzt im Einsatz haben in Oberösterreich, wo wir hoffen, dass wir das auch flächendeckend den Kinderärzten zur Hand geben können, die das auch wollen, um dann Kinder mit Entwicklungsstörungen ganz früh zu erfassen und dann auch früh in die Förderung zu bringen. Weil das ist wirklich so, der Neurologenspruch, Zeit ist Hirn, der zählt gerade in den ersten Lebensmonaten. Wir müssen die guten Zeitfenster nutzen. Das war der eine große Bereich, der sich aus der Gehörlosenambulanz entwickelt hat. Und der andere Bereich war die Arbeit mit Menschen mit mehrfacher Behinderung. Die Gehörlosen mit mehrfacher Behinderung wurden geschickt, weil sie oft Verhaltensstörungen hatten und halt oft die Alleinigen waren in ihrer Umgebung, in der Familie, in dem Heim für Menschen mit Behinderungen. Niemand hat sie verstanden. Und da habe ich dann viele weinende Mütter auch da gehabt, die einfach nicht wussten, was mit diesem Kind, erwachsenen Kind geschehen soll. Einer war ein Taubblinder, der andere und so weiter. oft in der Psychiatrie gewesen und dann

0: habe ich eben die Idee gehabt, man könnte doch eine Wohn- und Arbeitsform finden, wo die gemeinsam betreut werden.
1: Fellingers Vision ist es, eine eigene Einrichtung für mehrfach beeinträchtigte Gehörlose zu schaffen. In der Gemeinde Schenkenfelden im Mühlviertel gründete er eine therapeutische Wohn- und Arbeitsgemeinschaft mit dem Namen Lebenswelt. 25 gehörlose Menschen mit zusätzlichen Behinderungen leben und arbeiten dort gemeinsam, statt isoliert und einsam. Oft berichten Betroffene, dass sie aufgrund der mangelnden Kommunikation nie wirklich Teil des Familienlebens waren, ist in der Jubiläumsbroschüre dieser Einrichtung zu lesen. Und weiter, sie wussten oft nicht einmal, wie ihre Eltern heißen oder wie die Lebensgeschichte ihrer Familie ist.
0: Aber es ist so, dass doch jeder Mensch, und das ist auch vielfach die falsche Annahme bezüglich Menschen mit Autismus, dass die nicht mit Menschen in Beziehung sein wollen. Die wollen auch in Beziehung sein, aber auf ihre Weise, dass sie es verarbeiten können. Also der Mensch ist, das sage ich oft, total auf die Beziehung zum Menschen hin programmiert. Auch wenn er nicht hört, auch wenn er nicht spricht, auch wenn er eine autistische Wahrnehmung hat, er ist dennoch ein Mensch, der zu Menschen hin eine Grundausrichtung hat, aber man muss auf die Wege finden.
1: 1999 wurde die Lebenswelt in Schenkenfelden eröffnet, in einem historischen Gebäude am Marktplatz der Mühlviertler Gemeinde. Das sogenannte Gerstelhaus war früher Postamt, Trafik und Kreislerei und es gehörte Fellingers Mutter und Tante. Bei den Renovierungsarbeiten fand man ein historisches Hammerklavier aus dem Jahr 1814. Es stammt aus derselben Werkstatt wie Mozarts Instrument, gebaut von Anton Walter und Sohn. Jörg Demus weihte das historische Instrument nach seiner Renovierung ein. Hier ein Ausschnitt der Erstbespielung im Jahr 2002.

0: Johannes Fellinger und seine Frau Barbara wuchsen beide mit einem tauben Vater auf. Und beide Väter waren auch freischaffende Künstler.
1: Wir wussten voneinander nichts. Die Eltern kannten sich. Und dann hat einmal eine Ausstellung stattgefunden, taube Künstler. Und da hat ihm der Professor Dimbel, mein Vater und mein Schwiegervater gemeinsam ausgestellt. Und da gab es dann nachher eine Einladung meiner Eltern an die Eltern meiner Frau. Da kam ihm sie mit und haben uns kennengelernt. Und dann, da waren wir 22 zum ersten Mal gesehen. Und dann wieder aus den Augen ein bisschen verloren. Und dann doch 85 gewusst, dass wir den Weg gemeinsam gehen wollen. Ja, und dann haben wir auch geheiratet und haben dann eben 7 Kinder bekommen. Und meine Frau hat ja auch Kunst studiert und Textilekunst. Es ist eine wirklich sehr begabte und sehr gute Künstlerin und hat aber in einer unglaublichen Souveränität
0: Ein Anruf unterbricht das Gespräch.
1: Das ist meine Nachfolge. Johannes, grüß dich. Weil ich dich später zurückrufen darf, also ein bisschen leichter. Ja, bitte. Das ist mein Nachfolger. Es ist ja überhaupt, ich bin ja nicht mehr der Chef, aber der Nachfolger, es ist sehr viel Gutes miteinander. Sind wir unterbrochen worden, mich wirklich unterbrochen worden. Und was ich bewundere, sie ist eben wirklich eine echt begabte und eigentlich sehr gute Künstlerin im Textilen und auch nicht nur dort. Aber was ich ganz besonders immer wieder bewundere, diese

0: in der Zuwendung zu den Kindern und zur Familie und sagt, ja, ob ich es mehr oder weniger mache, ist gar nicht so entscheidend, aber die Kinder sind jetzt da und da hat es irgendwie eine Zugewandtheit ohne Zerrissenheit. Und diese Nicht-Zerrissenheit, die bewundere ich.
1: Über die Jahre haben sie das kleine, kaputte Haus in Puchenau umgebaut, erzählt Johannes Fellinger, für die immer größer werdende Familie. Über die Parallele in ihrem Aufwachsen sagt er,
0: es ist auch ein unglaublicher Nährboden gewesen bis heute, dass das so war. Wir haben so viele Dinge nicht besprechen müssen, ästhetische Fragen, weil uns irgendwie das ganz, ganz wichtiger, wie was ausschaut, wie was im Raum ist. Es gab so viel kulturell Gleiches, was auch vieles leichter gemacht hat und auch das tiefe Wissen, dass diese Arbeit sinnvoll ist. Weil ich weiß nicht, wie das für eine andere Frau gewesen wäre, diesen totalen, dieses so aufgesaugt sein von diesem Arbeitsfeld auszuhalten. Wenn man nicht weiß, es ist auch, wie sie oft gesagt hat, du, wir sind so beschenkt, das ist unsere Aufgabe. So, das war auch die Voraussetzung, sonst wäre das ja gar nicht gegangen.
1: Ich habe das große Geschenk einer wirklich großen Familie, sagt Johannes Fellinger. In der Mittagspause fuhr er oft vom Krankenhaus nach Hause, um gemeinsam mit allen essen zu können.
0: Und das ist ja auch etwas, wo man so ganz in Verbindung sein darf, soll, auch nicht immer schafft, wenn man oft dann so fertig am Abend ist, aber dennoch diesen Herzenstraht zu den Kindern und zur Frau erhalten möchte, so wenig man im Haushalt auch gut geschafft hat, aber dass man doch diesen unmittelbaren Draht, soweit man kann, halt hält.
1: Es geht einem so gut wie dem Kind, dem es am schlechtesten geht, erzählt Johannes Fellinger über eine tiefgreifende Erfahrung in seinem Leben.
0: Dieser tote Sohn am Arm, der dann dieses Kindstod-Syndrom hatte, der dann doch wieder geworden ist, das ist schon eine ganz tiefe Erfahrung gewesen. Der Michael war gute 3 Monate und Weihnachtsfeier bei den Eltern und von mir sagt meine Frau, du, der tut so komisch und gibt mir da vom Arm und der war leblos und war auch nicht, war ganz bleich und auch wirklich leblos, ja, war eben leblos. Und damit äußerste Gewalt irgendein Schnaufer evoziert, dann sofort wieder weg und dann das Ringen um sein Leben eigentlich und dann doch, dass er es geschafft hat mit Monitorisieren und dauernd rund um ihn leben. Das war schon natürlich etwas sehr tief Einschneidendes.
1: Ob ihn dieses Erlebnis nicht zweifeln lässt, seinen Glauben schwächt?
0: Eigentlich nicht, weil ich mir vollkommen bewusst bin, dass es gibt erstens keinen Anspruch auf Leidfreiheit und das ist ja alles für uns nicht verständlich, wie Dinge zusammenhängen. Ich habe gar keine Antwort auf die Frage, warum das Leid. Und ich bin mit sehr viel Leid konfrontiert. Ich bin fassungslos und weiß keine Antwort, wie kann das zugelassen sein, wie kann das alles sein. Und für mich ist die einzige Antwort eigentlich die Jesus-Geschichte selber. Sind wir selber ein kleines Kind, wenn sie sich wehtut, will sie nicht erklärt haben, warum sie sich wehgetan, sondern will, dass sie bei ihnen sein kann, dass sie weiß, sie sind da. Und in der Jesus-Geschichte wird uns keine Erklärung auf das Warum des Leides gegeben und dass da dieser ewige Gott in Jesus zeigt, ich bin ganz da, das ist die Antwort, die wir als Eltern den Kindern vielleicht vermitteln. Aber das Warum bleibt offen. Aber begreifen warum, da stehe ich so an. Stehe ich wirklich total an und möchte auch keine billige Antwort irgendwo geben, weil es ist unvorstellbar, was Menschen leiden. Auch bei uns sogar. Nicht nur in den Kriegsgebieten.
1: Beethovens Violinkonzert verbindet Johannes Fellinger mit einem besonders schönen Moment seines Familienlebens.
0: Komm mal heim. War jung verheiratet und dann ist das Violinkonzert irgendwie aufgelegt und Atmosphäre im Raum. Und irgendwie kriege ich das mit und meine Frau sagt, dass sie schwanger ist. Und das hat uns so gefreut und das ist irgendwie mit diesem

0: das war vielleicht auch, wenn ich rückblickend schaue, dann doch die Kombination, dass man aus der Kunst kommend in die Medizin kam, wo genau das ja auch sich trifft. Dass man auch in diesem Feld etwas angehen darf, wo es nichts gab. Wie das nicht gemalte oder das nicht behauene Werk. Und dass man da vielleicht genau diese Voraussetzung, dass man etwas anderes machen darf, als es bisher gab, aus dieser Kunstecke gebraucht hat, um das auch wirklich umzusetzen. Weiß ich ja nicht, aber das könnte auch so gewesen sein. Auf jeden Fall hat mich nie ein Programm, ich habe auch nie einen Plan gehabt, mich haben immer Einzelmenschen so betroffen und erfasst, dass ich rund um diese Geschichte, die ich dann auch auf den anderen wiederfand, dann eigentlich das Arbeitsfeld entwickelt habe. Ich habe nie einen Masterplan gehabt, dort müssen wir hinkommen, so und so viele Mitarbeiter, so und so viel brauchen wir, das war nie mein Thema, sondern Einzelsituationen haben herausgefordert, wie auch eben die weinenden Mütter rund um Schenkenfelden oder die Kinder, die sich eben sprachlich so gar nicht ausdrücken konnten in die Entwicklungsmedizin hinein. Und so kam das alles. Und so ist es auch bis jetzt gewesen.
1: 4 Jahrzehnte lang hat sich Johannes Fellinger für die medizinische Versorgung gehörloser Menschen eingesetzt. Er hat zahlreiche Einrichtungen geschaffen und entwickelt.
0: Das war immer ganz schwer, dass ich immer versucht habe, das in einem System auch unterzubringen, das auch nachhaltig ist. Ich hätte einen tollen Verein machen können, wo man dann sich frei entfaltet. Ich wollte das nachhaltig gesichert haben und daher etwas Neues in einem System verankern, wo eigentlich das System dafür gar nicht geeignet ist. Und da muss man dann immer wieder in vielen Gesprächen mit den Systempartnern den Raum schaffen, das Neue zu beherbergen, ohne dass man es dauernd durch Systeme erstickt. Und das ist ja eine ständige Herausforderung auch für meine Nachfolger, dass man diese Freiräume für diese wichtigen Felder haben darf, im Vertrauen des Rechtsträgers und auch der korrekten Abwicklung durch die öffentliche Hand, dass sich etwas entwickeln darf, was den neuen Nöten entspricht. Das ist ein Riesenthema und hat ganz viel Lebensenergie gefressen. Aber es war mir immer ein Anliegen, diese Systeme auch in ihrem Wert zu schätzen, ohne mich ersticken zu lassen. Das war nicht spannungsfrei, da gab es ganz viel ganz notvolle Sachen.
1: Sein wahrscheinlich größter Verdienst, meint Johannes Fellinger, ist seine Geduld.
0: 8, 9 Anläufe, 9 Anläufe, falsch verstanden werden, abgelehnt werden und dann wiederkommen, weil das Anliegen berechtigt ist. Wenn man keinen Privatnutzen hat und auch keine Ehre will, kann man das Anliegen ja vertreten. Aber es braucht unglaublich viel Geduld. Und das ist der Punkt, wenn man etwas weiß, worum es geht und dass es richtig ist, dass man auf keinen Fall aufgibt. Das ist meine Main Message. Hab das auch leben dürfen, aber es hat unglaublich viel Kraft gebraucht. Und braucht es auch immer noch, das ist so.
1: Für seine medizinische Pionierarbeit und sein Engagement für Inklusion wurde Johannes Fellinger vielfach ausgezeichnet. Unter anderem mit dem Esculap-Preis für Humanität der Ärztekammer Oberösterreich und mit dem goldenen Verdienstzeichen des Landes Oberösterreich. Ich habe viel geschenkt bekommen, sagt der Arzt und Künstler am Ende des Gesprächs.
0: Das Haus meines Vaters, alles ist ein Geschenk, das stimmt hundertprozentig, ich fühle mich beschenkt. Es war nicht einfach, das gebe ich auch wirklich zu und habe auch mich nicht leicht gelebt mit allem, das gebe ich auch alles zu und ich bin ja nicht unkompliziert, das gebe ich auch klar zu, was ich mir wünsche. Verschiedenes, aber letztlich bis zum Schluss Jesus bezogen zu sein und mit meiner Familie und mit den Menschen rund um mich in einer echten Beziehung zu stehen. Und auch was beitragen zu dürfen, was wirklich wichtig ist und nicht mit Dingen mich beschäftigen, die nicht sinnvoll sind. Zu viele Wünsche male ich mir nicht vor und zu viele Pläne mache ich mir auch nicht, weil dann würde ich ja nicht offen genug sein. Und Ziele setzen ist immer gefährlich, weil man eigentlich eher nachfolgend sein will. So gesehen, lieber ein bisschen überraschbar als zu fixiert.

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1: Es gibt das Phänomen der einprägsamen Bilder. Davon bin ich fasziniert. Und das nicht aus ästhetischen Gründen, also nicht, weil mir sowas gefällt oder nicht gefällt, sondern weil ich glaube, dass solche Bilder heutzutage den emotionalen Haushalt von Massen steuern. Ich will deutlich machen, was ich unter einprägsamen Bildern verstehe. Als ein Attentäter auf den Präsidenten der USA schoss, streifte der Schuss das Ohr Donald Trumps. Als Genie dieser Gegenwart, als Praktiker der Massenmedien, aus denen Trump hervortrat, ohne die es einen Trump als Präsidenten nicht gäbe, tat dieser Präsident sofort das für ihn einzig Richtige. Instinktiv reckte er unmittelbar nach dem Anschlag, blutverschmiert, die Faust in den Himmel. In der Sekunde hatte er sich vom möglichen Opfer in die Wirklichkeit seiner Selbstvermarktung verwandelt. Das einprägsame Bild ging um die Welt und man sah den Präsidenten der USA weniger als Geretteten, sondern vielmehr als Siegreichen, dessen Überleben in Gottes schützender Hand war. Früher in der Vergangenheit, wie sie heutzutage in Museen zu besichtigen ist, haben einprägsame Bilder von damals durchaus noch meditativen Charakter und keine massenhafte Steuerfunktion. Es war seinerzeit keine Masse, die die Bilder ansprachen. Es waren einzelne Menschen, die durch ihr Betrachten dem Bild Achtung erwiesen, sich von ihm angesprochen fühlten. Aber es gab bereits Vorläufer für die einprägsamen Bilder von heute. Zum Beispiel die römischen Kaiser, abgebildet auf Münzen. Sie dienten, habe ich mal gelesen, als Massenmedium der Antike. Das, glaube ich, ist ein voreiliger Begriff vom Massenmedium. Und die Verbindlichkeit des Geldes deckt wahrscheinlich bei den Kaisern die Einprägsamkeit des Bildes zu. Bei allen Vorläufern durch die technische Reproduzierbarkeit

0: Qualität der Bilder hat ihre Einprägsamkeit eine andere Qualität erreicht. Zitat: Hilflos breitet das nackte, schreiende Mädchen die Arme aus. Das ist die Beschreibung eines Events aus dem Vietnamkrieg. Es ist das Foto einer vom Napalm verbrannten Neunjährigen, aufgenommen am 8. Juni 1972. Und schon am folgenden Tag druckten Zeitungen in den USA, aber auch in Deutschland, das beschnittene und leicht retuschierte Bild auf den Titelseiten ab. Das Bild, heißt es, sei unter Titeln wie Napalm-Mädchen oder Terror of War eine der bekanntesten Ikonen der Menschheit, unzählige Male veröffentlicht, häufig variiert und immer wieder schrecklich anzusehen. Ikone, das heißt schlicht Bild. Und Ikone war einst ein Begriff für heilige Kultbilder. Und Event nannte ich das Bild aus Vietnam nicht, weil ich als Zyniker erscheinen möchte, sondern weil ich glaube, dass die massenhafte Einprägsamkeit solcher Bilder über den Voyeurismus passiert, ohne dass der Voyeurismus, also die Geilheit vom Unglück anderer etwas zu sehen, die Einprägsamkeit der Bilder vernichten könnte. Die herrschende Ideologie ist, dass jeder selbst ein Bild machen soll. Also machen die Leute sich einprägsam Bilder, Selfies. Und wenn sie sich nicht selbst genug sind, fotografieren sie sich zum Beispiel mit einem sterbenden Wal, über den es jetzt heißt, der Kadaver läuft aus und droht zu explodieren.
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2: Mit Felix Schneider-Sturm am Mikrofon. Die öffentlichen Bediensteten erwarten Verschlechterungen bei der Kassenleistung. Denn gestern wurde überraschend bekannt, dass die Versicherungsanstalt öffentlich Bediensteter, Eisenbahnen und Bergbau den Selbstbehalt, also den Behandlungsbeitrag für Arztbesuche und diverse Therapien, verdoppelt. Bereits ab morgen. Tanja Malle aus unserer Innenpolitikredaktion. Was heißt das konkret und wie reagiert darauf die Gewerkschaft?
3: Die Gewerkschaft Öffentlicher Dienst äußert sich dazu nur schriftlich und kritisiert die Verdoppelung des Selbstbehalts von 10% auf 20% nicht, sondern sie verweist darauf, dass die demografische Entwicklung und neue Medikamente Geld kosten und die Leistung der BVAEB für die Zukunft sichergestellt werden müsse. Man nennt auch Beispiele für die bevorstehende Erhöhung. Der Selbstbehalt für einen Termin beim Allgemeinmediziner steige etwa von 2,7 Euro auf 5,4 Euro und der für eine halbe Stunde Physiotherapie von 3,8 auf gut 7 Euro.
2: Der Iran hat für eine Einigung mit den USA neuerlich die Freigabe eingefrorener Auslandsvermögen zur Bedingung erklärt. Ohne diese Freigabe werde Teheran nicht in die nächste Verhandlungsrunde eintreten, so die iranische Nachrichtenagentur Fars. Schätzungen zufolge liegen mehr als 100 Milliarden Dollar an iranischem Geld auf Konten im Ausland, die durch die Sanktionen ja blockiert sind. Südkorea und Japan planen eine intensivere militärische Zusammenarbeit. Der südkoreanische Verteidigungsminister sagt, es gibt Gespräche zu einem Abkommen über gemeinsame Militärlogistik. Ein solches Abkommen sei aber auch politisch sensibel, heißt es aus Seoul. Ziel seien unter anderem gemeinsame Übungen und die Nutzung von militärischen Gütern. Hintergrund dieser Zusammenarbeit ist das Erstarken Chinas. Auf Malta hat die regierende Labour-Partei bei den Parlamentswahlen gestern einen historischen 4. Sieg in Folge errungen. Regierungschef Robert Abela hatte zu vorgezogenen Wahlen aufgerufen und das Kalkül ist aufgegangen, wie Cornelia Wospanek berichtet.
4: Von Jubel bis zu Fußballhymnen ist alles dabei bei den Unterstützern von Robert Abela, die schon während der Auszählung wissen, sie haben gewonnen. Zu groß ist der Abstand. Der Regierungschef hatte offiziell wegen all der globalen Krisen früher wählen lassen wollen als geplant, aber es lag wohl auch am Herausforderer. Oppositionsführer Alex Borg hatte die nationalistische Partei erst vor wenigen Monaten übernommen. Abela ließ ihm für die Profilierung keine Zeit. Noch bevor alle Stimmen ausgezählt sind, gesteht Borg seine Niederlage ein. Robert Abela, der das Land seit 2020 regiert, geht nun in eine nächste Amtszeit. Die Sozialdemokraten sind auf Malta seit 2013 ohne Unterbrechung an der Macht.

0: Nach dem Chemieunfall in einer Verpackungsfabrik in Longview im US-Bundesstaat Washington sind jetzt auch die 9 noch vermissten Personen tot geborgen worden. Damit sind beim Zerbersten eines Chemikalientanks am Dienstag 11 Menschen ums Leben gekommen. Der zerstörte Tank enthielt 3,4 Millionen Liter Weißlauge zur Zellstoffherstellung. Ein Teil davon gelangte in den nahen Columbia River. Laut den Behörden wurden aber keine negativen Auswirkungen auf Luftqualität oder Trinkwasser festgestellt. Nach heftigen Krawallen nach dem Champions-League-Finalsieg von Paris Saint-Germain wurden in Frankreich laut einer Zwischenbilanz des Innenministeriums landesweit rund 780 Menschen festgenommen, 480 alleine in Paris. Es ist anzunehmen, dass die Zahl im Laufe des Tages noch steigen wird. 57 Polizisten wurden bei den Ausschreitungen verletzt. Heute ist der österreichische Frauenlauf im Wiener Prater über die Bühne gegangen. 31.000 Läuferinnen waren heute dabei. Sowohl über 5 als auch 10 Kilometer gab es Streckenrekorde. Martin Lang.
1: In 13 Minuten 34 Sekunden holt sich Julia Mayer als schnellste der 7.310 Kilometer Läuferinnen in neuer Streckenrekordzeit ihren ersten Frauenlaufsieg.
2: Gut gemacht, 10 Kilometer Sieg. Es war schön, es war die Stimmung irrsinnig geil. Die Mädels an der Strecke haben mir die Hände rausgestreckt zum Abklatschen.
1: Über 5 Kilometer siegt in 14,41 Minuten mit neuem Streckenrekord die Kenianerin Purity Gitonga. Die Vorarlberger Crossläuferin Lisa Redlinger wird als vierte beste Österreicherin.
2: Ja, ich habe schon echt oft da mitgemacht. War noch nie so weit vorne und ich trainiere für die 5000 Meter für die Europameisterschaft.
1: 31.113 Läuferinnen waren beim 38. österreichischen Frauenlauf in Prater am Start.
0: So viel zu den Nachrichten und jetzt zum Wetter.
3: Teils recht sonnig, teils gewittrig geht's durch den Sonntagnachmittag, wobei stellenweise auch heftige Gewitter möglich sind mit Sturm, Hagel und Wolkenbruch, wie derzeit im Raum Graz und später im Südosten Österreichs. Die Temperaturen sind weit gestreut, im sonnigen Bludenz hat es heiße 31 Grad, in Lunz am See dagegen nach einem Gewitter nur noch 17 Grad. Morgen Montag zunächst verbreitet nass, tagsüber dann immer weniger Schauer und speziell von Vorarlberg bis Kärnten auch Sonne. Dazu windig und vorübergehend deutlich kühler. Soviel zum Wetter von Michael Mann.
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Gestern Abend haben wir im Ö1 Opernabend die letzte neue Produktion der Wiener Staatsoper in dieser Saison präsentiert. Georges Bizets Oper Le Pêcheur de Perles, prominent besetzt mit Christina Mkhitaryan, Juan Diego Flores und Ludovic Tessier. Und alle, die nicht dabei sein konnten oder auch das Werk in der neuen Wiener Produktion nochmals hören wollen, seien auf unsere Webseite verwiesen. 30 Tage lang ist dort die neueste Ö1-Aufnahme aus der Wiener Staatsoper verfügbar. Und auch heute Nachmittag sind wir zu Gast im berühmten Wiener Opernhaus am Ring. Michael Blees begrüßt Sie zu aktuellen Mitschnitten und zu einer Vielzahl neuer Besetzungen im Repertoire dieser Bühne, beispielsweise in Salome. In den Mai-Aufführungen hat erstmals Sebastian Weigele diese Richard-Strauss-Oper in Wien dirigiert. Und in der Titelrolle hat sich die junge russische Sopranistin Lydia Friedmann vorgestellt. Im vergangenen Jahr hat diese vielseitige Sängerin an der Staatsoper als Titelgestalt in Bellinis Oper Norma debütiert. An vielen italienischen Bühnen ist sie vor allem mit dramatischen Partien von Giuseppe Verdi erfolgreich in Erscheinung getreten. Aber sie singt auch Rollen wie die Marie in Bergs Wozzeck und eben die Salome.

Salome von Richard Strauss am 4. Mai in der Wiener Staatsoper. Lydia Friedmann war die neu besetzte Gestalterin der Titelrolle. Sebastian Weigele hat dirigiert. Und gleich nochmals Richard Strauss. Auch dessen Oper Der Rosenkavalier ist im Mai über die Staatsopernbühne gegangen. Erstmals in diesem Haus, dirigiert von Alexander Sordi. Neu besetzt war in dieser Aufführungsserie die Rolle des Octavian mit der US-amerikanischen Mezzosopranistin Samantha Hankey. Im Februar habe ich Ihnen diese Künstlerin bereits vorgestellt, als sie als Komponistin Ariadne auf Naxos ihr Staatsoperndebüt gegeben hat. Von 2019 bis 2021 war sie Ensemblemitglied der Bayerischen Staatsoper. Mittlerweile hat sie aber auch erfolgreiche Gastspiele an der New Yorker Met, in Barcelona, Kleinborn, Paris, Zürich und London absolviert. Und ebenfalls neu besetzt war in den Mai-Aufführungen die Rolle der Sophie mit der deutschen Sopranistin Nicole.

Nicola Hillebrand. In Mannheim hat sie ihre Karriere begonnen. Später war sie Ensemblemitglied der Dresdner Staatsoper. Und mittlerweile ist ihr Auftrittsplan auch als Lied- und Konzertsängerin recht international geworden. Hören Sie, wie Octavian, Samantha Henke, Sophie, Nicola Hillebrand bei ihrem Staatsoperndebüt die Silberne Rose überreicht.

Die Überreichung der Silbernen Rose aus der Oper Der Rosenkavalier von Richard Strauss im Mitschnitt der Aufführung der Wiener Staatsoper vom 12. Mai. Hausdebütantin Nicola Hillebrand als Sophie und die Wiener Rollendebütantin Samantha Hankey als Octavian wurden vom Staatsopernorchester unter der Leitung von Alexander Sordi begleitet. Und wir hören aus dieser Oper nun auch noch den Auftritt des italienischen Sängers in Stimme und Gestalt von Michael Spyers.

Der Sänger im Rosenkavalier, eine ebenso kurze, nur aus einer Arie bestehende Rolle, als auch der Lage wegen eine sehr schwierige. In den Mai-Aufführungen des Werkes an der Wiener Staatsoper unter der musikalischen Leitung von Alexander Sordi hat sich in dieser Partie der Tenor Michael Spiers vorgestellt. Er gehört zu den außergewöhnlichsten Sängern unserer Zeit, wobei es nicht darum geht, dass er zuerst im Belcanto-Fach und mit lyrischen Partien Begeisterung ausgelöst hat und jetzt auch im dramatischen Repertoire mit Tristan, Florestan in Fidelio oder Bacchus in Ariadne Triumphe feiert. Solch eine Entwicklung haben auch andere vollbracht. Bei ihm ist die Gleichzeitigkeit der unterschiedlichen Partien bemerkenswert. Denn nach seinem umjubelten Tristan an der Met in diesem Jahr singt er auch weiterhin den ganz lyrischen Nemorino in Donizettis L'Elisir d'Amore und dies sogar mit zusätzlichen Verzierungen in der zweiten Strophe der berühmten Arie.

Nach dem Sänger im Rosenkavalier hat sich der US-amerikanische Tenor Michael Spiers, der seine Ausbildung unter anderem auch in Wien absolviert hat, jetzt im Mai an der Wiener Staatsoper auch als Nemorino in Gaetano Donizettis Oper Der Liebestrang vorgestellt. Der hier zu hörende Ausschnitt hat aus der Staatsopernaufführung vom 7. Mai gestammt. Gianluca Capuano hat dirigiert. Gehen wir schnell die Rollen dieses Sängers in Wien durch, dann bemerkt man, auch wenn der Künstler hier noch gar nicht so oft zu Gast war, das vollkommen Außergewöhnliche bei ihm in der Mischung zwischen Lyrischem und Dramatischem. 2019 hat er mit dem koloraturreichen Don Ramiro in Rossinis Cenerentola an der Staatsoper debütiert. Erst 2024 ist er zurückgekehrt, damals als Palestrina in der Oper von Hans Pfitzner. Gefolgt ist im Jahr danach Bacchus in Ariadne auf Naxos und Florestan in Fidelio, Dramatisches somit. Und jetzt, 2026, hat er sich im Abstand weniger Tage mit dem hochliegenden Sänger im Rosenkavalier, dem ganz lyrischen Nemorino im Liebestrank und vor wenigen Tagen mit dem Siegmund in der Walküre, also wieder im heldischen Fach präsentiert.

Die Walküre von Richard Wagner am 25. Mai in der Wiener Staatsoper, erstmals mit dem Tenor Michael Spiers in der Rolle des Siegmund und erstmals in Wien dirigiert von Pablo Eras Casado. Am 19. Mai haben mit Rheingold zwei zyklische Aufführungen von Richard Wagners Ring des Nibelungen im Mai und Juni an der Wiener Staatsoper begonnen, mit vielen neuen Besetzungen. Georg Niegel ist erstmals als Alberich zu erleben, Kammersängerin Camilla Nylund ist von der Sieglinde zur Brünnhilde gereift, Silvia Wörösch hat jetzt erstmals nach Waldraute und Grimgerde die zentrale Partie der Fricka übernommen und als bemerkenswerter Wotan hat sich Michael Volle vorgestellt. Nicht alle diese Debüts können wir heute vorstellen, aber es werden auch noch Ringausschnitte in der Juni-Ausgabe unserer Reihe Das Wiener Staatsopernmagazin folgen. Hier hören Sie das streitende Ehepaar Fricka-Wotan. Fricka, Schutzgöttin der Ehe, verlangt von Wotan, Siegmund nicht zu schützen, des inzestuösen Ehebruchs mit seiner Schwester wegen. Wotan gibt widerwillig den Eid.

Richard Wagners Walküre am 25. Mai in der Wiener Staatsoper, erstmals dirigiert von Pablo Eras Casado und erstmals mit Michael Volle als Wotan, Silvia Wörösch als Fricka und, hier nur kurz zu hören, Camilla Nylund als Brünnhilde. Am 4. Juni endet der erste Ringzyklus der Staatsoper in dieser Spielzeit mit der Götterdämmerung. Nur zwei Tage später, am 6. Juni, beginnt ein zweiter Durchlauf der Tetralogie. Und weitere Ringausschnitte werden Sie dann auch in Ö1 in rund einem Monat hören können. Hier wechseln wir nun noch zu Pjotr Iljitsch Tschaikowskis lyrischen Szenen Eugen Onjegin. Nach zwei Jahren der Absenz ist dieses Werk nun ins Repertoire der Wiener Staatsoper zurückgekehrt. Erstmals dirigiert von Timur Sangiev und erstmals mit dem russischen Bassisten Dmitri Ulyanov als Fürst Gremin. In der jüngeren Vergangenheit hat man diesen Sänger als Großinquisitor in Don Carlos und als Ferrando in Il Trovatore an der Staatsoper erleben können.

0: In den vergangenen Tagen stand auch wieder Tschaikowskis Oper Eugen Onjegin auf dem Spielplan der Wiener Staatsoper. Erstmals mit Timur Sangiev am Pult des Staatsopernorchesters und auf der Bühne erstmals mit dem russischen Bassisten Dmitri Uljanow als Fürst Gremin. Das war die Mai-Ausgabe unserer Reihe Das Wiener Staatsopernmagazin mit einigen neuen Besetzungen im Repertoire dieser Bühne in den vergangenen Wochen. Gestaltet und präsentiert hat diese Sendung Michael Blees.
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1: Willkommen. Heute geht es um das unmögliche Leben. Ein Begriff, den viele Menschen kennen, vielleicht mehr, als sie zugeben möchten. Denn auch wenn das unmögliche Leben zunächst widersprüchlich klingt, zeigt es sich oft in ganz alltäglichen Situationen. In Beziehungen, in Familien, in Freundschaften und in all den Verbindungen zwischen Menschen, die gleichzeitig Nähe und Konflikt bedeuten können. Überall dort, wo Menschen einander wichtig sind, können Erwartungen, Missverständnisse, Sehnsucht und manchmal auch Enttäuschung entstehen. Gerade die Literatur erzählt seit jeher von diesen Spannungen, von Liebesbeziehungen, die zwischen Verbundenheit und Distanz schwanken, von Familien, die sich lieben und trotzdem nicht verstehen, von Menschen, die versuchen, ihren eigenen Weg zu finden, ohne andere zu verlieren. Das unmögliche Leben wird oft nicht im großen Drama spürbar, sondern in den kleinen Momenten, in Gesprächen, die nicht geführt werden, in Worten, die verletzen, in dem Wunsch, verstanden zu werden und der Schwierigkeit, sich wirklich zu zeigen. Viele Bücher stellen genau diese Fragen. Wie viel Nähe hält ein Mensch aus? Warum fällt Verständnis manchmal so schwer, gerade dort, wo Liebe vorhanden ist? Und wie geht man mit Konflikten um, die sich über Jahre aufgebaut haben? Darauf gibt Literatur selten einfache Antworten, aber sie schafft etwas anderes. Sie macht sichtbar, was viele empfinden und oft nicht aussprechen können. Die Angst vor der Einsamkeit, das Bedürfnis nach Zugehörigkeit, die Hoffnung, dass Beziehungen trotz aller Konflikte bestehen bleiben können. Viele Menschen lesen solche Geschichten gerade deshalb so gern, weil wir uns in ihnen wiederfinden, weil sie uns daran erinnern, dass kein Leben vollkommen ist und keine Beziehung einfach. Dass Menschen sich verletzen, entfernen und wieder annähern und dass genau diese Widersprüche zum Leben dazugehören. In unserer heutigen Ausgabe von Ex Libris schauen wir auf Bücher, die von diesen Schwierigkeiten erzählen. Den Auftakt macht einer der wohl bedeutendsten wie interessantesten Autoren aus Norwegen, Karl Ove Knausgård. Knausgård, Jahrgang 1968, wurde international bekannt mit seiner sechsteiligen Autobiografie, die auf Deutsch unter den Titeln Sterben, Lieben, Spielen, Leben, Träumen und Kämpfen veröffentlicht wurde und ein intimes Bild seines Lebens zeichnet. Seit 2020 schreibt der Autor nun schon an einer anderen Reihe, diesmal einer fiktiven, der sogenannten Morgenstern-Reihe. Und auch in diesen Büchern geht es wieder um die ganz großen Themen wie Leben, Sterben und Lieben. Wenn übrigens der Autor in den letzten Jahren gefragt wurde, auf wie viele Bände er seine Morgenstern-Romanreihe angelegt habe, antwortete er zuerst auf 3 Bände, dann auf 5 und schließlich auf 7. Nun ist klar, dabei bleibt es, denn er schreibt gerade am 7. und letzten Band. Allerdings schreibt Knausgård so schnell, dass der deutsche Verlag kaum mit den Übersetzungen hinterherkommt. Eben ist erst der 5. Band auf Deutsch erschienen, Arendal heißt er, ein Roman über die unmögliche Liebe. Tobias Wenzel hat den Roman gelesen und Karl Uwe Knausgård in dessen Wahlheimat London besucht.
2: Arendal was a very hard book to write.
3: Es ist mir sehr schwer gefallen, Arendal zu schreiben,
4: erzählt Karl Uwe Knausgård in einem Londoner Park. Aber die Arbeit an diesem Roman habe ihm mehr gegeben als genommen. Arendal spielt 1976 im Winter in Südnorwegen, wo Knausgård aufgewachsen ist. Syvert, die Hauptfigur, ist von einer Geschäftsreise zurück auf dem Weg zu seiner Familie. Aber dann hat er eine Autopanne. Während das Auto in einer Werkstatt repariert wird, fährt er mit einem Ersatzwagen durch die Gegend seiner Kindheit, übernachtet in der nächstgelegenen Stadt Arendal und denkt über seine Vergangenheit und seine Zukunft nach.
2: In my childhood, it was one winter, That was incredibly cold.
3: In meiner Kindheit gab es diesen einen unglaublich kalten Winter auf einer Insel im Süden Norwegens. Da ist das Wasser zwischen der Insel und dem Festland zugefroren und auch Richtung Meer. Das Eis war so dick, dass Autos darauf gefahren sind. Diesen Anblick und dieses Gefühl habe ich nie vergessen. Und ich wollte schon immer ein Buch über Autos schreiben, die auf dem Meer fahren.
2: And I always wanted to write a book about when cars drive on the ocean.
4: Autos, die in weißer Landschaft übers Meer fahren. Auf Syvert wirkt es wie ein Traum. Eigentlich ist Syvert ein rationaler Mensch, aber Träume faszinieren ihn, auch weil er glaubt, sie enthielten die Zukunft. Fragt sich, ob es gut wäre, wenn wir Menschen Zugang zur Zukunft hätten.
2: No, I don't think so. I'm very much in favor of the present.
3: Nein, ich jedenfalls glaube, wir sollten lieber im Hier und Jetzt leben. Nabokov hat übrigens jeden seiner Träume notiert und auch alles, was ihm dann passiert ist. Er wollte so überprüfen, ob es da Ähnlichkeiten gab. Mein Roman Arendal ist in einer Welt angesiedelt, in der es diese Verbindung zwischen Traum und Zukunft vielleicht wirklich gibt. Für Syvert gibt es sie jedenfalls.
4: Syverts eigene Zukunft hängt von einer Entscheidung ab, die er dringend treffen muss. Bleibt er bei Frau und Söhnen oder verlässt er sie für seine Liebesaffäre Asja, die in der Sowjetunion lebt? Das Leitmotiv dieses Romans ist die philosophische Frage, was Zeit ist, was Zukunft, Gegenwart und Vergangenheit. Einmal mehr bindet Knausgård komplexe Theorien, faszinierend natürlich, in einen Roman ein. Auch als Syvert in einem Lokal ohnmächtig wird. Das sei inspiriert von einer eigenen Ohnmacht bei einem Verlagsempfang, erzählt Knausgård.
3: Dann bin ich wieder zu Bewusstsein gekommen. Und ich hatte keine Ahnung, wer ich war, wo ich war, wie spät es war. Da fragt man sich, was ist Identität? Die Antwort ist Erinnerung. Wenn die Erinnerung weg ist, dann ist man also niemand oder nur irgendjemand. Das hängt wieder mit der Zeit zusammen.
4: Syvert, wissen wir aus dem zweiten Roman der Morgenstern-Reihe, bleibt nicht mehr viel Zeit. Mehrmals beginnt er eine

0: Brief an Asja, um ihr seine Liebe zu gestehen, ist aber jedes Mal enttäuscht vom Ergebnis. Ist Liebe also unbeschreiblich?
1: I think it's impossible to encircle and define.
2: Es ist unmöglich, Liebe einzukreisen und zu definieren. Aber das Gefühl der Liebe existiert natürlich. Ich weiß noch, wie ich stark verliebt war, als ich zum ersten Mal Hölderlin gelesen habe. Es ist in mich herein und dann wieder hinausgeströmt. Ich konnte der Frau meine Liebe nicht gestehen. Wir können da nur Klischees verwenden. Dieses Gefühl ist wie eine Ekstase, für die man keine Worte findet.
0: In diesem neuen Roman hat Knausgård dagegen die richtigen Worte gefunden. Arendal ist ein wunderbar stimmungsvolles und tiefgründiges Buch über einen Mann am Scheideweg, Band 5 der Reihe. Gerade schreibt der Autor am 7. und letzten Band. Bleibt die Frage, ob er sich nach diesem Mammutprojekt einen langjährigen Erholungsurlaub gönnt und eine Schreibpause einlegt.
2: Nein, ich mag den Rhythmus von einem Roman pro Jahr. Und ich habe schon eine vage Idee für einen neuen Roman. Man fragt ja auch niemanden, der 10 Bücher gelesen hat, meinen Sie nicht, dass es jetzt Zeit ist, ein Jahr lang nichts mehr zu lesen? Ich verstehe auch nicht, warum nicht alle Menschen schreiben. Das ist meine Frage an die Welt. Denn Schreiben ist etwas Wunderbares.
1: Why not all people are writing, you know, that's my question to the world, because this is a good thing.
3: Tobias Wenzel über Karl-Uwe Knausgårds Roman Arendal. Das Buch wurde aus dem Norwegischen von Paul Berf übersetzt und ist im Luchterhand Verlag erschienen. Und jetzt kommen wir mit dem neuen Roman von Laura Freudenthaler zur österreichischen Literatur. Mit Büchern wie »Die Königin schweigt«, in dem die Autorin die Lebensgeschichte einer Frau im vergangenen Jahrhundert erforscht, oder »Arson«, in dem sie von der Klimakrise erzählt, hat sie in der Vergangenheit auf sich aufmerksam gemacht. In ihrem neuen Buch mit dem Titel »Iris« geht es vordergründig um eine Schriftstellerin auf Reisen. Genaueres erzählt uns jetzt unsere Rezensentin Irene Binal, die »Iris« für uns gelesen hat. Guten Tag, Frau Binal.
4: Guten Tag.
3: Wer ist denn die titelgebende Figur Iris, von der Laura Freudenthaler erzählt?
4: Iris ist, wie Sie ja schon sagten, Schriftstellerin. Und als solche ist sie viel unterwegs, also in den USA oder in Italien, in Frankreich, auch in Indien. Also sie bereist die ganze Welt. Sie hält Vorträge, sie liest aus ihren Texten, wobei diese Veranstaltungen oft nicht allzu gut besucht sind. Und wenn sie dann zurückkommt, dann erzählt sie ihrem Freund Anton, einem Fotografen, von diesen Reisen. Und dann beginnt sie, sich für die Geschichte der Hexenverfolgung zu interessieren. Und diese Faszination, die beflügelt dann ihre Fantasie.
3: Inwiefern wird Ihre Fantasie angeregt? Was passiert da?
4: Also zunächst muss man wissen, dass die Beziehung von Iris und Anton keine normale Partnerschaft ist. Es ist eine offene Beziehung. Iris trifft sich auf ihren Reisen oft mit diversen Liebhabern und es ist vor allem eine Beziehung, in der mit beiderseitigem Einverständnis Gewalt und Unterwerfung thematisiert werden. Also Iris lässt sich von Anton auspeitschen und ans Bett binden oder sogar in einem Keller anketten. Da werden also Grenzen ausgelotet, körperliche Grenzen. Und diese Gewalterfahrungen, die spiegeln sich dann in den Geschichten der Hexenprozesse, in die Iris ja immer tiefer eintaucht. Denn die Foltermethoden, denen diese angeblichen Hexen damals unterzogen wurden, die ähneln ja tatsächlich oft sadomasochistischen Praktiken. Und in all das flicht Freudenthaler noch andere Fantasien und Erinnerungen ein. Erinnerungen zum Beispiel an Iris Elternhaus, an ihre Jugend, von der sie nur einen gläsernen Briefbeschwerer in Form eines Elefanten behalten hat. Vielleicht auch Erinnerungen an Missbrauch, der hinter all dem zu schweben scheint. Dann sind da auch Fantasien und Albträume von Krieg und Soldaten. Und das wiederum findet seine Entsprechung in der Realität, als Russland die Ukraine überfällt. Und Iris feststellt, dass immer und zu jeder Zeit Krieg ist. Sie nennt es der Teufel aus Feuer und Rauch. Und das verweist dann wiederum auf die Hexenverfolgungen. Also da ist alles irgendwie miteinander verschränkt.
3: In welcher Zeit ist die Romanhandlung angesiedelt?
4: Ja, in der ganz nahen Vergangenheit, also Anfang der 2020er Jahre. Ziemlich zu Beginn des Romans bricht die Corona-Pandemie aus. Da werden plötzlich Grenzen geschlossen und Versammlungen verboten. Wobei nie direkt von Corona die Rede ist, sondern immer nur von der Seuche. Und das verweist dann wieder auf vergangene Seuchen, wie etwa die Pest. Iris erzählt an einer Stelle auch davon, dass gerade zur kleinen Eiszeit, also im 15., 16. Jahrhundert, bis

0: dahin unbekannte Krankheiten auftauchten, weil im kühleren Klima und unter all diesen Kleidungsschichten, die man wegen der Kälte trug, Erreger und Überträger ganz wunderbar gedeihen konnten. Da werden also immer wieder Gegenwart und Vergangenheit verschränkt, im persönlichen Erleben der Figuren und auch im Umfeld, in dem sie sich bewegen.
1: Welche Rolle spielt Anton in all dem, abgesehen davon, dass er mit Iris diese offene und auch gewaltaffine Beziehung führt?
0: Ja, Anton ist so etwas wie der Beobachter, der Zuhörer. Er ist, wie ja schon erwähnt, Fotograf, wobei seine Kameras alle irgendeinen Defekt haben. Bei einer Kamera etwa, da wechselt ganz plötzlich der Fokus, sodass alles verschwommen wird. Und bei einer anderen funktioniert der Weitertransport des Films nur mit Verzögerung und die Bilder geraten ineinander. Und dieses Ineinander-Verschwimmen, das spiegelt ja auch wieder das Verschwimmen von Gegenwart und Vergangenheit und von Realität und Fantasie. Wobei sich Iris Beziehung zu Anton im Lauf des Textes auch verändert. Sie entfernen sich ganz langsam voneinander. Iris beklagt dann auch, dass sie gar nichts mehr von ihm weiß. Also auch da bleibt nicht alles, wie es ist. Es fließt, so wie dieser ganze Roman etwas sehr, sehr Fließendes hat.
1: Laura Freudenthaler ist ja bekannt für eine sehr eigenwillige Sprache. Wie ist das in ihrem neuen Roman?
0: Ja, die Sprache, also die Erzählweise, die ist schon sehr, sehr speziell. Der Roman hat 13 Kapitel und jedes Kapitel besteht aus einem einzigen Satz. Und das ist tatsächlich eine ziemlich atemlose und recht fordernde Erzählweise. Denn man muss da höllisch aufpassen, dass man nicht in all dem den Faden verliert, wenn das so ohne Punkt und Komma dahin geht. Also ohne Punkt. Kommata gibt's reichlich. Und die Übergänge, die sind auch recht raffiniert. Zum Beispiel erzählt Iris Anton, dass sie am Abend zu einer Party bei ihrer Freundin Susa geht. Und Anton sagt, bestell den beiden schöne Grüße. Und im nächsten Satz geht's weiter mit Susa, die sich für diese Grüße bedankt. Wir sind also plötzlich bei diesem Fest. Laura Freudenthaler hat selbst gesagt, dass sie beim Schreiben das Element Wasser vor Augen hatte. Und durch diese Art des Erzählens, da wird gerade das Fließende des Romans, das ich ja erwähnt hatte, nochmal unterstrichen.
1: Das hört sich nach einem Buch an, das aus vielen Schichten besteht. Kann man das so sagen?
0: Ja, das kann man sagen. Also es ist schon ein sehr, sehr reichhaltiger Roman. Es geht um Gewalterfahrungen von Frauen. Es geht um freiwillige und um unfreiwillige Unterwerfung. Es geht um Krieg und seine Auswirkungen. Es geht um die Hexenprozesse und die Foltermethoden, denen damals diese Frauen, meistens waren es ja Frauen, unterzogen wurden. Und es geht auch um das Sehen, das Hinschauen sozusagen. Das beginnt schon beim Namen Iris, der ja auch an die Regenbogenhaut am Auge erinnert. Dann spiegeln Antons Kameras und sein Blick als Fotograf dieses Motiv. Und Iris hat im Verlauf der Geschichte auch Augenprobleme. Sie leidet unter Altersfernsicht und braucht eine Brille, die sie aber nicht immer trägt. Also dieses Motiv der Augen, des Sehens, das zieht sich ebenfalls durch den Text. Insgesamt ist es ein sehr, sehr fordernder Roman. Man muss ihn wahrscheinlich mehrmals lesen, um wirklich alle Schichten zu erkennen, die da ineinandergreifen. Es ist ein Roman sozusagen zum Entdecken, weil man darin halt immer wieder etwas Neues finden kann.
1: Vielen Dank, Frau Bienal. Laura Freudenthalers Roman Iris ist bei Jung und Jung erschienen. Und bevor wir weiter über zwischenmenschliche Beziehungen sprechen, gibt's jetzt den passenden Soundtrack dazu. Zwischen Anziehung, Unsicherheit und ganz großen Gefühlen. Hier kommt Lay All Your Love on Me in einer Coverversion von Pale Honey.

0: Das war die schwedische Rockband Pale Honey mit ihrem ABBA-Cover Lay All Your Love on Me. Wir kommen zu unserem nächsten Buchbeitrag und nehmen darin wieder unser heutiges Sendungsthema auf, das sich tief in die Widersprüche unseres Zusammenlebens hineingräbt. Miriam Karbe nähert sich in ihrem Debütroman Unerwünschte Töchter mehreren Frauenbiografien an. Als ihre Mutter stirbt, erbt die Arte-Redakteurin mit deutschen und nigerianischen Wurzeln die Tagebücher ihrer weiblichen Vorfahren, deren Aufzeichnungen sich über ein Jahrhundert erstrecken. Neben den Journalen und Notizbüchern ist auch ein handgefertigter Kirschholzschrank Teil der Hinterlassenschaft. Karbes Urgroßmutter ließ ihn 1912 in Dresden anfertigen. Seither ist er oft mit umgezogen. Auch der Schrank wurde von Generation zu Generation weitervererbt. Seit 5 Jahren steht das Möbelstück im Frankfurter Reihenhaus von Miriam Karbe, darin einsortiert die Tagebücher. Der Anblick fühlte sich für die Journalistin wie eine Verpflichtung an. Sie begann in den Aufzeichnungen zu lesen. Und nicht alles, was sie las, war erfreulich. Auch für sie persönlich nicht. Und doch ließ es sie nicht los und brachte sie dazu, mit 59 Jahren ihr literarisches Debüt vorzulegen, indem sie die belastete Geschichte ihrer deutschen Familie im 20. Jahrhundert erzählt. Thomas Humitsch hat den Roman gelesen.
1: Meine Mutter will, dass niemand erfährt, dass ich schwanger bin. Unverheiratet, von einem Nigerianer. Ich muss das Kind morgen abtreiben lassen.
2: Es sind die späten 60er Jahre. Monika ist unsicher. Ihre Mutter drängt sie zur Abtreibung. Doch Monika entscheidet sich dagegen und bringt ihre Tochter Miriam zur Welt. Mit wie vielen Zweifeln das damals verbunden und wie wenig sie in ihrer Familie gewünscht war, hat Miriam Karbe erst in den hinterlassenen Aufzeichnungen ihrer Mutter entdeckt. Sie erbte ein Konvolut aus Tagebüchern und Notizen, in dem sich auch die Journale ihrer Großmutter Marianne und ihrer Urgroßmutter Margarete befanden. Das Schreiben über das eigene Leben zieht sich quasi wie ein roter Faden durch die weibliche Linie dieser Familie. Die Arte-Journalistin Miriam Karbe hat daraus nun einen Roman gemacht. Unerwünschte Töchter erzählt über 4 Generationen vom Leben als Frau in Deutschland. Die geerbten Tagebücher bilden dabei das Grundgerüst dieser Jahrhunderterzählung, die aus der deutschen Klassik durch das Dritte Reich ins Nachkriegsdeutschland führt. Dabei untersucht die Autorin das komplexe Verhältnis zwischen Müttern und Töchtern in schwierigen Zeiten und erzählt zugleich deutsche Geschichte. Sie schaut aber auch auf ihr eigenes Verhältnis zu dieser Familie, in der sie wegen ihres nigerianischen Vaters zunächst unerwünscht war. Der chronologisch erzählte Roman setzt Jahrzehnte vor der Geburt der Autorin mit der Geschichte ihrer Urgroßmutter Margarete ein, die in einer großbürgerlichen Villa in Dresden aufwächst. Dem Vater wäre nicht nur ein Junge lieber gewesen, ihm passt auch ihre erste große Liebe nicht.
1: Goldbaum, das werden Juden sein.
2: Mutmaßen Margaretes Eltern und verweigern der Verbindung ihre Zustimmung. Der Antisemitismus, das wird schon früh in Karbes Roman deutlich, wurzelt tief im deutschen Bürgertum. Jahre später heiratet Margarete den Spross einer anerkannten Kaufmannsfamilie. Aber an Europas Grenzen braut sich etwas zusammen. Am Vorabend des Ersten Weltkriegs bringt Margarete ihre Tochter Marianne zur Welt. Die Nacherzählung von Mariannes Geschichte nimmt im Roman den größten Raum ein. An ihrer Großmutter führt Miriam Karbe den Aufstieg des Faschismus vor Augen. In einem Militärstützpunkt lernt Marianne dann den Wehrmachtsoffizier Alfred Karbe kennen. Als Militärrichter verurteilt er skrupellos Dissidenten und Deserteure zu Tode. Kurz vor Kriegsende wird Marianne von ihm schwanger. Aber noch vor der Trauung fällt Alfred an der Front. So ist Marianne mit ihrer Tochter Monika von Anfang an auf sich allein gestellt. Monika wiederum wird sich ihr Leben lang abarbeiten. An der Abwesenheit des Vaters, der Strenge ihrer Mutter und der emotionalen Kälte im Nachkriegsdeutschland. Über ein Jahrhundert umfassen die Lebensgeschichten von Margarete, Marianne, Monika und Miriam, die, jede auf ihre Weise, unerwünschte Töchter sind.
1: Dass alle Namen mit M beginnen, ist kein Zufall, sondern wurde gewollt dem Umstand entgegengesetzt, dass die Väter den Nachnamen bestimmen.
2: Miriam Karbe erzählt von Rassismus, Antisemitismus und Diskriminierung, aber auch von weiblicher Lebenskraft und familiärer Verbundenheit. Als Enkelin eines Wehrmachtsoffiziers beleuchtet sie auch ganz bewusst die dunklen Ecken ihrer Familiengeschichte. Miriam Karbe schaut entschlossen hin und entlockt ihren Vorfahren Geheimnisse, die niemand in der eigenen Familie entdecken will. Sie nimmt sich aber auch die Freiheit, aus der fiktionalen Nacherzählung auszubrechen und das Verhalten ihrer Ahnen aus der Gegenwart zu interpretieren. Etwa, wenn sie sich die Angst ihrer Großmutter vor einer schwarzen Enkelin zu erklären versucht.
1: In Der Mythos des 20. Jahrhunderts schreibt der Nazi-Ideologe Alfred Rosenberg von einer Rassenseele, die sich in der Kultur eines Volkes ausdrücke. Das Buch über die Überlegenheit der nordischen Rasse soll schwer verständlich sein, und ich kann mir vorstellen, dass niemand aus meiner Familie es gelesen hat. Auch Hitlers Mein Kampf stand ungelesen im Bücherregal meiner Großmutter. Aber der Glaube an eine Art Rassenseele war für sie etwas ganz Natürliches, und immer wieder hat sie angstvoll nach Spuren davon in mir gesucht.
2: Hier blitzt das Spannungsverhältnis zwischen der Autorin und ihrem Stoff auf. Denn natürlich ist es ein Dilemma, als von Rassismus Betroffene den verinnerlichten Rassismus in der eigenen Familie zur Sprache zu bringen. Es wäre spannend gewesen, hätte Karbe auch diesen inneren Konflikt thematisiert, etwa indem sie offenlegt, wie es ihr damit geht, ihren Vorfahren immer wieder das N-Wort in den Mund zu legen. Ob das schmerzhaft ist, sie wütend oder ratlos gemacht hat, bleibt offen. So schleicht sich beim Lesen dieser belastenden Familiengeschichte ein beklemmendes Gefühl ein. Denn man fragt sich, wo neben all dem Verständnis die Fassungslosigkeit der Autorin bleibt. Unerwünschte Töchter löst deshalb nicht immer alles ein, was der Stoff hergibt. Und doch ist es ein lesenswertes Debüt, denn Miriam Karbe legt eine eindrucksvolle deutsche Jahrhundertgeschichte vor. Und sie macht dem Schweigen über die übernommenen Gewaltstrukturen in ihrer weißen deutschen Familie ein für allemal ein Ende.
0: Miriam Karbes Roman Unerwünschte Töchter ist im Hansa Verlag erschienen. Das nächste Buch, das wir Ihnen vorstellen, stammt von Pascal Ueck. Sie berichtet als Deutschland-Korrespondentin für das Nachrichtenmagazin Le Point auf Französisch aus Berlin und schreibt auf Deutsch Kolumnen über ihr Leben als Auslandsfranzösin. Für den deutsch-französischen Sender Arte hat sie mehrere Filme gedreht. Als Elsässerin ist Pascal Ueck wie so viele ihrer Landsleute in beiden Kulturen zu Hause. Die komplexe Geschichte ihrer Heimatregion erzählte sie auch anhand der Lebensgeschichte ihrer Großmutter im 2008 erschienenen Buch »Marthe und Mathilde«, das den Untertitel »Eine Familie zwischen Frankreich und Deutschland« trägt. Eine in vielerlei Hinsicht doppelte Existenz führte auch Pascal Ueck's Mutter Yvette, die sich mit 56 Jahren das Leben nahm. Yvette wuchs nicht nur mit zwei Sprachen und Kulturen auf, sondern auch mit zwei unterschiedlichen Facetten ihrer Persönlichkeit, die zwischen manisch und depressiv schwankte. »Ich habe zwei Mütter in einer«, leitet die Autorin ihr Buch »So voller Leben« ein. Georg Rennöckel hat es gelesen.
1: »Wir hatten nur ein bisschen mehr als zwei Jahrzehnte gemeinsam. Das ist kurz. Eigentlich habe ich dich sehr wenig gekannt. Töchter müssten ihre Mütter auswendig kennen. Jede Gewohnheit, jede Bewegung. Du hast das Lachen deiner Mutter, sagt man mir. Ich bin froh über diese Ähnlichkeit. Ich habe auch die Form deiner Mittelfinger geerbt, die sich leicht nach rechts neigen. Deine zarten Gelenke, deine Haut, deine Figur, deine Art, mit Kindern umzugehen. Einen bestimmten Humor, deine überschwängliche Begeisterung und sicher auch eine diffuse Angst, die manchmal aus der Tiefe aufsteigt. All das, was durch unterirdische Ströme von einer Generation zur nächsten, von Mutter zu Tochter weitergereicht wird.
3: Wie schreibt man über eine Mutter, die viel zu früh gestorben ist? die so vertraut ist wie kein anderer Mensch und doch so fremde Seiten hat, die einen Großteil ihres Lebens mit einer Krankheit kämpfte, von der ihre Kinder nichts wissen durften und die immer wieder wochenlang abwesend war, ohne Abschied und ohne Erklärung, weil sie in einer Klinik behandelt wurde. »Ich will nicht deinen geheimen Garten betreten«, schreibt Pascal Hüge schon auf der ersten Seite. Sie verfasst ihre Erzählung bis auf einige wenige Kapitel in der Du-Form, als langes Gespräch mit der vor über 40 Jahren verstorbenen Mutter. Diese Erzählform erweist sich als ideal, um das richtige Maß an Nähe und Distanz zu finden und um Fragen zu stellen, die als solche auch stehen bleiben dürfen. »Ich will nicht, dass du verschwindest, ohne Spuren zu hinterlassen«, erklärt die Autorin einmal ihre Motivation. Yvette ist gestorben, bevor sie Großmutter wurde, und das Buch der Tochter ist zunächst der Versuch, sie im Gedächtnis der Familie festzuhalten. Die Erzählung beginnt mit Erinnerungen an die eigene Kindheit, als die rätselhafte Krankheit der Mutter ein Tabuthema war und die Erzählerin sich darüber wunderte, dass man zwar über die schlimmsten Operationen und Verletzungen problemlos sprechen konnte, es für das Leiden, das ihre Mutter innerlich zerfraß, aber keine Wörter gab. Das Tabu bleibt ein Leben lang bestehen. Erst als junge Erwachsene spricht Pascal Hüge mit dem Psychiater der Mutter und erfährt so die ungeschminkte Wahrheit. Mit der Mutter selbst über deren Krankheit zu sprechen, gelingt ihr Zeit ihres Lebens nicht.
1: Wir sprechen nie über deine Krankheit. Weder die eine noch die andere weiß, wie sie das machen soll. Wie anfangen und mit welchen Worten. Später hätte ich dich fragen, mich mit Feingefühl deinem Schweigen nähern können, aber ich habe mich nicht getraut. Zu viel Wut vielleicht. Wie konntest du uns das antun? Oder zu verschreckt von dem, was du mir offenbart hättest? Fragen stellen ist gefährlich.
3: Auf der Suche nach Antworten auf die zu Lebzeiten nicht gestellten Fragen stöbert die Erzählerin in alten Dokumenten, zitiert aus Briefen und Notizen und beschreibt Fotos aus alten Familienalben. Sie sucht nach verborgenen Wahrheiten hinter den Bildern und tatsächlich holt sie dabei so manches Trauma ans Tageslicht. Yvettes Mutter Mathilde zählte zu den wenigen Deutschen, die nach dem Sieg

0: verwechseln, die jeweilige Literatur und Kultur als der anderen überlegen ansehen. Yvette besteht die französische Reifeprüfung erst im zweiten Anlauf. Ihr Leben lang vermischt sie die beiden Sprachen. Natürlich sind weder das Trauma der Großmutter noch die sprachliche Heimatlosigkeit eine Erklärung für den Suizid der Mutter, weiß Pascal Hugues, die darüber nachdenkt, wie oft ihre Mutter zwischen zwei Alternativen hin und her gerissen war. Als geborene Linkshänderin wurde sie mit brutalen Methoden wie dem Festbinden der linken Hand zur Rechtshänderin umgeschult.
1: Das alles ist sicher nur Zufall, aber weil ich es unbedingt verstehen möchte, finde ich überall Erklärungen.
0: Anhand des Lebens ihrer rebellischen und unkonventionellen Mutter zeichnet Pascal Hugues auch die massive Veränderung der französischen Gesellschaft im Lauf des 20. Jahrhunderts nach. Vor allem den zähen Kampf um Gleichberechtigung, an dem sich Yvette beteiligt, indem sie sich für das letztlich erkämpfte Recht auf Abtreibung einsetzt.
1: Verschärfen die feministischen Aktionen noch ihr Gefühl, dass das Leben an ihr vorbeigegangen ist? Oder interpretiere ich schon wieder auf meine Weise? Die alte Welt bekommt vor ihren Augen Risse. Sie aber hat eine Generation Verspätung und traut sich nicht richtig, ihren jungen Freundinnen bis zum Ende zu folgen. Übertreibung ist nichts für sie. Wenn sie von der Demo nach Hause kommt, bindet sie die Schürze um und macht Abendessen.
0: Wie Mosaiksteine setzt Pascal Hugues mit leichter Hand Erinnerungssplitter und biografische Fragmente zusammen, in kurzen, aufs Wesentliche reduzierten Kapiteln. Dass sich auf diese Weise im Gegensatz zum Malen nach Zahlen kein vollständiges Bild ergeben wird, ist der Erzählerin bewusst. Der Faszination und der Sogwirkung, die von diesem Porträt ausgehen, tut dies keinen Abbruch. Sich behutsam vortastend gelingt es der Erzählerin, ihre Mutter aus dem begrifflichen Gefängnis zu befreien, das ein Befund wie bipolar darstellt. So schreibt sie nach einer Aufzählung kurzer Erinnerungsblitzlichter:
1: Du bist all das, und das ist so viel mehr als die Pendelbewegung, in der deine Krankheit dich einschließen will.
2: So voller Leben von Pascal Hugues ist in einer Übersetzung von Claudia Steinitz im Rowohlt Verlag erschienen. Kate Tempest, 1985 als Kate Esther Calvert geboren und lange Zeit als Kate Tempest unterwegs, identifizierte sich 2019 als queer. Ein Jahr später erklärte Tempest auf Twitter, künftig den Namen Kay zu tragen und statt des weiblichen Pronomens das geschlechtsneutrale They zu verwenden. Im vergangenen Jahr gab Tempest bekannt, ein nicht-binärer Transmann zu sein und das männliche Pronomen zu nutzen. So viel zur Identität eines Autors, Musikers und Performers, dessen umfangreiches Werk sich intensiv mit Geschlechterrollen und Sexualität befasst. Mit 15 der erste Rap-Auftritt, mit 20 begann Tempest an Poetry Slams teilzunehmen und wurde schnell ein gefeierter Star. Tempest veröffentlichte zwischen 2011 und 2025 ein halbes Dutzend Alben und ebenso viele Gedichtbände, die fast alle auch in deutscher Übersetzung in der Edition Suhrkamp erschienen sind. In die Musik hören wir jetzt mal kurz rein.

0: 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Seine Spoken-Word-Performance mit dem Titel Brand New Ancients erhielt den renommierten Ted Hughes Award. Seine Theaterarbeit wurde 2021 auf der Biennale in Venedig mit dem Silbernen Löwen ausgezeichnet. Immer wieder beschäftigt sich Tempest mit Menschen am Rand der Gesellschaft, mit kaputten Familiengeschichten, mit enttäuschten Hoffnungen und der Sehnsucht nach Anerkennung und Zugehörigkeit. So auch in dem vor 10 Jahren erschienenen Romandebüt »Worauf du dich verlassen kannst«. Jetzt hat Kay Tempest unter dem Titel »Ein Leben lang gesucht« einen zweiten Roman vorgelegt. Mehr nun von Wolfgang Seibel.
1: Roscoe Taylor, 36 Jahre alt, Single, wohnt mit Hund Donovan auf einem brachliegenden Baugrundstück in einer Kleinstadt an der Küste. Hier auf der Brache lebt eine Handvoll Menschen ohne festen Wohnsitz, Junkies und Ex-Junkies, Trans- und Homosexuelle. Sie hausen in alten Schulbussen, Krankenwagen und umgebauten Pferdeanhängern. Oder wie Roscoe in einem Transporter. Roscoe hat Orientierungsprobleme in der Realität, sehnt sich nach einem geregelten Leben, will nochmal ganz neu anfangen, nach, Zitat, verlorenen Jahren im toten Chaos. Roscoe nämlich saß 15 Jahre im Gefängnis, verurteilt wegen Totschlags und ist erst seit einem halben Jahr wieder draußen. Roscoe ist auf der Suche nach einer Zukunft und der eigenen Identität. Bevor Roscoe selbst über die eigene Sexualität spricht, weiß es schon der Leser. Roscoe ist non-binär. Nicht er oder sie, sondern they.
2: Roscoe war kein Name, den they sich selbst ausgesucht hatte. Ein Spitzname, der dem im Alter von 2 Jahren zugefallen war, weil Roscoe ständig rot geworden war. Was deren Mutter praktisch täglich veranlasst hatte, laut auszurufen, Day sei rot wie ein Roscoe.
1: Day, deren, them. Das sind die deutschen Personalpronomen für they, their und them, an die man sich beim Lesen erst gewöhnen muss. Sie sollen eine eindeutige Geschlechtszuordnung verhindern. Roscoe, einst ein Mädchen namens Molly, hat Brüste und eine kräftige Statur, breiter Rücken, starke Arme. Im Pub spricht ihn der Barmann erst mit Sir an, bevor er sich korrigiert. Verzeihung, Miss. Als Roscoe pinkeln muss und sich für die Damentoilette entscheidet, empört sich eine Frau. Ich weiß nicht, was das ist, aber eine Frau ist es nicht. Du hast ja drin nichts zu suchen. Ein Leben lang gesucht von Kate Tempest ist ein starker Roman über das schmerzhafte Ringen um sexuelle Selbstbestimmung, über das innere und äußere Chaos im Leben von Roscoe. Ein Roman mit vibrierender Energie und großer poetischer Kraft, mit Sätzen mit der Power von Punchlines. Man spürt auf jeder Seite, dass Tempest auch als Rapper, Hip-Hopper und Spoken-Poetry-Performer auftritt. Alles hat Rhythmus, Musikalität, ist sprachlich virtuos durchgearbeitet. Ein Leben lang gesucht hat 3 Teile. Der erste spielt wie der dritte im Jahr 2026, der mittlere 20 Jahre früher. Er erzählt von Roscoe mit 16 und einer unruhigen und wenig glücklichen Kindheit. Roscoes Vater ist ehrgeizig, zielstrebig, den sozialen Aufstieg immer im Blick und das Wohl der Familie. Doch mit Roscoes Mutter Meg hat er die falsche Frau. Sie ist labil, unberechenbar, eifersüchtig und rastet schnell aus, trinkt und nimmt Drogen. Die Eltern lassen sich scheiden, der Vater erhält das Sorgerecht. Roscoe hängt in Clubs und Bars ab, kifft und dealt und trifft Dion. Die beiden verlieben sich, doch Roscoe gibt das keinen Halt. Roscoe klaut Schmerzmittel, nimmt eine Überdosis und kratzt beinahe ab, wird von einem Mädchen provoziert, schlägt es zusammen und fliegt von der Schule. Als Roscoe einen gigantischen Brand entfacht, bleibt nur die Flucht. Als Roscoe und Dion sich 20 Jahre später wieder begegnen, entdecken sie ihre alte Liebe neu. Roscoe ist ruhiger geworden, beherrschter, geläutert durch die Zeit im Gefängnis. Die beiden ertasten ihre Sexualität und fühlen sich glücklich. In der Begegnung mit Dion begreift Roscoe die eigene Identität.
2: Ich bin ein Mann. Roscoe sprach es zum ersten Mal laut aus. als hätten sich die Schlafenden hinter den Fenstern, an denen sie vorbeigingen, synchronisiert, so dass sie nun gleichzeitig mit Rothko ausatmeten, in dem Moment, in dem er es sich endlich erlaubte. »Ich weiß«, Dion lächelte mit dem Gesicht auf seiner Brust. Es war so neu. Er fürchtete, die Schale zu früh zerschlagen und diesem Ding den Garaus gemacht zu haben, noch bevor es überhaupt geschlüpft war.
1: Auf den letzten 60 Seiten des Romans wird von Rothko nicht mehr genderneutral erzählt. Er sieht sich jetzt als Mann. So glücklich die Beziehung zwischen Rothko und Dion am Ende verläuft, so unglücklich verläuft sie zwischen einem anderen queeren Paar, Ruby und Angel. Ruby hält ihre Geliebte für schwach und unsicher und will sie ständig inszenieren. Angel leidet unter dem Erwartungsdruck. Den beiden fehlt, was Rothko und Dion haben: gegenseitiges Vertrauen, Intimität, Ebenbürtigkeit. Tief verzweifelt wird Angel schließlich von Rothko und Dion gerettet. Wie wird Rothko seine neu entdeckte Männlichkeit ausleben, mit seiner Maskulinität umgehen? Welcher Körper ist für ihn der richtige? Er unterhält sich mit Fletcher, einem älteren Musiker, der wie er auf der Brache lebt. Fletcher erklärt, er habe 40 Jahre lang im falschen Körper gelebt und sich schließlich für eine Geschlechtsumwandlung entschieden. Ein Schritt, der Rothko möglicherweise noch bevorsteht.
2: Ist das nicht schwer, so zu sein? Aber Rothko konnte nicht einmal das Wort aussprechen. Fletcher lachte freundlich und sagte, »Was, Transmensch? Nein, Alter, das ist nicht schwer. Es ist viel schwerer, nicht trans zu sein, wenn man es in Wirklichkeit ist. Weißt du, was ich meine? Es ist schwerer, sich anzulügen und sich in einem Körper gefangen zu fühlen, der nicht der eigene ist. Nein, trans sein ist total toll. So wie cis sein total toll ist.«
1: Kay Tempests Roman, der über lange Strecken von Ausweglosigkeit, Düsternis und Destruktivität handelt, schließt versöhnlich als Feier der romantischen Liebe. Eine Figur fast am Abgrund findet zurück ins Leben, gerettet durch Zuneigung, Zutrauen und eine vitale Sinnlichkeit. Wie Rothko sich zu befreien versucht aus dem lange als Bürde empfundenen Körper, wie er sein Anderssein akzeptiert und daraus schließlich neuen Mut schöpft, das zeigt ein Leben lang gesucht. Ein mit seiner Kraft und Intensität, aber auch mit seinem Pathos und seiner Zärtlichkeit ansteckender Roman.
0: Kay Tempest, ein Leben lang gesucht, ist in einer Übersetzung von Conny Lösch im Surkamp Verlag erschienen. Noch ein Hinweis, am 10. Juli wird der Künstler übrigens mit seiner Musik in der Arena in Wien auftreten. Den Schlusspunkt unserer heutigen Ausgabe von Ex Libris setzt jetzt noch die kroatische Autorin Marina Vujčić, die mit Sicheres Haus einen Roman über eine Frau geschrieben hat, die ihren Mann in Notwehr tötet und dafür ins Gefängnis geht. Sicheres Haus basiert auf einem realen Fall und hat in Kroatien für Diskussionen gesorgt. Details nun von Barbara Beer.
3: Mitten in einem ruhigen Wohnviertel in Zagreb wird ein Mann erstochen. Von seiner Frau. Ein regelrechtes Blutbad soll sie angerichtet haben. Der Mann sei ein feiner Herr gewesen, ein Universitätsprofessor. Er habe teure Weine gekauft und stets freundlich gegrüßt im Stiegenhaus. Die Frau hingegen sei immer schon etwas seltsam gewesen. Sie habe stets den Blick gesenkt und niemand habe sie je mit ihrem Kind auf dem Spielplatz gesehen. Manchmal habe man aus der Wohnung Schreie und vielleicht auch Schläge gehört. So genau ließe sich das aber nicht sagen. Eine Tragödie sei das alles jedenfalls, sind sich deren Zaungäste einig. Marina Vujčić beginnt ihren Roman »Sicheres Haus« mit den Stimmen von Nachbarn, Reportern und Sozialamtsmitarbeitern. Sie alle haben ihr etwas Außergewöhnliches am Rande miterlebt. Eine junge Frau hat ihren Mann, den Vater ihrer vierjährigen Tochter, umgebracht. Dass es Notwehr gewesen sein soll, will kaum einer glauben. Schließlich war der Mann ja Universitätsprofessor, ein angesehener Mensch. Von so einem kann man sich nicht vorstellen, dass er seine Frau jahrelang gequält, geschlagen, missbraucht, mit Umbringen bedroht haben soll. Die kroatische Autorin Marina Vujčić erzählt in »Sicheres Haus« die Geschichte von Lada Lončar, Sie erzählt diese Geschichte aus dem Frauengefängnis heraus, wo Lada Lončar die nächsten 9 Jahre verbringen muss. Erst hier, in der geschlossenen Abteilung unter anderen Verurteilten, findet Lada ein sicheres Haus, nachdem sie jahrelang versucht hat, der Gewalt in ihrem gutbürgerlichen und trotzdem lebensgefährlichen Zuhause zu entkommen. Doch selbst hierher verfolgt sie die Angst.
4: Du hast deinen Mann getötet. Er war auch der Vater deiner Tochter. Du hast dich noch nicht daran gewöhnt, dass die Vergangenheit die einzige Zeit ist, in der er noch existieren kann. Wenn du an ihn denkst, ist er für dich immer noch präsent und du hast immer noch Angst vor ihm, als hätte er dir die Angst testamentarisch hinterlassen.
3: Lada Lončar führt hier eine Art inneren Monolog. Sie schildert ihr eigenes Leben in der zweiten Person, denn sie kann nicht glauben, dass ihr das passiert ist. Sie muss es sich selbst erklären. Sie schreibt Briefe an sich selbst, um sich zu erinnern, wer sie einmal war und um sich begreifbar zu machen, was geschehen ist.
4: Du wendest dich an sie, an die Frau, die ihren Ehemann getötet hat, so als wäre die Rede nicht von dir, denn für dich selbst hast du weder Gnade noch Mut übrig. Du kannst dich selbst nur noch von außen begreifen.
3: Vorbild für Marina Vujčić's Roman waren mehrere reale Fälle und die Art und Weise, wie Medien und Öffentlichkeit mit ihnen umgingen, meint sie im Interview. Frauen würden von der Öffentlichkeit oft verurteilt, noch bevor es ein Gericht tue. Egal, ob es um Femizide oder um Notwehr nach häuslicher Gewalt geht, die Frau sei so gut wie immer schuld. Zitat: Wenn eine Frau umgebracht wird, ist sie schuld, weil sie den Mann dazu gebracht hat, gewalttätig zu sein. Wenn sie überlebt, weil sie sich wehrt, ist sie erst recht schuld. Ein Beispiel für diese öffentliche Vorverurteilung war der Fall Anna Magaš vor 20 Jahren. In Kroatien kennt so gut wie jede und jeder die Geschichte dieser Frau, die ihren Mann nach jahrelanger Gewalt in Notwehr getötet hat. Marina Vujčić recherchierte in Gefängnissen, sprach mit Frauen, die zu Täterinnen wurden, weil sie nicht mehr Opfer sein wollten. Das sei schwierig gewesen, denn die Frauen schämten sich dafür, was ihnen angetan wurde. Auch Marina Vujčić's Romanfigur Lada Lončar schämt sich für ihr Schicksal. In Rückblenden erzählt sie hier ihre Geschichte. Es ist die Geschichte einer unsicheren jungen Frau, die sich von den überschwänglichen Komplimenten ihres Universitätsprofessors verführen lässt. Und zwar vor allem deshalb, weil er, dieser allseits bewunderte Wissenschaftler, sich ausgerechnet für sie interessiert. Sie fühlt sich geschmeichelt. Lada Lončar lässt sich verführen, einfangen, einsperren. Wie Marina Vujčić das beschreibt, ist beklemmend. Schon früh in der Beziehung rastet er aus, weil Lada eine Viertelstunde zu spät nach Hause kommt. Er rechtfertigt seinen Wutanfall mit Angst um sie. Sie will ihm glauben, sie will nichts Ungewöhnliches in seinem Verhalten erkennen, denn sie möchte kein Opfer sein. Sie rechtfertigt sein Handeln vor sich selbst und ihrer Umgebung. Doch die Schlinge zieht sich immer enger zu. Bald verbietet er ihr, sich zu schminken, sich hübsch anzuziehen und letztlich sogar sich zu duschen, wenn sie außer Haus geht. Für wen duscht sie denn, wenn nicht für ihn?
4: Bevor er in dein Leben trat, machtest du dich gerne hübsch. Du machtest dich auch für ihn zunächst hübsch. Gerade deshalb hatte er ja Gefallen gefunden an dir. Bald darauf begann er jedoch, dich subtil auszubessern. Sanft und wohlwollend, er war dein Korrektor.
3: In Folge geht Lada unauffällig aus dem Haus. Sie schminkt sich im Büro vor Meetings mit Klienten.
4: Das ging so lange, bis er dich eines Tages vor dem Büro abholte. Er kam, um dich zu überraschen und um dich vor dem öffentlichen Verkehr zu retten. Dein Retter, der auf dem Heimweg kein Wort mit dir sprach, aber alle seine Worte nachholte, sobald ihr in der Wohnung wart. Danach warst du eine Zeit lang im Krankenstand.
3: Aus der Missbrauchsbeziehung flüchtet Lada Lončar nicht, weil sie ein Kind von ihrem Peiniger hat. Außerdem ist sie allein und ohne Job. Er hat ihr verboten, nach der Karenz zu arbeiten. Selbst ihre Eltern verstehen die Tochter nicht, die doch froh sein soll, mit diesem erfolgreichen Mann eine so gute Partie gemacht zu haben. Lange Zeit glaubt sie selbst, wenn sie sich wohl verhält, könne sie seiner Wut entkommen. Ein Irrtum, den sie beinahe mit dem Leben bezahlt. Häusliche Gewalt ist auch in Kroatien ein großes Thema. Scheidungen hingegen sind noch immer heikel. Marina Vujicic erzählt, dass sich Frauen aus allen möglichen Schichten an sie gewandt haben, darunter durchaus emanzipierte Frauen, die von ähnlichen Erfahrungen berichten. Mit ihrem Roman zeigt sie, dass das jeder Frau passieren kann, und sie nimmt ihnen letztendlich die Scham.
0: Sicheres Haus ist das erste Buch von Marina Vujicic, das ins Deutsche übertragen wurde und ist im Residenzverlag erschienen. Übersetzt hat es Mascha Davic, ihres Zeichens bosnisch-österreichische Übersetzerin, Dolmetscherin und Schriftstellerin. Und das war Ex Libris. Mitgearbeitet haben Barbara Beer, Irene Bienal, Thomas Humitsch, Wolfgang Seibel, Georg Rennöckel und Tobias Wenzel. Redaktion Zita B. Reuter. Am Mikrofon verabschiedet sich Julia Zabach.
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8: We are trying to make art more intense.
9: Wir versuchen, die Kunst intensiver, tiefer, stärker, kraftvoller zu machen, um schneller und intensiver zu leben. Es ist wie eine Konzentration des Lebens, der Kunst des Überlebens im Krieg. Leider.
6: 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Das Trio Radian in neuer Besetzung mit neuem Projekt beim Kremser Donaufestival. 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
10: Es gibt viel lang ausgehaltene Zustände, die mal dronig sein können. Viel auch flächiges Material, das jetzt eigentlich für Radian jetzt in dem Sinn gar nicht so typisch ist. 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Und das spiegelt sich halt dann auch in unserer Musik wieder.
6: 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Im Rahmen des Osterfestivals Tirol sang das Vokalensemble Cantando Admont unter Cordula Bürgi das Requiem von Johannes Ockeghem und stellt dieser ersten vollständigen Totenmesse der Musikgeschichte aus 1640 zwei Klagelieder aus Ernst Krenecks Lamentatio Jeremiae Prophetae gegenüber. 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
2: Ö1, Journal um 5. Mit Martina Petschiller im Studio und diesen Themen. Die geplanten Einsparungen der Regierung reichen laut Fiskalratschef Badelt nicht aus. Er kritisiert fehlende Reformen und Preisangriffe bezeichnet er als ineffizient. Die Regierung ist beim Thema Wehrdienst weiter uneinig. Die SPÖ ist gegen eine Wehrdienstverlängerung, ÖVP und NEOS gegen den SPÖ-Vorstoß. In Kolumbien hat die Präsidentschaftswahl begonnen. Es läuft wohl auf eine Stichwahl hinaus und beim österreichischen Frauenlauf hat es gleich zwei Streckenrekorde gegeben. Das Wetter morgen unbeständiger, mehr Regen und windig. Die Verhandlungen für das Doppelbudget 2027-28 sind finalisiert. Das hat Finanzminister Marta Bauer gestern bekannt gegeben. Das Budgetbegleitgesetz fehlt aber noch. So oder so geht der Fiskalratschef Christoph Badelt davon aus, dass die geplanten Einsparungen nicht ausreichen werden. In der ORF-Pressestunde kritisiert er eine fehlende Pensionsreform mit höherem Antrittsalter. Preiseingriffe findet Badelt ineffizient. Hans Bürger berichtet.
3: Was immer bei Spritpreisbremsen gelte, Fiskalratschef Badelt zeigt sich skeptisch.
4: Ich glaube einfach, dass der politische Effekt von den Politikern, die das so vehement betreiben, völlig falsch eingeschätzt wird.
3: Gelte das auch bei Lebensmittelpreisen?
4: Wenn es einmal in der Woche einkaufen geht, sind das 2 Euro pro Eingriff. Also glaubt wirklich jemand, dass am 2. Juli die Welt aufatmen wird, dass jetzt die Äpfel so viel billiger geworden sind?
3: Sagt Badelt und meint zur fehlenden Pensionsreform.
4: Es ist einfach nicht einzusehen, ja, warum bei einer 15-jährigen Steigerung der Lebenserwartung dieses ganze Leben sozusagen nur zulasten der Pensionszeiten länger gelebt werden kann. Das kann sich nicht ausgehen. Noch dazu, wenn wir weniger Kinder haben als früher.
3: Sagt der Präsident des Rates zur Überwachung der Staatsfinanzen.
2: Seit Monaten ringt die Dreierkoalition um eine Lösung in der Wehrdienstdebatte. Eine von Verteidigungsministerin Claudia Tanner, ÖVP, eingesetzte Expertenkommission hat Ende Jänner ja die Verlängerung des Wehrdienstes empfohlen. Die SPÖ spricht sich nun klar dagegen aus. ÖVP und NEOS folgen dem Vorstoß nicht. Tanja Malle berichtet.
5: Gut 4 Monate sind vergangen, seit Ende Jänner die Expertenkommission ihre Vorschläge zur Wehrdienstreform vorgestellt hat. Seither dürften sich ÖVP, SPÖ und NEOS in der Sache aber kaum angenähert haben. SPÖ-Wehrsprecher Robert Leimer spricht sich heute jedenfalls gegen eine Verlängerung des Wehrdienstes aus, aber für zusätzliche 2 Monate an verpflichtenden Milizübungen. Der Zivildienst solle von 9 auf 11 Monate erweitert werden. In den beiden zusätzlichen Monaten soll Zivilschutztraining am Programm stehen. Die ÖVP hält heute hingegen weiter an der Empfehlung der Experten fest und ist für eine Verlängerung des Wehrdienstes von 6 auf 8 Monate plus 2 Monate Milizübungen. Die NEOS nennen heute kein konkretes Modell. Die Freiheitlichen haben für all das kein Verständnis. Sie kritisieren, dass die Bundesregierung seit Monaten unfähig sei, eine Entscheidung zu treffen.
2: Die Ukraine hat dieses Wochenende laut eigenen Angaben erneut mit Drohnen Ziele in Russland angegriffen. Im Visier war unter anderem die russische Ölindustrie. Auch das von Russland besetzte Atomkraftwerk bei Saporischschja in der Ukraine soll beschädigt worden sein. Die internationale Atomenergiebehörde warnt einmal mehr vor Angriffen auf Atomanlagen. Katharina Wagner berichtet.
6: Fotos zeigen ein Loch in einer der Außenwände eines Maschinenraums des Atomkraftwerks in Saporischschja. Laut Moskau wurde es durch eine ukrainische Drohne verursacht. Kiew dementiert. Die Internationale Atomenergiebehörde meldet am Nachmittag, das Strahlungsniveau habe sich nicht

0: erhöht. Die Ukraine hat vergangene Nacht russische Ölinfrastruktur angegriffen, darunter ein Öllager am Asowschen Meer und eine Raffinerie an der Wolga. Dort wurde nach einem Großbrand der Notstand ausgerufen. Auf der seit 2014 von Russland besetzten Krim wird unterdessen der Treibstoff knapp. Der von Russland eingesetzte Gouverneur der Halbinsel kündigte an, dass der Verkauf von Benzin eingeschränkt werden müsse. Die Krim wird immer wieder von ukrainischen Raketen und Drohnen angegriffen. Ziel ist es, die Versorgung russischer Truppen abzuschneiden, die im Süden der Ukraine im Einsatz sind.
1: In Malta hat die regierende Labour-Partei von Ministerpräsident Robert Abela die vorgezogene Parlamentswahl gewonnen. Damit steht die Partei vor ihrer historischen vierten Amtszeit. An mehreren Orten brach unter Labour-Anhängern Jubel aus. Ein Endergebnis liegt noch nicht vor. Abela hatte die Wahl vorgezogen, um seiner Regierung inmitten der geopolitischen Unsicherheiten ein neues Mandat zu sichern. Nach Kolumbien jetzt, wo gerade die Präsidentschaftswahlen stattfinden. Vor 2 Stunden haben die Wahllokale geöffnet. Mehr als 40 Millionen Menschen sind wahlberechtigt. Es dürfte ein enges Rennen werden zwischen dem Kandidaten der amtierenden linken Regierung und einer Kandidatin und einem Kandidaten aus dem rechten Lager. Ernst Kernmeier berichtet aus Kolumbien.
2: Gleich zur Eröffnung der Wahllokale um 8 Uhr früh hier in Bogotá stehen die ersten Wählerinnen und Wähler Schlange. Die letzten Jahre des ersten linken Präsidenten in der Geschichte des Landes haben polarisiert. Entschlossenheit an der Wahlurne. Eine radikale Wende will eine junge Frau. Und ein Mann will verhindern, dass die Oligarchie wieder die Macht übernimmt. Er will, dass der Regierungskandidat Iván Cepeda gewinnt. Als Cepedas schärfste Konkurrenten gelten Paloma Valencia von der alteingesessenen Rechten im Land und der ultrarechte Politikaußenseiter Abelardo de la Espreya. Die Entscheidung dürfte erst in einer Stichwahl in 3 Wochen fallen.
1: In Wien sind gestern bei 2 Messerstechereien 3 Männer lebensgefährlich verletzt worden. Ein Vorfall ereignete sich im Bezirk Favoriten, ein anderer im Bezirk Leopoldstadt. In beiden Fällen sind die Motive noch unklar. Petra Thalhammer-Jeschek fasst zusammen.
3: Am Nachmittag entzündet sich am Viktor-Adler-Platz in Favoriten unter zumindest 4 Indern ein Streit, bei dem schließlich einer der Beteiligten ein Messer zückt und auf 2 Kontrahenten einsticht, sagt Markus Dietrich von der Wiener Polizei.
4: Fakt ist, dass 2 Schwerverletzte zurückgeblieben sind. Einer hat eine Stichverletzung im Oberkörperbereich davongetragen, der 2. im Rücken. Und beide sind lebensgefährlich verletzt worden.
3: Die beiden sind 28 und 31 Jahre alt. Der 25-jährige mutmaßliche Täter ist auf der Flucht. Um 3 Uhr früh gibt es in der Leopoldstadt auf der Taborstraße eine weitere Auseinandersetzung.
4: Dabei hat ein 19-jähriger syrischer Staatsangehöriger ein Messer gezückt und damit auf 4 Männer eingestochen. Dabei ist eine Person lebensgefährlich verletzt worden.
3: Die Opfer sind im Alter von 18 bis 22 Jahren. Hier kann der Tatverdächtige noch am Tatort festgenommen werden.
1: Noch zum Sport. Beim österreichischen Frauenlauf im Wiener Prater sind heute rund 31.000 Läuferinnen dabei gewesen. Über 5 und 10 Kilometer hat es jeweils neue Streckenrekorde gegeben. Mehr von Martin Lang.
5: In 33 Minuten und 34 Sekunden läuft Österreichs Marathon-Rekordhalterin Julia Mayer als schnellste der rund 7.310 Kilometer Läuferinnen mit Streckenrekord zu ihrem ersten Frauenlaufsieg.
6: Gut gemacht, 10-Kilometer-Sieg. Es war schön, es war die Stimmung irrsinnig geil. Die Mädels an der Strecke haben mir die Hände rausgestreckt zum Abklatschen.
5: Über 5 Kilometer siegt in 14,41 Minuten mit neuem Streckenrekord die Kenianerin Purity Gitonga. Die Vorarlberger Crossläuferin Lisa Redlinger wird als 4. beste Österreicherin.
6: Ja, ich habe schon echt oft da mitgemacht, war noch nie so weit vorne. Und ich trainiere für die 5000 Meter, für die Europameisterschaft.
5: 31.113 Läuferinnen waren beim 38. österreichischen Frauenlauf in Prater am Start.
1: Wie das Wetter wird, das weiß Michael Mattern.
7: Heute Abend und in der ersten Nachthälfte ziehen in weiten Teilen Österreichs Regenschauer und Gewitter durch, die stellenweise heftig sein können, wie derzeit in Teilen des Donauraums mit schweren Sturmböen, 115 Kilometer pro Stunde vor kurzem in Enns. Nach Mitternacht regnet es vor allem an der Alpen-Nordseite immer wieder. Tiefstwerte 10 bis 18 Grad. Morgen Montag gibt es zunächst verbreitet Regenschauer, die tagsüber immer seltener werden. Von Vorarlberg bis Kärnten kommt dann zeitweise auch noch die Sonne heraus. Es ist windig und spürbar kühler, mit Höchstwerten zwischen 16 und 24 Grad.
1: Im Namen des Journalteams verabschiedet sich Martina Petschiller. Wir melden uns wieder um 18 Uhr. Hier geht's jetzt weiter mit einem Spielräume-Spezial und verboten guten Liedern.

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1: Gerhard Gramel begrüßt Sie zu einer Spielräume-Spezialsendung mit Musik, die aus den verschiedensten Gründen verboten, auf einen Index gesetzt oder aus den Radiowellen verbannt wurde. Zumindest über einen gewissen Zeitraum. Diese temporären Verbote waren üblicherweise Ausdruck eines bestimmten Zeitgeistes und sagten mehr über die herrschende gesellschaftliche Befindlichkeit aus als über die Musik selbst. Übrigens war nicht immer der Text Auslöser für ein Verbot. Oft unterstellte man der Musik selbst diesen mutmaßlich subversiv gefährlichen Unterton. Im Falle des ersten Stücks begeben sich die Hörerinnen und Hörer in die raue Welt der krawallbereiten Halbstarken. Dort werden Meinungsverschiedenheiten im Straßenkampf mit den Fäusten ausgetragen. Musikalisch umgesetzt hat das in den 50er Jahren der Gitarrist Link Wray in seinem Instrumentalstück Rumble. Nach Ansicht vieler Radiostationen klang es zu riskant für die US-amerikanische Jugend, weshalb der Titel bei seiner Veröffentlichung im Jahr 1958 mit Sendeverbot belegt wurde.

0: Link Wray an der Gitarre interpretierte mit seinem Trio Rumble. Der räudig klingende Rock'n'Roll-Klassiker brachte Aufruhr in die Radiowellen. Mit nichts weiter als einem provokanten Titel und drei verzerrten Akkorden. Es gibt viele Gründe, die einen Song auf den Index von Radiostationen bringen. Drogenreferenzen, Vokabular oder explizite sexuelle Inhalte sind nur einige davon. Obwohl der Song Lola von The Kinks die Verwirrung einer amorösen Begegnung mit einer Person beschreibt, die wie eine Frau ging, aber wie ein Mann sprach, war die Erwähnung des Markennamens eines Softdrink-Herstellers im Text für die BBC die weitaus ernstere Angelegenheit. Der Song wurde verboten, bis Sänger und Komponist Ray Davies eine laufende Amerika-Tournee unterbrach und den Skandal abwenden konnte, indem er den Text neu aufnahm und ein markenneutrales Cherry Cola einfügte.
1: Is it? What's this, 11? Well, right now. Come on then. All right, don't miss. Fuck off, Dave.

0: Lola in der Skandalversion der Kinks. Die BBC hat sich über die Jahrzehnte bei Sendeverboten immer wieder hervorgetan. Aus Gründen, die heute teils skurril anmuten. Im historischen Zusammenhang wird die Sache dann doch vielleicht etwas verständlicher. Im Kriegsjahr 1942 verbannte man den eingängigen Song Deep in the Heart of Texas in der Version von Bing Crosby aus den Sendefrequenzen. Und zwar während der Arbeitszeit mit der Begründung, dass die ansteckende Melodie dazu führen könnte, dass Fabrikarbeiter ihre Werkzeuge vernachlässigen, während sie im Takt des Liedes mitklatschen.
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Bing Crosby mit Deep in the Heart of Texas. Aus Gründen der Arbeitssicherheit und Unfallverhütung im Jahr 1942 von der BBC verboten. Ein weiteres Lied von Bing Crosby, nämlich I'll Be Home for Christmas, wurde 1943 ebenfalls auf die Liste der unspielbaren Titel gesetzt. Weil die Verantwortlichen der BBC meinten, der Text könnte die Moral der Truppen senken. Oder in der damaligen Ausdrucksweise: Wir haben kürzlich eine Politik eingeführt, krankhafte Sentimentalität auszuschließen, die, besonders wenn sie von bestimmten Sängern vorgetragen wird, unerquicklich werden kann und keineswegs dem entspricht, was wir als Bedürfnis der Öffentlichkeit in diesem Land ansehen. Radio in Kriegszeiten. Im Jahr 1960 erschien das Album Swinging Sweets bei Edward E. and Edward G. von Duke Ellington und seinem mit namhaften Jazzstars besetzten Orchester. Mit Edward G. war der norwegische Komponist Edvard Grieg und seine Peer Gynt Suite gemeint, die in Arrangements von Billy Strayhorn erklang. Das Album beinhaltet zeitlose und reich strukturierte Musik, eingespielt von so herausragenden Mitgliedern der Ellington Band wie dem Posaunisten Juan Tisol und den Saxophonisten Johnny Hodges, Paul Gonsalves und Harry Carney. Leider reagierte die Kriegsstiftung in Norwegen mit Ablehnung auf die jazzige Adaption. Mit dem Vorwurf, Kriegsvermächtnis würde beschädigt. Die Königlich Schwedische Musikakademie veröffentlichte eine Stellungnahme, in der sie sich auf einen Paragraphen des schwedischen Urheberrechtsgesetzes berief, dem Klassikerskyddet, dem Schutz der Klassiker, und erklärte, Duke Ellingtons Jazzbearbeitungen auf dem Album seien eine Beleidigung der nordischen Musikkultur. In der Folge wurde das Ellington-Album nicht nur für 10 Jahre in ganz Skandinavien verboten, sondern ebenso jede Live-Aufführung und Rundfunkausstrahlung davon. Hier ein Ausschnitt aus der Peer Gynt Suite in der Fassung von Duke Ellington und seinem Orchester.

Duke Ellington mit seiner Version der Musik von Edvard Grieg, die in den skandinavischen Ländern aus mutmaßlich mangelhaftem Respekt gegenüber der Hochkultur verboten wurde, auf Initiative der Königlich-Schwedischen Musikakademie. Manchmal wurden aber auch die Hörerinnen und Hörer aktiv und machten offizielle Stellen aufmerksam auf scheinbar problematische Musikstücke. So erhielt 1963 das FBI zahlreiche Briefe von besorgten Eltern und eine Untersuchung wurde eingeleitet. Es ging um den Song Louie Louie von The Kingsmen. Die Stimme von Jack Eli, Mitbegründer der Band, interpretiert schwer entzifferbare Liedzeilen, die es unmöglich machen, den Text zu verstehen. Ein den Anstand verletzendes Vokabular wurde vermutet und die Aufnahme wurde Gegenstand einer zweijährigen FBI-Untersuchung, die nach zweideutigen Inhalten suchte. Man spielte sie vorwärts und rückwärts und in verschiedenen Geschwindigkeiten ab, aber bei keiner Variante waren die Textzeilen verständlich. An dem Verfahren waren viele Agenten beteiligt, auch Justizminister Robert Kennedy und FBI-Direktor J. Edgar Hoover waren involviert. Seltsamerweise sprach das FBI nie mit dem Mann, der es mit Sicherheit gewusst hätte, Jack Eli, dem Sänger hinter dem Mikrofon. Die öffentlich gemachte FBI-Akte zu den Ermittlungen beschreibt Theorien von Hörern, wonach der Text von Louie Louie heimlich anstößig gewesen

Hochverdächtiges Geschwurbel mit den Kingsmen. Ihre Version der Richard Berry-Komposition Louie Louie. Im selben Jahr, nämlich im geburtenstarken Jahrgang 1963, schon gegen Ende des Babybooms, gab Schlagersängerin Manuela die folgende Warnung aus, die prompt aus den Radiowellen verbannt wurde. Schuld war nur der Bossa Nova.

Doris Inge Wegener, bekannt unter ihrem Künstlernamen Manuela. Mit Tipps zur Empfängnisverhütung aus dem Jahr 1963. Schuld war nur der Bossa Nova. Das Lied wurde aus Gründen des Jugendschutzes im Bayerischen Rundfunk und Teilen der Schweiz auf den Index gesetzt und erhielt Radioverbot, was für den Erfolg des Schlagers allerdings kein Hindernis darstellte. Im Gegenteil, oft machen Verbote den Song erst zu einem großen Erfolg. Wie im Falle von Monster Mash, dem unangefochtenen Champion aller Halloween-Songs in der Version des gelegentlich als Schauspieler tätigen Sängers Bobby Pickett. Er verband die in den frühen 60ern herrschenden Tanzmoden wie den Mashed Potato mit einer trockenen Vortragsweise im Stil von Boris Karloff und landete damit einen Hit in den US-amerikanischen Charts. 1962, im Erscheinungsjahr, war man bei der BBC allerdings ganz und gar nicht amused. Der Song wurde als zu morbide eingestuft und 11 Jahre lang aus dem Radio verbannt. Erst 1973 durfte Pickets Single endlich wieder auf Sendung und wurde mit Verspätung prompt ein Top-5-Hit in England. Hier also der Monster Mash mit Bobby Boris Pickett.

0: Monster Mash, ein sogenannter Novelty-Song, also ein Nonsens-Lied, mit Bobby Boris Pickett. Auch im deutschsprachigen Raum erhielten etliche Stücke Radioverbot, etwa Songs der ersten allgemeinen Verunsicherung oder auch Falcos Genie. Der mehrdeutige Text über einen möglichen Mädchenmord ließ die damals Verantwortlichen Kopf stehen und führte zu einem Sendeverbot bei zahlreichen Radiostationen. Davor war bereits Falcos Titel »Ganz Wien« mit einem Sendeverbot im österreichischen Radio belegt worden. Und als beispielsweise der Tiroler Komponist Werner Pirchner 1973 nach jahrelanger Arbeit sein berühmtes halbes Doppelalbum notgedrungen im Selbstverlag publizierte, folgte ein legendärer Skandal, der der Platte Sendeverbot und ihrem Urheber Hausverbot im ORF-Landesstudio in Innsbruck bescherte. Bereits die einleitenden Textzeilen zeigten Pirchner als furchtlosen Satiriker, der sich über Kirche, Krieg und Vaterland in Form einer klingenden radikalen Gesellschaftskritik mit bitterbösem Humor äußerte. Hier ein Ausschnitt aus Werner Pirchners halbem Doppelalbum.
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0: Das war einstmals verbotene Musik, ganz legal präsentiert von Gerhard Gramel, der Ihnen für heute noch einen angenehmen Abend mit Österreich 1 wünscht.
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2: Eine Trommelreise um die Welt können ab Dreijährige am Sonntag, den 7. Juni ab 11 Uhr im Theater am Spittelberg erleben. Mit den Trommelnomaden Maciej Golebiowski und Michael Körner lernen die Kinder nicht nur exotische Instrumente kennen, sie können bei der Veranstaltung auch selbst mittrommeln.
3: Mit den Trommelnomaden geht es auf einen Streifzug durch die perkussiven Traditionen verschiedenster Kontinente. Eine Show voller Spaß und Interaktion, die dazu einlädt, musikalische Kulturen und exotische Instrumente hautnah zu entdecken. Hier hat alles Hand und Fuß. Hören, spüren, bewegen. Mit Rhythmen aus aller Welt.
2: Eine Trommelreise um die Welt am Sonntag, den 7. Juni ab 11 Uhr im Theater am Spittelberg für Kinder ab 3 Jahren. Näheres unter theateramspittelberg.at. Und nun in das Figurentheater Lilarum, das 1980 von Traude Kossatz gegründet wurde und bis heute von ihr geleitet wird.
4: Ja, sehr viele Leute kennen natürlich Puppen vom Kasperltheater. Das sind Handpuppen, die von unten geführt werden. Und das ist die klassische Puppe oder die Spielpuppe.
2: Ganz anders sind die Figuren im Lilarum in der Göllner Gasse 8 im 3. Bezirk.
4: Wir haben das als Figuren bezeichnet, die etwas größer sind, also wesentlich größer, ca. 70 cm, die auf Stäben geführt werden. Von unten, der Spieler ist erst ab 1,80 Meter sichtbar.
2: So zum Beispiel auch für das aktuelle Stück Quackalulu Bay, das noch bis 28. Juni im Lilarum gezeigt wird.
3: Vor langer Zeit lebten in der Donau noch Nixen. Eine von ihnen war Dini. Zusammen mit vielen anderen Nixen, Fröschen und Libellen besuchte Dini eines Tages das Konzert von Quackadoo und den Sumpftröten. Während die Band gerade ihren großen Hit Quackalulu Baby spielte, kamen der Fischerjunge Hans und sein Vater durch die Au gerudert. Schnell versteckten sich alle. Nur Dini konnte die Augen nicht von Hans lassen und verliebte sich sofort in ihn. Doch Nixen durften nicht mit Menschen gehen. Quackadoos Warnungen zum Trotz schwamm Dini zu Hans, um ihn vor dem nahenden Hochwasser zu warnen. Von da an hatte auch Hans nur noch Augen für Dini.
2: Die nächsten Aufführungstermine sind am Samstag und Sonntag, den 6. und 7. Juni um jeweils 14.30 Uhr und 16.30 Uhr. Empfohlen wird das heitere und auch spannende Stück für Kinder ab 3 Jahren. Mehr erfahren Sie unter lilarum.at. Alles Tango. So heißt ein Familienkonzert, das am Samstag, den 13. Juni um 16 Uhr im Kammermusiksaal des Musikverein Graz über die Bühne gehen wird. Empfohlen wird das Konzert für ab 5-Jährige. Das Tango-Orchester Bandoba entführt mit seiner Musik klein und groß in die argentinische Hauptstadt Buenos Aires.
3: Auf der anderen Seite der Welt klingt das Leben mal fröhlich, mal sehnsuchtsvoll. Das Bandoneon schnauft, die Geigen seufzen, Klavier und Tuba tanzen im Takt. Gitarre und Cello erzählen uns Geschichten aus weiter Ferne. Erkundet gemeinsam mit uns die Musik aus Argentinien und Uruguay. Von traditionellem Tango über Tango Nuevo und Tango Vals bis zur mitreißenden Milonga.
2: Damit es das junge Publikum beim Musiklauschen möglichst gemütlich hat, befinden sich vor der Bühne Sitzpölster. Bestuhlt ist nur der hintere Teil des Konzertsaals. Alles Tango am Samstag, den 13. Juni ab 16 Uhr im Kammermusiksaal des Musikverein Graz für Kinder ab 5 Jahren. Näheres unter musikverein-graz.at. Hier gilt wie bei allen erwähnten Veranstaltungen die Ö1-Clubermäßigung.
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2: Mit Martina Pecile im Studio. Guten Abend. Seit Monaten ringt die Dreierkoalition in der Wehrdienstdebatte um eine Lösung. Bisher offenbar ohne Erfolg. Nicht ausreichend sieht Fiskalratschef Bartelt die Einsparungspläne der Regierung. Wahltag in Kolumbien. 40 Millionen Menschen wählen einen neuen Präsidenten. In Malta feiert die regierende Labour-Partei einen historischen Sieg bei den Parlamentswahlen. Die israelische Armee weitet ihren Einsatz im Südlibanon aus. Der umstrittene US-Tech-Milliardär Peter Thiel wird doch nicht bei den Wiener Festwochen auftreten. Und in Kärnten sind 6 tote Gänsegeier gefunden worden. Die Wetteraussichten hat Jörg Stieber.
3: In den nächsten Stunden gehen weiterhin zahlreiche Regenschauer sowie einige Gewitter nieder. Eine kräftige Gewitterlinie mit stürmischen Böen und auch mit Hagel reicht jetzt vom Wiener Becken bis ins Mürztal und sie zieht weiter südostwärts. Im Laufe der Nacht verlagert sich der Regenschwerpunkt dann an die Alpennordseite. Morgen regnet es zunächst noch in vielen Regionen. Am Vormittag wird der Regen rasch seltener. Ein paar Schauer gibt es am Nachmittag dann vor allem noch von Salzburg bis Niederösterreich. Im Westen und Süden wird es zeitweise sonnig. Sehr windig und 16 bis 24 Grad.
2: Seit Monaten wird in der Regierung um die Wehrdienstverlängerung gerungen, offenbar bisher ohne Erfolg. Eine Expertenkommission, eingesetzt von Verteidigungsministerin Claudia Tanner von der ÖVP, hatte im Jänner ja eine Wehrdienstverlängerung empfohlen. Heute spricht sich die SPÖ klar dagegen aus. ÖVP und NEOS sind aber gegen den SPÖ-Vorstoß. Tanja Malle berichtet.
4: Gut 4 Monate sind vergangen, seit Ende Jänner die Expertenkommission ihre Vorschläge zur Wehrdienstreform vorgestellt hat. Seither dürften sich ÖVP, SPÖ und NEOS in der Sache aber kaum angenähert haben. SPÖ-Wehrsprecher Robert Leimer spricht sich heute jedenfalls gegen eine Verlängerung des Wehrdienstes aus, aber für zusätzliche 2 Monate an verpflichtenden Milizübungen. Der Zivildienst solle von 9 auf 11 Monate erweitert werden. In den beiden zusätzlichen Monaten soll Zivilschutztraining am Programm stehen. Die ÖVP hält heute hingegen weiter an der Empfehlung der Experten fest und ist für eine Verlängerung des Wehrdienstes von 6 auf 8 Monate plus 2 Monate Milizübungen. Die NEOS nennen heute kein konkretes Modell. Als Anliegen nennen sie in einer schriftlichen Stellungnahme die Stärkung der Miliz und die Weiterentwicklung der beruflichen Perspektiven beim Bundesheer. Die aktuelle Debatte müsse aus ihrer Sicht umfassender geführt werden, sowohl die grundsätzliche Frage nach der Wehrfähigkeit des Landes umfassen, als auch die Luftraumüberwachung. Kritik gibt es heute von den Freiheitlichen. Wehrsprecher Volker Reifenberger findet die Vorschläge der SPÖ nicht zielführend und kritisiert, dass die Bundesregierung seit Monaten unfähig sei, eine Entscheidung zu treffen. Das sei angesichts der Sicherheitslage in Europa nicht nachvollziehbar, so die FPÖ.
2: Warten heißt es gerade auf das Budgetbegleitgesetz. Laut Finanzminister Martha Bauer von der SPÖ sind die Verhandlungen für das Doppelbudget 27 und 28 aber finalisiert. Das fehlende Gesetz stört Fiskalratschef Christoph Bartelt derzeit nicht. In der ORF-Pressestunde geht Bartelt davon aus, dass mehr Geld gespart werden müsse als vorgesehen. Er kritisiert die fehlende Pensionsreform mit höherem Antrittsalter und Preiseingriffe seien oft ineffizient. Mehr von Hans Bürger.
5: Was immer bei Spritpreisbremsen gelte, Fiskalratschef Bartelt zeigt sich skeptisch.
6: Ich glaube einfach, dass der politische Effekt von den Politikern, die das so vehement betreiben, völlig falsch eingeschätzt wird.
5: Gelte das auch bei Lebensmittelpreisen?
6: Wenn es einmal in der Woche einkaufen geht, sind das 2 Euro pro Eingriff. Also glaubt wirklich jemand, dass am 2. Juli die Welt aufatmen wird, dass jetzt die Äpfel so viel billiger geworden sind?
5: Sagt Bartelt und meint zur fehlenden Pensionsreform.
6: Es ist einfach nicht einzusehen, ja, warum bei einer 15-jährigen Steigerung der Lebenserwartung dieses ganze Leben sozusagen nur zulasten der Pensionszeiten länger gelebt werden kann. Das kann sich nicht ausgehen. Noch dazu, wenn wir weniger Kinder haben als früher.
5: Thema Vermögensteuer.
6: Ich habe nie einen Hehl daraus gemacht, dass ich persönlich eine Vermögenszuwachssteuer ist gleich eine Erbschafts- und Schenkungssteuer für ökonomisch vernünftig halte. Aber nicht, um das Budget zu sanieren, sondern um die Steuerstruktur zu verändern.
5: Und Eurofighter.

0: Es tut mir als Finanzpolitiker sehr weh, aber ob wir sie brauchen oder nicht, ist eine politische Wertentscheidung. Dazu will ich mich nicht äußern.
1: Sagt der Präsident des Rates zur Überwachung der Staatsfinanzen, Bartelt.
2: Nach Kolumbien jetzt, wo gerade die Präsidentschaftswahlen stattfinden. Vor 3 Stunden haben die Wahllokale geöffnet. Mehr als 40 Millionen Menschen sind wahlberechtigt. Es dürfte ein enges Rennen werden zwischen dem Kandidaten der amtierenden linken Regierung unter einer Kandidatin und einem Kandidaten aus dem rechten Lager. Eine Stichwahl gilt als wahrscheinlich. Ernst Kernmeier berichtet aus Kolumbien.
3: Um Punkt 8 Uhr früh hier in Kolumbien erklärt der Chef der Wahlbehörde die Präsidentenwahl für eröffnet. Gleich zu Beginn stehen die ersten Wählerinnen und Wähler Schlange vor den Wahllokalen. Es herrscht Gedränge. Es muss sich nicht alles ändern, einiges aber schon, wünscht sich eine Frau. Sie möchte verhindern, dass die Radikalen an die Macht kommen. Die letzten Jahre der ersten linken Präsidentschaft in der Geschichte Kolumbiens haben allerdings polarisiert. Die Stimmen der politischen Mitte waren im Wahlkampf kaum vernehmbar. Eine radikale Wende verlangt eine junge Frau, die den ultrarechten Politikaußenseiter Abelardo de la Espreia gewählt hat. Der nennt sich selbst den Tiger und verspricht, mit dem Verbrechen im Land aufzuräumen. De la Espreia zählt, so wie Paloma Valencia von der traditionellen Rechten in Kolumbien und der linke Regierungskandidat Iván Cepeda, zum Favoritenkreis. Dass heute jemand die absolute Mehrheit erreicht, ist unwahrscheinlich. Die Entscheidung dürfte in einer Stichwahl in 3 Wochen fallen.
2: Jetzt zu einer anderen Wahl nach Malta. Dort hat die regierende Labour-Partei die vorgezogene Parlamentswahl gewonnen. Sie steht vor ihrer historisch 4. Amtszeit. Regierungschef Robert Abela hatte zu vorgezogenen Wahlen aufgerufen und das Kalkül ist aufgegangen, berichtet Cornelia Wospanik.
4: Von Jubel bis zu Fußballhymnen ist alles dabei bei den Unterstützern von Robert Abela, die schon während der Auszählung wissen, sie haben gewonnen. Zu groß ist der Abstand. Der Regierungschef hatte offiziell wegen all der globalen Krisen früher wählen lassen wollen als geplant, aber es lag wohl auch am Herausforderer. Oppositionsführer Alex Borg hatte die nationalistische Partei erst vor wenigen Monaten übernommen. Abela ließ ihm für die Profilierung keine Zeit. Noch bevor alle Stimmen ausgezählt sind, gesteht Borg seine Niederlage ein. Robert Abela, der das Land seit 2020 regiert, geht nun in eine nächste Amtszeit. Die Sozialdemokraten sind auf Malta seit 2013 ohne Unterbrechung an der Macht.
2: Die Ukraine hat dieses Wochenende laut eigenen Angaben erneut mit Drohnenziele in Russland angegriffen. Im Visier war unter anderem die russische Ölindustrie. Auch das von Russland besetzte Atomkraftwerk bei Saporischschja in der Ukraine soll beschädigt worden sein. Die internationale Atomenergiebehörde warnt einmal mehr vor Angriffen auf Atomanlagen. Katharina Wagner berichtet.
5: Fotos zeigen ein Loch in einer der Außenwände eines Maschinenraums des Atomkraftwerks in Saporischschja. Laut Moskau wurde es durch eine ukrainische Drohne verursacht. Kiew dementiert. Die internationale Atomenergiebehörde meldet am Nachmittag, das Strahlungsniveau habe sich nicht erhöht. Die Ukraine hat vergangene Nacht russische Ölinfrastruktur angegriffen, darunter ein Öllager am Asowschen Meer und eine Raffinerie an der Wolga. Dort wurde nach einem Großbrand der Notstand ausgerufen. Auf der seit 2014 von Russland besetzten Krim wird unterdessen der Treibstoff knapp. Der von Russland eingesetzte Gouverneur der Halbinsel kündigte an, dass der Verkauf von Benzin eingeschränkt werden müsse. Die Krim wird immer wieder von ukrainischen Raketen und Drohnen angegriffen. Ziel ist es, die Versorgung russischer Truppen abzuschneiden, die im Süden der Ukraine im Einsatz sind.
2: Israel setzt seine Offensive im Libanon fort und dringt immer weiter nach Norden vor. Das erklärte Ziel: die Schiitenmiliz Hisbollah vernichten. Für die libanesische Zivilbevölkerung in immer mehr Städten und Orten heißt das notgedrungen das Verlassen ihrer Häuser und die Flucht. Hartmut Fiedler berichtet.
6: Der libanesische Ministerpräsident wirft Israel die systematische Vertreibung der Bevölkerung und die Zerstörung von Orten im Süden vor. Die israelischen Truppen operieren inzwischen immer weiter nördlich des Litani-Flusses und der von Israel beanspruchten Pufferzone im Südlibanon. Symbolisch war heute die Einnahme der mittelalterlichen Festung Beaufort oder was von ihr übrig ist. Seit dem Vormittag weht dort die israelische Fahne, eine

0: Armeesprecherin bezeichnete Beaufort in einer Erklärung auf Arabisch als Beispiel für eine Stellung, von der aus die Hisbollah mit iranischer Förderung ihre terroristischen Angriffe auf Nordisrael verübe. Bei Gefechten mit der Hisbollah starb wieder ein israelischer Soldat. Mehrere andere wurden verletzt.
1: Im Ringen um eine Friedenslösung im Iran bremst US-Präsident Donald Trump nun die Hoffnungen auf ein baldiges Abkommen. Nach wochenlangen Verhandlungen hieß es vor kurzem, es gäbe eine Einigung. Nun hat US-Präsident Donald Trump laut US-Medienberichten das Abkommen wieder nach Teheran zurückgeschickt. Mit Änderungen, er fordert härtere Bedingungen. Der Iran fordert nun Vorleistungen. Nur wenn konkrete Gegenleistungen gesichert sind, werde man das Abkommen unterzeichnen, heißt es aus Teheran. Zurück nach Österreich. Die Wiener Festwochen sagen den Auftritt des hochumstrittenen Tech-Milliardärs Peter Thiel ab. Das haben Festwochenintendant Milo Rau und Geschäftsführerin Artemis Vakianis gestern bekannt gegeben. Thiel tritt unter anderem gegen freiheitliche Demokratie ein. Petra Thalhammer-Jeschek berichtet.
2: Peter Thiel hätte Ende nächster Woche im Hotel Intercontinental mit Rau und dem Theologen Wolfgang Palaver unter dem Titel Armageddon und Antichrist von der Theologie zur Realpolitik diskutieren sollen. Die Absage sei nach eingehender Reflexion getroffen worden, heißt es in einer Aussendung. Als bekannt wird, dass Thiel bei den Festwochen teilnehmen wird, ist die Kritik groß. Zahlreiche Künstler sagen ihren Auftritt ab, was laut Direktion die Festwochen in einem untragbaren Umfang geschwächt hätte. Auch Wiens Kulturstadträtin Veronika Kaup-Hasler von der SPÖ hat in mehreren Medien ihren Unmut über die Einladung Thiels deutlich ausgedrückt und gefordert, dass künftig wieder die Kunst im Zentrum steht und nicht der Intendant. Die Wiener Festwochen werden als gemeinnützige GmbH hauptsächlich durch die öffentliche Hand finanziert. Die Hauptfördergeber sind die Stadt Wien sowie der Bund.
1: Am heutigen Weltnichtrauchertag warnt die Krebshilfe vor neuen Suchtformen. Während klassische Zigaretten immer seltener geraucht werden, sind alternative Nikotinprodukte auf dem Vormarsch, berichtet Sebastian Rosenauer.
3: E-Zigaretten, Vapes oder Snus. Die Palette an alternativen Nikotinprodukten ist lang. Sie kommen in bunten Farben und exotischen Geschmacksrichtungen und sprechen damit gezielt jüngere Menschen an. Jugendliche greifen immer seltener zur klassischen Zigarette. Trotzdem steigt der gesamte Nikotinkonsum in Österreich seit 2019 an, so die Krebshilfe. Fast ein Viertel aller Österreicherinnen und Österreicher konsumiert in der einen oder anderen Form Nikotin, gedampft, geschnupft oder im Beutel unter der Oberlippe. Anlässlich des Weltnichtrauchertags fordert die Krebshilfe jetzt ein generelles Verbot von Nikotinbeuteln, so wie in Belgien oder in den Niederlanden.
1: Immer wieder werden in Österreich Wildtiere getötet, obwohl sie unter Schutz stehen. Nun sind im Kärntner Lesachtal 6 tote Gänsegeier gefunden worden. Die Todesursache ist noch unklar. Ein Speziallabor in München soll die nun klären. Andreas Kimmeswenger berichtet.
4: Gänsegeier sind reine Aasfresser. Reichlich Nahrung finden sie in den Alpen durch verändertes Wild. Dass im Lesachtal im Bereich von St. Lorenzen vor wenigen Wochen gleich 6 tote Geier gefunden wurden, sei einmalig und noch nie vorgekommen, sagt Johannes Honecker von BirdLife Österreich.
5: Da sind eben die Gänsegeier in einem räumlich relativ kleinen Bereich innerhalb kürzester Zeit tot aufgefunden worden. Die sind mittlerweile obduziert und sind bei guter Gesundheit gewesen. Also da gibt es nicht recht viele andere Erklärungen für deren Tod wie Gift. Da ist halt dann die Frage, ob beabsichtigt vergiftet oder unabsichtlich.
4: Warum die 6 Gänsegeier verendet sind, soll jetzt mit einer weitergehenden toxikologischen Untersuchung geklärt werden.
1: Und noch zum Sport. Die österreichische Fußballnationalmannschaft ist mitten in den Vorbereitungen für die kommende Weltmeisterschaft. Morgen steht der letzte WM-Test am Programm gegen Tunesien. Davor gab es heute noch einmal eine Pressekonferenz mit Teamchef Ralf Rangnick und David Alaba. Die große Frage offenbar, wie geht es mit beiden beim ÖFB weiter? Daniel Kulowitz berichtet.
6: Journalisten aus Italien sind extra angereist und wollten es nochmal genauer wissen, wie reizvoll denn der AC Milan für Ralf Rangnick wäre. Diese Gerüchte geistern ja seit Tagen durch die Gazetten. Der ÖFB-Teamchef schaltet aber auf Durchzug.
7: Ja, das ist ein guter Versuch. Die Frage war clever gestellt, aber werde das weder bestätigen noch dementieren. Mein Gesprächs- und Verhandlungspartner ist weiterhin der ÖFB. Mit dem ÖFB gibt es auch konkrete Gespräche. Mehr ist dazu auch nicht zu sagen.
6: Auch der nächste Karrierestep von David Alaba bleibt offen, fix nur sein Abschied von Real Madrid.
8: Was in den nächsten Wochen passiert, das kann ich nicht kontrollieren. Dementsprechend versuche ich mich wirklich auf das, was kommt, vorzubereiten. Und das ist das Turnier in Amerika und ich bleibe da entspannt.
6: Bevor es in den WM-Flieger geht, morgen noch letzter WM-Test gegen Tunesien. 32.000 Tickets sind weg. Ankick 20.45 Uhr im Happelstadion.
1: Das war das Abendjournal an diesem Sonntag. Sally Güven Technik, Paul Schiefer Regie und Martina Petschile im Studio sagen Danke fürs Zuhören. Verbringen Sie noch einen angenehmen Abend.

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1: Ein Unterwasser-Themenpark, ein Plattenbau in der Lagune und eine Hauptausstellung, die Kunst ins Zentrum rückt, die an den sogenannten Rändern entsteht. Am 9. Mai hätte die 61. Kunstbiennale in Venedig feierlich eröffnet werden sollen. Die offizielle Eröffnungszeremonie wurde aber abgesagt und die diesjährige Biennale-Jury trat bereits vor der Preview-Woche, also vor jener Woche, in der das Fachpublikum die Ausstellung besichtigt, geschlossen zurück. Denn bereits im Vorfeld verdeckten politische Debatten rund um die Teilnahme Russlands und Israels die Auseinandersetzung mit der Kunst. Was passiert, wenn eine Großausstellung zur politischen Bühne wird? Darüber diskutieren wir heute.
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1: Und mit folgenden Gästen. Betrat man in der Preview-Woche die Venedig-Biennale, dann betrat man keine Kunstausstellung, sondern ein Schlachtfeld. Das schrieb Almut Spiegler, Kritikerin der Tageszeitung Die Presse, über die politischen Nebengeräusche, die den Kunstdiskurs in diesem Jahr mitunter übertönt haben. Herzlich willkommen, Almut Spiegler.
3: Vielen Dank für die Einladung.
1: Der österreichische Pavillon hätte in diesem Jahr den Goldenen Löwen verdient. Das hat die Kunstkritikerin Nicole Scheierer geschrieben. Sie schreibt unter anderem für den Falter. Herzlich willkommen, schön, dass Sie da sind.
4: Hallo.
1: Lasst uns reden, aber bitte nicht über Kunst. Es gehe nicht mehr um Ästhetik, sondern um Aktivismus. Diesen Befund formulierte die Kunstkritikerin Sabine B. Vogel und zwar bereits 2022 anlässlich der umstrittenen Documenta 15 in Kassel. Was sie zur 61. Kunstbiennale in Venedig zu sagen hat, das erfahren Sie heute bei uns. Herzlich willkommen, Sabine B. Vogel.
4: Danke, dass
1: Sie hier sind.
4: Danke, guten Abend.

0: Am Tag vor der Biennale-Eröffnung, also am 8. Mai, strömten Aktivistinnen zum Arsenal und in die Giardini, also zu den Ausstellungsorten der Venedig-Biennale, und sie verkündeten lautstark ihren Protest. Auf den Straßen war der Lärmpegel hoch, in vielen Länderpavillons blieb es an diesem Tag aber still. Eine Protestaktion der Aktivistengruppe Art Not Genocide Alliance rief dazu auf, ein politisches Zeichen gegen die Teilnahme Israels bei der 61. Kunstbiennale zu setzen. Ja, und zahlreiche Länderpavillons blieben geschlossen, unter anderem auch der österreichische Pavillon von Florentina Holzinger, der in diesen Preview-Tagen, wir haben es alle erlebt, geradezu gestürmt wurde. Bis zu 3 Stunden sind Besucher und Besucherinnen angestanden, um diese Performance zu sehen. Ja, nach dem Rücktritt der Biennale-Jury und der Absage der feierlichen Eröffnungszeremonie gestaltet sich der Auftakt der diesjährigen Biennale, man könnte sagen, durchwachsen. Nicole Scheierer, ist die Kunst, so wie wir es im Titel nahelegen, wirklich zur Kampfzone geworden? Muss man sich an politische Demonstrationen gewöhnen, die zum Beispiel im Rahmen von Großausstellungen stattfinden?
1: Ja, es würde mich sehr verwundern, wenn die Künstlerinnen und Künstler nicht politisch sind. Ich habe in der Tat aber leider politische Kunst eher vermisst auf der Biennale, in den Länderpavillons, auch in der Hauptausstellung. Was die Manifestationen betroffen hat, fand ich schon interessant, dass der russische Pavillon mir die Möglichkeit gegeben hat,

0: Pussy Riot und die ukrainischen Femen in ihrer ersten gemeinsamen Demo zu erleben. Also das war sehr eindrucksvoll. Und diese geballte Protestpower, die da kam. Und da habe ich mir gedacht, war vielleicht doch nicht so schlecht, dass Russland diese 3 Tage da offiziell eröffnet hat. Nachher wurde ja der Pavillon wieder geschlossen.
1: Genau, über Pussy Riot und Femen sprechen wir noch. Die haben am Mittwoch demonstriert, am Freitag gab es eben diese große pro-palästinensische Protestaktion. Sabine B. Vogel, ich habe Sie eingangs zitiert. Sie haben einen Artikel über die Documenta 15 geschrieben, also 2022. Und der Titel dieses Artikels lautete: Lasst uns reden, aber bitte nicht über Kunst. Würden Sie einen ähnlichen Befund zu dieser Biennale formulieren und was haben Sie damit genau gemeint?
2: Würde ich sagen, ist jetzt auf der Biennale anders. Es gibt sehr viel zu verstehen, ist auch durchaus interessant. Aber im Moment wird die Kunst für alles instrumentalisiert. Also warum soll das nicht auch für die Politik instrumentalisiert werden, was sehr einfach ist im Moment? Also das ist eine herrliche Plattform, die erregt so viel Aufmerksamkeit wie eigentlich noch nie zuvor in den öffentlichen Medien. Das ist, glaube ich, die einfachste Möglichkeit, im Moment eine große Schlagzeile zu kriegen, viel einfacher als in die Seiten der Politik zu kommen.
1: Almut Spiegler, Sie haben in der Presse geschrieben, mit Blick auf diese sehr bewegte Biennale-Eröffnung, Sie haben sich so gefühlt, als hätten Sie ein Schlachtfeld betreten. Wie haben Sie denn diese Tage erlebt, diese Preview-Woche, in der es sehr viele Demonstrationen gab, sehr viele Konflikte, eingeläutet eben durch diese einmalige Situation, dass die Jury schon in der Woche zuvor zurückgetreten ist? Welchen Eindruck hatten denn Sie von diesen Tagen?
3: Also wie ich es schon geschrieben habe, man betritt keine Kunstausstellung mehr, sondern ein Schlachtfeld. Und da ging es mir nicht um die Kunst. Also Kunst ist natürlich immer politisch heutzutage, also schon lange, die ganze Moderne, immer schon eigentlich. Also von Anfang an war Kunst immer auch Propaganda, schon in der Kirche und der Herrschern immer von Macht manipuliert, bis zu einem gewissen Grad. Also man ist gewohnt, auch als Kunstkritikerin, sich natürlich immer mit einer politischen Folie auch zu beschäftigen. Aber das, was wir dort gesehen haben in Venedig, speziell in Venedig, das war bei der Documenta noch nicht so, war ja die Auseinandersetzung mit Aktivisten, die jetzt nichts mit Kunst zu tun hatten, sondern mit Aktivistengruppen, die dort wirklich sehr aggressiv demonstriert haben. Und damit meine ich jetzt nicht Pussy Riot und Femen, das war ja sozusagen noch in einem Kunstkontext, die verwenden dann sozusagen nur die Gestik, sondern damit meine ich die pro-palästinensischen Aktivisten, die einfach extrem massiv aufgetreten sind vor dem israelischen Pavillon, wo es sehr eng war davor. Also es war eine massive, auch körperliche Erfahrung, die mich schon verstört zum Teil zurückgelassen hat, ja.
1: Über den israelischen Pavillon, der ja in diesem Jahr nicht in den Giardini war, weil nämlich dieser historische Pavillon gerade renoviert wird, sondern im Arsenal, eigentlich in einer Art Sackgasse, relativ weit weg vom Schuss, sprechen wir noch. Kommen wir zunächst aber zu Russland. Das war ja der Beginn der Auseinandersetzung. Der Biennale-Präsident Pietrangelo Butaforco hat sich entschieden, Russland teilnehmen zu lassen. Zum ersten Mal seit 2022, also dem Einmarsch Russlands in die Ukraine. Dazwischen gab es eine Pause. Das hat irrsinnige Kontroversen natürlich sofort hervorgerufen. Auch der italienische Kulturminister war nicht erfreut, weswegen ja auch diese öffentliche Zeremonie abgesagt wurde, die normalerweise am Samstag, also mit dem Tag der offiziellen Eröffnung, stattfindet. Am Mittwoch hätte der russische Pavillon eröffnet werden sollen, aber auch hier gab es Protestgruppen, die lautstark ihren Unmut kundgetan haben, und zwar Pussy Riot gemeinsam mit der ukrainischen feministischen Aktivistinnengruppe Femen. Ja, wie das geklungen hat, das hören wir jetzt gleich kurz. Die Aktivistinnen skandieren Blood is Russia's Art. Der russische Pavillon hat sich im Wesentlichen der Welt der Musik, des Klangs gewidmet, hat sich also vermeintlich apolitisch gegeben. Was vielleicht ein bisschen zynisch war, in den ersten Tagen bekam man in dem Pavillon auch gratis Wodka. Darüber haben sich viele beschwert. Dann wurde musikalisch ein großes Panorama aufgespannt. Manchmal waren das Soundsystems und DJs, manche haben sogar getanzt. Dann Vokalisten,

0: also verschiedene musikalische Darbietungen. Sabine B. Vogel, manche sind ja nicht in diesen russischen Pavillon gegangen aus Protest, die haben den boykottiert, Sie natürlich schon als Kritikerin. Wie haben Sie diesen Auftritt Russlands denn empfunden?
1: Schrecklicherweise war ich nicht drin, weil ich nicht drüber schreiben musste. Ich musste über 27 Pavillons schreiben und habe den dann gerne ausgelassen. Das macht eine Kollegin. Aber was ich dazu sagen möchte, das beginnt ja weit vorher, diese ganze Diskussion. Damit der russische Pavillon überhaupt eröffnen konnte und die Akteure alle hinkommen konnten, mussten die ja Visa kriegen. Das ist ja auf höchster politischer Ebene sanktioniert worden, sonst wäre das ja gar nicht möglich gewesen. Diese ganze Diskussion beginnt ja nicht im Pavillon. Was sie da machen, ist letztendlich relativ austauschbar. Die hätte man auf einer ganz anderen Ebene führen müssen. Auch nicht, dass die EU die Gelder streicht, sondern fragen, warum Politiker in Rom, die italienische Regierung, das Außenministerium, wer auch immer dafür zuständig ist, überhaupt Visa dafür genehmigt.
0: Der Kulturminister zumindest hat sich dagegen ausgesprochen. Deshalb fand ja auch diese Zeremonie nicht statt. Nicole Scheirer wollte noch etwas hinzufügen.
2: Ja, ich war in dem Pavillon und insofern sensibilisiert, weil im Falter zuvor schon eine Recherche erschienen ist meiner Kollegen und über den Alexei Retinsky, ein Musiker, der in russischen Medien als Wiener Künstler betitelt wurde, der zwischen Wien und St. Petersburg lebt und der unter anderem ein großes Stipendium, österreichische Staatsstipendium für Komposition erhalten hat, bei Beat Fuhrer war. Und also es gab dort eine Timeline, wann wer auftritt, ja, und bin dann extra nochmal hin und er ist aufgetreten und das war sehr interessant, weil es war ein Mann und vier Frauen und das war so volkstümliche Kleidung, folkloristische. Der Komponist selbst saß an den Turntables und Balalaikas waren da, es wurde geklatscht und ja, man hat schon das Gefühl gehabt, also ich habe im Vorfeld auch gelesen, es gibt eine große Liebe zum Mittelalter, zur russischen Mystik. Und dass auch ein Dekret von Putin zur Kultur von der Frau von Retinsky, die auch in diesem Ensemble dabei ist, begrüßt wurde, dass es jetzt ein großes Revival der russischen Musik geben wird und dass das alle vereint, also auch die, die gegen Krieg sind und auch die, die Putin treu sind, dass die jetzt auf die sibirische Volksmusik zurückgreifen. Insofern fand ich das einen ganz interessanten Auftritt. Wie weit das jetzt in Russland dann propagandistisch ausgeschlachtet wird, kann ich natürlich nicht sagen.
0: Also man setzte sozusagen im weitesten Sinne auf die völkerverständigende Kraft der Musik.
2: Wenn
0: man
2: Nein, möchte. Russophile Musik, also das war schon klar. Also wenn bei uns im österreichischen Pavillon ein Trachten-Volksmusik-Ensemble auftritt, würde ich das auch als ein Zeichen werten, egal, auch wenn das ein bisschen modernisiert ist. Ja.
0: Es gab aber auch Soundsystems.
2: Und ja, ich habe auch ein Soundsystem gesehen. Es wurde auch behauptet, sie haben Musiker aus Ghana, glaube ich, Kolumbien und sonst woher, hat mir der Pressesprecher gleich mitgeteilt, wie ich reingekommen bin. Also sie wollten das schon ein bisschen entschärfen, aber sie haben die Folklore doch nicht weggelassen.
0: Almut Spiegler.
3: Ja, ich bin auch hineingegangen. Also ich möchte Nicole Scheirer also total recht geben. Also das war natürlich, hat nichts Völkerverbindendes gehabt. Da ging es um Identität, darum eine russische Identität vorzuführen, die in Russland sozusagen alles so zusammenhalten soll, dass es kriegstauglich wird. Ja, also das ist wirklich auch, du hast den Vergleich gerade gemacht, also wenn jetzt in Österreich wir eine sehr rechte Regierung hätten, die irgendwie eine Art von Deutschtümelei fordern möchte und dann Volksgruppen hinsetzt, die sozusagen diese deutsche Identität irgendwie hochhalten. Ungefähr so kann man das, glaube ich, vergleichen. Aber es war prinzipiell ein Meisterstück zynischer Propaganda, weil noch dazu haben die das geschafft, diese Pussy Riot-Proteste zu vereinnahmen. Die haben nämlich die Videos, die sie von innen gemacht haben über diese Proteste, die draußen stattgefunden haben, integriert in ihren Videofeed. Das hat die Pussy Riot natürlich wahnsinnig gemacht. Ja? Aber ich meine, das ist wirklich, also auch auf Instagram, ich folge auch sogar dem russischen Pavillon auf Instagram. Ich hoffe, das wird mir nicht einmal meine Amerika-Reisen verderben. Aber das war eine, musste ich irgendwie, um das zu verfolgen auch. Und auch dort, die haben die Pussy Riots, die haben ihnen Danke, da freut uns, dass ihr da wart. Wir sind so beliebt, schaut doch mal. Und dann haben die Pussy Riots natürlich auch reagiert und dann gesagt, so, und wir klagen euch jetzt an in Russland, weil Instagram ist nämlich feindliche Propaganda und verboten. Also das war echt heavy stuff.
2: Ja, wenn man denkt, dass die einige der Frauen dort jahrelang im Gefängnis waren und wirklich schlimmste Repressalien erlebt haben, das ist schon sehr heftig. Also, ne.
0: Sie sind aufgetreten natürlich mit der Trademark, den pinken, gehäkelten Sturmmasken oder Bankräubermasken und Fähigkeiten.

0: Immer mit nackten Oberkörper. Es war so eine russisch-ukrainische Kollaboration. Wie Sie richtig gesagt haben, Almut Spiegler, sind das natürlich Kunstkollektive im Gegensatz zu den pro-palästinensischen Aktivistinnen, die dann am Freitag sehr laut auch in den Straßen Venedigs protestiert haben. Noch einmal zur Zusammenfassung. Pietrangelo Buttafuoco hat also Russlands Teilnahme für diese Biennale genehmigt. Dann hat die Jury im Vorfeld gesagt, sie wird weder Russland noch Israel bewerten. Das heißt, beide Pavillons gehen nicht ins Rennen um den goldenen Löwen. Und ich glaube, da wurde es dann schwierig. Die Jury hat das so begründet, dass die Staatschefs von Israel und Russland vom Internationalen Gerichtshof mit dem Vorwurf konfrontiert wurden, Kriegsverbrechen zu verantworten. Das war das Argument der Jury. Dann gab es wohl hinter den Kulissen Proteste und Interventionen, dass man nicht Russland und Israel gleich behandeln kann. Und dann kam es zu diesem Rücktritt, der ja nicht näher kommentiert wurde. Das ist eine einzigartige Situation in der Geschichte der Biennale, ist überhaupt noch nie vorgekommen. Die Goldenen Löwen sollen jetzt am 22. November vergeben werden per Publikumsvoting. Also das Publikum soll entscheiden. Man weiß nicht genau, wie das vonstatten gehen soll. Sabine B. Vogel, Sie sind schon sehr, sehr lange bei der Biennale als Beobachterin dabei. Sowas hat man noch nicht erlebt, oder?
1: Ja, schlappe 40 Jahre. Damals wurden noch die Goldenen Löwen überhaupt das erste Mal vergeben. Was ich zu dieser Jury sagen möchte, man weiß sehr wohl, warum die zurückgetreten sind. Und das hängt sehr wohl mit Israel zusammen. Denn der Künstler des israelischen Pavillons hat nach dieser Aussage der Jury sofort gedroht, die Jury zu verklagen. Also ein Künstler, der Kuratoren verklagen will, ist natürlich eine sehr interessante Idee. Daraufhin hat die Biennale Foundation die Jury nicht unterstützt, sondern lapidar gesagt, leider seid ihr alle persönlich haftbar zu machen. Dem blieb gar nichts anderes übrig, als zurückzutreten.
0: Der israelische Künstler, von dem gerade gesprochen wurde, stammt aus Rumänien, er lebt in Israel, sein Name Belo Simeon Fainaru. Und er hat einen Raum im Arsenal bespielt, weil eben der israelische Pavillon gerade restauriert wird. Es ist eine sehr ruhige Arbeit zu sehen in diesem Pavillon. Er bezieht sich auf Paul Celans berühmtes Gedicht Die Todesfuge. Man sieht eine raumgreifende Installation mit einem Becken gefüllt mit schwarzem Wasser. Das bezieht sich wohl auf die schwarze Milch aus Celans Todesfuge. Eine Metapher auf die Shoah im Wesentlichen in dieser Lyrik. Und er hat gesagt, er sei ein Künstler und nicht der Außenminister Israels. Und bevor wir weiter über diesen Beitrag Israels bei der 61. Kunstbiennale sprechen, hören wir vielleicht kurz den Künstler im O-Ton.
2: I think we have equal rights and we can share.
3: Ich glaube, dass wir dieselben Rechte haben und unterschiedliche Meinungen austauschen können. Ich war sehr überrascht, als die Jury entschieden hat, mich aus ihrer Bewertung auszuschließen. In meiner Arbeit geht es um Dialog und darum, wie man Menschen zusammenbringen kann. Es geht um Kontemplation. Der Beitrag hat nichts mit Politik zu tun. Ich möchte als Künstler meine Arbeit präsentieren und einen Dialog anstoßen.
2: I am here as an artist to present my work and to create dialogue between people.
0: Ja, das war der israelische Künstler Belo Simeon Fainaru. Er vertritt Israel auf der Kunstbiennale in Venedig. Und er sagt, Almut Spiegler, er repräsentiere nicht einen Staat, einen Staatsmann, sondern er sei als Künstler hier, um einen Dialog zu führen und womöglich auch Fronten zu schließen.
4: Ja, das hat er mir gesagt. Eine Kollegin von mir, die Andrea Schurin, hat auch ein großes Interview nochmal mit ihm gemacht, später nur mit ihm alleine, wo er seine Erlebnisse auch beschreibt, die er hatte in diesen Tagen. Ich habe ihn übrigens auch gefragt, ob er geklagt hat. Er ist darauf nicht näher eingegangen. Also er klang nicht so, dass er es getan hätte. Aber
0: ich glaube, es war eine Drohung.
4: Er hat es ausgesprochen, dass er das überlegt. Was er erlebt hat, war, dass er in Pavillons gegangen ist, in andere, die Künstler sich umgedreht haben, ihn nicht gegrüßt haben. Also das, was man sozusagen heute schon erwartet in der zeitgenössischen Kunstszene. Allerdings hat er auch gesagt, das habe ich sehr schön gefunden, dass gerade der Künstler aus dem libanesischen Pavillon ihn unterstützt hat und zu ihm gekommen ist und mit ihm, ja, solidarisch mit ihm war. Ich meine, Was soll ich sagen? Ja, also ich meine, das ist eine ganz schwierige Frage. Das ist eine ewig alte Frage, wie du weißt. Sind diese Künstler jetzt in den Nationalpavillons Repräsentanten einer Regierung? Sie sind natürlich nicht Repräsentanten einer Regierung, sie sind aber schon Repräsentanten eines Landes. Sonst wäre das ja völlig abstrus. Ja? Aber Regierungen wechseln ja auch innerhalb von Bestellungszeiträumen. Also zum Beispiel die Florentina Holzinger bestellt worden ist, stand eigentlich eine blaue

0: Mion Faneiru, dass Russland und Israel gleich behandelt wird. Sie haben über den russischen Pavillon gesprochen und davon, dass da also eine russische Folklore auch gepflegt wird und kultiviert wird. Man muss sich natürlich die Frage stellen, ob in Russland kritische Künstler und Künstlerinnen sich überhaupt äußern dürfen dieser Tage, ob die nicht mundtot gemacht wurden, im Exil sind oder im schlimmsten Fall sogar in Haft. Und ob nicht in Israel zumindest, egal was man von Benjamin Netanyahu und der Gaza-Politik und Westjordan-Politik hält, es immer noch Meinungsfreiheit gibt, man demonstrieren kann, man seine Meinung äußern kann, auch als Künstler.
1: Zuerst möchte ich sagen, dass ich eigentlich verwundert bin, dass er sich so darüber empört, dass er als Repräsentant Israels von anderen nicht begrüßt wird, also dass die nicht in ihm den Künstler sehen oder dem aus sein Werk würdigen, sondern dass sie ihn einfach sozusagen als Repräsentanten des Landes sehen. Die Arbeit ist ja auch nicht eine israelkritische Arbeit, sondern sie bezieht sich auf die Shoah. Und wenn Leute darin jetzt Artwashing sehen, dass sozusagen wieder über Kunst was zugedeckt wird, ja, dann ist das ihre Ansicht. Das ist allgemein sehr bekannt, dass sehr weite Teile der Kunstszene international sehr stark palästinensische Seite einnehmen.
0: Da spielt auch der BDS, also diese Boykottbewegung, eine gewisse Rolle, der im Habitat der Kunst eine große Lobby hat oder viel Gehör findet und eben sagt, man soll israelische Künstler, aber auch Produkte boykottieren. Auch da sagt die israelische Seite wiederum, das erinnere eben an eine Boykottpolitik früherer Jahrhunderte.
1: Es ist sehr schwer, das alles auseinanderzuhalten. Ja, in Venedig waren ja schon vor 2 Jahren diese ANGA, diese Alliance Against Genocide, tätig. Und hat
0: also
1: dort,
0: das war die Gruppe, die den Protest am Freitag organisiert hat.
1: Genau. Und dann ist die Frage, wenn dann jetzt Florentina Holzinger ihren Pavillon am Freitag schließt, ja, keine Ahnung. Es ist so komplex geworden, mit wem man sich jetzt dann da quasi ins Bett legt. Es sind unterschiedliche Gruppen. Es ist ein Minenfeld sondergleichen. Die Kuratoren der Hauptausstellung haben sich ja auch in eine pro-palästinensische Richtung geäußert, was ich weiß.
0: Almut Spiegler?
2: Es ist sehr schwierig, aber was man schon einfach beobachten kann, ist ein Unterschied im Aktivismus, im Politischen. Also diese ANGA Association ist sehr gut organisiert, immer schon gewesen, auch jetzt wieder in der Biennale. Es gibt Plakate, die werden überall verteilt. Das ist jetzt klar, da ist eine große Organisation dahinter, die ist übrigens anonym. Man kann auf der Website nicht sehen, wer da dahinter steckt. Man weiß auch nicht, wer das finanziert. Der israelische Künstler vermutet viel Geld aus dem Mittleren Osten. Gut, das kann kein Mensch nachprüfen. Aber eindeutig ist es sehr gut organisiert. Der Protest gegen Russland war eindeutig nicht so organisiert, sondern das waren 2 Künstlergruppen, die halt irgendwie auf ihre eigene Faust und um ihr eigenes Geld auch gemacht haben. Und nur dieser Unterschied allein ist, finde ich, einfach erwähnenswert und muss man mitbedenken bei dem Ganzen.
0: Art Not Genocide Alliance heißt die Gruppe. Zum Abschluss, bevor wir über den österreichischen Pavillon sprechen und den großen Auftritt Österreichs bei der Biennale, noch eine allgemeine Frage. Man hat so in den Nullerjahren, in den 2010er Jahren eigentlich gebetsmühlenartig im Kunstdiskurs immer wieder wiederholt, dass dieses Konzept der Länderpavillons obsolet sei. Die Biennale fand ja zum ersten Mal statt 1895 und damals im Gedanken an die Weltausstellung. Also das heißt, jedes Land präsentiert seine Leistungen, seine künstlerische Identität. Jedes Land baut eben einen Pavillon und präsentiert sich. Und dann hat man die längste Zeit gesagt, also das ist völlig gestrig, weil die Kunst ist eine globale Welt, sie ist vernetzt, diese nationalen Identitäten spielen überhaupt keine Rolle mehr. Es ist ein großes Fest der Hybridität, das hier stattfindet. Und jetzt, zu dieser 61. Kunstbiennale, war es plötzlich total wichtig, woher man kommt. Herkunft und Nationalität hat plötzlich eine immense Rolle gespielt. Wie würden Sie das einschätzen, Sabine Bevogel?
3: Ich habe da ja mal ein Buch darüber geschrieben, über Biennalen, was mir riesigen Spaß gemacht hat, weil es so unfassbar viel zu erkunden gab. Es gab ja damals noch keinen Kunstmarkt, das muss man bedenken. Das war ja eigentlich sozusagen die erste Kunstmesse. Also es gab noch keine Kunstmesse. Das waren

0: ganz großes Verkaufsforum und politisch auch so eine Solidaritätsgeschichte. Wir sind alle Brüder, hieß es dann auch von dem Bürgermeister. Was ein sehr schöner Gedanke bis heute ist. Ich habe mir das nochmal genauer angeschaut. Diese ganzen Pavillons in den Giardini sind bundeseigene Liegenschaften. Das muss man sich klar machen. Die gehören den Staaten. Da gibt es überhaupt gar keine Diskussion, wie man damit umgehen kann. Also das muss national bespielt werden. Und der Weibel hat ja schon in den 90ern versucht, das auszuhebeln, indem er Leute aus, Künstler aus, und Künstlerinnen natürlich, aus anderen Ländern dazu nahm. Es wurde schon so oft diskutiert. Ohne die Nationalrepräsentanzen ist das nicht zu finanzieren. Das hat man auch in Sao Paulo gesehen. Da haben die das abgeschafft. Seitdem haben die kein Geld mehr.
1: Ja, aber es gab schon diesen Moment Anfang der 2000er Jahre, wo auf einmal überall Biennalen entstanden sind und auf einmal in Asien, in Afrika, in Südamerika, überall sind Biennalen entstanden und man hatte auf einmal das Gefühl, so, die Kunst ist jetzt wirklich global auf diesen Biennalen, die in sämtlichen Großstädten wirklich überall entstanden sind, war dann eben kein Länderprinzip, sondern da wurden dann wechselnde Kuratoren beauftragt und man hatte zeitlang das Gefühl, das hat sich wirklich überlebt. Also ich war zufällig 2006 auf der Biennale in Sao Paulo, wie sie das abgeschafft hatten. Das Komische war, dass es aber immer noch hieß, ja, der kommt von Österreich und der kommt von da. Nur war man dann in diesem riesigen Gebäude von Oskar Niemeyer und es war einfach alles eine riesige Ausstellung. Ich war damals verwirrt, weil ich noch gedacht habe, sie exekutieren noch ein Länderprinzip, aber es gab keins mehr. Vielleicht war da ein gewisser utopischer Moment, den man damals gar nicht so wahrgenommen hat. Man hat das mehr, es wurde dann immer als Kunstzirkus bezeichnet, sind auch überall die Messen gekommen und es war so, aber eigentlich war das vielleicht gar kein Rückblicken, gar kein schlechter Moment.
2: Der Trend bei den Biennalen geht ja jetzt übrigens ins Rurale hinein und ins Abgelegene und nicht mehr in diese Städte. Österreich hat jetzt eine neue Biennale, und zwar Anfang Juli die Pulkautaler Biennale im Weinviertel von Elisabeth von Samsonow organisiert.
3: Wir kehren aber jetzt vom Weinviertel zurück in die Lagune nach Venedig. Wie gesagt, der Scherbenhaufen, den Kulturkämpfe im Vorfeld der Eröffnung der diesjährigen Kunstbiennale hinterlassen haben, könnte nicht größer sein. Die Goldenen Löwen werden in diesem Jahr erst am 22. November verliehen. Nicole Scheierer hat prophezeit, dass Österreich, und jetzt sprechen wir über den Österreich-Beitrag, große Chancen hat, in diesem Jahr ausgezeichnet zu werden. Tatsächlich war der Beitrag von Florentina Holzinger eigentlich, wie die New York Times geschrieben hat, der Place to be. Bis zu 3 Stunden sind Kunstliebhaber und Liebhaberinnen angestanden in der Preview-Woche, um Florentina Holzingers Unterwasser-Themenpark SeaWorld Venice zu sehen. Kritiker wie Jerry Salt haben diesen Pavillon gelobt in den sozialen Netzwerken. Es gab natürlich auch eine Debatte im Boulevard, das muss man auch sagen, im österreichischen Boulevard. Der hat sich darüber ereifert, dass 600.000 Euro Steuergelder für eine vermeintliche Fäkalorgie ausgegeben wurde. Denn die Performerinnen, so wurde das verkürzt geschrieben in den Boulevardmedien, die badeten ja nackt im Urin der Besucher. Denn Florentina Holzinger hat tatsächlich eine Kläranlage errichtet im Hinterhof von Josef Hoffmanns Pavillon. Bevor wir über diesen Beitrag sprechen, der sehr viel Staub aufgewirbelt hat, hören wir, was die Künstlerin selbst über ihr Konzept zu sagen hat.
4: SeaWorld Venice, es geht sehr stark um einen Unterwasser-Themenpark. Dieses Thema wird definitiv ergänzt dadurch, dass wir uns stark beschäftigen mit der Historie des Pavillons selber. Und zwar wirklich als Kunsttempel konzipiert von Josef Hoffmann. Definitiv beschäftigen wir uns sehr mit der Vergangenheit von diesem Pavillon und mit allen Aspekten davon. Aber auch mit den Schatten der Nazi-Vergangenheit natürlich, die da schon so drüber liegen, über diesem symmetrischen, reinen, weißen Bau der Wiener Moderne. Und der dritte Teil des Triptychons ist, dass es eine Kläranlage ist, also eine Schmutzwasserwiederaufbereitungsanlage. Also es geht sehr, sehr stark um Verhandlungen von Schmutz versus Reinheit.
3: Am 6. Mai 2026 wurde der österreichische Pavillon mit einem Glockenspiel eröffnet. Man sah nackte Körper, Apparaturen, man sah eine Kläranlage, ein Aquarium, flankiert von 2 Dixie-Klos. Die Besucher und Besucherinnen waren auch aufgefordert, mitzumachen. Es gab ein partizipatorisches Element. Man soll

0: schon gab. Es gibt fast alles schon. Deswegen finde ich auch radikal übrigens ein sehr schwieriges Beschreibungsinstrument dafür. Es ist eher die Frage, wenn sie es kennt, ob sie es nicht kenntlich machen sollte. Und wenn es so aussieht, als würde sie es nicht kennen, vor allem wenn es aus der Geschichte des Tanzes kommt, dann wundere ich mich eigentlich darüber. Wenn es ein Zitat ist, muss es als Zitat kenntlich gemacht werden, würde ich sagen.
1: Sie schreibt sich sozusagen in diese Kunstgeschichte ein und bringt sie von innen zum Platzen vielleicht. Also da ist ja ein anarchisches Moment auch drinnen. Was aber aufgefallen ist, Stichwort Spektakel, ist, dass in den Großausstellungen und Biennalen der vergangenen Jahre doch dieser Schulterschluss von Theater, Tanz und Kunst sehr, sehr gut funktioniert hat. Allen voran denkt man natürlich an Anne Imhoff, ihre Opernperformance Faust, 2017 mit dem Goldenen Löwen ausgezeichnet. Vor 2 Jahren hat Ersan Montag, also ein Theater- und Opernregisseur, den deutschen Pavillon bespielt. Tino Segal war vielleicht einer der ersten, der so aus dem Tanz kam und sehr viel Aufmerksamkeit bekommen hat. Auch er wurde mit einem Goldenen Löwen ausgezeichnet. Das heißt, es scheint doch ein großes Interesse an diesem Echtzeiterlebnis zu geben, an der Performance. Und warum das so ist, das erklärt die Kuratorin des österreichischen Pavillons 2026, Nora Svantje Almes, mit folgenden Worten.
2: Was ist spektakulärer als der echte Körper? Ich finde es aber schon auch wichtig zu sagen, dass Performance, egal ob es jetzt passiert oder ob es vor 20 Jahren passiert ist, es ist halt immer ein Moment des Zusammenseins auch, also so eine Art Zusammenkunft, wo man wirklich auch Zeugin wird von etwas. Und ich glaube, das ist diese Gemeinsamkeit, was die Performance hat, ist ein ganz anderes Erleben von Kunst, als wenn ich mir jetzt Objekte im Museum anschaue. Und ich glaube, da ist auch was drin, was vielleicht gerade in der Gesellschaft irgendwie so was verlangt wird, was wir einfach nicht mehr so viel haben, diese Zusammenkünfte, ja.
1: Nicole Scheierer, ja, würden Sie diesen Befund teilen? Gibt es vielleicht auch ein Verlangen danach, körperliche Präsenz zu erleben im Jetzt und Hier, in einer Welt, in der sich die Körper immer mehr in digitalen Räumen verflüchtigen?
3: Ja, das wäre mir jetzt zu banal, das sozusagen, aber es gibt ein wahnsinniges Interesse vom Kunstbetrieb, also nicht umsonst arbeitet das MUMOK schon seit Jahren mit dem Festival Impulstanz zusammen und sind jedes Jahr Tanzperformances im Museum das Museum of Modern Art kauft Performances, ja, sie sammeln. Also das Interesse ist riesig und eben auch die Musealisierung ist im vollen Gange, glaube ich. Ja.
1: Sabine B. Vogel, Nicole Scheierer und Almut Spiegler heute zu Gast im Ö1 Kulturtalk zur 61. Kunstbiennale in Venedig. Mit einem großen Kunstspektakel läutete Florentina Holzinger diese Biennale ein. Und übrigens auf der Glocke, die von menschlichen Glockenklöppeln zum Klingen gebracht wird, prangt ein Zitat, und zwar ein Zitat von Cicero, in dem der große Sittenverfall beklagt wird. O tempora, o mores, o Zeit, o Sitten. Ja, in Anbetracht der politischen Querelen, die den Auftakt der diesjährigen Biennale begleitet haben, wird so mancher Besucher und so manche Besucherin wohl in dieses Lamento einstimmen. Ich bedanke mich beim Publikum fürs Zuhören und fürs Mitdenken. Die nächste Ausgabe des Ö1 Kulturtalks wird am 5. Juli ausgestrahlt. Im Juli und im August widmen wir uns dem Festivalsommer, und zwar jeden Sonntag ab 18.15 Uhr.
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5: Mit Rosanna Zara am Mikrofon. Israel rückt immer weiter im Libanon vor. Premier Netanyahu hat das Militär angewiesen, die Bodenoffensive auszuweiten. Für die libanesische Zivilbevölkerung heißt das notgedrungen die Flucht. Hartmut Fiedler berichtet.
6: Der libanesische Ministerpräsident wirft Israel die systematische Vertreibung der Bevölkerung und die Zerstörung von Orten im Süden vor. Die israelischen Truppen operieren inzwischen immer weiter

0: nördlich des Litani-Flusses und der von Israel beanspruchten Pufferzone im Südlibanon. Symbolisch war heute die Einnahme der mittelalterlichen Festung Beaufort oder was von ihr übrig ist. Seit dem Vormittag weht dort die israelische Fahne. Eine Armeesprecherin bezeichnete Beaufort in einer Erklärung auf Arabisch als Beispiel für eine Stellung, von der aus die Hisbollah mit iranischer Förderung ihre terroristischen Angriffe auf Nordisrael verübe. Bei Gefechten mit der Hisbollah starb wieder ein israelischer Soldat. Mehrere andere wurden verletzt.
1: In Myanmar sind bei einer Explosion in einem Munitionslager mindestens 50 Menschen ums Leben gekommen. Es gibt Dutzende Verletzte. Rettungskräfte suchen weiter nach Verschütteten unter den Trümmern. In dem Munitionslager soll eine Rebellengruppe Sprengstoff für einen Steinbruch gelagert haben. Heftige Gewitter haben heute in mehreren Bundesländern zu zahlreichen Einsätzen geführt. Über Oberösterreich ist die Front mit bis zu 90 Stundenkilometern gefegt. Die Feuerwehren mussten 300 Mal ausrücken. Vor allem um umgestürzte Bäume von den Straßen zu räumen, so Clemens Arzt vom Landesfeuerwehrkommando.
2: Schon das eine oder andere Gebäude, das überflutet worden ist, aber wahrscheinlich 90% im Bereich der Verkehrswege. Er hat natürlich mit der Windstärke zum Teil.
1: Besonders betroffen sind die Bezirke Schärding, Grieskirchen und Ried gewesen. Über Verletzte ist derzeit nichts bekannt. Beim österreichischen Frauenlauf im Wiener Prater sind heute 31.000 Läuferinnen an den Start gegangen. Über 5 und 10 Kilometer gibt es jeweils neue Streckenrekorde. Martin Lang.
3: In 33 Minuten und 34 Sekunden läuft Österreichs Marathon-Rekordhalterin Julia Meyer als schnellste der rund 7.310 Kilometer Läuferinnen mit Streckenrekord zu ihrem ersten Frauenlaufsieg.
4: Gut gemacht, 10 Kilometer Sieg. Es war schön, es war die Stimmung irrsinnig geil. Die Mädels an der Strecke haben mir die Hände rausgestreckt zum Abklatschen.
3: Über 5 Kilometer siegt in 14,41 Minuten mit neuem Streckenrekord die Kenianerin Purity Gitonga. Die Vorarlberger Crossläuferin Lisa Redlinger wird als vierte beste Österreicherin.
5: Ja, ich habe schon echt oft da mitgemacht, war noch nie so weit vorne. Und ich trainiere für die 5000 Meter, für die Europameisterschaft.
3: 31.113 Läuferinnen waren beim 38. österreichischen Frauenlauf in Prater am Start.
1: Das waren die Nachrichten mit Rosanna Zara. Das Wetter.
6: Heute Abend gehen weiterhin zahlreiche Regenschauer sowie einige Gewitter nieder. Eine kräftigere Gewitterlinie reicht jetzt vom oberen Murtal über die Oststeiermark bis ins Mittelburgenland. Sie hat vor einer Stunde in Wiener Neustadt Sturmböen von 110 km pro Stunde gebracht. Im Laufe der Nacht verlagert sich der Regenschwerpunkt an die Alpennordseite. Morgen regnet es dann zunächst noch häufig. Am Vormittag wird der Regen aber rasch seltener. Ein paar Schauer gibt es am Nachmittag vor allem noch von Salzburg bis Niederösterreich. Im Westen und Süden wird es zeitweise sonnig. Kühler als heute. So viel zum Wetter mit Jörg Stiegler.
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Sonntagabend, die beste Zeit, um Unerhörtes von gestern, heute und morgen zu hören. Herzlich willkommen zu 3 Stunden Zeitton, sagt Walter Weidringer. Und dass auch ein fröhliches Durcheinander irgendwie geordnet ablaufen kann, belegt gleich die erste Musik.

Ja, da gibt's so einiges wiederzuerkennen in diesem pittoresken Kuddelmuddel, das an Charles Ives erinnert, den Großmeister der Collage aus Zeiten der klassischen US-Moderne. Das war An American Dream, der instrumentale Mittelsatz einer hier erstmals eingespielten Suite für Sopran und Orchester mit dem Titel At the Fair, gemeinschaftlich komponiert von Barbara Hannigan und Bill Elliott. An American Dream, allerdings mit Fragezeichen am Ende, so heißt überhaupt das ganze Album, das beim Label Alpha erschienen ist. Die Kanadierin Barbara Hannigan steht dabei am Pult der Göteborger Symphoniker und sie zeichnet nicht nur als Dirigentin für das Ganze verantwortlich, sondern auch als Sopransolistin und in diesem Fall noch dazu als Co-Komponistin. Mehr dazu später. Zuerst jedoch ein Ausblick auf die kommenden Stunden, in denen Ihnen aber bei allem Abwechslungsreichtum auch einige Querverbindungen auffallen werden, in Gestalt von großen Festivals, von Tanz und Performance, aber auch in manch stilistischer Hinsicht. Ab etwa 20 Uhr machen wir Station beim Donaufestival 2026 bei der Zusammenarbeit der Band Radian und der Company Liquid Loft.

Ein Appetithappen aus der Uraufführung von Hold and Resist, A Spring Ride, einer musiktheatralischen Gemeinschaftsarbeit der Band Radian und der Tanz- und Performancegruppe Liquid Loft. In etwa 50 Minuten in Wort und Ton vorgestellt von Susanna Niedermayer. Bei diesem Projekt ging es nicht zuletzt auch um das Aushalten und Festhalten von Körperposen ebenso wie von Klängen. Dieses Drone-ähnliche Verharren wird uns heute auch noch begegnen. Die dritte Zeittonstunde ab etwa 21 Uhr führt uns dann vom Donaufestival Krems zum Osterfestival Tirol, wo das Vokalensemble Cantando Admont unter anderem Klagelieder aus Kriegszeiten aufgeführt hat.

Anfang der 1940er Jahre im Exil in den USA. Hier interpretiert von Cantando Admont unter Leitung von Cordula Bürgi. Ein Mitschnitt vom Osterfestival Tirol, den Patricia Jilk heute im Schlussteil unserer großen Zeitton-Trilogie präsentiert. Ernst Krenek bildet hier eine Querverbindung nach Amerika, wie vorhin bei Hennigan und Elliot. Und leider wird auch der Krieg heute noch als Thema zurückkehren. Aber genug von diesem großen Überblick, nun direkt hinein ins Zeitton-Magazin.

Das waren die Göteborger Symphoniker unter Barbara Hennigan. So beginnt die Dance-Symphonie, komponiert 1929 von Ernst Krenneks Jahrgangskollegen, dem 3 Monate jüngeren Aaron Copland. Von den großen Alten zu den hervorragenden jungen Leuten. Um die geht es bekanntlich beim Ö1 Talentebörse Kompositionspreis. Diese in dieser Form einzigartige Nachwuchsförderung ist mit 10.000 Euro dotiert, umfasst nicht zuletzt den Kompositionsauftrag für ein Kammermusikwerk sowie die Zusammenarbeit mit dem Musikverlag Universal Edition und wird von der Österreichischen Nationalbank unterstützt. In den letzten Ausgaben des Zeitton-Magazins haben Sie bereits einige von jenen 10 Studierenden kennenlernen können, die von den 5 österreichischen Musikuniversitäten für den Ö1 Talentebörse Kompositionspreis nominiert wurden, von jeder Uni also 2. Falls Sie es noch nicht gehört oder gelesen haben, wer bei diesem bereits 11. Jahrgang des Preises gewonnen hat, erfahren Sie heute natürlich auch noch. Und ein weiteres Porträt gibt's auch noch zu hören, auch das aus gutem Grunde. Jetzt gleich aber ein Vorgeschmack auf ein Werk aus der siegreichen Feder des Jahres 2026.

0: Was und von wem das war? Bitte noch etwas Geduld. Wie vorhin schon verraten, in der zweiten Zeittonstunde geht es heute noch nach Krems, in der dritten nach Hall in Tirol. Machen wir zu Beginn im Zeittonmagazin mit unserer Vorschau auf Veranstaltungen der ersten Juniwoche erst einmal ungefähr in der Mittestation in Salzburg. Freitag, den 5. Juni, steigt dort in der Kollegienkirche der Drone Day Salzburg 2026. Das Beans Collective, eine Salzburger Formation für elektroakustische Komposition, gebildet aus Tibor Viktor Hugo Kovac, Samuele Giulio Ferrari und Nicolas Speda, sorgt selbst und mit geladenen Gästen für nicht weniger als 8 Stunden Musik zwischen Konzert und Installation. Ab 13 Uhr können alle Neugierigen kommen und gehen, sich frei im Kirchenraum bewegen, sich setzen oder hinlegen. Eine der eingeladenen Künstlerinnen ist die 1998 in Košice geborene Komponistin und Performerin Timea Urban, die in Bratislava und Salzburg studiert hat und in Wien lebt. Wie lässt sich dieser spezielle Musikstil eigentlich beschreiben, Timea Urban?
1: Okay, so I don't know if I'm qualified to explain what drone music is, but
2: ich weiß nicht, ob ich qualifiziert bin zu erklären, was Drone Music ist, aber soweit ich den Begriff verstehe, geht es um Stücke von langer Dauer, bei denen sehr wenige und seltene Veränderungen zu hören sind. In der Regel wird das mit dem Subgenre Metal in Verbindung gebracht, aber mein Partner und ich interpretieren die Sache freier und wir arbeiten mit viel Improvisation und Kommunikation.
0: Der genannte Partner, das ist der 1993 in München geborene Alexander Bauer, Komponist und künstlerisch-technischer Assistent am Studio für elektronische Musik der Universität Mozarteum in Salzburg, wo er auch studiert hat. Timea Urban.
2: Wir arbeiten schon eine ganze Weile zusammen und ich glaube, unsere Vorstellungen von dem, was wir hören und erreichen wollen, ähneln sich. Aber unsere jeweiligen Ausgangspunkte können ganz verschieden sein. Wir haben also anfangs oft differierende Ansichten, die aber sehr nützlich sind für den künstlerischen Prozess, weil wir die Leerstellen des Gegenübers ausfüllen. Es gibt also immer freundliche Auseinandersetzungen. Unser Austausch funktioniert gut. Ich würde also nicht sagen, dass wir einander vorwiegend ähneln, sondern eher ergänzen, was die Zusammenarbeit wirklich fruchtbar macht.
0: Wie entwickelt das Duo seine gemeinsamen Dramaturgien?
1: Our performance is planned to have approximately 45 to 50 minutes.
2: Unser Beitrag ist mit einer Dauer von 45 bis 50 Minuten geplant. Und die Frage nach dem Verhältnis zu komponierter, niedergeschriebener Musik ist eine sehr gute. Damit beschäftige ich mich als Komponistin eingehend. In diesem Fall wollen wir Räume oder Zonen schaffen, in denen wir uns aufhalten und zwischen denen wir uns bewegen. Aber vieles davon ereignet sich in Echtzeit und wir notieren gar nichts. Die benutzten Instrumente stehen fest. Die Zahl der verschiedenen, sagen wir, Klangbühnen, die wir wollen, und ein ungefährer Ablauf. Aber sonst wird alles letztlich erst im Moment entschieden, was wir übrigens auch in unserer jeweils eigenen kompositorischen Praxis gerne so halten.
0: Elektronik muss dabei natürlich nicht immer und ausschließlich Laptop bedeuten.
1: We are working with mostly analog setup this time.
2: Diesmal arbeiten wir mit einem vorwiegend analogen Setup. Wir verwenden eine elektrische Orgel, ein Instrument aus den 60er, 70er Jahren, einen analogen Synthesizer und verschiedene andere Objekte. Ich habe das sehr gern, auch verschiedene Instrumententeile anders zu benutzen. Das wird gleichfalls Teil unserer Performance sein.
1: So this is something that will be a part of the performance as well.
0: Abgesehen vom niederschwellig und inklusiv konzipierten Format hat der Drone Day Salzburg, der die Geschichte der Musikstadt mit neuen Mitteln fortschreibt, auch auf Seite der Ausführenden eine starke soziale Komponente, findet Timea Urban.
1: Yes, most of people taking part in this project are my friends back from my study years.
2: Ja, mit vielen Teilnehmenden bin ich seit Studienzeiten befreundet und in Kontakt geblieben. Diese Veranstaltung gab es letztes Jahr zum ersten Mal und ich bin froh, nun dabei sein zu können, weil es eine Art Wiedersehen bedeutet. Auch mit meinen 3 Freunden von Beans Collective. Wir haben alle schon in unterschiedlichen Kombinationen zusammengearbeitet. Die Chemie und die Atmosphäre stimmen einfach. Und dann schließt man auch neue Freundschaften, was das Ganze noch schöner macht.

Der Drone Day Salzburg, also am Freitag, dem 5. Juni von 13 bis 21 Uhr in der Salzburger Kollegienkirche mit dem Beans Collective und internationalen Gästen wie Salome Guillemin aus der Schweiz und Daniele Facchetti aus Italien. Umrahmt wurde mein Gespräch mit Timea Urban übrigens mit dem Ausschnitt einer Performance, die sie und Alexander Bauer am 10. Februar 2026 in Prag geboten haben.

0: Ein weiterer Ausschnitt aus Aaron Coplands Dance-Symphonie, diesmal der Schluss, gespielt von den Göteborger Symphonikern, dirigiert von Barbara Hennigan. Nun aber zum schon angekündigten Ö1-Talentebörse-Kompositionspreis. Zunächst zu einer Finalistin, die in Salzburg studiert. Und warum sie zwar nicht den Hauptpreis gewonnen hat, aber dennoch zu den Ausgezeichneten gehört, verrate ich Ihnen hinterher.
1: Name?
2: Tina Gerolinger.
1: Geboren im Jahr?
2: 2000.
1: In?
2: Linz.
1: Zur Musik gekommen bin ich?
2: Durch meine Eltern. Die haben mich schon, als ich noch im Bauch war, zu Konzerten und ins Theater mitgenommen. Als kleines Kind hat mich dann die Trompete total begeistert. Und so bin ich von Blech- und Blasmusik über Musicals zur symphonischen Musik gekommen und dann neugierig geworden, was die zeitgenössische Musik betrifft.
1: Meine Universität?
2: Universität Mozarteum Salzburg.
1: Studium bei?
2: Sarah Nemtsov.
1: Künstlerische Inspiration bekomme ich?
2: Teil aus anderen Künsten, insbesondere aus der bildenden Kunst, dem Objekttheater und dem Tanz und aus dem, was sie in mir auslösen. Und zu einem großen Teil durchs Neugierigsein, Spiel- und Experimentierfreude und einfach mit offenen Augen und Ohren durch die Welt flanieren.
1: Lieblingsinstrument?
2: Trompete.
1: Bevorzugte Besetzung?
2: Alles mit Harfe. Und Ensembles, die Lust drauf haben, mit jeglichen Klangobjekten zu spielen, auch offen für improvisatorische Elemente sind und die einfach genauso neugierig sind wie ich.
1: Lieblingsinterpret oder Interpretin?
2: David Tudor.
1: Ein musikalischer Gänsehautmoment ist?
2: So ein Knistern, was nicht im Vorhinein am Papier zu finden ist, sondern was nur im Moment mit und durch Menschen entstehen kann.
1: Wenn ich einen Komponisten, eine Komponistin, tot oder lebendig, etwas fragen könnte?
2: Ich würde gern John Cage oder Earl Brown fragen, ob sie mich zu einer von den privaten Studiovorstellungen von Alexander Calders Miniaturzirkus mitnehmen könnten.
1: Wenn ich gerade nicht musiziere,
2: erfreue ich mich an meiner kleinen Unterwasserwelt mit Pianoschnecken und Zwergernelen.
1: Ich höre beim Spazieren
2: meine Gedanken rattern.
1: Zum Einschlafen
2: Stille.
1: Zum Aufwachen
2: den Wecker gefolgt von Stille und dann das Säuseln vom Wasserkocher.
1: Ich wünsche mir
2: mehr Raum für das Miteinander von MusikerInnen und KomponistInnen bereits während der Entstehung neuer Werke, auch im Austausch mit InstrumentenbauerInnen und letztendlich eben eine Form des Musizierens, die über die Partitur hinausgeht.
1: Mein größter Erfolg bisher ist
2: Ink Stillouette in Grafeneck 2023.
1: Ich empfehle mein Werk
2: Kohlenmund, eine multimediale und sensorische Vernetzung von Impulsen für 8 Solistinnen und Bilderorgel. Die Bilderorgel ist ein Instrument, das ich mit und für dieses Stück entworfen habe, das man wie ein normales Keyboard spielt, aber keine hörbaren Töne von sich gibt, sondern meine Zeichnungen als Tonmaterial, auf welches die Musikerinnen wiederum reagieren.

0: Die aus Linz stammende Komponistin Tina Geroldinger, porträtiert von Daniela Fitzek. Tina Geroldinger ist zwar von der Jury in der entscheidenden Sitzung am vergangenen Donnerstag nicht mit dem Hauptpreis bedacht worden, sehr wohl aber mit einer lobenden Erwähnung. Und das gemeinsam mit ihrer Finalkollegin Mohek Sadersadeh Pishtari. Die Trommel gerührt für die Siegerin. Und die kennt die treue Zeitton-Magazin-Gemeinde bereits.
1: Name?
2: Leina Yoshioka.
1: Geboren im Jahr?
2: 1998.
1: In?
2: Tokio.
1: Zur Musik gekommen bin ich?
2: Durch den Einfluss meiner Mutter, sie ist Geigerin. Und ich habe mit 4 Jahren angefangen zu Klavier und danach Violine zu spielen.
1: Meine Universität?
2: Universität für Musik und Darstellende Kunst Wien.
1: Studium bei?
2: Komposition derzeit bei Oskar Bianchi. Violine habe ich letztes Jahr abgeschlossen, aber bei Irina Bachara.
1: Künstlerische Inspiration bekomme ich?
2: Aus der Welt um mich her, aus allem, was ich sehe oder fühle und erlebe. Und noch aus den Gefühlen, die dabei in mir entstehen. So wie aus meiner eigenen inneren Fantasie.
1: Lieblingsinstrument?
2: Violine, Großtrommel und alles, was sich sonst noch als Spielzeug zum Klingen bringen lässt. Zum Beispiel Automaton oder so Schreien, Chicken.
1: Bevorzugte Besetzung?
2: Alles rund um die Violine oder große Orchester.
1: Lieblingsinterpret oder Interpretin?
2: ORF Radio Symphonie Orchestra Wien. Ich spiele jetzt als Akademistin seit letztes Jahr Juli und schätze besonders das breite Repertoire sowie die klangliche und charakterische Vielseitigkeit des Orchesters. Auch die Kolleginnen und Kollegen sind sehr nett.
1: Ein musikalischer Gänsehautmoment ist,
2: in dem die von mir geschriebenen Töne, also mein Stück, zum Leben erwachen.
1: Wenn ich einen Komponisten, eine Komponistin, tot oder lebendig etwas fragen könnte?
2: Keine bestimmte, aber würde ich gerne vor der Komponistin oder dem Komponisten ihre oder seine eigenen Stücke, zum Beispiel Violinkonzert oder Solostück für Violine, vorspielen. Ich bin sehr neugierig, welche Unterschiede es zwischen ihrer musikalischen Vorstellung oder Idee und meiner Interpretation gibt.
1: Ich höre beim Spazieren
2: English Podcast.
1: Zum Einschlafen
2: Meditationsmusik.
1: Zum Aufwachen
2: Wecker, Alarm.
1: Ich höre nie
2: Negativgedanke.
1: Ich empfehle mein Werk
2: Papyrusia. Papyrusia bedeutet ein Papillon, Schmetterling in Französisch. Dieses Stück würde bei einem Lili Boulanger Portrait-Konzert im Musikverein uraufgeführt.
0: Der Ö1 Talentebörse Kompositionspreis 2026 geht also an Leina Yoshioka, hier porträtiert von Rainer Elstner. Und um Leina Yoshioka als Komponistin in der Ausführlichkeit eines ganzen Werks würdigen zu können, hören wir nun genau jene Komposition, die sie gerade genannt hat und die auch im eben gehörten Porträt zu vernehmen war: Papilisia.

0: Das war Papilisia von Lena Yoshioka, der Gewinnerin des Ö1 Talentebörse Kompositionspreises 2026. Wir gratulieren. Sie hörten das Ensemble Kreis mit der Komponistin selbst als Geigerin sowie Ayaka Matsutomi Klarinette, Hiroshi Oyama Schlagzeug und Shiori Yoshino Klavier. Die Porträts der Nominierten gehen in den nächsten Wochen weiter im Zeittonmagazin und sind auch online zu hören. oe1.orf.at/Kompositionspreis. Wir wechseln zu zeitgenössischer Oper in Zeiten des Krieges. Im Rahmen der Wiener Festwochen gastiert ab morgen Montag 3 Abende lang im Theater Akzent eines der bemerkenswertesten zeitgenössischen Opernensembles der Gegenwart. Die ukrainische Opera Aperta, hintersinnig benannt nach Umberto Ecos Begriff für das offene Kunstwerk. Ich habe mit der Schauspielerin, Musikerin und Performerin Marichka Styrbulova über ihr Ensemble und dessen neue Produktion gesprochen.
1: Wir sind die Opera Aperta, ein Laboratorium zeitgenössischer Oper, eine unabhängige Truppe aus der Ukraine. Obwohl wir viel auf Tour sind, spielen wir auch in Kiew. Künstlerisch betrachtet kombinieren wir verschiedene Disziplinen, etwa unterschiedliche Art des Gesangs, von Oper bis Volksmusik, Stile von Klassik bis zu mikrotonaler Musik, Tanz, nackte Körper, Film. Eine Mischung aus allen darstellenden Künsten. Inhaltlich drehen sich unsere Produktionen um die Wunden der Welt, um Geschichte, Ökologie und Katastrophen. Independent
0: Company based in Kiew. Vom sicheren mitteleuropäischen Sofa aus fragt man sich, wie Kunst im Angesicht lebensbedrohlicher Gewalt funktionieren kann. Marichka Styrbulova.
1: Zuerst einmal ist es unmöglich, sich zu distanzieren. Denn was wäre dann Kunst? Für uns ist sie kein Eskapismus. Als der Krieg in aller Härte ausbrach, als wir zum ersten Mal Gewalt erleben mussten, echte, sehr direkte Gewalt, das Böse an sich, war das nicht nur schockierend und schmerzhaft, sondern hat unser Denken in seinen Grundfesten erschüttert. Das ganze Leben war umgekrempelt. Ich habe mein Leben der Kunst gewidmet, der Musik, dem Schauspiel. Ich habe immer an die Kraft der Kunst geglaubt, an ihre Kraft, die Welt besser zu machen. All das ist zerbrochen, als ich die erste Explosion draußen vor meinem Fenster hörte. Es gab Zeiten, da dachte ich, nie wieder auf der Bühne stehen zu können, weil es sinnlos erschien. Im Angesicht des wirklich Bösen kapiert man, dass Gewalt nur noch die Sprache der Gewalt versteht. Und unglücklicherweise ist Kunst nicht das geeignete Instrument gegen Gewalt. Nach vielen dunklen Gedanken sind wir vielleicht noch auf der Suche nach einer neuen Motivation für Kunst, einem neuen Grund für sie. Aber wir wissen, dass wir weiterhin Kunst machen müssen. Wir müssen Schönes oder vielleicht auch Schmerzhaftes schaffen, Tiefsinniges, Vielschichtiges. Weil es auch ein Weg ist, um für unsere Welt, unsere Freiheit, unsere Werte zu kämpfen. Wir versuchen, die Kunst noch eindringlicher zu machen, tiefer, stärker, kraftvoller und auch so zu leben, schneller, intensiver. Es ist wie eine Konzentration von Leben und Kunst, die leider versuchen muss, den Krieg zu überdauern.
0: Die neue Produktion der Opera Aperta, die nun bei den Festwochen zu erleben ist, spielt in Inhalt und Titel auf finstere Zeiten an, die aber auch eine entscheidende Wende bedeuten.
2: Well, not really. Modranit
1: ist die Nacht der Mütter in der nordischen Mythologie, die längste Nacht des Jahres, die Wintersonnenwende am 21. Dezember. In den alten Kulturen war diese Nacht von höchster Bedeutung. Da mussten dunkle Kräfte bekämpft werden, damit die Tage wieder länger werden konnten. Und schon sind wir zurück in der Gegenwart, beim Krieg. Der letzte Winter war extrem hart für die Menschen in der Ukraine. Die massiven russischen Attacken auf die Infrastruktur haben Strom und Heizungen ausfallen lassen. Und das bei extrem niedrigen Temperaturen. Ein Kampf ums Überleben. Die Metaphorik ist also klar. Wir beginnen unsere Produktionen oft mit Exkursionen, bei denen wir historische Stätten und Naturschauplätze aufsuchen. Für Modranit, Songs of Winter War, war ein Teil des Teams in Nordspanien, wo sich ein heidnischer Winterkarneval erhalten hat. Und wir waren auch in Usbekistan am ausgetrockneten Aralsee, dem Schauplatz eines der größten ökologischen Verbrechen unserer Zeit. Wir kombinieren also sehr verschiedene Themen und Einflüsse und erstmals enthält eine unserer Produktionen im Titel das Wort Krieg. Aber ich glaube, dass der Krieg nicht auf die Bühne zu bringen ist. Also handelt Modranit nicht vom Krieg und zugleich trotzdem von ihm. Von der Unmöglichkeit, das Thema Krieg abzuhandeln und der Unmöglichkeit, es zu vermeiden.
0: Darüber, wie die Opera Aperta ihre Stücke entwickelt, spricht Marička Štirbulová nicht gerne detailliert. Aber ein bisschen Einblick gibt sie doch.
1: Wie schon gesagt, wir nennen uns Laboratorium zeitgenössischer Oper. Unser kreativer Prozess ist wirklich komplex und besteht aus vielen kleinen Prozessen, deren Ereignisse zusammengeführt werden. Ich will nicht zu viel verraten, aber ja, wir haben eine Partitur, die unsere beiden Komponisten geschrieben haben. Es gibt ein langes, großbesetztes, komplexes Stück mit Gesang und Instrumenten, das auch genau geprobt wird. Aber es gibt auch performative Elemente, die dazukommen und dazu führen, dass sich andere Dinge entfalten. Wir scherzen gerne, obwohl es gar kein Scherz ist, dass diese Oper vom Leben selbst komponiert wurde.
0: Nacktheit ist eines von vielen wiederkehrenden archaischen Elementen in den Produktionen der Opera Aperta.
1: Der menschliche Körper ist der menschliche Körper. Eine perfekte Musik, ein perfekter Tanz, etwas ungemein Starkes, aber auch sehr Verletzliches. Und das Grundlegendste überhaupt, denn nichts daran ist erfunden. In Kriegszeiten ist der Körper dein Heim, deine Zuflucht. Etwas, das man nie ablegen kann und immer schützen muss, weil es so zerbrechlich ist.
0: Musik und Theater, Performance, Politik, Ritus, eine spannende Mischung.
1: Wenn vielleicht jemand zuhört und noch zögert zu kommen, dann kann ich nur sagen, bitte versuchen Sie es. Fordern Sie sich selbst heraus, fordern Sie uns heraus. Sie haben so etwas noch nie gesehen.

Marichka Stirbulova von der Opera Aperta. Das ukrainische Ensemble gastiert mit seiner neuen Produktion Modranit im Wiener Theater Akzent im Rahmen der Wiener Festwochen am 1., 2. und 3. Juni jeweils 19:30 Uhr.

Das war sie, die glücklicherweise nicht verregnete Parade des heutigen Zeitton-Magazins. Zum Schluss gab's trotz allem noch eine gehörige Portion Showbiz-Optimismus. Barbara Hennigan als Sopranistin und Dirigentin der Göteborger Symphoniker, der Schlusssatz von At the Fair, arrangiert von Barbara Hennigan und Bill Elliott, orchestriert von Bill Elliott, Don't Rain on My Parade, erschienen bei Alpha. Walter Weidringer übergibt damit die Stabführung an Susanna Nielsen.

0: Es gibt diesen schönen Begriff des Off-Balance im Tanz. Und das ist das, wo quasi aus einem Schwung heraus oder aus einer Drehung, wo es den Tänzer rauswirft. Ja. Natürlich muss der immer wieder drin sein, aber wenn er nur balanciert, dann passiert da nichts. Das ist so wie diese goldene Mitte, da ist man schon dort, wo man hin will. Also der Zug dorthin, das Gefälle, das Rausfallen oder eben auch das immer wieder zurück in die Balance kommen, das ist das Spannende, würde ich mal sagen. Und im Sound vom Radian habe ich das Gefühl auch immer wieder. Also es bleibt nicht der Ton jetzt liegen, sondern da passiert etwas und das bringt es in die Balance oder in die Off-Balance.
1: Eine Phase überdehnen, die Erschöpfung ausreizen, eine Spannung aushalten, die den Naturgesetzen widerspricht. In ihrer gemeinsamen Performance Hold and Resist a Spring Ride loteten die Künstlerinnen und Künstler der Tanz- und Performance Company Liquid Loft und der Band Radian das Potenzial des Körpers im Konflikt mit dem Diktat der Schwerkraft aus.
2: Die Pausen sind genauso wichtig wie der Sound. Das ist einmal die Ausgangsbasis des Ganzen. Und das hat schon auch sehr viel damit zu tun, dass es immer eine gedachte rhythmische Ebene gibt, die irgendwie durchläuft, die aber nicht klingt. Das heißt, es ist eigentlich, es werden immer nur so Brocken, nur so Teile gezeigt und anderes wird aber weggelassen. Und mit diesem Spannungsfeld spielt die Musik sehr stark. Also es gibt auch Beats, die mal durchgehen, ja, aber es gibt auch immer diese prägnanten Pausen und diese Brüche und diese scharfen Kanten zur Stille, wo eigentlich so eine Erinnerung dessen, was vorher da war, nachklingen soll. Ja. Damit spielt diese Musik sehr viel.
1: Wir haben diese in so vielerlei Hinsicht besondere Performance für Sie aufgenommen. Susanna Niedermeyer begrüßt Sie zu diesem Rückblick auf das heurige Donaufestival, das Anfang Mai in Krems stattgefunden hat. Der Raum, in dem das gemeinsame Werk von Radian und Liquid Loft seine Uraufführung feierte, spielte eine zentrale Rolle. Es war die große, bereits im 18. Jahrhundert profanisierte Dominikanerkirche, die eine ganz besondere Atmosphäre versprüht. Zum einen ist sie komplett leergeräumt und sie verfügt über eine sehr spezielle Akustik, wie Martin Brandlmeier, Martin Sievert und Manu Meyer erzählen.
2: Das ist schon sehr, sehr speziell, weil wir eigentlich alle drei sehr verblüfft waren darüber, was da alles zu hören ist, wie detailreich. Also wenn man nur mit der unverstärkten Gitarre, elektrischen Gitarre, auf den Seiten spielt, sozusagen akustisch, dann hörst du das in der Kirche. Also die ist so unglaublich hellhörig und gleichzeitig ist es aber so, also manchmal ist es ja bei halligen Räumen, die jetzt nicht so gut klingen, das Problem, dass das verwaschen wird und du hörst keine Details. Hier hörst du aber alles sehr detailliert und gleichzeitig hast du aber gerade im tiefen Bereich hast du eine unglaublich lange Hallfahne. Und das ist sehr, sehr, sehr speziell. Ja, es ist, darauf haben wir uns eingestellt. Also wir waren zweimal in der Kirche und haben auch Instrumente mitgenommen und haben Dinge ausprobiert im Vorfeld und haben dann mit dieser Akustik im Kopf gearbeitet, so gut das halt geht. Aber wir mussten dann schon oder wollten, und das war eine ganz schöne Arbeit, jetzt noch die letzten drei Tage hier in der Dominikanerkirche zu proben, vor Ort, und da nochmal was zu adaptieren, direkt auf den Sound hin dieser Kirche. Da war nochmal viel an Feinjustierung notwendig und das war aber sehr, sehr schön.
3: Wie kann man diese Akustik halten? Wie kann man sie brechen? Welche Klänge kann man erzeugen? Was verklingt wie im Raum sozusagen? Also da ist dann sozusagen die Stille, ist der Nachklang.
4: Und das gibt es jetzt sonst weniger, ist sozusagen im

0: Radian-mäßig, weil die Kompositionen normalerweise sehr auf eigentlich Studioarbeit und Studiokollagen basieren und dann in live umgesetzt werden.
1: Nach der ursprünglichen choreografischen Idee gefragt, erzählt Chris Haring, der künstlerische Leiter von Liquid Loft, dass man auch im Tanz mit musikalischen Parametern arbeitet.
2: Es geht dann irgendwann um Rhythmik, es geht dann um so musikalische Parametern, wie stark, wie laut ist das, wie kräftig, wann wird da Pause, wie schnell ist das, was ist das Tempo, mit dem man sich bewegt und so. Und je länger man es tut, desto mehr inszeniert man eigentlich. Und ich habe das Gefühl, dass je mehr ich inszeniere, desto starrer wird das System eigentlich da immer. Also das Spielfeld vorzugeben quasi für den Körper. Ihm zu sagen, hey, jetzt versuch das irgendwie, solange es geht, ohne dass es in die Competition geht. Sondern, was ist da überhaupt möglich? Dann ist das eine sehr spannende Erfahrung. Und aus dem Zittern sozusagen, aus dem sich immer wieder aufrichten, gegen die Schwerkraft arbeiten, daraus quasi entsteht der Tanz. Und diese Rhythmik, die passiert, die quasi sehr organisch ist hier in der Bewegung, die kann man eigentlich nicht choreografieren.
1: Auch in der Musik werden Zustände lange gehalten, schließt Martin Brandlmeier hier an.
3: Die mal dronig sein können oder viel auch flächiges Material, das jetzt eigentlich für Radian jetzt in dem Sinn gar nicht so typisch ist. Ja. Aber eben, das hat mit dieser Performance zu tun, wo die Tänzer und die Tänzerinnen Posen einnehmen und diese Posen möglichst lange halten. Und das spiegelt sich halt dann auch in unserer Musik wieder. Da gibt es so Zustände, die sehr, sehr, sehr lang sind und wo sich nur in minimale Verschiebungen stattfinden. Und dann gibt es aber wieder Momente der Verdichtung, wo sehr viel passiert und diese Zustände wechseln sich ab.
1: Hold and Resist, a Spring Ride. Die gemeinsame Performance von Radian und Liquid Loft kann auch als der Ausdruck einer widerständigen Haltung gelesen werden, wie in einem begleitenden Text zu lesen steht. Mad Hope lautete heuer das Motto des Donaufestivals. Kann Hoffnung in dieser Zeit der multiplen Krisen eine produktive Kraft entfalten? So eine der Leitfragen. Welche Gedanken Sie zu diesem Thema haben, frage ich die Künstler.
0: Ich glaube, ohne jetzt fatalistisch im Heiner Müllerschen Sinn von Optimismus ist nur ein Mangel an Information, Zitat Ende, sprechen zu wollen, dass es eine Grundvoraussetzung ist für weiteres, nicht nur Kunstschaffen, sondern Existieren in einem sozialen Kontext.
3: Also bei den Trump-Wahlen oder so, ja, jedes Mal wieder haben wir gedacht, das gibt's doch nicht, ja. Aber es bleibt einfach immer eigentlich so ein bisschen, so ein Quäntchen Hoffnung muss bleiben, sonst kannst du das auch nicht aushalten. Ja? Und das passt dann schon ganz gut zu diesem Thema Hold and Resist.
4: Was mir zum Beispiel Hoffnung gibt, eigentlich ist dieser Gedanke, es ist im seltensten Fall das Problem, dass zu wenig Geld da ist, es ist eine Verteilungsfrage. Und ich finde, die Hoffnung ist, dass wir unsere demokratischen Prozesse weiterhin dazu nutzen können, die Verteilung möglichst gerecht zu gestalten.
2: Der Körper findet Strategien für sich selbst, um durchzukommen, um mit dieser Situation umzugehen.
1: Hören Sie nun also die Aufnahme der Uraufführung von Hold and Resist, a Spring Ride beim heurigen Donaufestival, aufgenommen in der Kremser Dominikanerkirche Anfang Mai. Radian, das sind Martin Brandlmeier, Schlagzeug, Perkussion, Electronics und Computer, Martin Sievert, Gitarre, Lapsteel und Electronics und Manu Meyer, Bass. Andreas Berger, der bei Liquid Loft für die Musik- und Soundkonzepte zuständig ist, hat zusätzliche Electronics beigesteuert.

Sie hörten die Uraufführung von Hold and Resist, A Spring Ride. Die gemeinsame Performance von der Tanz- und Performance-Company Liquid Loft und der Band Radian. Aufgenommen von unserem ORF-Tonmeister Martin Leitner. Aufnahmeleitung Jens Jamin. Auch am kommenden Sonntag blicken wir noch einmal auf das Donau-Festival zurück mit einem Mitschnitt des Konzertes der neuen österreichischen Band Exit Void, die ebenfalls einen starken Eindruck hinterlassen hat. Und hier geht es nun bei Patricia Jilk gleich weiter mit ebenfalls einem Rückblick, nämlich auf das Osterfestival Tirol.

Musik aus Johannes Ockeghems Requiem. Es war ein musikalischer Dialog, der sich über Jahrhunderte erstreckte, den das Osterfestival Tirol am Karfreitag, den 3. April 2026 im Salzlager Hall veranstaltet hat. Patricia Jilk freut sich Ihnen dieses Konzert, das gezeigt hat, wie sehr das Osterfestival bemüht ist, über Zeit und Raum hinauszugreifen und das Verbindende ins Zentrum zu stellen, präsentieren zu dürfen.

0: Candando Admont, das Vokalensemble unter der Leitung von Cordula Bürgi, hat Johannes Ockeghems um 1460 entstandenes Requiem, das heißt die erste vollständige Totenmesse der Musikgeschichte, gilt mit Ernst Krenneks Lamentatio Jeremiae Prophete zur Aufführung gebracht. Letzteres Werk steht im Zentrum der kommenden knappen Stunde. Ernst Krenek hat Lamentatio Jeremiae Prophete in den Jahren 1941-42 im Exil in den USA geschrieben. Der Komponist spürte eine besondere Nähe zu Johannes Ockeghem, der Meisterwerke polyphoner Satzkunst geschaffen hat. Und er war mit einer Biografie über den flämischen Komponisten, die er in den 1950er Jahren veröffentlicht hat, einer der ersten, die sich mit Ockeghems komplexer Musik beschäftigt haben. Seine eigenen Lamentationen, auch sie sind ein kunstvolles Gewebe aus Stimmen, begann Ernst Krenek in einer schwierigen Zeit, kurz vor dem Eintritt der USA in den Zweiten Weltkrieg. Candando Admont haben aus dem einstündigen Chorwerk die beiden ersten Lamentationen gesungen. Die Leiterin des Ensembles, Cordula Bürgi, erzählt von den Schwierigkeiten bei der Erarbeitung dieses Werkes, dessen Partitur kaum mehr bietet als die Noten und den Text.
1: Ernst Krenek hat eigentlich nicht damit gerechnet, dass es aufgeführt wird. Er hat das im Exil geschrieben und es ist auch interessant, dass er gerade den Text gewählt hat. Ein Text, der selber vom Exil auch spricht natürlich. Und genauso diese Suche nach Identität, ja, nach sich selbst, nach seinem Weg, das ist auch genauso, wie diese Musik ist eigentlich. Und das fand ich sehr spannend und es geht noch weiter so. Ich hoffe sehr, dass wir das Werk noch weiterhin proben könnten, weil letztendlich ist es eigentlich meiner Meinung nach kein Werk, was dirigiert aufgeführt werden sollte. Weil Krenek hat bewusst kein metrisches, also kein rhythmisches, kein metrisches System sozusagen verwendet. Das heißt, angelehnt an die mittelalterliche Renaissance-Musik, vor allem mittelalterlich, also an die Gregorianik oder dann auch an die erste Mehrstimmigkeit, wie jetzt Ockeghem, wo ja überhaupt keine Taktstriche gesetzt worden sind und kein Vierviertel, Dreiviertel, Fünfviertel, was auch immer, sondern wo man einfach dem Sprachfluss sozusagen gefolgt ist. Und da hat es dann eine Betonung gegeben, wo eben dieser Schwerpunkt des Wortes war. Und genau so ist dieses Werk geschrieben.
0: Lamentatio ist ein Werk, das besonders ist durch seine Anklänge an das modale System der Renaissance, insbesondere an jenes von Johannes Ockeghem. Unter einem modalen System versteht man Kirchentonarten, die es vor dem Dur-Moll-System gegeben hat. Sie tragen Bezeichnungen wie dorisch, phrygisch oder lydisch und haben bestimmte Regeln, die den Tonumfang, das Verhältnis wichtiger Töne zum Grundton und die sich daraus ergebenden Intervalle bestimmen. Krenneks Musik verbindet Merkmale dieser früheren Musik mit der modernen Zwölftontechnik. Cordula Bürgi meint, diese Lamentationen sollten auch im mittelalterlichen Stil gesungen werden.
1: Und das ist aber natürlich irrsinnig schwer mit dieser Musik, also weil es ist ja quasi eine Zwölftonkomposition. Er hat vom Tonmaterial diese Intonation Incipit Lamentatio Prophete Jeremia, das sind vier Töne. Das hört man am Anfang im Alt, die haben diese Intonation schon ausgeschrieben als Cantus Firmus. Und das ist auch eben wieder interessant, er verwendet diese vier Töne und dann ergänzt er diese vier Töne mit weiteren acht Tönen, also noch alle verbleibenden, so dass er eben eine Zwölfton sozusagen Material hat. Diese zwölf Töne teilt er nochmals, das heißt 6+6, und bringt das in Reihen und dann spielt er mit diesen Reihen, das heißt, er verändert sozusagen die Finalis, die Halb- und Ganztöne verschieben sich dadurch. Und das ist eine gängige Praxis des Mittelalters, wo genau dieses System angewendet wird immer von einem anderen Ton sozusagen die Reihe ergibt, dann andere Ganz- und Halbtöne.
0: Cantando Admont hat sich übrigens der zusätzlichen Aufgabe gestellt, dieses Chorwerk in kleinerer Besetzung zu singen. Das Ensemble: Friederike Kühl, Elina Viluma Helling, Sopran, Johanna Zachhuber, Cornelia Sonnleitner, Alt, Hugo Paulsson Stobe, David De Winter, Tenor, Piotr Pieron, Ulfried Staber, Bass. Leitung: Cordula Bürgi. Ernst Krenek, Lamentatio Jeremiae Prophete, Lamentation 1 beim Mahle des Herrn und Lamentation 2 am Rüsttag.

Cantando Admont und zwei Teile aus Ernst Grenecks großem Werk Lamentatio Jeremiae Prophetae. Der Komponist war der Musik Ockeghems und anderer französisch-flämischer Komponisten des 15. Jahrhunderts sehr verbunden. Vielleicht, weil er in Ockeghem besonders eine verwandte Seele gespürt hat. Grenneck beschreibt Ockeghem einmal als einen Mann, der kein Konformist gewesen sei und es gewagt habe, nach seinen eigenen Vorstellungen neue Wege zu beschreiten. Und deshalb am Ende dieser dritten Stunde unserer Zeittonausgabe noch ein Ausschnitt aus Ockeghems Requiem, von dem der Musikwissenschaftler Clemens Goldberg, der die Noten in der Vatikanischen Bibliothek herausgegeben hat, meint, dass es sich bei diesem Werk um eine Art musikalischer Autobiografie handelt. Denn da sich die Stile im Verlauf des Requiems unterscheiden, glaubt Goldberg, die Musik führe durch Ockeghems Lebensweg, vom jungen Kapellknaben bis zum altersweisen Komponisten. Dafür würde auch sprechen, dass eindrucksvolle Bassstellen zu finden sind. Und Ockeghem war ein berühmter Bass.

0: Das war der letzte Teil unserer sonntäglichen Zeittonreihe. Sie hörten zuletzt einen Mitschnitt, den wir im Rahmen des Osterfestivals Tirol aufgenommen haben. Aufnahmeleitung Gerhard Sammer, Tontechnik Michael Manguet. Das Zeittonmagazin hat Ihnen zuvor Walter Weidringer präsentiert. Susanna Niedermeyer hat über die Uraufführung von Hold and Resist, A Spring Ride von Liquid Loft und Radian beim Donaufestival 2026 berichtet. Es war das erste Projekt der Band Radian mit Manu Meyer als neuen Bassisten. Kommenden Freitag, den 5. Juni, steht Zeittone Extended ganz im Zeichen des Trompeters und Hornisten Alexander Granerbetter. Patricia Jilk verabschiedet sich im Namen ihrer Kollegin und ihres Kollegen und wünscht einen schönen Abend mit ihrem Kultursender.
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0: Das sind Janis Gregoritsch Gitarre und Wolfgang Puschnik Saxophon. Ein vielbeachtetes Album, Sie hören gerade einen Ausschnitt daraus, verbindet die Musik der beiden Jazzer mit Texten des 2016 verstorbenen Lyrikers Fabian Hafner, der heuer im Juni 60 Jahre alt geworden wäre. Im Rahmen der Sonosiade in Kärnten liest am Sonntag, den 7. Juni, erstmals der Schauspieler Max Müller Gedichte und Übersetzungen von Fabian Hafner und wird dabei von Puschnik und Gregoritsch begleitet.
1: Gern würde ich mit dir, nicht zu lange, wär's möglich, wenn es nach und nach sich ergibt, schweigen.
0: Ein Gedichtausschnitt von Fabian Hafner, hier gelesen von Daniel Jesch. Der Rezitator bei der Sonosiade, Max Müller, ist als Michi Mohr aus der TV-Serie Die Rosenheim-Cops bekannt. Die musikalisch-literarische Reise mit ihm sowie Wolfgang Puschnik und Janis Gregoritsch im Grenzlandheim Bleiburg am 7. Juni um 19 Uhr. Als nächstes nach Wien zu Kino am Dach.
2: Das Sommerkino mit Blick über die Stadt lädt auch heuer wieder zu stimmungsvollen Sommerabenden über den Dächern Wiens. Bis zum 12. September erwartet das Publikum auf der Dachterrasse der Hauptbücherei ein abwechslungsreiches Open-Air-Kino.

0: und Geheimtipps auf die Leinwand. Ein Schwerpunkt ist das heimische Kino. Drei Highlights im heurigen Jahr.
1: Die Dokumentation Mit Ästen bis zum Himmel über eine Schule für blinde und sehschwache Kinder. Das kammerspielartige Drama Our Girls von Mike van Diem. Und die Christine Nöstlinger Doku Sowieso und überhaupt.
0: Das komplette Programm von Kino am Dach von 1. Juni bis zum 12. September finden Sie unter gogogo.at. Franz Hautzinger, Matthias Leubner und Peter Rusmanit. Der Trompeter, der Drehleierspieler und der Perkussionist haben unter dem Namen Brot und Sterne eine eigene musikalische Sprache gefunden, die sich zwischen Jazz, Welt- und Filmmusik bewegt. Am kommenden Freitag, das ist der 5. Juni, spielt das Trio unter dem Motto Tales of Wanderlust in der Steiermark, und zwar im Stieglerhaus in St. Stephan ob der Steins. Angelehnt an den Titel ihrer 2017 erschienenen CD Tales of Herbst, das mit dem Ö1 Pasticho-Preis ausgezeichnet wurde. Den Namen der Band Brot und Sterne erklärt Matthias Leubner so.
2: Das Brot steht für diese nahe innere oder auch materielle Zufriedenheit und die Sterne sind diese Fantasien, Ideen, Sehnsüchte, nach denen wir auch als Menschheit irgendwie greifen. Und uns gefällt auch sehr gut diese Dimensionssprünge von nah und riesengroß, klein und groß. Es ist irgendwie was Episches da drinnen, was wir auch in der Musik so ein bisschen suchen, eine große Spanne.
0: Die Stücke und Improvisationen von Leubner, Hautzinger und Rosmanit lassen Bilder im Kopf entstehen. Atmosphärisch, dicht und farbenreich. Das Trio Brot und Sterne. Bei Schönwetter im Garten des Stieglerhauses, bei Schlechtwetter im Saal. Am 5. Juni um 19.30 Uhr in St. Stephan ob der Steins in der Steiermark.
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0: Gestaltung Raphael Sass.
3: 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Mit Rosanna Zara im Nachrichtenstudio. Seit Monaten ringt die Dreierkoalition um eine Lösung in der Wehrdienstdebatte. Eine von Verteidigungsministerin Tanner eingesetzte Expertenkommission hat Ende Jänner ja die Verlängerung empfohlen. Die SPÖ spricht sich nun aber klar dagegen aus. Und ÖVP und NEOS folgen dem roten Vorstoß nicht. Tanja Mahle berichtet.
4: Gut 4 Monate sind vergangen, seit Ende Jänner die Expertenkommission ihre Vorschläge zur Wehrdienstreform vorgestellt hat. Seither dürften sich ÖVP, SPÖ und NEOS in der Sache aber kaum angenähert haben. SPÖ-Wehrsprecher Robert Leimer spricht sich heute jedenfalls gegen eine Verlängerung des Wehrdienstes aus, aber für zusätzliche 2 Monate an verpflichtenden Milizübungen. Der Zivildienst solle von 9 auf 11 Monate erweitert werden. In den beiden zusätzlichen Monaten soll Zivilschutztraining am Programm stehen. Die ÖVP hält heute hingegen weiter an der Empfehlung der Experten fest und ist für eine Verlängerung des Wehrdienstes von 6 auf 8 Monate plus 2 Monate Milizübungen. Die NEOS nennen heute kein konkretes Modell. Die Freiheitlichen haben für all das kein Verständnis. Sie kritisieren, dass die Bundesregierung seit Monaten unfähig sei, eine Entscheidung zu treffen.
3: Im Krieg gegen den Libanon spricht Israels Premier Netanyahu von einer entscheidenden Wende, nachdem das israelische Militär heute die strategisch wichtige Burg Beaufort im Libanon eingenommen hat. Die Hisbollah, gegen die Israel im Libanon ja kämpft, hat indes erneut Städte im Norden Israels angegriffen. Auf Antrag Frankreichs soll der UN-Sicherheitsrat morgen, laut Medienberichten, zu einer Dringlichkeitssitzung zusammenkommen. Noch eine Stunde haben in Kolumbien die Wahllokale für die Präsidentschaftswahl geöffnet. Mehr als 40 Millionen Menschen sind zur Wahl aufgerufen. Es dürfte ein enges Rennen werden zwischen dem Kandidaten der amtierenden linken Regierung und einer Kandidatin und einem Kandidaten aus dem rechten Lager. Ernst Kernmeier berichtet aus Kolumbien.
5: Gleich zur Eröffnung der Wahllokale um 8 Uhr früh hier in Bogotá stehen die ersten Wählerinnen und Wähler Schlange. Die letzten Jahre des ersten linken Präsidenten in der Geschichte des Landes haben polarisiert. Entschlossenheit an der Wahlurne. Eine radikale Wende will eine junge Frau.

0: Und ein Mann will verhindern, dass die Oligarchie wieder die Macht übernimmt. Er will, dass der Regierungskandidat Ivan Cepeda gewinnt. Als Cepedas schärfste Konkurrenten gelten Paloma Valencia von der alteingesessenen Rechten im Land und der ultrarechte Politikaußenseiter Abelardo de la Espreja. Die Entscheidung dürfte erst in einer Stichwahl in 3 Wochen fallen.
1: In Ungarn spitzt sich morgen wohl die Kontroverse zwischen Premier Mordja und Präsident Sulyok zu. Mordja hat heute angekündigt, Sulyok um 8 Uhr früh gemeinsam mit dem Justizminister einen Besuch abzustatten. Hintergrund ist das Ultimatum an den Präsidenten, bis heute Mitternacht zurückzutreten oder aus dem Amt entfernt zu werden. Mordja sieht den Präsidenten als Marionette der Ex-Regierungspartei Fidesz. Und damit jetzt noch zum Sport. Das Wichtigste des heutigen Tages fasst Christoph Ott zusammen.
2: Radprofi Felix Gall beendet den Giro d'Italia als Gesamtzweiter. Damit ist der 28-Jährige der erste Österreicher auf dem Giro-Podium und erst der zweite nach fast 70 Jahren auf dem Podest einer Grand Tour. Der Gesamtsieg geht mit über 5 Minuten Vorsprung an den dänischen Topstar Jonas Vingegaard. Den Tagessieg auf der abschließenden Etappe holt sich der italienische Sprinter Jonathan Milan. Bei den Tennis French Open steht Neil Oberleitner mit seinem tschechischen Doppelpartner Peter Nusa nach einem 2:1-Sieg gegen das tschechische Duo Pavlašek Rikl im Viertelfinale. Das Aus im Achtelfinale kommt hingegen für das Doppel Alexander Erler und Lukas Miedler, die verletzungsbedingt aufgeben müssen. Fußballtrainer Adi Hütter kehrt in die deutsche Bundesliga zu Eintracht Frankfurt zurück und unterschreibt einen Vertrag bis 2029. In der WHA der Handballliga der Frauen gewinnt Hypo Niederösterreich das 2. Spiel der Best-of-3-Finalserie mit 28:21 gegen Atzgersdorf und feiert den 6. Meistertitel in Folge und den 48. der Vereinsgeschichte. Und Kunstbahnrodler Jonas Müller beendet seine aktive Karriere. Der 28-Jährige hat unter anderem 2 Silbermedaillen bei Olympischen Winterspielen gewonnen und wurde 3-mal Europameister und 2-mal Weltmeister.
1: Das waren die Nachrichten und jetzt das Wetter.
3: Heute Nacht regnet es in Vorarlberg, Nordtirol und Salzburg immer wieder, zunehmend auch in Oberösterreich und Teilen der Obersteiermark. Vereinzelt sind noch Gewitter dabei. Der Regen im Süden und Südosten klingt dagegen vorübergehend ab. Morgen regnet es zunächst in vielen Regionen etwas, am Vormittag wird der Regen aber seltener. Im Westen und Süden kommt zeitweise die Sonne hervor. Ein paar Schauer gibt es aber auch am Nachmittag noch, und zwar vor allem von Salzburg bis Niederösterreich. Windig und 16 bis 24 Grad. So viel zum Wetter mit Jörg Stiebauer.

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1: Das Jahr 2005 war für die weltweiten Energiemärkte voller Herausforderungen. Es war geprägt von hohen und weiterhin steigenden Ölpreisen sowie von wachsender internationaler Sorge um die Energiesicherheit. Eine stark wachsende Weltwirtschaft trieb 2004 den Energieverbrauch bei allen Energieträgern an. Produktionskapazitäten waren in vielen Bereichen der Energiekette begrenzt. Die freien Ölförderkapazitäten fielen auf ein tiefes Niveau und die freien Verarbeitungskapazitäten wurden weniger.
2: Ein Rückblick auf das Erdöljahr, verfasst von Wolfgang Ruttensdorfer. Damals Chef des heimischen Öl- und Gaskonzerns OMV und Obmann des Fachverbands der Mineralölindustrie.
1: Im Laufe des Jahres 2005 zeigten sich ernsthafte Kapazitätsgrenzen bei der Mineralölverarbeitung. Einerseits führten die Hurricanes zu Ausfällen von bis zu 25% der Raffinerieanlagen in den USA. Andererseits kam es weltweit zu Engpässen bei den Konversionskapazitäten. Die Rohölpreise stiegen 2005 kontinuierlich und erklommen mehrmals nominelle Rekordhöhen. Verknappungsängste auf den wahren Terminbörsen bestimmten trotz ausreichender Versorgung das hohe Preisniveau.
2: Schock an der Zapfsäule hieß das damals in den Medien. Das dicke Ende sollte aber erst kommen, im Juni 2008. Knapp 140 US-Dollar für das Barrel, bis dato unübertroffen. Heute wären das über 210 US-Dollar. Dann kam die Wirtschaftskrise. Dazu schwelte ein Konflikt, der seinen langen Schatten noch auf unsere Gegenwart wirft. Im März 2005 entbrannte der Gasstreit zwischen der Ukraine und Russland. Dabei wurde auch Europa seine Abhängigkeit drastisch vor Augen geführt. Und in den USA konzidierte Präsident George W. Bush in seiner Rede zur Lage der Nation im Jänner 2006:
3: Keeping America competitive requires affordable energy. And here we have a serious problem. America is addicted to oil, which is often imported from unstable parts of the world.
1: Um die Wettbewerbsfähigkeit Amerikas zu sichern, brauchen wir bezahlbare Energie. Und hier haben wir ein ernstes Problem. Amerika ist süchtig nach Öl, das oft aus instabilen Regionen der Welt importiert wird.
2: Im September 2005 hat sich diagonal dieser globalen Suchtproblematik und dem möglicherweise kalten Entzug gewidmet. Heute, über 20 Jahre später, unterziehen wir diese Sendung einer Revision. Was wurde aus den Schauplätzen und Akteuren, den Befunden und Prognosen, den Hoffnungen und Ängsten von damals? Denn der Schock an der Zapfsäule, der hat auch heute wieder Hochkonjunktur.
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2: Und 2005 führte Wolfgang Ritschl unter diesem Titel durch die Sendung.
5: Diagonal zum Thema Erdöl vor dem Ende einer Epoche. Hier das Inhaltsverzeichnis.
4: Der Ressourcenfluch.
5: Kaum einem Land ist es gelungen, sein schwarzes Gold für die wirtschaftliche Weiterentwicklung zu nutzen. In ihrem Schwarzbuch Öl erzählen die Journalisten Klaus Werner und Thomas Seifert eine Geschichte von Gier, Krieg, Macht und Geld. Ein Gespräch über China, Kasachstan und Venezuela.
4: Von der Bedeutung eines Kartells.
5: Eugen Freund über Geschichte und Gegenwart der OPEC, der seit 40 Jahren in Wien beheimateten Organisation der erdölexportierenden Länder.
6: Man sieht die unerhörte Verbindung der Bush-Leute mit der Erdölindustrie und 80% der gesamten massiven Zuschüsse, die von der Erdölindustrie in die Wahlkampagne gegangen sind, gehen zu den Republikanern.
5: Hat die Erdölindustrie die Bush-Regierung gekauft? Wurde der Irakkrieg um Öl geführt? Und warum engagieren sich die USA in Westafrika? Peter Lachnet im Gespräch mit dem Politologen Helmut Kramer über die Mythen rund ums Öl.
4: Vom Leben mit dem Öl.
5: Das größte Ölfeld Mitteleuropas liegt im Weinviertel. Eine Reportage von Andrea Hauer.
7: I would rather be in a village.
5: Ziehen Sie aufs Land, in ein nettes kleines Dorf mit freundlichen Menschen. Denn in den Großstädten werden sich Kannibalen breitmachen. Der Explorationsgeologe Colin Campbell ist der schlechte Laune-Onkel der Wirtschaftseuphoriker. Er setzt im Gespräch mit Monika Hallcourt den Höhepunkt der Ölförderung schon für das heurige Jahr an. Und das bedeutet noch deutlich weiter steigende Ölpreise.
4: Regenbogenpfützen an der Park Lane.
5: Ölspuren durch die Straßen von London, dem Sitz der Ölbörse. Ein Essay von Robert Rothifer.
0: Die größte zivilisatorische Herausforderung, vor der wir stehen, ist der Wechsel zu erneuerbaren Energien. Und der muss, um nicht von den Tumulten und von den anderen Folgen der Energiekrisen überfordert zu werden, hoffnungslos, ökologisch, sozial, wirtschaftlich, friedenspolitisch. Dieser Wechsel muss in den nächsten Jahrzehnten realisiert werden, nicht irgendwann.
5: Der alternative Nobelpreisträger Hermann Scheer über Wind- und Sonnenenergie, über biogene Kraftstoffe und die nötige Abkehr von fossilatomaren Energiestrukturen.
4: Kleinmöbel und Musik.
5: Und natürlich das Rätsel. In der Berichterstattung über den Ölpreis ist stets von der Maßeinheit Barrel die Rede. Barrel bedeutet im Übrigen schlicht Fass. Unsere Frage lautet: Wie viele Liter passen in ein Barrel? Sind es A 158,99 Liter, B 159,11 Liter oder C 163,66 Liter? Die Auflösung, die folgt in circa einer Viertelstunde.

Die Debatte um steigende Ölpreise hat auch Eingang in die Popmusik des Jahres 2005 gefunden. Bereits im Frühjahr fand sich der Song Price of Gas auf dem Debütalbum Silent Alarm der britischen Band Block Party. The price of gas keeps on rising, singen die Herren aus London da und weiter, we're going to win this.

0: Price of Gas. In Großbritannien, der Heimat von Bloc Party, ist Diesel übrigens am teuersten. In England ist auch der Steueranteil pro Liter Benzin europaweit am höchsten. Spätestens seit dem Hurricane Katrina waren die Zeitungen auch hierzulande voll mit Kommentaren zu den steigenden Ölpreisen. Annähernd 10% der amerikanischen Raffineriekapazitäten wurden durch den Wirbelsturm zerstört. In der Folge wurden Europas Raffinerien von den USA praktisch leer gekauft. Der Preis für die Tonne Euro Super sprang in Rotterdam binnen weniger Tage von 650 auf 870 Dollar die Tonne. Verhindert teures Öl den Wirtschaftsaufschwung oder droht gar eine baldige Rezession? Irgendwann, so steht fest, kommt der Punkt, an dem die Konjunktur einen Knacks abbekommt. Nur wann genau, das wissen wir nicht.
1: Bei uns im Studio jetzt Thomas Seifert, der war, ist Außenpolitik-Journalist, früher bei diversen Zeitungen, bei Falter, bei News, Presse, zuletzt in der Wiener Zeitung, auch in der Chefredaktion. Guten Tag, Thomas Seifert.
2: Guten Tag, hallo.
1: Herr Seifert, Sie sind auch Autor mehrerer Bücher, die eigentlich fast alle, wenn man das so sagen will, einen geopolitisch-ökonomischen Fokus haben. Sie sind viel unterwegs in der Welt, zuletzt in der Ukraine und auch in München bei der Sicherheitskonferenz zum Beispiel, wie Sie mir erzählt haben. Wir haben vor relativ genau 20 Jahren, 2005 war das, nicht zuletzt auch aufgrund eines Ihrer Bücher eine Sendung gemacht, in der Sie auch gesprochen haben. Es ging um Erdöl. Ihr Buch damals hatte den Titel Schwarzbuch Öl, eine Geschichte von Gier, Krieg, Macht und Geld. Das liest sich in weiten Teilen noch immer aktuell, vor allem wenn es um Öl als Treibstoff von Krieg, von Korruption, Menschenrechtsverletzungen, Bürgerkrieg, um Umweltzerstörung geht. In einer Frage, aber dazu hören wir dann später in der Sendung noch genaueres, stimmen die damals recherchierten Befunde von damals nicht mehr, wenn es nämlich um die globalen Ölreserven geht, Stichwort Peak Oil oder auch um die Energiewende. Welches Buch, Herr Seifert, würden Sie heute, 20 Jahre später, über Erdöl machen mit einem Blick auf die geopolitische Gemengelage?
2: Ja, was ich heute wohl angehen würde, ist die Frage Post-Oil, sozusagen, was ist nach dem Hydrocarbon-Zeitalter, also nach dem Öl? Und ich glaube, wir stehen genau an der Schwelle dazu, wo die ersten Konturen so einer Post-Petroleum-Zeit sichtbar werden, mit natürlich der Energiewende, die in Europa ja ganz stark betrieben wird, aber nicht nur hier, sondern auch in Korea oder auch in Japan oder in anderen Ländern, natürlich auch speziell in China, das sehr stark auf Erneuerbare, also Wind- und Solarenergie setzt. Und da würde mich interessieren, was bedeutet das politisch auch, wenn wir aus der Welt des Öls und aus einer Welt der, wenn man so will, des Carbon, also sprich Kohle, Öl und Gas, in eine neue Welt eintreten. Und das ist eine Welt der Elektromobilität, das ist eine Welt vielleicht auch des Wasserstoffs, das ist eine Welt der Elektrizität. Und ich glaube, an dieser Schwelle stehen wir. Und darum, glaube ich, sehen wir auch diese geopolitischen tektonischen Platten verschieben sich, da gibt es Reibereien und da gibt es Beben. Und das sehen wir nicht zuletzt im Moment jetzt, zum Beispiel an der Straße von Hormuz im Krieg der USA und Israels gegen den Iran.
1: Ihr Buch hat 2005 ja auch mit dem Kapitel der Homo Hydrocarbonensis und das Ölzeitalter begonnen, so hat das Kapitel geheißen. Würden Sie mir denn zustimmen, dass das noch immer aktuell ist, dass manchmal natürlich nicht mehr stimmt, in 20 Jahren sind eine lange Zeit, geopolitisch zumindest, da ist noch immer sehr vieles gültig?
2: Ja, ich glaube schon. Was sind die Enttäuschungen? Wo habe ich mich auch geirrt? Also ich war viel zu optimistisch, was die Adaptation von Alternativen angeht. Da war damals ja, man erinnert sich, ich glaube BYD, diese chinesische Elektromobilitätsfirma, war gerade mal aus der Taufe gehoben, glaube ich 2003 oder so etwas. Es gab das erste Hybridfahrzeug damals, glaube ich, von Toyota, wenn ich mich nicht irre, der Prius. Und ich habe gedacht, ja, das wird sicher innerhalb kürzester Zeit die Welt erobern. Das hat es nicht getan. Wir sind immer noch, wie wir gerade wieder merken, in dieser Energiekrise, in der wir derzeit stecken, sehr stark bei der Mobilität im Flugverkehr von Kerosin und im Automobilbereich von Diesel und Benzin abhängig. Das liegt aber nicht zuletzt daran, weil man auch in Europa vieles verschlafen hat. Also ich sehe hier durchaus von Seiten der europäischen Automobilkonzerne so etwas wie ein Nokia-Syndrom. VW zum Beispiel war hier fast Weltmarktführer, gemeinsam immer wieder mit Toyota an der Spitze. Und man hat einfach gedacht, naja, das Dieselfahrzeug und den Benziner, den reiten wir bis zum Sonnenuntergang und hat, wir erinnern uns an Dieselskandal, hat herumgetrickst, um die Abgasnormen auszutricksen. Und heute stehen wir da, wo ich mir nicht gedacht hätte, dass wir stehen nämlich relativ weit hinten. Und da hat jetzt zum Beispiel die deutsche Automobilindustrie sehr viel vor sich, um zum Beispiel auch wieder zu China aufzuholen.
1: Also Sie haben es vorher eh schon angesprochen, das Stichwort Straße von Hormuz ist gefallen, weil wir wollen eher bei Ihrer politischen Einschätzung bleiben, auch wenn in der Frage der erneuerbaren Energiewende vieles weitergegangen ist, zum Positiven. Die Welt ist auch weiterhin süchtig nach Öl, das haben Sie 2005 schon geschrieben und hat gestimmt, vor allem die USA und China. Öl ist heute mehr denn je ein politischer Zündstoff.
2: Ja, absolut.
1: Gerade weil wir jetzt schon die Straße von Hormuz genannt haben vorher. Das ist ja jetzt ein Nadelöhr. Ich weiß nicht, wie viele hunderte Schiffe da oder gar tausende, ich weiß es jetzt nicht auswendig, warten auf die Durchfahrt, auf die Passage, denn dann gehen langsam die Lebensmittel aus. In welche Richtung geht das noch?
2: Das ist eine sehr gute Frage. Einerseits, und das ist ganz absolut korrekt, es sind mindestens 10% des gesamten Ölverkehrs sozusagen lahmgelegt, wahrscheinlich auch mehr. Was passiert jetzt? Verzweifelt versuchen die Emiratis und auch die Saudis, das Öl sozusagen vom Roten Meer in die Welt hinauszuschicken. Wird ganz massiv an der transarabischen Pipeline auch gebaut. Sie versuchen alles Mögliche mit Tankern und. Also man versucht hier wirklich nach Westen zu schaffen, um das nicht im Persischen Golf zu verladen, sondern im Roten Meer. Was passiert noch? Man sucht Alternativen. Sie haben schon gesagt, Kasachstan zum Beispiel spielt, was gerade die Ölversorgung von Österreich betrifft, eine ganz wichtige Rolle. Und das wird eben übers Schwarze Meer sozusagen zu uns gebracht. Und hier sieht man wieder die besondere Rolle auch der Türkei. Das gilt auch für Pipeline-Projekte, die ja auch immer wieder, ich sage Stichwort Nabucco oder andere, immer wieder angedacht waren, wo die Türkei auch so ein Nadelöhr dann wäre. Aber natürlich ist die Türkei ein trotzdem viel sichererer Ort als zum Beispiel diese Straße von Hormuz, wie wir gerade wieder sehen.
1: Und es geht über Land,
2: und auch, es geht auch
1: für
2: über
1: die Chinesen einfacher.
2: Ganz genau. Und es kommt noch etwas dazu, wenn es über Land geht, dann heißt es, wenn jetzt zum Beispiel eines Tages die Amerikaner die Ölzufuhr Chinas stoppen wollen, dann müssten die eine Pipeline bombardieren oder eine Pipeline unterbrechen. Und das ist ein klarer Kriegsakt. Wenn ich jetzt zum Beispiel eine Straße von Hormuz sperre, was die Amerikaner im Moment sogar machen, ja, als Reaktion natürlich auf die iranischen Aktivitäten und auf die iranischen Aktionen. Aber dennoch, wir haben hier eine Sperre dieser Wasserstraße. Und das ist kein so eindeutiger Kriegsakt.
1: Weil Sie jetzt schon ein paar Mal China angesprochen haben und die Suche nach Alternativen. Das war ja auch schon 2005 Thema in Ihrem Buch und auch in dem Gespräch, das Sie mit Wolfgang Ritschl geführt haben, dass die Chinesen auch sehr aktiv sind in Afrika. Gabun war ein Beispiel, aber auch andere Länder. Wie gut ist diese Möglichkeit für die Chinesen?
2: Naja, China hat tatsächlich versucht, seine Lieferantenportfolio zu diversifizieren. Das ist in Afrika passiert. Trotzdem, die Abhängigkeit von den Golfregionen ist massiv. Iran war auch ein ganz wichtiger Lieferant zum Beispiel, aber auch Saudi-Arabien, auch andere. Das heißt, für China ist das natürlich ein Problem. Und meine Vermutung ist, dass in Zhongnanhai, also im Regierungsviertel von Peking, man sich die Situation sehr genau ansieht und sieht ganz deutlich, Moment mal, was hier passiert, ist eine strategische Bedrohung für uns. Das heißt, man wird wahrscheinlich die Bestrebungen, sich vom Öl unabhängiger zu machen, als man es jetzt ist, noch weiter ausbauen. Und das heißt, ich nehme mal an, dass man sich bestärkt fühlt und sagt, ja, wir investieren noch mehr in Elektromobilität, wir investieren noch mehr in Alternativenergien, in Solarparks, in Windfarmen, in Geothermie, in was auch immer wir finden, weil ehrlich gesagt auch China wahrscheinlich hier die Möglichkeit verspürt, wir können aus diesem Hydrocarbon-Zeitalter sozusagen, wie sagt man, Leapfrogging heißt das auf Englisch, also das heißt mit wie ein Frosch ins nächste System springen und es wäre dann eben tatsächlich eben Elektromobilität und es wäre tatsächlich Elektrizität aus Photovoltaik, aus Wind, aus Gezeitenkraftwerken, aus Geothermie etc. etc., weil sie eben ganz genau gesehen haben, wie zentral diese Abhängigkeit ist vom Persischen Golf.
1: Also für den Laien sieht es ja so aus, als würden diese politischen Verwerfungen, auch die Kriege, ein Boost sein können für den Energiewandel.
2: Naja, das ist auch so zum Teil und eben, wenn man zurückgehen darf, im Zweiten Weltkrieg zum Beispiel, hat ja der Zugang zu Öl zu ganz wichtigen Offensiven geführt. Es hat damals dieser Push der deutschen Wehrmacht zum Kaspischen Becken, um eben hier nach Baku im heutigen Aserbaidschan zu kommen, um an Öl, also an Diesel vor allem für die Panzer zu kommen, an Benzin, das hat zu Stalingrad geführt. Oder die Japaner, es gab damals ein Ölembargo dann der Amerikaner, das hat dazu geführt, dass die Japaner Pearl Harbor überfallen haben, weil sie eben die Pazifikflotte ausschalten wollten, um Zugang zu den Ölförderquellen im heutigen Indonesien, also damals niederländisch kontrolliert, zu bekommen. Auch da, also in beiden Fällen sehen wir, es war ein Krieg um Öl, also zum Teil. die Lehre daraus heute ist natürlich auch die, dass man sieht, es gibt immer noch Ölkriege. Ich würde mal sagen, warum ist diese Fixierung der Amerikaner auf Venezuela so stark? Weil eben dort bedeutende Ölreserven liegen. Warum kämpft Russland um die Ukraine? Weil Russland tatsächlich auch als Ölimperium hier sozusagen seinen Einfluss, seine Einflusssphäre sichern will.
1: Würde dieser Energiewandel schneller oder stärker voranschreiten, würde sich auch die geopolitische Tektonik verschieben, und zwar massiv, weil der Einfluss Russlands, zwar keine Supermacht, aber doch, sinken würde.
2: Das ist es so einfach? Hundertprozentig so. Es gibt hier einen schönen Begriff. Das wäre dann die olivgrüne Strategie. Also olivgrün, wir erinnern uns, bevor das Bundesheer diese neuen Uniformen bekam, waren die bekanntermaßen olivgrün. Und olivgrün ist ein schönes Symbol, weil es heißt, hier trifft sich plötzlich Sicherheitspolitik mit grüner Politik, mit Klimaschutz. Eigentlich sehr seltsam, weil diese beiden Dinge haben nichts miteinander zu tun. Und gleichzeitig will ich auch sagen, dass der New Green Deal, also diese europäische Strategie des Ergrünens der Wirtschaft, ja auch so etwas ist. Weil was passiert? Wir laufen in Europa Gefahr, zwischen dem Fracking-Giganten und diesem Ölimperium USA und dem Silizium-Imperium, also sprich Photovoltaik-Imperium China, zerrieben zu werden. Und darauf braucht Europa eine industriepolitische Antwort und auch eine geopolitische Antwort. Und ich würde mal sagen, dass dieser New Green Deal genau das versucht. Das heißt, Souveränität, technologische Souveränität zurückzuerlangen, was Erneuerbare betrifft, also um nicht von China abhängig zu sein. Das heißt, wir tauschen dann die Abhängigkeit von Putin ein durch eine Abhängigkeit von Xi Jinping. Und das will natürlich Brüssel nicht. Und da kann ich nur sagen, das ist auch sehr weise, weil das bringt ja nichts. Europa braucht hier eine gewisse technologische Autonomie. Und das versucht man mit diesem New Green Deal, der immer wieder auf Widerstände stößt, aber der natürlich strategisch absolut Sinn macht.
1: Würden Sie, letzte Frage, würden Sie Ihrem Buch von 2005, Schwarzbuch Öl, ein Kapitel hinzufügen wollen, jetzt relativ geschwind? Was wäre das für ein Kapitel? Welches Land würde Sie jetzt interessieren, hinzufahren, um etwas zu erfahren, was Sie von hier aus nicht erfahren können?
2: Ich würde nach Norwegen reisen. Norwegen ist ein Ölförderland. Norwegen ist mit Öl reich geworden. Aber gleichzeitig hat Norwegen auch Wasserkraftreserven, und zwar gewaltige. Die haben massive Wasserkraft ausgebaut und auch sonst in alternative Energien investiert. Und ich glaube, ich habe das jetzt nicht überprüft vor der Sendung, mea culpa, aber ich glaube so über 90%, ich glaube 95% aller Autos, Lkw, Busse nicht, aber Autos fahren dort mit Strom. Das heißt, Norwegen hat diese Energiewende geschafft, obwohl es ein ölförderndes Land ist. Und da würde ich mal sagen, das ist insofern ärgerlich, weil auch Österreich hätte diese Chance, weil die beiden großen Energiekonzerne in Norwegen sind also der Ölkonzern, glaube ich, Statoil heißt er, und der Stromkonzern. Und in Österreich wäre das auch möglich. Die beiden größten Energiekonzerne im Land sind die OMV und der Verbund. Und die Bundesregierung hat in beiden Fällen sozusagen Mehrheitsanteile hier. Und man hätte auch, so wie die Norweger es schlau machen können, und sagen, wir fahren sukzessive die OMV runter auf einen petrochemischen Konzern, was langsam, viel zu langsam passiert. Und gleichzeitig mausert sich der Verbund zu einem massiven Alternativenergieanbieter. Das macht er zum Teil, muss aber zum Beispiel in Spanien investieren, weil in Österreich gar nicht so viele Möglichkeiten da sind. Und da sehe ich, die Zukunft liegt, was das betrifft, eindeutig bei Norwegen. Und alle, die sagen, Elektromobilität funktioniert nicht, weil viel zu kalt, bla bla bla. Naja, verbringen Sie mal einen Winter in Norwegen. Viel Vergnügen dagegen ist die Tiroler Bergwelt ein Naherholungsgebiet. Also was die Kälte betrifft, also Norwegen, das wäre, glaube ich, mein Traumland, was die Energiewende betrifft.
1: Herr Seifert, danke Ihnen für das Gespräch.
2: Danke für die Einladung ins Studio.
0: Wenn das in Ihren Ohren klingt wie Ölbohrgeräusche, dann liegen Sie richtig. Drilling for Oil heißt diese Nummer der Dubber- und Reggae-Altmeister Sly and Robbie.

Die Auflösung unserer Rätselfrage ist nun fällig. Wie viele Liter passen in ein Barrel? Lautete die Frage, sind es A 158,99 Liter, B 159,11 Liter oder C 163,66 Liter? Richtig sind alle drei Antworten. In ein Barrel passen entweder 35 britische Gallonen und somit 158,99 Liter oder 42 amerikanische Gallonen und somit 159,11 Liter. Barrel ist aber auch als Maßeinheit für Bier im Gebrauch. In England passen in ein Barrel 163,66 Liter Bier.

0: Für meine Begriffe ist es undenkbar, dass das offizielle Österreich einen Terroristen, der ganz Europa zu der Zeit in Schach gehalten hat, mit einem Handschlag verabschiedet. Das ist auch durch die Weltpresse als unmöglich gegangen.
1: Ingrid Weiß war das. Sie hat heuer im Molden Verlag ein Buch über den Überfall auf die OPEC-Zentrale im Jahre 1975 verfasst. Seit den dramatischen vorweihnachtlichen Tagen des Jahres 1975 weiß die ganze Welt, dass die OPEC-Zentrale in Wien angesiedelt ist, in einer Stadt, in der der Innenminister die Hand des Top-Terroristen Carlos ergreift, wenn sie schon mal ausgestreckt ist. Was die Aufgaben des Vierbuchstaben-Akronyms OPEC sind, das bekamen die Österreicher und nicht nur sie spätestens ab 1973 mit. Die Preise stiegen sprunghaft von 8 auf 27 Dollar pro Barrel Öl. Die OPEC hatte die Fördermengen gesenkt und damit den Markt verknappt. Für wenige Wochen galten auch in Österreich Rationierungsmaßnahmen. Autofahrer mussten einen autofreien Tag festlegen und das berühmt-berüchtigte Pickerl kleben. Wie kam es überhaupt zur OPEC-Gründung und welchen Einfluss hat das Kartell heute? Eugen Freund hat sich umgehört und umgesehen.
2: Es genügt schon ein Handy vor ein paar Tagen vor der OPEC-Zentrale in Wien. Ich will mir nur das Gebäude anschauen, herausfinden, ob irgendetwas Bemerkenswertes daran zu finden ist. Aber außer zwei Steinskulpturen fällt mir an diesem Bürokomplex am Donaukanal nichts auf. Eine Skulptur ist wie eine Sprungschanze geformt, an der Wasser hinunterrinnt. Die zweite sieht eher aus wie ein riesiges Ei, in der Mitte gespalten. Und auch hier kommt man ohne Wasser nicht aus. Es hätte ja auch Öl sein können. Schließlich ist es diese Flüssigkeit, mit der die OPEC identifiziert wird. Unternimmt man wie ich auch nur den Versuch, das Hauptquartier zu fotografieren, mit dem Handy, ein Fotoapparat steht gerade nicht zur Verfügung, macht man sich offenbar sofort verdächtig. Gleich taucht aus dem Nichts ein Polizist auf, die Hand am, nein, eh nur am Walkie-Talkie, aber sehr aufmerksam. Also mutiere ich schnell das Kamerahandy zu einem Telefonapparat und tue so, als würde ich in Wahrheit jemanden anrufen. Wer will sich schon mit der Polizei anlegen, noch dazu vor dem OPEC-Gebäude? Die haben schließlich ihre ganz besonderen Erfahrungen gemacht, nicht nur mit möglichen, sondern mit echten Attentätern. Doch davon später. Die Organization of Oil Exporting Countries feiert in diesen Tagen ihr 45-jähriges Bestehen. Karin Kneißl, die Nahost-Expertin, schreibt gerade ein Buch über die OPEC.
3: Die Gründung eben der OPEC in den 60er Jahren, also am 14. September 1960 in Bagdad, war ja auch eine recht interessante Geschichte, weil an sich zusammenbrachte die fünf Gründerstaaten eine polnische Journalistin, Wanda Jablonski, die war die Fachfrau ihrer Zeit für eben Oil and Petroleum Fragen. Sie gab also das wesentliche Magazin ihrer Zeit heraus und sie wusste um die Ambitionen eines Erdölministers in Venezuela, Ramirez, und auch um des damaligen saudischen Ölministers Tariq Ali, die einfach mehr Mitsprache wollten. Man muss das auch sehen vor dem Hintergrund, späte 50er, Anfang 60er Jahre, das war die Epoche der Entkolonialisierung. Diese jungen, rohstoffreichen Nationalstaaten wollten also mehr Einfluss, mehr Souveränität über ihre Rohstoffe halten. Das war der Punkt.
2: Der Iran, der Irak, Kuwait, Saudi-Arabien und Venezuela sind von Anfang an mit dabei. Der Wirtschaftsaufschwung in den westlichen Industriestaaten hat zu dieser Zeit nach immer mehr Rohstoffen verlangt und auch das Automobil ist immer mehr zum Massentransportmittel geworden. Billiges Erdöl war schon damals eine Grundvoraussetzung für das Wachstum der Industrie. Aber Erdöl billig zu verkaufen, steht auch im Gegensatz zu den Vorstellungen jener Staaten, aus denen der Rohstoff herausgesprudelt ist.
3: Die Idee war ursprünglich aus diesem Zusammenschluss von Förderstaaten, ein wenig mehr Mitsprache zu erlangen in der Ölpreisbildung der großen Ölkonzerne. Das waren damals die sogenannten Big Seven Sisters, wie sie der italienische AGIP-Chef Enrico Mattei also etwas abschätzig nannte. Das waren also diese großen fetten Schwestern wie Exxon und Mobil und fünf Angelsachsen und zwei und ein Brite und eine holländische eben Konzern. Und die OPEC in ihrem ursprünglichen Konzept war sozusagen wirklich nur ein Beratungsinstrument, um durch Stabilität und Dialog, wie es also auch in ihrem Logo heißt, mehr Vorhersehbarkeit in den Ölmarkt hineinzubringen.
2: Doch lange können die großen Ölmultis in den arabischen Staaten nicht schalten und walten, wie sie wollen. Die Machthaber erkennen rasch, dass sie nur dann am Reichtum mitnaschen können, wenn sie auch an den Gewinnen beteiligt werden.
3: Also die Verstaatlichungen, die dann ab 1969 von Libyen ausgehend sich über sämtliche OPEC-Staaten hinzogen, und die OPEC hat heute mittlerweile 11 Mitglieder, die OPEC-Staaten haben allesamt ihre nationalen Erdöl- und Erdgasvorkommen verstaatlicht. Das heißt, es gibt hier für internationale Erdölkonzerne die Möglichkeit, nur im sogenannten Downstream, also in der Verarbeitungsbereich, mitzumischen, aber nicht im Upstream.
2: Downstream, Upstream. Was war naheliegender, als auch das Hauptquartier an einen Fluss zu legen, in diesem Fall an

0: die Donau. Einige Staaten, vor allem der Libanon und die Schweiz, hatten sich bemüht, die OPEC in ihr Land zu locken. Aber das österreichische Angebot im Jahr 1965 war offensichtlich unwiderstehlich.
1: Bruno Kreisky oder die österreichische Bundesregierung in ihrer Gesamtheit gestand sozusagen diesem Club den Status einer internationalen Organisation zu. Und das war natürlich etwas, weil erstens erhöhte man sie damals in ihrem Selbstwertgefühl, in ihrem Status. Und dann darf man auch nicht unterschätzen den Jahrmarkt der Eitelkeiten der Menschen. Das heißt, sie bekamen CD-Kennzeichen, Privilegien und Immunitäten gestand man eben der Organisation zu. Und man bot ihr eben die Möglichkeit, ein Generalsekretariat in Wien einzurichten mit allem, was dazu gehörte.
0: Und Österreich profitiert auch davon. Der Kalte Krieg war damals schließlich ja am Höhepunkt. Bruno Kreisky verbindet mit der Ansiedlung der OPEC in Wien auch die Hoffnung, internationale Konflikte würden dann nicht nach Österreich hineinspielen, wenn hier prestigeträchtige Organisationen angesiedelt sind. Der Standort kann freilich nicht verhindern, so glaubt Karin Kneißl, dass sich politische Auseinandersetzungen auch auf den Ölpreis auswirken. Ja, mehr noch, erstmals wird Anfang der 70er Jahre das Öl oder besser der Ölpreis als wirtschaftliche Waffe eingesetzt.
1: Die OPEC hat zweifellos eine gewaltige Rolle eingenommen mit den Ölpreiserhöhungen, die auf teilweise politische Faktoren, also zum einen eben Einsatz des Ölembargos im Rahmen des arabisch-israelischen Kriegs von 1973, beziehungsweise das zweite Mal war es die Islamische Revolution im Iran 1978-79, die sozusagen die nächsten Preissprünge verursachte. Und damals ist die OPEC sozusagen zum internationalen Akteur aufgestiegen.
0: Aber die internationale Staatengemeinschaft, die auf das Rohöl angewiesen war, lässt sich nicht lange erpressen.
1: Ab 1985 sackte der Preis ein und damit auch die Bedeutung der OPEC, weil natürlich in Reaktion auf das damals hohe Preisniveau begann man einerseits Energie zu sparen, andererseits nach Alternativen, nicht nur in der Energie, sondern auch nach Alternativen Erdöl- und Erdgasfeldern Ausschau zu halten. Und das war damals also Eldorado Nordsee, also der Aufstieg von Norwegen, die Bohrungen in der Nordsee, beziehungsweise auch Versuche, also an der afrikanischen Küste nach Öl zu suchen. Und die OPEC verlor dann immer mehr an Bedeutung. Einige waren bereits, soweit sie 1987, 88 für tot zu erklären. Die OPEC ist wieder zu einem Akteur geworden aufgrund der ganz banalen Tatsache, dass wenn sie auch heute weniger Marktanteil hat als die sogenannten Nicht-OPEC-Produzenten, sprich die Staaten der ehemaligen Sowjetunion, Mexiko ist auch ein wichtiger Nicht-OPEC-Produzent und andere, aber rund 80% der weltweit bekannten Erdöl- und Erdgasreserven befinden sich auf Gebieten von OPEC-Staaten.
0: Nicht zuletzt aus diesem Grund und im Lichte der politischen Ereignisse und Umwälzungen in den vergangenen Jahren ist die OPEC aus den wirtschaftlichen Gesamtzusammenhängen nicht mehr wegzudenken.
1: Wenn man eine kleine Linse vor das innere Auge der Betrachtung der Konflikte unserer Zeit legt und diese Linse nennt man Ölmarkt, dann brechen in einem neuen Licht alle Konflikte unserer Zeit. Also ob das jetzt ist der Nahostkonflikt als solcher, ob das Sudan ist, die Konflikte in Zentralamerika sind, ob das das Verhältnis Europäische Union zu Russland oder China zu Europa. Also all diese Fragen sind an sich im Namen eben der Energie, im Namen des Erdöls zu untersuchen.
0: Internationale Auseinandersetzungen spielen sich weit von den österreichischen Grenzen entfernt ab. Nur einmal, wieder eine Art Jubiläum, nämlich vor genau 30 Jahren, hat die OPEC einen Konflikt mitten nach Wien gebracht und damit die Aufmerksamkeit praktisch der gesamten Welt auf sich gezogen.
2: Terroristen haben das Hauptquartier der OPEC, der Organisation Erdöl exportierender Staaten, am Karl-Lueger-Ring in Wien gegenüber der Wiener Universität besetzt. Sie sind in das Gebäude eingedrungen. Es gab im Gebäude eine Schießerei und es sind Menschenleben zu beklagen. Die Terroristen halten mehrere arabische Erdölminister und weiteres Mitglied Personal der OPEC in Schach als Geiseln. Es fand ja im OPEC-Gebäude eine Konferenz der Erdölminister statt.
0: Roland Machatschke im Mittagsjournal vom 22. Dezember 1975. Der Überfall hat drei Tote gefordert, zwei OPEC-Angestellte und ein österreichischer Polizist sind erschossen worden. Bruno Kreisky, damals österreichischer Bundeskanzler, wehrt sich in einer Pressekonferenz gegen Vorwürfe, die Versammlung hochrangiger Minister sei nicht ordentlich geschützt gewesen.
3: Die OPEC hat mit uns solche Vereinbarungen geschlossen, dass es im Haus selber auf dem Sitz, also beim Sitz der OPEC, keinerlei österreichische Beamte geben dürfte, die dort irgendwelche Hoheitsfunktion auszuüben hat.
0: Drahtzieher des Anschlags war der damals gefürchtete Terrorist Carlos. Er fährt mit seinen Geiseln in einem Postbus zum Flughafen Schwechat. Dort wartet der damalige Innenminister Otto Rösch auf den Abflug der insgesamt 44 Gefangenen der OPEC-Delegation und schüttelt zum Abschied dem Oberterroristen die Hand.
4: Ja, der Mann hat mir die Hand hergehalten und erklärt, er möchte sich noch einmal entschuldigen dafür, dass diese Aktion in Österreich gesetzt hat, aber das sei ihr politisches Ziel. Und nachdem die hergehaltene Hand da war, habe ich sie auch ergriffen.
0: Nächste Woche findet in Wien neuerlich eine OPEC-Sitzung statt, die erste nach dem Ölpreisschock dieses Sommers. Adnan Shahib Eldin, der Generalsekretär der Organisation Ölexportierender Länder, macht all denen Hoffnung, die jetzt schon ein Ende des Rohölmarktes sehen. In einem Interview für das amerikanische Nachrichtenmagazin Newsweek sagt er:
5: Die Politik der OPEC ist es, so viel zu produzieren, wie wir können. Wir fördern jetzt so viel wie noch nie und es gibt immer noch verfügbare Kapazitäten.
6: Seit 2016 gibt es die OPEC auch in der Großpackung als OPEC Plus mit 22 Ölnationen, darunter Russland und Mexiko. Mit den Vereinigten Arabischen Emiraten ist der Kernorganisation im April 2026 aber ein wichtiges Mitglied abhanden gekommen. Ist das der Anfang vom Ende des Ölkartells? Es wird spekuliert. Und Karin Kneißl? Als österreichische Außenministerin ging sie 2018 selbst durch die Weltpresse. Mit einem Hofknicks vor Wladimir Putin. Belohnt wurde sie dafür später mit einem Posten im Aufsichtsrat des russischen Ölkonzerns Rosneft. Seit 2023 lebt Kneißl auch in Russland, bezeichnet sich als politischen Flüchtling und ist gelegentlich Gast im dortigen Staatsfernsehen, wo sie über die Vorzüge des russischen Landlebens oder die Verderbtheit der Europäischen Union referieren darf.

Nach der iranischen Revolution schossen die Ölpreise bis Dezember 1979 in ungekannte Höhen. Der US-amerikanische Jazzer Woody Shaw spielte zeitgleich dieses Stück ein. Passenderweise war es dann schon im Jänner 1980 bei seinem Gastspiel in Wien zu hören. Woody Shaw, OPEC.

Sie hören Diagonal heute zum bestimmenden Thema der letzten Wochen und Monate, dem Erdöl. Na klar haben die Amerikaner die Taliban nur deswegen aus Afghanistan verdrängt, weil sie eine Pipeline durch das Gebirgsland bauen wollen. Und Saddam wurde nur deswegen als Menschenfresser dargestellt, weil sich die USA die Kontrolle über das irakische Öl sichern wollten. Und überhaupt wird die Bush-Administration von der US-Erdölindustrie finanziert. So wurde an den europäischen Stammtischen diskutiert. Kein Blut für Öl, lautet

0: lautete denn auch der Slogan der Kriegsgegner. Handelt es sich dabei um Mythen oder funktioniert die Weltpolitik wirklich so simpel? Peter Lachnit hat nachgefragt beim Politikwissenschaftler Helmut Kramer, dem langjährigen Leiter des österreichischen Wirtschaftsforschungsinstituts und jetzigen Rektor der Donau-Universität Krems.
1: Helmut Kramer, wenn man sich die kriegerischen Auseinandersetzungen der letzten 10, 15 Jahre anschaut, dann gibt es an den Stammtischen dafür in den meisten Fällen immer eine Erklärung. Es geht um Öl. Wie wichtig ist dieser Kampf ums Öl wirklich?
2: Die Menschen suchen nach simplifizierten Erklärungen und die Komplexität der internationalen Politik und der Entscheidungen über Krieg oder Nichtkrieg werden dann eben einfach in diese sehr gängige These, die sich auch mit einem ziemlich kruden Ökonomismus verbindet, eben mit Erdöl, auf das reduziert. Es hängt sehr von der Region ab. Der Irakkrieg ist loziert in einer Region, in der 2/3 der Erdölreserven der Welt liegen. In anderen Regionen, wie etwa in Afghanistan, ist das sehr viel weniger wichtig. Im Vergleich mit dem Mittleren Osten, wo die Erdölregion der Welt ist, spielt das nur eine sekundäre oder tertiäre Rolle.
1: Der Slogan Kein Blut für Öl, der ist 1991 aufgekommen. Damals hatte der Irak ja das benachbarte Kuwait angegriffen und eine internationale Koalition zur Führung der USA hat dann Krieg mit dem Irak geführt. Das hätten sie wahrscheinlich nicht gemacht, hieß es immer wieder, wenn der Hauptexportartikel von Kuwait nicht Öl, sondern Rüben gewesen wären.
2: Das lässt sich auch auf der Basis der vorhandenen historischen Quellen nicht sehr leicht wirklich ganz genau feststellen. Es hat sicherlich in der Entscheidung des Vaters, des derzeitigen US-Präsidenten Bush, auch eine starke Rolle gespielt, dass mit der Invasion Kuwaits einfach ein Staat angegriffen worden ist durch Saddam Hussein und dass dadurch die UNO-Charta Kapitel 7 verletzt worden ist. Das heißt, neben den Erdölinteressen und neben dem Interesse der Vereinigten Staaten, hier nicht die Kontrolle über diese Region zu verlieren, was mit einem sehr erstarkten Saddam Hussein vielleicht ein Szenario gewesen wäre, spielen politische, auch moralische Interessen eine sehr, sehr starke Rolle.
1: Nach den Anschlägen vom 11. September 2001 kam es zum US-Angriff auf das Taliban-Regime in Afghanistan. Nach offizieller Lesart deswegen, weil Al-Qaida dort seinen Sitz hatte. Dennoch kann man immer wieder auf das Gerücht stoßen, es würde da um eine Pipeline gehen, die die USA ja schon lange bauen wollten, um Russland zu umgehen, also von Kasachstan bis zum Indischen Ozean. Und die Taliban seien das letzte Hindernis dagegen gewesen und jetzt seien die Taliban auch weg. Was ist davon zu halten?
2: Was man in Bezug auf Afghanistan sagen kann, das Hauptrationale der Afghanistan-Intervention des Spätherbstes des Jahres 2001 war strategisch und auch beseelt, kann man wirklich sagen, wenn man diese messianischen Vorstellungen des Präsidenten Bush anschaut, von der Vorstellung, den Terror zu bekämpfen. Und das hier auch durch den Einsatz des US-Militärs und durch den Aufbau von Militärbasen sich auch Erdölinteressen günstig entwickelt haben. Das spielt sicher eine Rolle, aber nach meiner Einschätzung und nach der vorhandenen Literatur eher tertiär.
1: Der nächste Krieg 2003, der Irakkrieg, offiziell um das Land von der Herrschaft Saddam Husseins zu befreien. Es wird aber immer wieder auch behauptet, es sei dabei darum gegangen, der westlichen Welt den Zugang zu den Ölquellen zu sichern, weil die US-Ölquellen immer mehr zur Neige gehen würden und es ist daher für die USA lebensnotwendig ist, sich andere Ölreserven zu sichern. Was ist da dran?
2: Bei der Kriegsentscheidung im Frühjahr 2003 und wie wir wissen, sind die Entscheidungen schon ein Jahr vorher gefallen, ist sicherlich die Kontrolle der USA über die Erdölressourcen im Mittleren Nahen Osten ein primärer Motivationsfaktor.
1: Wie groß ist denn überhaupt der Einfluss dieser Erdölindustrie in den USA, also vor allem der texanischen Erdölindustrie, aus der ja auch Bush und Cheney kommen, auf die amerikanische Politik?
2: Also man darf hier auch nicht monokausale Zusammenhänge annehmen. Es ist nicht so, dass die Erdölindustrie die Regierung in Washington beherrscht. Die Regierung in Washington hat auch noch andere Interessen zufriedenzustellen. Aber es ist zweifellos so, dass der aggressivere internationale, militaristische, unilaterale Stil der Bush-Juni-Administration in Außenpolitik damit zusammenhängt, dass sie karrieremäßig und was ihr Vermögen

0: Vermögen anbelangt. Die Leute im Busch sind ja lauter Leute, die in der Erdölindustrie ihr Vermögen gemacht haben. Cheney, Halliburton, Rumsfeld, die jetzige Außenministerin Condoleezza Rice ist im Verwaltungsrat von Chevron gesessen. Es wurde sogar nach ihr ein Tanker genannt, Condi. Sie hat also Chevron dann gebeten, als er ins Weiße Haus gegangen ist, sozusagen diesen Tanker umzutaufen. Man sieht die unerhörte Verbindung der Bush-Leute mit der Erdölindustrie und 80% der gesamten massiven Zuschüsse, die von der Erdölindustrie in die Wahlkampagne gegangen sind, gehen zu den Republikanern. Diese materiellen, ökonomischen Interessen, die sich da in der Erdölindustrie kristallisieren, sind sicherlich ein wichtiger Faktor und wir sollten eben mit einem offenen analytischen Zugang die zunehmende Bedeutung des Erdöls für die internationale Politik festhalten.
1: Heißt das, dass zukünftige Kriege möglicherweise sich vermehrt um Erdöl drehen werden?
0: Kriege und kriegerische Interventionen, also eine ganz wichtige Entwicklung geht auch in Afrika vor sich. Westafrika wird ein immer stärkerer Importpartner für die USA. Derzeit werden ungefähr 15% des US-amerikanischen Erdölimports aus Nigeria, Angola, Tschad aus dieser Region importiert. Und nach neueren Analysen wird der Anteil des westafrikanischen Erdöls sehr stark steigen. Und die Tendenz der US-amerikanischen Politik, die starke Rolle der USA im Sudan-Konflikt, wird mit den Erdölinteressen in einen Zusammenhang gebracht. Und man darf auch hier nicht zu viel hinein geheimnissen. Erdöl spielt in manchen Fällen eine konfliktverlängernde Rolle und nicht eine konfliktauslösende Rolle. Das ist ein sehr wichtiger Punkt.
2: Der Politikwissenschaftler Helmut Kramer war das im Gespräch mit Peter Lachnit.
3: Zurück zu jenem Konflikt, der die Ölversorgung der Welt 2026 ins Wanken gebracht hat. Der Iran-Krieg. Im Protest gegen Donald Trumps Drohung, zivile Infrastruktur zu zerstören, ging der bekannte iranische Musiker Ali Gamsari am 6. April in Sitzstreik. Vor dem Gaskraftwerk Damavand, östlich von Teheran. Seine Aktion flankierte den Aufruf der Regierung, Menschenketten zum Schutz möglicher Angriffsziele zu

Diese Aufnahme ist aber noch zu Friedenszeiten im vergangenen Jänner entstanden. Ali Gamsari an der Tar, aufgezeichnet in Isfahan. Im historischen Stadtpalais des königlichen Astronomen Mollah Bashi aus dem 18. Jahrhundert.

0: Heute in Diagonal zum Thema Erdöl. Vor dem Ende einer Epoche.
1: Bis 19 Uhr hören Sie noch ein Gespräch mit dem Explorationsgeologen Colin Campbell über Peak Oil und die Konsequenzen zurückgehender Ölfördermengen. Einen Essay von Robert Rothefer über Ölspuren in den Straßen von London. Und wir werden uns Gedanken machen, wie sich erneuerbare Energien durchsetzen könnten. Jetzt gleich aber beschäftigen wir uns mit dem Weinviertel, unter dem sich das größte Ölfeld Mitteleuropas verbirgt. 1949 wurde es entdeckt, damals meinte man, dass es 500 Millionen Barrel bergen müsste. 1955

Schließlich war der Förderhöhepunkt erreicht. In den 90er Jahren dachte man, dass das Feld ausgefördert sei, doch dann entdeckte man durch neue Technik weitere Lagerstätten. Was hat es der Region gebracht? Das Öl. Und wie lässt es sich leben mit dem Öl? Andrea Hauer mit einer Reportage von dem Weinviertel.

0: Rädern. Wir sind im Weinviertel, mitten auf der Wiese. Feld Matzen, Abschnitt Schönkirchen, Sonde 127.
1: Wir fördern hier nicht Öl wie in Saudi-Arabien, wo das Öl nur so aus dem Boden sprudelt von selbst, sondern ganz im Gegenteil, wir müssen es mühsam pumpen. Und von der gesamten Flüssigkeitsmenge, die wir fördern, ist im Durchschnitt 92% Wasser.
0: Wasser mit Fettaugen gibt die Erde an dieser Stelle nur mehr her, brummt Reinhard Samhaber, Direktor der OMV Exploration und Produktion GmbH. Das Firmenhaus Gänserndorf ist von hier aus zu sehen. Im Moment gibt die Erde gar nichts her, defekt an der Pumpe wahrscheinlich. Sogleich ist eine vierköpfige Truppe herangerollt mit Behandlungswinde und Mannschaftswagen und macht sich jetzt zu schaffen an meterlangen Rohren, die sie zusammenschraubt mit hydraulischer Zange und per Flaschenzug hochhieft und hinablässt ins 1.500 Meter tiefe Loch. Zwei Lochmänner sind daran beteiligt, ein Kranfahrer und ein Turmsteiger.
2: Man freut sich auch nicht, wenn irgendwie ein Fehler bei einer Sonde ist, den du beheben musst und du hast das geschafft und man kann wieder Öl fördern. Das Allerbeste und Allerschönste, was da ist, der Zusammenhalt vor dem Rasten von unserer Mannschaft.
0: Seit dem 74er Jahr in der Firma, damals brauchte man dringend Arbeitskräfte. Oberschichtführer Gerhard Kunst. Mit dem giftgrünen T-Shirt unter seiner blauen Montur würde er sich gut machen in einer OMV-Werbebroschüre. Gemeinsam mit Ludwig Meyer hat er angefangen damals. Der ist inzwischen zum Schichtführer aufgestiegen.
3: Erstens einmal, dass man immer draußen ist im Freien, dass das nicht so ein Beruf ist wie jeder andere und dass man immer im Team arbeiten muss.
0: Man muss immer auf der Hut sein, erzählen die Männer. Meistens tun die rund 450 Pumpenböcke, die im Weinviertel, im Wiener Becken insgesamt aufgestellt sind, brav ihren Dienst. Tag und Nacht pumpen sie das Öl aus der Tiefe, wenn es oft auch nur Ölwasser ist. Doch hin und wieder. 1983 sprudelte es in Neusiedl wie im Texas der Giganten. Unkontrollierter Ölaustritt. Eine Gasblase wanderte durch die Luft. Im Nu, es war Winter, Wind fegte übers Feld, hatte sich der arme Pumpenbock in einen Stalagmiten verwandelt. Das Öl war zu Eis gefroren. Man musste schnellstens das Bohrloch einschließen. Wie auch in Zwerndorf vor ein paar Jahren. Da trat im November ein Öl-Wasser-Sand-Gas-Gemisch aus, schoss 30, 40 Meter in die Höhe. Zum Glück bestand es hauptsächlich aus Wasser. Meyer und Kunst, 47 Jahre alt, beide. Und beide stammen aus der Gegend. Sind Ölmänner durch und durch.
3: Selbst wenn ich mit der Familie unterwegs bin, dass ich da die Windrichtung beachte und lauter solche Sachen, ein bisschen schon geschädigt bin. Ich habe sehr viele Bekannte aus unserem Umfeld da, die alle in der Firma da tätig sind.
2: Und auch am Wochenende noch weiterreden, von was man die ganze Woche gemacht hat. Das, genau. Das ist so ganz einfach. Ne?
3: Nein, ich möchte es weiter betreiben, solange es geht.
2: Mit dem bin ich glücklich.
1: Ich kann nicht davon ausgehen, dass wir die Mitarbeiterzahl anheben in der Zukunft. Das ist wie in allen Branchen, wird auch im Erdöl und Erdgas eher automatisiert und rationalisiert. Es werden diverse Arbeiten ausgelagert. Also in Summe wird die Gesamtanzahl der Arbeitsplätze nicht drastisch weniger. Wir haben aber heute mit 780 Mitarbeitern ein Niveau, das wir auch mittel- und langfristig nicht mehr sehr massiv unterschreiten werden.
0: Die Mitarbeiterzahl nicht sehr massiv unterschreiten. Die Gesamtzahl wird nicht drastisch weniger. Besonders rosig sind diese Aussichten nicht. Wir sind im Büro des Chefs, schauen auf die Grafiken. Über 3000 Menschen hat die OMV vor 20 Jahren noch angestellt. Bohrarbeiter, Techniker, Vermesser, Geologen, viele aus der Gegend. Jetzt beschäftigt sie ein knappes Drittel von ihnen. Wir sind noch immer der größte Arbeitgeber im Weinviertel, beruhigt Reinhard Samhaber. Der Fortschritt der Technik lasse hoffen. Vor 2 Jahren hat man ein neues Ölfeld entdeckt, 35 Kilometer nördlich von Wien. Der größte Fund immerhin seit 20 Jahren. Die erste Bohrung geht voran, gerade wird eine Pipeline verlegt. Und bei Strasshof ist man heuer auf ein riesiges Erdgasfeld gestoßen mit 25 Millionen Tonnen Gas. Das ist ein Viertel von dem, was Österreich pro Jahr verbraucht.
1: Also da wird sich sehr viel tun und ich glaube, dass die Gemeinden und die Gegend hier mit der OMV als Arbeitgeber und Investor über lange Zeit rechnen kann. Natürlich die Kommunalsteuer hat sich reduziert, weil die Mitarbeiterzahl geringer geworden ist.
0: Reinhard Samhaber von der OMV. Die Kommunalsteuer.

0: 200 sind 2, 3 Millionen von 23, 3 mal 7 ist ein Achtel.
1: Der Bürgermeister beim Rechnen.
0: Ein Achtel, also das sind also in etwa 12% meines Budgets erwirtschafte ich durch Einnahmen von der OMV direkt.
1: Ferdinand Fürhacker ist Bürgermeister von Auerstal, einer sogenannten Erdölgemeinde. Sie liegt im Feld Matzen, beherbergt Pumpenböcke, Gas, Kompressorenstationen, Tanklager, Schächte. Ferdinand Fürhacker ist außerdem Obmann des Gemeindeverbandes der 54 niederösterreichischen Erdöl- und Erdgasgemeinden. Von daher ist er äußerst genau im Bilde, was ihm und den anderen Bürgermeistern durch die Lappen geht. Vor 20 Jahren strichen sie, umgerechnet von Schilling, 4 Millionen Euro ein. Heute sind es 1,5 Millionen. Dividiert durch 54 bleibt nicht mehr viel.
0: Auerstal hat das selbst sehr darunter gelitten, weil aufgrund der Einnahmen durch die OMV hier Investitionen in Projekte in Auerstal getätigt wurden, die uns jetzt praktisch auf den Kopf fallen.
1: Zwar sitzt er in einem niegelnagelneuen, halb verchromt und verglasten Gemeindeamt, aber das örtliche Hallenbad hat er aus Geldmangel schon schließen müssen, bedauert Ferdinand Fürhacker. Von Budgetnöten geplagt, haben sich die Ölgemeinden letztes Jahr auf die Füße gestellt und nach langen Verhandlungen mit der OMV eine Abgeltung erwirkt. 500.000 Euro pro Jahr für den Gemeindeverbund zusätzlich, weil der Konzern nicht mehr so viele Straßen saniert und asphaltiert wie früher, durch das Auflassen von Ölpumpen und dergleichen. Gemeinsam hat man einen OMV-Erlebnisradweg angelegt, der durch die Weingärten führt, an den Pumpenböcken vorbei. Ansonsten hofft und bangt der Gemeindevater. Für die Bauern, die Grundverpachten an die OMV, die vielen kleinen Elektro- und Transportbetriebe, die von ihren Aufträgen profitieren, die große Baufirma im Ort mit mehr als 100 Arbeitsplätzen, die hauptsächlich mit der OMV zusammenarbeitet. OMV, OMV, wann immer er das Kürzel hört oder liest, erzählt Ferdinand Fürhacker, reißt es ihn.
0: Dieses Gasfeld, das man da gefunden hat, da sind wir natürlich sofort an der Tür gewesen und haben angeklopft, wie schaut das aus, was könnte sich hier zum Vorteil für die Region verbessern oder ändern?
2: Das ist Tatsache, dass das schon der Aufschwung war da in der Gegend. Weil außer der Landwirtschaft und außer der Eisenbahn hat es ja nichts gegeben da, nicht? Entweder war einer Bauer oder war er Eisenbahner oder war er MVler oder SMVler früher.
1: Der Auerstaler Karl Helmer, Oberbohrmeister in Pension. Demnächst wird er 60.
2: Wenn bei uns in der Kredenz die Heferl gescheppert haben, habe ich gewusst, der Maibach kommt. Nicht? Da sind wir auf die Gassen, damals sind ja diese Bohrtürme mit Raupenschlepper von einer Lokation zur anderen bewegt worden. Und auch die ganzen Transporte sind auf Raupenfahrzeuge. Nicht? Der berühmte Stalinetz oder die Maibach, das war eine Panzerspähung aus dem Zweiten Weltkrieg, ein Deutscher. Nicht? Die haben den Bohrturm gezogen.
1: 49 haben sie das Feld Matzen entdeckt, nach wie vor das größte in Mitteleuropa. Ab 1960 war er dabei, als Tiefschlosser, Tiefbohrer, so hieß der Beruf damals. Er absolvierte die Bohrmeisterprüfung in Hamburg. Die Erde fasziniert ihn und was man aus ihren Schichten herausholen kann mit dem scharfen Meißel. Neuzeit und Mesozoikum, sagt er wissend, Dolomit, Sandstein und Sediment. Einmal im Jahr treffen die Bohrveteranen beim Heurigen zusammen.
2: Wenn es aus dem Bohrloch kommt, was man ja selten erlebt, eventuell nur bei Test, ist schon eigentlich faszinierend. Das kann man angreifen, das greift man gern an. Tiefschwarz bis honigfärbig.
3: Ich bin kein OMVler, ich bin ein alter ÖMVler.
1: Die blaue Montur hängt im Spind, er sitzt jetzt im Wirtshaus beim Schnapsen. Mehr als 30 Jahre ist er ein Ölmann. Ist es geworden, weil er mehr verdient hat als ein Fleischhauer damals. Dreckig wirst überall, sagt er. Sein Bruder ist auch ein ÖMVler gewesen. Er wohnt in einer Wohnung, die ihm die OMV verkauft hat. Von seinem Balkon aus sieht er den Pumpenbock. Den wird er fotografieren in der Pension.
3: Sonnenaufgang oder Pumpenbock, so der Zwischendurchleicht, das ist schon was Schönes. Und auf dann die Sonnenblumen blühen und so. Bin eigentlich froh, dass ich bei der OMV arbeiten darf.
4: Der größte Arbeitgeber im Weinviertel ist die OMV heute nicht mehr. Und gefördert wurde im vergangenen Jahr nur mehr etwa halb so viel wie noch 2005.
5: Die österreichische Ölförderung ist eine Angelegenheit, die deutlich rückläufig anzusehen ist. Die österreichischen Ölfelder sind schon relativ alte Ölfelder, die schon sehr lange gefördert werden und damit gehen die Fördermengen kontinuierlich zurück. Das sieht man auch an den gesicherten Ölvorräten, die Österreich hat, die sind mittlerweile auf ca. 4 Millionen Tonnen gesunken. Das heißt, wenn man diese Förderraten, die Österreich hat, weiter verfolgen würde in gleicher Art und Weise, haben wir in ca. 10 Jahren die österreichischen Vorräte erschöpft. Das heißt, es ist ein reifer Förderstandort sozusagen, das ganze Österreich, mit einer deutlich rückläufigen Fördertendenz.
4: Günter Pauritsch, wissenschaftlicher Leiter der österreichischen Energieagentur. Er wird uns in der zweiten Hälfte dieser Sendung begleiten. Jetzt geht es hier mal an die Themse. Für die International Petroleum Exchange ging 2005 eine Ära zu Ende. Täglich wurden dort Öl- und Gasgeschäfte im Wert von über 8 Milliarden US-Dollar abgewickelt, im lautstarken Präsenzhandel am Börsenparkett. Und das zum allerletzten Mal im April 2005. Danach übersiedelte die Börse ins Internet. Robert Rothiffer ist damals auf den Spuren des Öls durch London spaziert.
6: Auf dem Foto selbst ist nicht allzu viel auszumachen. Zu wenig Pixel, gerade gut genug fürs Internet. Eine Häuserfront ist zu sehen, davor ein auf sein bares Skelett reduziertes, brennendes Fahrzeug. Der erste Gedanke driftet zwangsläufig in Richtung Terroranschlag. Aber damals, vor 2 Jahren, machten sich die Londoner noch wenig Gedanken, als ein nagelneuer Gelenkbus an der Park Lane spontan in Flammen aufging. Niemand wurde verletzt, der schuldige Konstruktionsfehler in den neuen Bussen bald gefunden und behoben. Alles war gut, bis dann diesen März das technisch Unmögliche geschah, als schon wieder der Motor eines dieser Gelenksbusse explodierte. Waren da etwa am Ende ganz andere Kräfte am Werk? Der Rachegeist der alten Doppeldecker vielleicht, die von den neuen Gelenkbussen abgelöst werden sollten? Das Bild eines brennenden Busses weckt jedenfalls noch andere Assoziationen. Erinnerungen an einen Film, der im London Transport Museum, dem Museum des öffentlichen Verkehrs in Covent Garden, zu sehen ist. London is the place for me. London. Der Film besteht aus alten Wochenschauberichten und handelt von der Geburtsstunde des Monopols der Doppeldeckerbusse als einziges öffentliches Verkehrsmittel auf Londons Straßen im Jahr 1952. Ein Anlass, der logischer und tragischerweise mit dem Tod der mittlerweile längst vergessenen Londoner Straßenbahnen zusammenfiel. Die imposanten hölzernen Rahmen der doppelstöckigen Trams wurden im kathartischen Rausch des siegreichen Benzinzeitalters unter freiem Himmel verbrannt. Die Zukunft gehörte dem schienenfreien Routemaster Bus. Zu dieser Zeit nicht Konkurrent, sondern panzerstarker Vorkämpfer des Individualverkehrs. Im Namen des technischen und sozialen Fortschritts wurden Meilen von Schienen aus dem Londoner Straßenpflaster gerissen.
7: Ein Jahrzehnt nach der Machtübernahme des Routemasters hatte sich die Park Lane bereits von einer Spaziermeile in eine zweispurige Stadtautobahn gewandelt. Seither wälzt sich Abend für Abend eine mehrspurige Lichterkette an den Auslagen der teuersten Autosalons Londons vorbei.
6: Am 13. September 2000 waren es dagegen 200 auf dieser Fahrbahn geparkte LKWs, die einen Verkehrsstillstand im ganzen Londoner Zentrum provozierten. Aus Protest gegen die höchsten Diesel- und Benzinpreise Europas hatten sich die LKW-Fahrer des Landes zum zivilen Ungehorsam entschlossen. Absurderweise wurden während der eine ganze Woche dauernden Blockade 20% mehr Benzin verkauft als sonst. Und erst vergangene Woche war es wieder soweit. Die bloße Ankündigung möglicher LKW-Blockaden verursachte Hamsterkäufe im ganzen Land.
8: In some ways, the situation on forecourts is beginning to resemble the fuel crisis of September 2000.
9: But here in the UK, we have such a wretchedly high level of fuel duty, the taxes we pay on diesel.
10: Council reserved his strongest criticisms for OPEC, the world's principal oil-producing countries, implying it was their
11: this
10: action
11: is at root contributed an oil problem of demand outstripping supply. OPEC must respond at its meeting on September the 19th.
6: Großbritannien ist eine Gesellschaft mit hoher Oktanzahl. Normalbenzin wird an britischen Tankstellen gar nicht erst verkauft. Doch die Wandlung einer Stadt wie London durch das Auto ist natürlich bloß eine indirekte Konsequenz der Dominanz der Ölindustrie in den letzten 50 Jahren. Das Anbrechen dieser Ära griff nicht bloß in Form verbreiterter Straßen ins Stadtbild ein. Die Ölindustrie verlangte auch ihren eigenen Palast und bekam ihn in Gestalt eines weithin sichtbaren, wenn schon nicht Macht, dann Machtbaus am Südufer der Themse, dem Shell Center. Als damals größtes Bürogebäude Europas mit einem spektakulären 26 Stockwerke hohen Turm sollte das in gediegenen Portland Stone gekleidete Shell Center jenen multinationalen Konzern repräsentieren, der zum Produzenten eines stolzen Siebtels des gesamten Weltölbedarfs herangewachsen war. Aber vielleicht wäre es auch ein bisschen zu einfach, Spuren von Öl im Wolkenkratzer eines Multis, den Regenbogenfarben in einer Pfütze am Straßenrand oder in den überschätzten Ölreserven der Nordsee zu suchen. Große Teile Londons wurden schließlich mit Geld erbaut, das mit der Wurzel seiner Herkunft nie in physische Berührung kam. Die großen Niederlassungen internationaler Geldinstitute in der Londoner City saugen Ölerträge aus aller Welt gierig an. Kaum sonst wo auf der Welt lassen sich Ölmillionen so flott und stilvoll anlegen und loswerden wie in London. Und wer kuriose arabische Kennzeichen auf glänzenden Limousinen sehen will, wäre nicht schlecht beraten, ein paar Blöcke nordwärts von der Park Lane die Baker Street hinaufzuschlendern. Noch ein wenig weiter nördlich, jenseits der Marylebone Road, verbirgt sich hinter den Bäumen des Regent's Park das voluminöse, goldene Zwiebeldach der Londoner Zentralmoschee. Mit ihrem weißen Minarett und dem durch die Fenster gut sichtbaren gigantischen Kristallluster im Gebetssaal ist die London Central Mosque das augenfälligste Sinnbild arabischen Ölkapitals. König Faisal von Saudi-Arabien spendierte persönlich ein knappes Drittel der Baukosten. König Fahd steuerte in den 1990ern noch die Mittel für den Schulungs- und Verwaltungstrakt bei. Doch die Moschee im Regent's Park ist bei Weitem nicht der einzige durch Ölmillionen mitfinanzierte Tempel im Dienste der spirituellen Erbauung der Londoner. Ein paar Meilen weiter südwestlich steht das Stadion des FC Chelsea an der Stamford Bridge. Der Verein erreichte letzte Saison den Meistertitel, nicht zuletzt dank der geschätzten 350 Millionen Pfund, die der sibirische Ölmogul Roman Abramowitsch in den Club investierte. Und das bloß ein Jahr, nachdem die von selbigem Abramowitsch verwaltete sibirische Provinz Tschukotka mit Schulden von 300 Millionen Dollar den Bankrott erklären musste. Die russischen Steuerprüfer stellten übrigens fest, dass ein Großteil der 472 Millionen Dollar an Steuernachlässen, die die Provinz gewährt hatte, der Abramowitsch-Firma Sibneft zugute gekommen sein soll. Anzunehmen, dass die Chelsea-Fans sich wenig um solche Zusammenhänge scheren. Aber die zunehmend dringliche politische Auseinandersetzung mit der Zukunft der Ölgesellschaft lässt sich auch vom Londoner Verkehrslärm bald nicht mehr übertönen. Am 16. Februar, dem Tag des Inkrafttretens des Kyoto-Protokolls, drangen mehr als 30 Greenpeace-Aktivisten ins Gebäude der International Petrol Exchange ein, um gegen den Beitrag des internationalen Ölhandels zur Klimaveränderung zu protestieren. Sie hatten nicht mit der handgreiflichen Reaktion der jungen Börsenmakler gerechnet. Die Ölhändler prügelten die Aktivisten eigenhändig vom Saal durch die Lobby bis hinaus auf die Straße. Noch am selben Abend tauchten die Greenpeace Leute samt Trillerpfeifen beim jährlichen Dinner des Institute of Petroleum im Grosvenor House Hotel an der Park Lane auf.
12: Als der amerikanische Geologe Marion King Hubbard in den 60er Jahren die Erschöpfung der weltweiten Ölreserven für das Jahr 2000 voraussagte, haben noch alle gelacht. Dass irgendwann nicht mehr genügend Öl für all die schönen neuen Wagen und Konsumgüter da sein könnte, schien damals schlichtweg lächerlich. 40 Jahre später scheinen sich Hubbards Prognosen nicht nur zu bestätigen, sie finden auch mehr und mehr Widerhall. Colin Campbell etwa, einer der wenigen unabhängigen Geologen, der sich dem Thema Peak Oil, also der Erforschung der maximalen weltweiten Ölproduktion, verschrieben hat, wird seit Jahren von Banken, Wirtschaftsvertretern und Regierungsführern eingeladen, um über Potenzial und Erschöpfung der globalen Ölreserven zu referieren. Wenn der Verbrauch weiterhin so ansteigt wie bisher, warnt die Internationale Energieagentur IEA, müssen wir in 30 Jahren rund doppelt so viel Öl produzieren wie heute. Das wird aber nicht möglich sein, sagt Colin Campbell. Er hat selbst lange Jahre für Ölkonzerne gearbeitet und basierend auf den industrieinternen Daten zur weltweit verfügbaren Ölmenge eigene, nicht profitorientierte Hochrechnungen angestellt. Und die lassen für Campbell nur einen Schluss zu. Wir haben das Ende des Ölzeitalters erreicht. Damit steht Campbell im krassen Widerspruch zu der beschwichtigenden Haltung der OPEC-Staaten, aber auch der Ölindustrie. Es bestehe kein Grund zur Sorge, beteuerte OPEC-Generalsekretär Shihab El-Din noch vor 2 Wochen in einem Interview mit der BBC. Es gebe weltweit genügend Reserven, um die Fördermengen sogar noch zu erhöhen. Wie es kommt, dass sich Industrie, ölproduzierende Länder und Geologen so drastisch widersprechen und wie das Ende des Ölzeitalters unser Leben verändern wird, das erklärt Colin Campbell im Gespräch mit Monika Halkort.
13: If there was good information in the public domain, the whole question of peak and decline would be entirely self-evident and obvious to everybody.
14: Hätten wir verlässliche Daten, dann wäre jeder Zweifel über die Ölreserven ausgeräumt. Das ist aber nicht der Fall. Die Ölfirmen haben stets weniger Funde bekannt gegeben, als sie tatsächlich gemacht haben. Das lag an den strengen Regeln der Börsen, die Firmen dazu brachte, ihre Förderprognosen niedrig anzusetzen und entsprechend der tatsächlichen Produktion nach oben zu revidieren. Die OPEC-Länder dagegen haben ihre Angaben seit den 80er Jahren stets übertrieben, weil sie um Anteile an der weltweiten Ölproduktion, die von der OPEC festgelegt werden, konkurrieren. Deshalb hat etwa Kuwait 1995 die Einschätzung seiner Reserven von 64 auf 90 Millionen Barrel erhöht. Nicht, weil man neue Ölquellen entdeckt hatte, sondern um die bewilligte Fördermenge zu steigern.
13: So we have this very wide spectrum of numbers.
14: Unterm Strich bedeutet die Vielzahl an widersprüchlichen Daten, dass man detektivische Fähigkeiten braucht, um zu einer korrekten Einschätzung zu kommen. Und ich glaube nicht, dass das ein Zufall ist, weil die Wahrheit über den Niedergang der globalen Ölreserven für Regierungen nur schwer zu akzeptieren ist. Die Unklarheit gibt Politikern einfach mehr Spielraum zu sagen, was ihnen am besten passt.
13: They feel a little happier with the confusion, which gives them more room to say whatever suits them.
15: You've done extensive studies.
16: Mr. Campbell, Sie haben die verfügbaren Daten jetzt genau studiert. Wo stehen wir im Verbrauch? Wie viel Öl ist noch vorhanden? Wie ernst ist die Lage?
13: So far as the regular conventional oil is concerned,
14: was konventionelles Öl betrifft, kann man sagen, dass wir die Hälfte dessen, was weltweit gewonnen werden kann, bereits verbraucht haben. Mit anderen Worten, wir steuern zielsicher auf das Ende des Ölzeitalters zu. Es begann vor 150 Jahren, als die ersten Quellen angezapft wurden, und es hat den rasanten Ausbau der Wirtschaft, der Transportwege, der Landwirtschaft und nicht zuletzt die rapide Bevölkerungsexplosion des letzten Jahrhunderts möglich gemacht.
13: Which allowed the population to expand 6 times, exactly in parallel with oil.
14: Durch diese massive Expansion an allen Fronten konnte eine Unmenge an finanziellem Kapital erwirtschaftet werden. Mit dem Erreichen der zweiten Halbzeit des Ölzeitalters geht dieses Kapitel der Menschheitsgeschichte nun zu Ende. Ab jetzt werden die weltweiten Ölreserven schrittweise zurückgehen und mit ihnen alles, was sie möglich gemacht haben.
13: When it declines, and in logic, along with it declines everything that depends upon it.
15: The numbers you came up with is a worldwide depletion rate of 2.6%.
16: Sie haben errechnet, dass die Reserven durchschnittlich um 2,6% pro Jahr sinken werden und dass damit der Ölpreis konsequenterweise immer weiter ansteigen wird, bis der weltweite Bedarf sinkt. Wenn man sich aber anschaut, wie die globale Wirtschaft heute organisiert ist, die Herstellung der Güter ist ja quer über den ganzen Globus verteilt, dann ist der Rückgang des Bedarfs nicht wirklich zu erwarten. Wie wird sich also der Anstieg des Ölpreises auf die Weltwirtschaft, aber auch auf unser ganz privates Leben auswirken?
13: Well, yes, this is an unprecedented event in human history. Never before has a resource as vital as oil has become.
14: Wir befinden uns in einer nie dagewesenen Situation. Niemals zuvor ist eine so lebenswichtige Ressource wie das Öl einfach ausgegangen, ohne dass man eine Alternative dafür hatte. Die Steinzeit ist nicht am Niedergang der Steinvorräte zu Ende gegangen, sondern wurde durch die Entdeckung von Bronze, Eisen und später Stahl abgelöst. Heute dagegen sind wir mit der unabänderlichen Erschöpfung eines natürlichen Rohstoffs konfrontiert. Das hat es nie zuvor gegeben. Deshalb können wir die Konsequenzen auch kaum abschätzen. Eines aber ist klar. In der Vergangenheit haben die Banken mehr Geld verliehen, als sie an Einlagen verbuchen konnten. In dem Vertrauen, dass diese nicht gedeckten Darlehen durch die Profite und Mehreinnahmen der ständig wachsenden Wirtschaft abgedeckt würden. Dieses System hat lange Zeit gut funktioniert. Heute aber geht der Rohstoff, der diese massive Expansion und Überschuldung möglich gemacht hat, aus. Das lässt für mich nur einen Schluss zu, dass die weltweite Verschuldung immer schwächer abgedeckt ist. Die Banken beginnen das langsam zu realisieren. Aufgrund vieler Gespräche mit Finanzleuten in letzter Zeit glaube ich, dass wir zielsicher auf eine Krise zusteuern. Denn wenn die Banken und Investoren das Vertrauen in die Rückzahlung der weltweiten Darlehen verlieren, dann kommt es zu einem Börsencrash und zu einer weltweiten Rezession. Dann erleben wir eine zweite große Wirtschaftsdepression, die jener der 30er Jahre um nichts nachstehen wird.
13: Or major recession. We could even speak of the second Great Depression, rivaling that of 1930.
5: Wir unterbrechen das Gespräch mit Colin Campbell an dieser Stelle und kehren ins Jahr 2026 zurück. Am Mikrofon hat Günter Bauritsch Platz genommen. Er ist wissenschaftlicher Leiter der österreichischen Energieagentur. Einstiegsfrage, Herr Bauritsch, wer ist die österreichische Energieagentur und was ist ihre Aufgabe?
17: Die Österreichische Energieagentur ist ein gemeinnütziger wissenschaftlicher Verein und wir beschäftigen uns in der Energieagentur mit verschiedensten Fragestellungen betreffend die Nutzung erneuerbarer Energieträger, betreffend den Einsatz moderner Energietechnologien und den gesamten Transformationsprozess hin zu einem sauberen, sicheren und leistbaren Energie- und Wirtschaftssystem. Die Mitglieder der Österreichischen Energieagentur sind Institutionen, beispielsweise der Bund, vertreten durch Ministerien wie das Bundesministerium für Wirtschaft, Energie und Tourismus, aber auch die neuen Bundesländer sind Mitglied der Österreichischen Energieagentur und darüber hinaus verschiedenste Unternehmen wie große Energieversorgungsunternehmen in Österreich, aber auch Interessensvertretungen wie die Wirtschaftskammer, die Arbeiterkammer oder auch andere.
5: Kommen wir zu Peak Oil. Ich habe mir vor der Sendung in Google Trends, da kann man sich historische Suchvolumina und geografische Verteilung von Suchanfragen auf Google ansehen. Und das ist sehr interessant, weil wir haben 2005 ist ein absolutes Maximum, also das öffentliche Interesse scheint sehr groß an diesem Thema. Dann gibt es mit der Wirtschaftskrise 2008 noch einmal einen enormen Ausschlag und danach geht es rapide und kontinuierlich bergab und 2015 spätestens ist das eigentlich aus dem öffentlichen Interesse so gut wie verschwunden. Wie erklären Sie sich das?
17: Ja, Peak Oil war ja eine Diskussion, die es bis Mitte der 2000er Jahre gegeben hat und man ist damals davon ausgegangen, dass durch das Bevölkerungswachstum auf der Erde und das Wirtschaftswachstum die Nachfrage nach Erdöl so groß werden wird, dass die Erdölfördermengen nicht mehr ausreichen werden, um diesen Verbrauch zu decken und dass auch die gesicherten Erdölvorkommen deutlich geringer werden und man diese Nachfrage nicht mehr wird decken können und das zu großen wirtschaftlichen Verwerfungen führen wird. Was damals aber noch nicht absehbar war, ist, dass neue Technologien zum Einsatz gekommen sind, um Erdölfelder zu erschließen und Erdöl zu fördern. Beispielsweise das Fracking von Erdöl ist hier zu erwähnen. Und das hat eben dazu geführt, dass eben dieser Rückgang in der Erdölverfügbarkeit, so wie er von den Vertretern der Big Oil-Theorie damals angenommen wurde, in der Praxis niemals eingetreten ist.
5: Allgemeine Frage, was sind die Fallstricke an sich von solchen Prognosen? Lässt sich sowas seriös prognostizieren?
17: Also Prognosen sind natürlich immer sehr heikle Angelegenheiten. Sie müssen immer davon ausgehen, welches Wissen, welche Datenbasis haben Sie und welche Erwartungen für die Zukunft stecken in einer Prognose drinnen. Und was sehr, sehr schwierig vorherzusehen ist, ob es irgendwelche Erfindungen gibt, neue technologische Entwicklungen oder aber auch wirtschaftliche Entwicklungen wie Wirtschaftskrisen, die zu einem massiven Rückgang des Energieverbrauchs zum Beispiel führen können. Und sowas kann man eigentlich in einer Prognose nicht entsprechend berücksichtigen. Also eine Langfristprognose des Energieverbrauchs hat sicher keine Covid-19-Pandemie beinhaltet. Sowas ist eben nicht absehbar. Und damit kann es sehr wohl eintreten, dass die tatsächlichen Entwicklungen sich durch solche Ereignisse sehr signifikant unterscheiden von dem, was man in der Prognose ursprünglich erwartet hat.
18: In dem Beitrag von 2005 prognostiziert Colin Campbell eine große Wirtschaftskrise. Die kam dann tatsächlich 2008, verursacht durch faule Immobilienkredite oder besser gesagt die Spekulation auf faule Immobilienkredite. Hatte die Energiewirtschaft, die Spekulation auf Rohölpreise, irgendetwas damit zu tun?
17: Also aus heutiger Sicht würde ich meinen, dass es hier keinen Zusammenhang gibt. Das heißt, der Herr Campbell hat zwar eine Krise vorhergesehen, die aber aus völlig anderen Überlegungen von ihm erwartet wurde. Und ich würde es eher als einen Zufall ansehen, dass dann aus völlig anderen Gründen diese Krise tatsächlich zustande gekommen ist, die ja eher vom Finanzmarkt verursacht wurde und in keinem Zusammenhang stand mit der Erdölversorgung der Welt.
18: Hat man sich damals auf der Seite des Umweltschutzes und in Kreisen, wo man die Energiewende forcieren wollte, auch etwas versprochen von Peak Oil, also dass steigende Preise diesen Umstieg auf Erneuerbare beschleunigen könnten?
17: Das denke ich schon, weil damals vor 20 Jahren erneuerbare Energieträger noch deutlich teurer waren als heute und damit viel höhere Förderungen benötigt haben und eigentlich von der Wettbewerbsfrage her als unwirtschaftlich noch gegolten haben. Und die Erhöhung der Energiepreise war natürlich oder wäre natürlich in der Lage gewesen, diese Wettbewerbsfähigkeit der erneuerbaren Energieträger zu verbessern und den Umstieg auf erneuerbare Energieträger billiger zu machen und damit zu erleichtern. Und damit ist es natürlich ein unterstützender Rahmen, der hier durch höhere Energiepreise entstanden ist bzw. wäre.
18: Kommen wir noch einmal auf Google Trends zurück. Das Thema oder die Suchanfrage Peak Oil verschwindet so gut wie. Erstaunlicherweise ist sie genau seit September 2025, also noch vor dem Ausbruch des Irankriegs, wieder da. Seit dem Ausbruch des Irankriegs sogar enorm. Warum ist Peak Oil plötzlich wieder am Schirm?
17: Ja, ich denke, Peak Oil ist deshalb wieder am Schirm, weil der Begriff selbst wieder da ist. Mittlerweile ist es aber so, dass man unter Peak Oil etwas anderes versteht, als es noch vor 20 Jahren war. Also wir reden jetzt eigentlich nicht mehr davon, wann das Maximum der Fördermengen vorhanden ist und wie dann die Verfügbarkeit von Erdöl zurückgehen wird, sondern jetzt verschiebt sich die Diskussion in die Richtung, dass man sagt, na, wann wird denn die Nachfrage nach Erdöl ihr Maximum erreichen und wann werden eben erneuerbare Energieträger dazu führen, dass die globale Ölnachfrage dann einmal absinken wird und geringer werden wird, insbesondere natürlich auch im Zusammenhang mit den Fragen des Klimaschutzes und der Erfordernis, die Treibhausgasemissionen zu reduzieren. Und nach momentanen Szenarien, die es von verschiedenen Institutionen gibt, erwarten wir um 2030 oder spätestens wenige Jahre nach 2030 diesen Peak Oil Demand, um dann eben einen deutlichen Rückgang des Verbrauchs von Erdöl global sehen zu können.
18: Die Internationale Energieagentur sagt aber, es ist dann noch kein signifikanter Rückgang, sondern die spricht von einem Plateau, das dann bis 2040 dauern soll.
17: Naja, jetzt sind wir wieder bei Szenarien. Die Internationale Energieagentur, die errechnet Szenarien. Andere Institutionen tun das auch. Es kann natürlich sein, dass die Dinge so eintreten, wie die Internationale Energieagentur sich das vorstellt. Es könnte aber natürlich auch sein, dass sie diese Ambitionen, die Klimaschutzmaßnahmen voranzutreiben, mit fortschreitender Temperaturerhöhung auf der Erde auch intensiviert werden. Und es gibt halt schon manche Technologien, die eine sehr große Dynamik zeigen. Beispielsweise die Marktdurchdringung von batterieelektrischen Pkw, wo man jetzt schon ganz stark sieht, wie die jetzt im Kommen sind. Und wenn dieser Trend sich so signifikant stark weiter fortsetzt, kann man davon ausgehen, dass es doch zu einem deutlichen Rückgang des globalen Erdölverbrauchs langfristig kommen wird.
18: Damit sage ich vorerst einmal danke, Günter Pauritsch. Wir hören uns am Ende dieser Sendung noch einmal. Und hier geht's jetzt zurück ins Jahr 2005. Hey!

0: Ein Ölmann im postfossilen Trennungsschmerz. Schenk mir noch einen Ölboom, bevor ich sterb. Der kanadische Country-Musiker Tim Hughes 2004 auf seinem damals brandneuen Album Alberta Crude. Und er sollte ihn bekommen, seinen Oilboom, mit dem Schaufelbagger. Ab 2005 ging es mit dem Abbau der Ölsande in Alberta steil bergauf. Zum Preis devastierter Landschaften wurde Kanada so zu einem der größten Ölproduzenten und Exporteure der Welt. Und wie sah es 2005 mit der Debatte um erneuerbare Energien aus?
1: Momentan sei die Stromgewinnung durch Wind- und Sonnenenergie noch viel zu teuer, heißt es immer wieder, aber man forsche ja kräftig, damit auch da bald etwas weitergehe. Wenn Ölkonzerne wie BP oder Shell sich auf dem Gebiet der Photovoltaik engagieren, dann zeigt das, dass diese Konzerne intelligenter agieren als etwa ExxonMobil. Es ist aber noch kein Signal dafür, dass sie verstanden haben, worum es wirklich geht, sagt der Wirtschafts- und Sozialwissenschaftler Hermann Scheer. Schließlich tangiere die Produktion von Solarzellen die bisherigen Geschäftsfelder der Ölkonzerne nicht.
2: Der Test, ob sie wirklich diese Strategie ernst meinen, ist, ob sie wirklich bereit sind, in den Biokraftstoffmarkt einzusteigen. Und das sehe ich gegenwärtig noch nicht. Das ist der Glaubwürdigkeitstest.
1: Hermann Scheer gilt als Solarpapst oder säkular formuliert als Solarstratege bzw. Solartaktiker. 1999 wurde ihm der alternative Nobelpreis zugesprochen, 2000 der Weltpreis für Bioenergie, 2004 der Weltpreis für Windenergie. Das Time Magazine bezeichnete ihn 2002 als Hero for the Green Century. Helden müssen etwas erreichen und Hermann Scheer verfügt über Gestaltungskraft, sitzt er doch seit 1980 für die SPD im Deutschen Bundestag. Dieser verabschiedete auf Initiative von Hermann Scheer im Jahr 2000 ein Gesetz für den Vorrang erneuerbarer Energien, was zur Folge hatte, dass heute ein Drittel der weltweiten Windenergieproduktion aus Deutschland kommt. Gemeinsam mit Spanien ist man Vorreiter bei den solaren Techniken. Diese Richtung müsse die Politik fördern und nicht, wie die USA es tun, den Abbau von Ölsanden und Ölschiefer oder gar von Methanhydraten an den Ozean gründen. Das sei bei unabsehbaren ökologischen Folgen mit 10 bis 15 Mal höheren Förderkosten als bisher verbunden.
2: Das ist der Versuch, unbedingt am jetzigen Energiesystem festzuhalten, also an den Strukturen festzuhalten, koste es, was es wolle. Es ist klar, dass dieser Versuch ökonomisch nicht begründbar ist. Man muss das jetzt mal vergleichen mit Biokraftstoffen. Biokraftstoffe sind jetzt schon am Beginn der Entwicklung in Deutschland unter der Bedingung der Steuerfreiheit, die wir eingeführt haben, es war eine Gesetzesinitiative von mir, billiger anbietbar als jeder fossile Kraftstoff. Und wenn trotzdem dieser Versuch gemacht wird, dann geht es um nichts weiter.

0: als die Aufrechterhaltung der Strukturmacht der heutigen Mineralölanbieter. Und politisch das zu fördern, ist ein schlichter Frevel gegen das Gemeininteresse.
1: In seinem unlängst erschienenen Buch Energieautonomie, in dem Hermann Scheer eine neue Politik für erneuerbare Energien einfordert, weist er auf die enormen Beträge hin, die der Atomindustrie unter dem Titel Forschung in den letzten Jahrzehnten zugutekamen. Bis 1992 gaben die OECD-Länder für Forschung und Entwicklung der Atomenergie über 220 Milliarden Dollar aus. Für erneuerbare Energien fielen nur 22 Milliarden Dollar ab. Und das, obwohl die Uranvorkommen noch maximal 60 Jahre reichen werden und sich das Konzept schneller Brüter als Flop erwiesen hat. Die Proponenten von Atomstrom sehen sich durch die hohen Ölpreise gestärkt in ihrer Vision von der Vervierfachung der AKWs bis 2050 und sie nutzen die Faszination und allgemeine Grundsympathie für Wasserstoff, um die Atomenergie wieder ins Spiel zu bringen. Wasserstoff aber ist keine Primärenergie und wäre als Energieträger auch nicht allzu effizient. Im optimalen Fall kämen beim superzentralistischen Wasserstoffkonzept nur 20-25% des am Anfang eingesetzten Stroms wieder als neuer Strom aus den Brennstoffzellen heraus. Biomasse, so Hermann Scheer, sei da deutlich effizienter.
0: In Holland wurde alleine ausgerechnet, dass die organischen Abfälle aus Haushalten und Großküchen und Lebensmittelindustrie zu Biogas umgewandelt in anaerober Vergärung den Kraftstoffbedarf Hollands zu 50% abdecken könnten. Und das ist nur ein Faktor der Biotreibstoffe. Andere Faktoren sind Pflanzenöl, es ist Bioethanol, es ist vergaste Biomasse, die dann anschließend hydriert wird und zu einer Art, wie man es nennt, Sandfuel führt.
1: Wenn die Vernunft also für einen Wechsel zu erneuerbaren Energien spricht, warum wird dieser nur so zögerlich angegangen? Hermann Scheer verweist auf die mentalen Hürden und auf die kulturelle Hegemonie der Energiewirtschaft. Das etablierte System führe dazu, dass die erneuerbaren Energien in einem Gefängnis festgehalten werden und allenfalls ein wenig Freilauf zugestanden bekommen. Selbstbestimmte statt fremdbestimmte Verfügbarkeit über Energie muss das Ziel sein oder anders formuliert Energieautonomie.
0: Der Wechsel zu erneuerbaren Energien ist ein Wechsel von wenigen großen Kraftwerksbetreibern zu zahllosen, in unterschiedlicher Größenordnung dann im Einzelnen Anbietern von Energie mit erneuerbarer Energie angetrieben, die breit gestreut sind, nicht konzentrierbar sind. Eine andere Eigentümerstruktur hat das zwangsläufig zur Folge. Eine Aneignung der Gesellschaft, eine Aneignung der Energiebereitstellung durch gesellschaftliche Kräfte und nicht durch wenige Energiekonzerne. Es ist in der Tat, weil Energie nun grundlegend für alles Wirtschaften ist, der breiteste Strukturwandel, die umgekehrte Entwicklung dessen, was in den letzten 100 Jahren stattgefunden hat.
1: Wenn überall auf der Welt Gemeinden ihre eigene Energie produzieren, wenn Kraftstoffe aus dem regionalen Anbau von Nutzpflanzen gewonnen werden oder aus Algenkulturen und Wasserhyazinthen und die Motoren dann auch die unterschiedlichsten Biokraftstoffe vertragen, wird es auch keine kriegerischen Konflikte mehr um Rohstoffe geben. Neu ist diese Idee nicht. Als die USA noch eine Ölimportquote von 30% hatten, erklärte Präsident Nixon, dass die USA bis zum Jahr 2000 von Energieimporten unabhängig werden müssten. Unter Präsident Jimmy Carter unterhielten die USA das bis dahin umfangreichste Forschungs- und Entwicklungsprogramm für erneuerbare Energien. Eine 1979 veröffentlichte Studie beschrieb detailliert die Möglichkeiten einer vollständigen Umstellung der amerikanischen Energieversorgung bis zum Jahr 2050 auf erneuerbare Energien. Doch je sichtbarer die Entwicklung vorankam, schreibt Hermann Scheer in seinem Buch Energieautonomie, desto vehementer versuchten die etablierten Energieunternehmen, sie wieder zurückzudrehen. Die vor allem in Kalifornien erfolgreichen neuen Solarunternehmen wurden meist unter dem Vorwand der Kostensenkung vom Big Business aufgekauft und schließlich stillgelegt.
0: Es ist die Strukturfrage, um die es in allererster Linie geht. Dort, wo etwas in Bewegung kam, waren es immer autonome Initiativen, entweder autonome politische Initiativen, wo Städte etwas angefangen haben, also Gas gegeben haben, ohne zu warten auf eine nationale Gesetzgebung, wo Länder eine Gesetzgebung zur Mobilisierung erneuerbarer Energien in Gang gesetzt haben, ohne auf internationale Verträge zu warten. alles ist dem gegenüber schiefgegangen, was auf Integration erneuerbare Energien in die herkömmlichen Energieversorgungsstrukturen zielte. Das ist der entscheidende strategische Punkt, wenn es um die Frage geht, warum kommt es nicht voran, obwohl die Weltenergiekrisen anfangen zu toben.
1: Neben der Atom-, der Armuts- und der Weltklimakrise sieht Hermann Scheer aber auch die Wasserkrise als Resultat des atomar-fossilen Zeitalters. So gehen 3/4 des statistisch erfassten Wasserverbrauchs in Deutschland und etwa 50% in den USA auf den Kühlwasserbedarf atomar-fossiler Kraftwerke zurück. Erheblichen Wasserbedarf gibt es auch für das Waschen geförderter Kohle oder für die Erdölförderung, um damit Förderdruck zu erzeugen. Mit einem Umstieg auf biogene Kraftstoffe ließe sich die Landwirtschaftskrise, deren Produktionssteigerungen ja auf den forcierten Einsatz von Düngemitteln aus Erdölderivaten zurückzuführen sind, gleich mitlösen.
0: Die große Frage ist, wo ist der neue Sektor, der Menschen wieder Arbeit bringt, und zwar dauerhaft und nicht nur vorläufige und einstweilige, zu niedrigsten Löhnen. Und ich denke, das wird mit dem Wechsel zu erneuerbaren Energien wieder der primäre Sektor allem voran sein. Die Landwirtschaft wird sich durch den Wechsel zu erneuerbaren Energien überall auf der Welt revitalisieren. Der Bedeutungsschwund wird nicht nur aufgehalten werden, es wird einen dauerhaften Bedeutungszuwachs geben, was im Übrigen einen großen Stabilitätsgewinn für alle Volkswirtschaften darstellt.
1: Wenn der Einsatz erneuerbarer Energien mehr bedeutet als die Installation von Solardächern, dann wird, davon ist Hermann Scheer überzeugt, die Mobilisierung erneuerbarer Energien eine mehrere Jahrzehnte lange Konjunkturwelle hervorrufen. Ein solcher Konjunktursprung, der stets mit der Einführung neuer Technologien einherging, würde nicht vom Verhalten der Weltkonzerne abhängen, sondern die Binnenmärkte mobilisieren. Die vollständige Wende hin zu erneuerbaren Energien, so Hermann Scheer, die wird mit Sicherheit kommen. Die spannende und entscheidende Frage lautet daher, wann es dazu kommen wird.
0: Kommt es erst, wenn einem gar nichts anderes mehr übrig bleibt? Das heißt, nach sehr vielen Katastrophen mit unglaublichen Folgen? Oder kommt es so frühzeitig, dass wir diesen Katastrophen zuvorkommen können?
2: Am Mikrofon begrüße ich jetzt noch einmal Günter Pauritsch von der Österreichischen Energieagentur. Herr Pauritsch, wo stehen wir heute in der Energiewende? Können wir den Katastrophen zuvorkommen, um den 2010 verstorbenen Hermann Scheer hier noch einmal zu zitieren?
3: Ja, wo wir in der Energiewende stehen, da muss man sich einmal die Frage stellen, auf welcher Ebene diskutieren wir das Ganze. Wenn wir uns jetzt auf nationaler Ebene uns das einmal anschauen, dann ist Österreich grundsätzlich auf einem gar nicht so schlechten Weg. Wir sind momentan in der Lage, circa etwas mehr als 40% unseres Energiebedarfs mit erneuerbaren Energieträgern zu decken. Das bedeutet aber nach wie vor 60% unseres Energiebedarfs sind aufgebaut auf fossilen Energieträgern, die weitgehend importiert sind. Das Ganze ist auf EU-Ebene und global betrachtet, schaut es deutlich weniger gut aus noch, aber man sieht sehr schön, dass insbesondere im Bereich der Stromerzeugung aus erneuerbaren Energieträgern hier ein globaler Trend im Gange ist, der sehr stark geprägt ist vom Ausbau der Photovoltaik und auch der Windenergie, und dass ein Großteil der Stromerzeugungstechnologien, was installierte Leistung anbelangt, mittlerweile weltweit im Bereich der erneuerbaren Energieträgern stattfindet. Das heißt, wir sind hier auf dem richtigen Weg, aber es ist noch viel zu tun und der Weg wird noch ein weiter sein, bis das am Ende tatsächlich zu einem umfassenden Erfolg werden kann.
2: Was wurde aus den im Beitrag 2005 noch massiv von Hermann Scheer propagierten Biokraftstoffen?
3: Biokraftstoffe spielen heute in gewissem Maße eine Rolle in der Versorgung mit Benzin und Diesel, weil wir Biokraftstoffe beimengen. Die Vision des Herrn Scheer ist aber nicht aufgegangen, dass man quasi Benzin und Diesel fast vollständig oder vollständig durch Biokraftstoffe ersetzt. Was stattdessen in der Energiewende sehr stark gekommen ist, ist eben die Elektrifizierung, aufgebaut auf Stromerzeugung aus erneuerbaren Energieträgern. Und wenn man das jetzt umlegt auf den Straßenverkehr, sieht man jetzt schon den Trend, dass sich die batterieelektrischen Fahrzeuge immer stärker durchsetzen. In der Neuzulassungsstatistik in Österreich sind wir mittlerweile bei 25% Neuzulassungen, einen Anteil von 25% von batterieelektrischen Fahrzeugen. Und dieser Trend wird sich auch in weiterer Folge fortsetzen. Das heißt, hier muss man sagen, hat der Herr Scheer eine Vision gehabt, die sich in der Praxis nicht eingestellt hat.
2: Sie wurde ja auch massiv kritisiert von Greenpeace. Also es war dann immer die Frage, opfert

0: man jetzt Agrarflächen zugunsten von
1: Biokraftstoffen. Das ist beim Anpflanzen von Energiepflanzen immer ein sehr großes Thema. Diese Tank-gegen-Teller-Diskussion, die gab es damals in den 2000er Jahren schon und gibt es auch immer wieder. Und das ist sicher auch der Grund dafür, wieso eben ein vollständiger Umstieg auf Biokraftstoffe auch nicht sinnvoll ist, weil eben hier so viele Anbauflächen notwendig wären, die dann sicher in massive Nutzungskonkurrenz mit dem Anbau von Lebensmitteln bzw. Futterpflanzen kommen würden.
0: Kommen wir zum Thema Wasserstoff. Auch darüber wird mit Hermann Scher 2005 gesprochen. Es hat sich da viel getan. Ist das in Zukunft ein Energieträger?
1: Dass Wasserstoff ein Thema wird, da hat der Herr Scher durchaus recht gehabt. Mittlerweile sieht es eben so aus, dass wir ja, wenn wir das Energie- und Wirtschaftssystem dekarbonisieren wollen, natürlich auch industrielle Produktionsprozesse dekarbonisieren müssen, insbesondere auch Hochtemperaturprozesse, für die heute Erdgas verwendet wird und für die Substitution von Erdgas. Dort, wo man nicht mit anderen Energieträgern wie beispielsweise elektrischen Strom arbeiten kann, dort wird Wasserstoff auch im Energiesystem der Zukunft eine entsprechende Rolle spielen. Und damit ist es sowohl in Österreich als auch auf EU-Ebene wichtig, sich eben die Fragen zu stellen, wie werden wir den Wasserstoff erzeugen? Werden wir Wasserstoffimportwege erschließen können? Und wie viel Wasserstoff werden wir für das Wirtschaftssystem tatsächlich benötigen, damit man früh genug die Weichenstellungen treffen kann, um den Wasserstoff dann verfügbar zu haben, wenn es dann tatsächlich notwendig ist?
0: Hermann Scher hat sich ja 2005 gewünscht, dass wir uns sozusagen frei machen von den großen Energiekonzernen. Das klingt alles sehr libertär. Ein verteiltes Netzwerk von kleinen Anbietern, von kleinen Produzenten auf lokaler Ebene, die die Energiewende sozusagen von unten nach oben tragen. Hat sich das bis zu einem gewissen Grad materialisiert, dieser hehre Wunsch vom Herrn Scher?
1: Das hat sich tatsächlich bis zu einem gewissen Grad eingestellt in der Praxis. Natürlich gibt es noch immer große Energiekonzerne in verschiedensten Bereichen. Auch in der Stromversorgung gibt es noch sehr große Unternehmen, die eine ganz, ganz wichtige Rolle selbstverständlich spielen. Aber mit dem Erfolg der erneuerbaren Energieträger ist eben die Möglichkeit geschaffen worden, dass man selbst elektrische Energie erzeugt, beispielsweise mit Photovoltaikanlagen. Man sieht das sehr schön bereits in Österreich. Da gibt es insgesamt schon mehr als 500.000 Photovoltaikanlagen. Und damit gibt es sehr viele kleine Anlagen, die in privater Hand sind, die eben tatsächlich dazu führen, dass Menschen partizipieren können am Energiemarkt, selbst elektrische Energie herstellen können und im Zusammenhang mit einer Teilnahme an sogenannten erneuerbaren Energiegemeinschaften, die in Österreich auch vor einigen Jahren ermöglicht wurde, können auch auf regionaler und lokaler Ebene Menschen von diesen neuen Technologien mit profitieren. Das heißt, diese Dezentralisierung der Stromerzeugung und diese Demokratisierung und Partizipation von Menschen, die ist tatsächlich heute möglich. Und vor dem Hintergrund hat der Herr Scher in manchen Bereichen durchaus eine gewisse Vorstellung gehabt, die heute tatsächlich in der Praxis vorhanden ist.
0: Und wie verhalten sich in dem Feld der erneuerbaren Energien die bezeichneten Großkonzerne heute? Investieren die?
1: Bei den Gasunternehmen sieht man sehr stark hier eben die Tendenz, sich damit zu beschäftigen, wie man von fossilem Erdgas auf erneuerbare Gase umsteigen kann, also auf den Einsatz von Biomethan aus Biogas oder auch auf erneuerbaren Wasserstoff aus erneuerbaren Strom mittels Elektrolyse hergestellt. Das heißt, die Gaswirtschaft ist da schon in einem Umstellungsprozess. Die Erdölwirtschaft, die scheint eher auf dem Weg zu gehen, so lange wie möglich im Geschäft bleiben zu wollen mit den Geschäftsmodellen, die sie bisher verfolgt haben, wie es ihnen auch nur möglich ist.
0: Kommen wir nochmal zur Photovoltaik. Wir sind da enorm abhängig von China. Gibt es da ein Ausstiegsszenario oder gibt es irgendwelche Anstrengungen in Europa, diese massive Abhängigkeit irgendwie auszuhebeln?
1: Es ist richtig, dass sich in den letzten 15 Jahren global ein System entwickelt hat, wo wir wirklich im Bereich der Photovoltaik bei der Produktion von Solarzellen zu ca. 90% von Importen aus China abhängig sind. Und es wurde ja mittlerweile aufgrund der geopolitischen Entwicklungen und der Lieferketten, die da gefährdet sind, auch erkannt, dass diese Abhängigkeit für die Europäische Union in ihrer Gesamtheit und für die Mitgliedstaaten der EU doch nachteilig ist. Und deshalb gibt es auf EU-Ebene den Versuch, bei diesen Technologien wieder ein Mindestmaß an europäischer Produktion oder zumindest nicht chinesischer Produktion im Spiel zu haben, um

0: diese Importabhängigkeiten zu reduzieren und Importwege zu diversifizieren, damit das Ganze nicht so ausartet, wie es in der Vergangenheit der Fall gewesen ist. Da gibt es einen sogenannten Net Zero Industry Act der Europäischen Union, in dem solche Ansätze vorhanden sind. Und mit den Entwicklungen, auch mit dem Krieg im Iran jetzt, mit der Schließung der Straße von Hormuz und der Wiederbeeinträchtigung von verschiedensten Lieferketten, bin ich überzeugt davon, dass das ein Thema ist, das auch in den nächsten Jahren in der Europäischen Union noch weiter an Bedeutung gewinnen wird und dass die EU viele Maßnahmen setzen wird, um hier ein Mindestmaß an Produktion innerhalb der Europäischen Union wieder zu ermöglichen.
1: Hermann Scheer hat in seinem 2005 veröffentlichten Buch Energieautonomie auch davon geträumt, Solarparks oder Elektrizität in Nordafrika herzustellen. Das hat sich auch nicht materialisiert. Woran ist das gescheitert?
0: In den frühen 2000er Jahren gab es so eine Projektidee, die hat Desert Deck geheißen, wo man eben die Vision hatte, große Photovoltaikanlagen in Nordafrika zu errichten und dann mit Höchstspannungsleitungen den Strom nach Europa zu bringen. Das ist damals weitgehend daran gescheitert, weil es eben nicht gelungen ist, es so wirtschaftlich darzustellen, dass sowohl die Importeure in Europa als auch die Länder, in denen diese Anlagen hätten entstehen sollen, davon aus in einem richtigen Ausmaß profitieren konnten. Es ist aber jetzt so, dass wenn wir die Europäische Union wieder hernehmen, dann ist die in ihrer Gesamtheit ja sehr stark von Energieimporten von außerhalb der EU abhängig. Und auch in einer klimaneutralen Zukunft wird es wahrscheinlich notwendig sein, erneuerbare Energieträger zu importieren. Und da ist eben dieser erneuerbare Wasserstoff ein Thema. Und da gibt es schon Bestrebungen, eben auch wieder mit nordafrikanischen Ländern zu kooperieren, um dort Wasserstoff herzustellen und mit Pipelines dann nach Europa zu bringen. Das ist ein strategischer Ansatz, der von der EU und ihren Mitgliedstaaten verfolgt wird. Und es ist halt zu hoffen, dass diese Projektideen, die da entstehen, diesmal erfolgreicher sind, als es beim Strom in den 2000er Jahren der Fall gewesen ist.
1: Von welchem Zeithorizont sprechen wir da etwa?
0: Ja, ich würde meinen, das ist ein Zeithorizont, der mit Importmöglichkeiten ab Mitte der 2030er Jahre oder spätestens gegen Ende der 2030er Jahre rechnet. Das heißt, es gibt schon einige Jahre Vorlaufzeit, die man da benötigt, um die entsprechende Infrastruktur aufzubauen. Wichtig ist es jetzt einmal, das Commitment aller beteiligten Staaten zu haben, diesen Weg gemeinsam gehen zu wollen und es dann gemeinsam anzugehen.
1: Schauen wir nochmal nach Österreich. Im vergangenen April hat der Netzbetreiber Austrian Power Grid den Ausbau der Windkraft eingemahnt oder dass dieses Verhältnis Solar-Wind ausgeglichen werden sollte. Können Sie dem was abgewinnen?
0: Ja, ich bin auch der Meinung, dass das Verhältnis zwischen Photovoltaikausbau und Windenergieausbau in Österreich momentan nicht passt. So erfreulich es ist, dass wir in den letzten Jahren sehr viel Photovoltaik ausgebaut haben, so schwierig wird das Ganze, wenn man sich das Stromsystem in seiner Gesamtheit betrachtet. Ja, sowohl Photovoltaik als auch Wind haben sehr stark jahreszeitlich ausgeprägte Erzeugungsmöglichkeiten. Klarerweise hat die Photovoltaik einen deutlichen Überhang der Stromerzeugung im Sommer, wenn viel Sonne scheint, und eine geringere Stromerzeugung im Winter. Und bei der Windenergie ist es genau umgekehrt. Im Winterhalbjahr gibt es mehr Wind, das heißt mehr 60% der Stromerzeugung eines Windparks sind im Winterhalbjahr. Und das bedeutet, wenn man Wind und Photovoltaik in einem guten, ausgewogenen Ausmaß ausbaut, dass über das Jahr gesehen ein guter Ausgleich zwischen Wind und Photovoltaik entsteht und man nur mit Speichertechnologien kurzfristige Ungleichgewichte ausgleichen muss. Und wenn man das nicht macht und einen großen Erzeugungsüberschuss im Sommer hat, würde das bedeuten, man müsste diese elektrische Energie im Sommer irgendwie zwischenspeichern, um sie im Winter dann wieder zur Verfügung zu haben. Und das ist eine momentan technologisch sehr herausfordernde Angelegenheit, die noch dazu mit extrem hohen Kosten und Ineffizienzen, weil geringen Wirkungsgraden ausgestattet wäre. Und damit kann man dem, was die APG hier gefordert oder sich gewünscht hat, durchaus Recht geben und das kann man durchaus unterstützen. Und auch wir sind der Meinung, man müsste jetzt nicht weniger Photovoltaik bauen, aber den Windkraftausbau forcieren, um den nachzuziehen, damit es wieder zu einem ausgewogenen Verhältnis kommt.
1: Herr Pauritsch, zum Abschluss noch eine persönliche Frage. Wenn Sie sich etwas von der Zukunft wünschen dürfen, wenn wir rückblickend auf diese Sendung in 20 Jahren noch einmal aufeinandertreffen, worüber werden wir dann sprechen, wenn es nach Ihnen geht?
0: Also wenn es nach mir geht, würden wir in 20 Jahren darüber sprechen, dass wir schon vor 20 Jahren den Weg vorgezeichnet hatten, den wir erreichen wollten und dass wir im Endeffekt erfolgreich waren, diesen Weg zu gehen und diese Umsetzungen tatsächlich zu ermöglichen. Und das wäre halt meine große Hoffnung, dass das in 20 Jahren tatsächlich der Fall ist und dass wir eben nicht so wie heute darüber reden müssen, was haben wir vor 20 Jahren denn alles für falsche Annahmen und Vorstellungen gehabt. Also ich hoffe schon, dass diese Energiewende, die wir betreiben,

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2: Mit Rosanna Zara am Mikrofon. Die Ukraine hat am Wochenende laut eigenen Angaben erneut mit Drohnen Ziele in Russland angegriffen. Im Visier war unter anderem die russische Ölindustrie, aber auch das von Russland besetzte Atomkraftwerk bei Saporischschja in der Ukraine soll beschädigt worden sein. Katharina Wagner berichtet.
3: Fotos zeigen ein Loch in einer der Außenwände eines Maschinenraums des Atomkraftwerks in Saporischschja. Laut Moskau wurde es durch eine ukrainische Drohne verursacht. Kiew dementiert. Die Internationale Atomenergiebehörde meldet am Nachmittag, das Strahlungsniveau habe sich nicht erhöht. Die Ukraine hat vergangene Nacht russische Ölinfrastruktur angegriffen, darunter ein Öllager am Asowschen Meer und eine Raffinerie an der Wolga. Dort wurde nach einem Großbrand der Notstand ausgerufen. Auf der seit 2014 von Russland besetzten Krim wird unterdessen der Treibstoff knapp. Der von Russland eingesetzte Gouverneur der Halbinsel kündigte an, dass der Verkauf von Benzin eingeschränkt werden müsse. Die Krim wird immer wieder von ukrainischen Raketen und Drohnen angegriffen. Ziel ist es, die Versorgung russischer Truppen abzuschneiden, die im Süden der Ukraine im Einsatz sind.
2: Irans Präsident Masoud Pezeshkian fordert einen neuen Politikstil. Alle gesellschaftlichen Schichten müssten eingebunden werden. Die Staatsgewalt könne nicht allein aus einer begrenzten Gruppe von Führungskräften und Beamten ausgehen. Gerüchte über einen möglichen Rücktritt weist Pezeshkian zurück. Innerhalb der iranischen Führung ist es Beobachtern zufolge zuletzt zu Spannungen gekommen. In der Wehrdienstdebatte spricht sich die SPÖ gegen eine Verlängerung aus. Der Wehrdienst soll weiter 6 Monate dauern. Dafür sollen die verpflichtenden 2-monatigen Milizübungen wieder eingeführt werden. Die ÖVP ist weiter für eine Verlängerung auf 8 Monate, wie es die Expertenkommission Ende Jänner empfohlen hat. Der dritte Regierungspartner, die NEOS, nennen kein konkretes Modell. Pikachu und Co. sind für viele eine Kindheitserinnerung, doch die bunten Sammelkarten sind längst kein Spielzeug mehr. Trading Card Games sind heute ein milliardenschweres Geschäft und für einige ein ernstzunehmendes Spekulationsobjekt. Hanna Sommersacher.
4: Pokémon, Yu-Gi-Oh! Und Co. sind längst kein Kinderkram mehr. Alte Sammelkarten am Dachboden könnten heute ein kleines Vermögen wert sein, denn der Markt boomt. Erst vor kurzem erzielte eine seltene Pikachu-Karte die Rekordverkaufssumme von 16,5 Millionen US-Dollar. Auf Card Market, Europas größtem Marktplatz für Sammelkarten, wurden allein im Vorjahr Karten im Wert von mehr als 400 Millionen Euro gehandelt. Viele sehen die Karten inzwischen auch als Geldanlage, sagt Geschäftsführer Robert Giel.
5: Sammelkartenspiele werden zunehmend wie andere Vermögensgüter behandelt.
4: Auch im Spielwarenhandel zeigt sich das große Interesse. Der Marktanteil von Sammelkarten hat sich in den letzten 5 Jahren verzwanzigfacht. Gespannt erwartet wird überdies heuer das Pokémon-Jubiläumsset.
2: Finnland holt den Eishockey-WM-Titel. Die Finnen haben das Finale in Zürich gegen den Gastgeber Schweiz mit 1:0 nach Verlängerung gewonnen. Die Schweiz verliert damit nach 2013, 2018, 2024 und 2025 auch das 5. WM-Finale, das 3. in Folge. Das Wetter.
6: An der alten Nordseite regnet es heute Nacht immer wieder, sonst ist es für ein paar Stunden trocken. In den Morgenstunden kann es dann aber wieder in vielen Regionen etwas regnen. Am Vormittag wird der Regen seltener, allerdings sind auch am Nachmittag noch Schauer dabei.

0: vor allem von Salzburg bis Niederösterreich. Im Westen und Süden wird es im Laufe des Tages zeitweise aber auch sonnig. Teils kräftiger Westwind und 16 bis 24 Grad in 2000 Meter 5 bis 10. Am Dienstag wärmer und zunächst oft sonnig, am Nachmittag im Westen aber Regenschauer und Gewitter. So viel zum Wetter mit Jörg Stibor.
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1: In unserer Serie Dichten und Nachdichten hören Sie heute Rainer Maria Rilkes Übersetzung der Sonnets from the Portuguese, der Sonette aus dem Portugiesischen von Elizabeth Barrett Browning. Eine Besonderheit, denn hier handelt es sich um die echte Nachdichtung einer scheinbaren Übersetzung. Die 1806 geborene Engländerin Elizabeth Barrett Browning tarnte diese Liebesgedichte an ihren Mann, den Dichter Robert Browning, mit dem sie nach Florenz durchgebrannt war, nämlich bei ihrer Veröffentlichung 1850 viktorianisch züchtig als, ja, Übersetzungen. Gehörte es sich für eine Frau doch nicht, ihr Seelenleben öffentlich auszubreiten? Das portugiesische Original ist also fiktiv. Nicht so Rilkes deutsche Nachdichtung. Sie entstand im Frühling 1907 auf Capri. Rilke hält sich in ihr streng an die Form des Originals. Er übernimmt sogar das von Barrett Browning zwecks Verflüssigung des eintönigen Versmaßes eingesetzte Stilmittel des Enjambements. Es liest Silvia Meisterle. Dazu hören Sie Musik von Robert Schumann, Frédéric Chopin, Edward Elgar, Claudio Monteverdi, Felix Mendelssohn-Bartholdy, Franz Liszt, Germaine Taillefer und Gabriel Fauré.

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Wie wilder Wein den Baum sprießend umringt, mit breiten Blättern hängen um dich meine Gedanken, dass man kaum den Stamm noch sieht unter dem grünen Drängen. Und doch, mein Palmenbaum, will ich nicht sie, diese Gedanken, sondern dich, der teurer und besser ist. Du solltest ungeheurer dich wieder zeigen, weithin rauschend, wie es starke Bäume tun. Und dann lass da das Grüne dieser kreisenden Lianen abfallen, wo es schon zerrissen ist. Weil meine Freude im dich sehen und ahnen, in deinem Schatten atmend, ganz vergisst, an dich zu denken. Ich bin dir zu nah.

Doch Liebe, einfach Liebe, ist sie nicht schön und des Nehmens wert? Es strahlt die Flamme, ob Tempel brennen oder Werk. Es bricht Licht aus dem Abfall und dem Zedernstamme. Liebe ist Feuer und ich liebe dich. Gib Acht, ich liebe dich. Wenn ich das sage, stehe ich verwandelt nicht, mit einem Schlage verklärt vor dir. Ich fühle selbst, wie ich anscheine dein Gesicht. Wo Liebe je sich niedrig macht, kann sie nicht niedrig werden. Gott nimmt Geringe an, die sich gebärden, so wie sie sind. Das, was ich fühle, blendet über dem Dunkeln, das ich bin. Ich sehe, wie Liebe wirkend die Natur vollendet.

Geh fort von mir, so werde ich fürderhin in deinem Schatten stehen und niemals mehr die Schwelle alles dessen, was ich bin, allein betreten. Niemals wie vorher verfügen meine Seele und die Hand nicht so wie früher in Gelassenheit aufheben in das Licht der Sonne seit, die deine drinnen fehlt. Mag Land um Land anwachsen zwischen uns, so muß doch dein Herz in dem meinen bleiben, doppelt schlagend. Und was ich tu und träume, schließ dich ein. So sind die Trauben überall im Wein. Und ruf ich Gott zu mir, er kommt zu zweien und sieht mein Auge zweier Tränen tragend.

Klag mich nicht dessen an, dass ich dem Deinen mein Antlitz traurig still entgegentrage. Wir sehen so verschieden in die Tage, dass Haar und Stirne nicht bei beiden scheinen. Du kannst um mich so ruhig sein wie um die Biene, die in ein Kristall geriet, seit deine Liebe meinen Schmerz ringsum umschlossen hat mit Herrlichkeit. Mich zieht nach draußen nichts, und wenn mich etwas riefe, so wär es Wahnsinn. Doch in dich verloren seh ich die Liebe und der Liebe Ende, und das Vergessen rauscht in meinen Ohren. So sieht, wer hoch sitzt, alle Ströme Wende und Ausgang in des Meeres bittre Tiefe.

Sag, immer wieder und noch einmal sag, dass du mich liebst. Obwohl dies Wort vielleicht so wiederholt dem Lied des Kuckucks gleicht, wie du es empfandest, über Tal und Hag und Feld und Abhang, beinahe allgemein und überall mit jedem Frühling tönend. Geliebter, da im Dunkel redet höhnend ein Zweifelgeist mich an. Ich möchte schreien, sag wieder, dass du liebst. Wer ist denn bang, dass zu viel Sterne werden? Ihrem Gang sind Himmel da. Und wenn sich Blumen mehren, erweitert sich das Jahr. Lass wiederkehren den Kehrreim deiner Liebe. Doch entzieh mir ihre Stille nicht. Bewahrst du sie?

Wenn schweigend, Angesicht in Angesicht, sich unserer Seelen ragende Gestalten so nahe stehen, dass nicht mehr zu verhalten ihr Feuerschein aus ihren Flügeln bricht, was tut uns diese Erde dann noch Banges? Und stiegst du lieber durch die Engel? Kaum. Sie schütteten uns Sterne des Gesanges in unseres Schweigens lieben tiefen Raum. Nein, lass uns besser auf der Erde bleiben, wo alles Trübe, was die anderen treiben, die reinen einzeln zueinander hebt. Da ist gerade Platz zum Stehen und Lieben für einen Tag, von Dunkelheit umschwebt und von der Todesstunde rund umschrieben.

Ich trug ein schweres Herz von Jahr zu Jahr, bis ich dein Antlitz sah, Geliebter. Mir ward Schmerz, wo's anderen natürlich war, Freuden zu tragen, aufgereiht. Und ihr vom Tanzen rasches Herz hob Perle nach Perle ins Licht. Zu trostlosem Erleben schlug kurze Hoffnung um. Gott war zu schwach, mein überladenes Herz hinauszuheben über die bange Welt, bis du mir riefst, es zu versenken, wo du dich vertiefst zu ruhigem Großsein. Durch die eigene Schwere sinkt es in deine Tiefen, die wie Meere sich drüber schließen, füllend alle Ferne zwischen dem Schicksal und dem Stand der Sterne.

Und wenn ich alles für dich lasse, kannst du alles werden. Hab ich dir verglichen Gespräch und Segen und den heimatlichen, für alle gleichen Abendkuss? Umspannst du mich mit Fremden? Soll in diesen Mauern ich andere, Verlassene nie betrauern? Und hast du irgend zärtlichen Ersatz für Augen Toter, die an ihrem Platz festhalten? Besser ist es, Schmerzen mit der Liebe zu erringen, denn der Schmerz umfasst sich selber und die Liebe, beides. Ach, ich bin schwer zu lieben, denn ich litt. Willst du es trotzdem, so tu auf und leid es, dass deine Taube flüchtet in dein Herz.

Du hast gewusst, mir, mein Geliebter, immer zu allen Zeiten Blumen herzulegen. Als brauchten sie nicht Sonne und nicht Regen, gediehen sie in meinem engen Zimmer. Nun lass mich dir unter dem gleichen Zeichen die hier erwachsenen Gedanken reichen, die ich in meines Herzens Jahreszeiten aufzog und pflückte, in den Beeten streiten Unkraut und Raute. Du hast viel zu jäten, doch hier ist Efeu. Hier sind wilde Rosen, nimm sie, wie ich die deinen nahm, als bäten sie dich, in deine Augen sie zu schließen. Und sage deiner Seele, dass die Losen in meiner Seele ihre Wurzeln ließen.

unserer Serie Dichten und Nachdichten las Silvia Meisterle Sonette aus dem Portugiesischen von Elizabeth Barrett Browning, ins Deutsche übertragen von Rainer Maria Rilke. Dazu hörten Sie Musik von Robert Schumann, Frédéric Chopin, Edward Elgar, Claudio Monteverdi, Felix Mendelssohn Bartholdy, Franz Liszt, Germaine Taillefer und Gabriel Fauré. Gestaltung dieser Sendung aus dem Jahr 2019, Gudrun Hamböck und Stefanie Madertaner. Bis zu den Nachrichten um 1 Uhr spielen wir den dritten Satz aus dem Quartett für Klavier und Streicher Nummer 2 in G-Moll, Opus 45 von Gabriel Fauré. Es spielt das Beaux-Arts-Trio.

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1: Es ist 1 Uhr, im Studio ist Martin Krachler. Dass die Gehaltsunterschiede zwischen Männern und Frauen sinken, auch dafür sollte ab nächster Woche eine neue EU-Richtlinie zur Lohntransparenz sorgen. Doch sie wird auch in Österreich nicht fristgerecht umgesetzt. Nach 2 Jahren Verhandlungen gibt es nämlich noch keine Einigung auf ein konkretes Gesetz. Der Präsident der Industriellen Vereinigung, Georg Knill, spricht sich jedenfalls dagegen aus, etwa Firmen zu verpflichten, Gehaltslisten zu veröffentlichen.
2: Sie wissen, wir haben in Österreich eine sehr stark ausgeprägte Neidgesellschaft. Und gerade der ÖF hat das ja erleben müssen, wenn Gehaltslisten veröffentlicht werden. Es hat viele Diskussionen gegeben, nur keine einzige sachliche. So gesehen ist ja schon etwas mit Vorsicht zu genießen, wenn wir hier jetzt durch Pflichten alle Unternehmen hier in eine Berichtspflicht kommen müssen, das zu veröffentlichen. Ich glaube, das führt mehr zu Neiddiskussionen als wirklich zu einer Schließung dieses Gender Pay Gaps,
1: sagt Knill in der ZIP2. Tödlicher Motorradunfall an der Staatsgrenze nahe des Seebergsattels in Kärnten. Ein 30-jähriger Slowene hat in einer Kurve die Kontrolle über sein Motorrad verloren, ist gegen die Leitschiene geprallt und in ein Waldstück geschleudert worden. Er ist noch an der Unfallstelle gestorben. Von 8 Toten und 19 Verletzten spricht jetzt Libanons Gesundheitsministerium nach den jüngsten Angriffen Israels. Gestern Sonntag hat das israelische Militär die strategisch wichtige Burg Beaufort im Süden des Landes eingenommen. Und Mitte Juni, in 2 Wochen, startet in Österreich TikTok-Shop, also Einkaufen und Bestellen, direkt über die App TikTok. Ab heute können sich Unternehmen dafür anmelden. Sebastian Rosenauer.
3: Vom Kleid bis zur Wasserspritzpistole. Genau das Teil, das Sie auf TikTok sehen, können Sie dann mit einem Klick in den neuen TikTok-Warenkorb in der App legen und direkt kaufen. Animiert von Countdowns, Rabatten und glücksspielähnlichen Elementen, sagt Konsumentenschützerin Luise Belzung von der Arbeiterkammer.
4: Das Ganze wird zu Zeitdruck, zu Emotionsdruck und könnte das Risiko von Impulskäufen erhöhen, aber auch Irreführung und Betrug.
3: Ähnlich auch das Fazit von Simon Götze von der Verbraucherzentrale Berlin. In Deutschland gibt es TikTok-Shop seit gut einem Jahr. Gekauft wird
5: eher, ich sag mal, Ramschwarz. Die Leute haben dann am Ende des Tages vielleicht 30 Euro für etwas ausgegeben, was ihnen dann nicht gefällt. Und das ist halt natürlich Geld, das man eher abschreibt.
3: Auch weil Zurückschicken nicht automatisch gratis ist und sogar teuer werden kann, wenn der Verkäufer im Ausland sitzt, warnen Konsumentenschützer. TikTok verweist auf ORF-Anfrage auf klare Richtlinien, etwa für die Rückgabe. Und dass TikTok-Shop nur für User ab 18 ist.
1: Und wir kommen jetzt zum Wetter für den Start in die neue Woche. Und das kommt jetzt von Nathalie Auer.
6: Von Vorarlberg bis Oberösterreich und bis zur nördlichen Obersteiermark regnet es heute Nacht immer wieder und das teilweise sogar intensiv. Der Regen kann stellenweise also Probleme machen. Tagsüber legt der Regen dann aber immer mehr Pausen ein. Am Nachmittag kann euch ein kurzer Schauer noch am ehesten zwischen dem Tiroler Unterland und dem Machfeld erwischen. Sonst bleibt es ab Mittag meist trocken und im Westen und Süden gehen sich ein paar Sonnenstunden aus. Der Wind, der bläst allerdings kräftig und die Temperaturen schaffen meist nur 16 bis 23 Grad.

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1: Am Mikrofon begrüßt Sie Klaus Wienerreuther. Die kommenden 5 Stunden Musik sind ein bunter Querschnitt durch die Musik- und Konzertproduktion unterschiedlichster Kulturradiosender in Europa, in den USA, in Kanada, Australien und im Fernen Osten. Alle Angaben zu den Stücken und den Interpretinnen und Interpreten finden Sie auch auf der Ö1-Webseite. Auskünfte gibt es ebenso telefonisch beim Ö1-Service unter der Wiener Nummer 501 70 371. Wir starten im ersten Teil dieser Ö1-Nachtmusik mit 2 Nocturnes für Klavier von Dino Lipatti. Interpret ist Vinicio Moriano.

Adagio und Fuge für Streicher in C-Moll stammen aus der Feder von Wolfgang Amadeus Mozart. Andrew Manns dirigiert das norwegische Radioorchester.

Der 1594 verstorbene Giovanni Pierluigi da Palestrina ist der Komponist von Stabat Mater. Wir hören die Ars Nova Kopenhagen unter der Leitung von Sophie Chanoux.

Sie hörten die Stabat Mater, komponiert von Giovanni Pierluigi da Palestrina. Sophie Charnoux dirigierte den Chor Ars Nova Kopenhagen. Die Ballettmusik aus der komischen Oper Les Troqueurs stammt aus der Feder von Antoine d'Auvergne. William Christie dirigiert die Capella Coloniensis.

Die Capella Coloniensis unter William Christie spielte Ballettmusik aus der Oper Les Troqueurs von Antoine d'Auvergne. Clara Schumann komponierte den Konzertsatz in F-Moll für Klavier und Orchester. Solist ist Jean Jacquemur. Laurence Equilbé dirigiert das Nationale Polnische Radio-Sinfonieorchester.

Sie hörten den Konzertsatz in F-Moll für Klavier und Orchester von Clara Schumann. Gian Giacomo spielte Klavier, Laurence Equilbé dirigierte das Nationale Polnische Radio-Symphonieorchester. Das Streichquartett in B-Dur stammt aus der Feder von Joseph Haydn. Erster Satz Allegro, zweiter Satz Adagio, dritter Satz Menuett, vierter Satz Finale. Es spielt das Tatrai-Quartett.